0: Das war Track 1 von Treetop. Treetop sind drei Trompeterinnen, Liz Orby, Sabine Erklenz und Birgit Uhlherr. Diese treten am dritten Tag des Club Katarakt Festivals, das in 10 Tagen startet, auf. Also am 19. Januar. Wir haben uns schon ein bisschen über den Abend vorher unterhalten. Also das wäre das zweite Konzert, also das Nachtkonzert um 21.30 Uhr. Und da gehen wir, wissen natürlich nicht genau, was die drei da uns präsentieren, aber wir gehen davon aus, dass die Klänge da stärker im Raum verteilt sein werden, dass wir besondere Klangfarben der Instrumente bewundern können. Und ich habe vorhin mit Liz Orby nochmal telefoniert und sie hat besitzt zum Beispiel, was ich auch sehr interessant finde, eine sogenannte quadrophone Trompete. Ich bin jetzt nicht der Oberexperte, aber ich habe mir so ein paar Fotos von ihr schicken lassen und das ist schon sehr interessant. Sieht erstmal eigentlich aus wie eine Trompete, aber die hat plötzlich dann noch drei weitere kleine, Schalltrichter-Ausgänge. Ja. Also es ist quasi eine Trompete mit 4 Ausgängen und die sind alle verkabelt, die Ausgänge, und gehen zu 4 individuellen Speakern. Mhm. Also jeder Trichter hat seinen Speaker. Und dann gibt es noch so eine Art Controller, mit der sie, wie soll ich sagen, sie kann mit den Ventilen den Trichter wählen. Also wenn kein Ventil gedrückt wird, dann kommt es vorne raus und sonst sind es halt 1, 2, 3, die anderen kleineren. Und sie kann aber über diesen Controller wohl auch nicht nur das Panel, sondern auch das schnelle Shiften zwischen den Speakern kontrollieren und beeinflussen. Ja.
1: Ja, wird auf jeden Fall interessant und experimentell.
0: Interessiert mich sehr, ja. Das kann schon sehr gut sein. Mhm.
2: Deshalb, das Trio hat sich erst letztes Jahr gegründet und das wird so ihr erstes großes Projekt sein. Und deshalb, wir sind ja auch sehr gespannt, wie es nun werden wird. Und deshalb, also auch dieser Track eben, wird vermutlich auch nur also unzureichenden Eindruck vermitteln können von dem, was dann tatsächlich bei dem Konzert passieren wird.
0: Genau, es gibt in dem Sinne auch noch gar nicht so viel Material, was wir hier spielen können. Deswegen haben wir haben wir auch einen weiteren Track von Birgit Uhlherr solo ausgewählt. Und zwar ist das From die Schachtel, also ich schätze mal aus einer größeren Sammlung von Stücken von Christoph Schiller. Von 2013 gibt es ein Stück, das Birgit im Goethe-Institut Mexiko gespielt hat, und das ist von einer relativ neuen CD von ihr, Matters. Das Stück, wie gesagt, ist von Christoph Schiller, der, wenn ich mich recht entsinne, unter anderem Spinett spielt und auch mit dem InSubmeter-Orchester am ersten Festivaltag auftritt bei uns.
1: Ja, hier in der Liste steht er mit der Zither beim InSubmeter-Orchester. Auch da wieder eine Querverbindung. Gut.
0: Ja, hören wir doch mal rein. Das ist aus Die Schachtel von 2013 von Christoph Schiller, A Collection of Graphics, Numbers, Texts and Pitch Structures. Birgit Uhlherr, Trompete.

0: Das war aus Die Schachtel bei von Christoph Schiller. A Collection of Graphics, Numbers, Text and Pitch Structures. Gespielt von Birgit Ulher im Goethe-Institut Mexiko. Steht hier kein Jahr. Ich schätze mal 2014. Von der neuen CD von Birgit, Matter Matters.
1: Genau. Und Birgit ist Teil des neuen Trios Tritop, das am dritten Festivaltag am 19. Januar um 21.30 Uhr bei Club Katarakt auf Kampnagel auftreten wird. So, und jetzt kommen wir dann auf zum letzten Festivaltag.
0: Heute in zwei Wochen ist der, am 20. Januar.
1: Oh, war ja. Ja, die lange Nacht, die bekannte lange Nacht.
0: Wie ist sie bekannt?
1: Ja, weil die ist immer dabei gewesen.
0: Das stimmt.
1: Ja. Ich glaube, gab es auch von vor dem Festival.
0: Die lange Nacht.
1: Ja, oder das Konzept der langen Nacht.
0: Ja, ich glaube, beim ersten Festival ist sie die lange Nacht, weiß nicht, neuer Komposition oder irgendwie sowas. Aber früher waren die Konzerte halt so bei uns, ne? Das meinst du, glaube ich.
1: Mhm. Ja.
0: Da hießen die aber nicht lange Nacht natürlich, die sind dann einfach Club Katarakt.
1: Ja. Jedenfalls gibt es da von 20 bis 1 Uhr in mehreren Sets verschiedenste Stücke von hauptsächlich Hamburger Komponistinnen und Interpretinnen. Dazwischen diverse experimentelle Kurzfilme, in Zusammenarbeit mit der Kurzfilmagentur Hamburg ausgewählt. Und um 1 Uhr gibt es dann Party mit den lokalen DJs Nike und FX. Vieles davon werden Erst- und Uraufführungen sein, sodass wir jetzt gar nicht so viel davon spielen können, aber wir werden trotzdem soweit möglich schon mal das Programm ein bisschen ankündigen.
0: Hm. Ja, was ich sehr schön finde, ist, dass wir haben im Programm ja immer Experimental-Kurzfilme und gleichzeitig haben wir dieses Mal auch drei audiovisuelle Werke. Das heißt, allein im Programm an sich haben wir insgesamt 6 Werke, die auch sich mit visuellen Elementen beschäftigen. Ich stelle hier einmal die drei audiovisuellen Stücke vor. Das eine ist von Moxie Beidenegel und das heißt, oh, mein Spanisch ist so schlecht, 365.000 Días y una Noche. Das sind 3 Szenen für Gesang mit Live, Elektronik und Video. Das wird von Moxie selber performt. Dann gibt es eine audiovisuelle Performance von Rainer Binz und Thomas Leboeck, die heißt Roh und Gekocht. Wie Moxies Stück ist auch dieses eine Uraufführung. Rainer Binz wird Projektionen machen, Thomas Leboeck wird die Live-Elektronik steuern und soweit ich das schon sagen darf, diese audiovisuelle Performance beschäftigt sich mit den Ereignissen während des G20-Gipfels 2017 in Hamburg. Dann haben wir als letztes audiovisuelles Werk eine Komposition von Xiao Fu, die heißt Qiu and Chu, wenn ich das richtig ausspreche, von 2011 für Cello, Live-Elektronik, Sampler und Video.
1: Genau, das Stück, da sind halt insgesamt 4 Personen beteiligt, nicht nur der oder die Cellistin, ich weiß es jetzt nicht, sondern eben auch Video Operator.
0: Genau, das Stück ist für Cello, halt für Solo-Cello eigentlich, also das, plus Live-Elektronik, die steuert die Komponistin selbst, also Xiao Fu. Dann gibt es einen Sampler-Operator, das ist Taishi Shao und Stefan Troschka ist der Video-Operator.
1: Aber wir haben natürlich auch noch andere Stücke, die jetzt nicht audiovisuell sind, sondern herkömmlich Audio.
2: Ja, unter anderem wird Jonathan Shapiro, das ist der Schlagzeuger, der auch bei Decoder mitspielt, wird ein Stück von Malte Giesen aufführen, das heißt Eighth Litany for Heliogabalus für Drumset und Electronics. Das ist eine deutsche Erstaufführung.
0: Nö, steht Hamburger.
2: Hamburger Erstaufführung.
0: Oh. Steht dann falsch da.
2: Naja, gut. Jedenfalls immerhin eine Hamburger Erstaufführung. Das ist ja auch schon mal was.
0: Yeah, eine Hamburger Erstaufführung. Ja.
2: Dann haben wir das Trio Gling Gling. Da spielt Michael Meyerhoff mit und
0: Mark Lorenz Kisela und Max Markoll. Genau. Der Meyerhoff, Michael Meyerhoff war die letzten Festivals oft mit einer Komposition vertreten und vor allen Dingen letztes Festival hatte er ein schönes Porträtkonzert am zweiten Tag. Michael Meyerhoff spielt in diesem Trio verstärktes Cello mit Motoren, Mark Lorenz Küsela Röhrenradio und Mixer und Max Markoll Becken, Lautsprecher, Feedback und Improprification. Wir werden uns überraschen lassen. Dann haben wir ein elektronisches Duo.
2: Richtig.
0: Das sich S-Mark nennt. Ja. Das sind Alsen Rau und Nikolai von Salwitz. Die haben eine neue CD rausgebracht und werden uns daraus einige Stücke präsentieren.
2: Und wir haben Beiträge von uns drei Komponisten selbst. Ich weiß nicht, ob die Titel schon feststehen. Dein Titel steht, glaube ich, schon fest, Jan.
0: Echt? Achso. ja, also noch nicht richtig. Also es ist wahrscheinlich Giration Deep oder so ähnlich, weiß ich noch nicht. Ist ein Stück für 5 Ibo-Gitarren. Was was sich auch mit sehr hohen Obertönen beschäftigt, die um einen zentralen Ton angeordnet sind. Je höher man in den Obertönen geht, desto mehr kann man gewisse Symmetrien um einen Zentralton erkennen, die dann letzten Endes natürlich gekrümmt wird, weil im höheren Bereich die Dichte der Obertöne zunimmt. Ja.
2: Ich werde ein Stück spielen für Posaune und Zuspielung. Auf der Zuspielung sind auch ganz überwiegend Posaunensounds drauf. Sozusagen eine Vervielfachung der Solo-Posaune. Das Stück wird den Titel haben Drift B. Und vereinfacht gesagt, beschäftigt es sich mit drei Blaszuständen, dem völlig entspannten Blasen, das sozusagen ein Atmen durch das Instrument ist, dem der normalen, konzentrierten Tonerzeugung, wo man den Atemstrom mit den Lippen so formt, dass ein hörbarer Ton rauskommt, in dem Fall überwiegend ein B und dessen mikrotonale Verfärbungen. Und schließlich ein Überdruck, der eher zufällige, sehr hohe Obertöne erzeugt, die man aber dadurch, dass eben der Überdruck so stark ist, nicht wirklich bewusst kontrollieren kann, sondern das ist mehr so ein Geheul. Ein Geheul im unteren Frequenzbereich.
1: Ich werde auch ein Stück präsentieren. Werde ich selber auch spielen. Also es wird ein Solostück werden und höchstwahrscheinlich für eine Baritongitarre und Elektronik. Aber man wird sich überraschen lassen müssen, was es dann wirklich wird.
0: Ist doch super.
1: Es könnte auch ein Stück für Kaffeemühle werden, aber das ist noch nicht ganz sicher.
0: Ja, dann gibt es die bereits angekündigten Kurzfilme, die Experimentalkurzfilme. Das ist einmal eine gemeinsame Arbeit von Tina Franke und Peter Rehberg. Tina Franke ist die Filmemacherin. Der Teil heißt 2016-08-15 und der musikalische Anteil von Peter Rehberg ist 2015-06-09. Der zweite Kurzfilm ist von Siegfried A. Fruhauf und heißt Fuddy Duddy. Und sowohl Fruhauf als auch den folgenden Rainer Kohlberger sind Filmemacher, die wir schon einige Zeit auch verfolgen. Rainer Kohlberger war auch schon mal zu Gast beim Festival mit einer audiovisuellen Performance. Und wir zeigen dieses Jahr seinen Film Keep That Dream Burning von 2017. Und da wir diesmal anders abschließen, als wir das oft gemacht haben, können wir das auch noch
3: was vergessen? Außer dem Abschlussstück meine ich.
2: Ich sehe jetzt hier nichts.
0: Ich glaube, wir sind so weit dabei. Wenn wir jemanden vergessen haben, werden wir natürlich gelyncht, das ist klar.
3: Ja, eben. Vielleicht noch zwischendurch, also all diese Informationen kann man auch auf unserer Webseite nochmal nachgucken, www.clubkatarakt.net. So, aber ich wollte dich nicht unterbrechen.
0: Ach bitte.
3: Na gut, also wir haben noch ein Abschlussstück, auch eine gute Tradition. Die Cataract All-Stars werden ein Stück von Terry Riley spielen, und zwar mal nicht in C, sondern Tread on the Trail von 1965 und revidiert 2000. Ist ein Stück, was auch schon mal vor einiger Zeit bei Club Cataract gespielt wurde.
0: Ich glaube vor 8 Jahren oder 7 Jahren oder so. Weiß ich nicht mehr.
3: Ich meine vor 6 Jahren.
0: 2011 war
3: es, glaube ich. Es ist jedenfalls ein Stück, was sich einer ähnlichen Technik wie in C bedient, in dem da, sagen wir mal, Patterns wiederholt werden und außer Phase geraten mit der Zeit. Bloß, dass diese Patterns nicht wie bei in C relativ kurz sind, sondern richtig lange melodische Linien. Und zwar mit einem sehr eindeutigen Jazz-Feeling, Swing-Feeling. Und da spielen unter anderem auch wir drei mit, aber auch noch jede Menge andere Freunde und Kollegen im Umfeld. Das wird dann eine Aufführung mit 12 Musikern, wenn ich das hier... 12 Musikerinnen?
0: Ich glaube...
3: Ah, ich sehe. Nee, dann sind es doch 11, alles klar. Entschuldigung. Aber jedenfalls nochmal ein schönes... rhythmisches Ensemblestück zum Abschluss, und dann geht die Party los mit Nike und FX. Beide haben auch schon letztes Jahr bei uns performt. Also sie haben nämlich auch ein elektroakustisches Duo namens C, die letztes Jahr aufgetreten sind. Und Nike hat auch letztes Jahr bei der Langen Nacht dann auch aufgelegt. Damals mit Fuong Dan, diesmal mit FX zusammen. Die beiden haben uns dankenswerterweise schon einen kleinen Festival-Mix gemacht, der seit ein paar Tagen online ist und auf der Soundcloud-Seite von Kampnagel zu hören ist. Oder wenn man auf unsere Seite geht, clubkatarakt.net, kann man da auch den Link dazu finden. Und wir dachten uns, dass wir jetzt zumindest mit dem Anfang dieses Mixes, der etwa eine Stunde ist, diese Sendung beschließen wollen. Ja. Dann vielen Dank an Olaf, dass er uns wieder zu Gast hat in dieser Sendung. Ja, es wird wieder eine Nachbereitung geben des Festivals. Olaf wird wieder die ganzen Konzerte aufnehmen, und dann werden wir daraus eine kleine Auswahl präsentieren und kommentieren und kein gutes Haar lassen.
0: Natürlich, so sind wir. Ja, vielleicht nochmal an alle Hörerinnen und Hörer, herzliche Einladung, kommt vorbei. Das Festival geht vom 17. bis 20. Januar. Und wir starten eigentlich an jedem Tag um 20 Uhr. Ausnahme ist der zweite Festivaltag, wo es schon um 18 Uhr eine Lecture gibt mit Alexander Schubert. Eintrittspreise, sage ich nochmal, sind 15 Euro und 9 Euro. Ist ja auch immer nicht ganz uninteressant, finde ich. Es gibt aber, wenn man 2 Karten kauft, das ist so ein bisschen kompliziert, es gibt keinen Festivalpass mehr, sondern wenn man 2 Karten kauft, gibt es 20% Ermäßigung. Und ich glaube, bei 3 oder 4 Karten 30. Also... das ist schon, glaube ich, okay. Man kann, glaube ich, das ganze Festival für etwas über 40 Euro regulär.
3: Achso, und diese Tageskarten sind eben auch für alle Konzerte
0: an dem Tag. Ja, wir würden uns freuen. Und in diesem Sinne.
3: Kommt vorbei. Schönen Samstagabend noch.
2: Genau.
0: Wiedersehen.
3: Tschüss. Tschüss.
4: Ja, ich bedanke mich bei meinen Gästen und verabschiede mich auch.

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unterwegs mit Nokogiri Biki. Und endlos langen Liedern für heute. Grüße an alle, die im Urlaub verweilen. Wie zum Beispiel zwei Hallenser, Silvio und Dominik. Irgendwo da draußen zwischen Türkei und Südostasien unterwegs, auf dem Fahrrad für ganze 18 Monate, haben schon extrem viel erlebt und das kann man auch alles nachbloggen auf ihrer Webseite. www.auf-achse.net. Auf jeden Fall hat das die Sendung ein bisschen inspiriert. Mal schauen, wo die Reise lang geht. Und wir hören uns dann gegen Ende der Sendung wieder. Viel Spaß.

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0: Ja, willkommen, werte Zuhörerinnen und Zuhörer, zu einer Stunde 17 Grad und zu unserer beliebten Podcast-Reihe, somit ungeschnitten und in einem Stück, direkt aus unserem Heimstudio in unserer heutigen Dreierrunde mit Frankie, mit Rosalie und mit mir, Matze, wird es um eine für viele von uns, das glaube ich kann man so sagen, prägende Musikrichtung aus dem letzten Jahrtausend gehen, nämlich um das Ende der 70er Jahre entstandene Ska-Revival und das dafür zentrale Label Two Tone. Das Label wurde 79, also 1979, von Jerry Demers in Coventry gegründet. Der Jerry Demers feierte vor kurzem, ich glaube im Mai war das, seinen 70. Geburtstag. Das stilprägende Schwarz-Weiß-Schachbrettmuster als Teil der Corporate Identity wies bereits auf eines der Kernanliegen von den damaligen Bands und dem Label hin, nämlich Black and White Unite. Und das war, glaube ich, ein Ausdruck der damaligen gesellschaftlichen Situation oder auch der gesellschaftlichen Widersprüche, die sich dann auch kulturell niedergeschlagen haben. Frankie.
1: Ja, das ist wohl richtig. Beziehungsweise was ein Kontrapunkt dazu, ne, zu dem, was da passiert ist. Also man muss ja sich ins Gedächtnis rufen, dass Maggie Thatcher, die allseits beliebte Hexe, wurde damals Premierministerin von England, hat sofort mit einem, heute würde man sagen, Rollback angefangen im Sozialstaat, in der Wirtschaft, hat Gewerkschaftsrechte eingeschränkt, etc., etc. irgendwie und hat erstmal richtig abgeholzt, konservativ wirklich richtig hingelangt. Gleichzeitig hatte man im England der späten 70er ja auch, also das, man kann das, glaube ich, mit Fug und Recht sagen, das war ein extrem rassistisches Land. Das war von seiner Kolonialgeschichte geprägt. Es gab wahnsinnig viele Migranten, die wurden aber sozial und kulturell ausgegrenzt. Dann hat sich aber jetzt quasi als, und darum geht es uns ja heute auch so ein bisschen, in diesen Council Estates, in diesen sozial abgehängten Vierteln, haben sich Leute darauf besonnen, wo sie eigentlich denn herkommen und wer ihre Nachbarn sind und haben auf einmal irgendwie ihre kulturellen Geschichten auch einfach vermischt. Also es gab auf der einen Seite eben aus der karibischen, jamaikanischen Richtung Ska, Reggae, solche Geschichten und auf der anderen Seite gab es natürlich Ende der 70er Punk und dann sind die auf einmal zusammengekommen und haben festgestellt, so unterschiedlich sind wir gar nicht. Eigentlich eint uns dasselbe und haben angefangen, miteinander Musik zu machen und ihre Musikrichtungen auch einfach zu mischen. Und daraus ist ja Two Tone entstanden. Eins der allerbesten Musiklabels meiner Meinung nach, die es je gab.
0: Und das ist auch nur kurz durchgehalten hat, glaube ich. Ne? Also so lange gab es Two Tone gar nicht, aber wahnsinnig stilprägend. Nicht nur für die damalige Zeit, habe ich den Eindruck, sondern das hängt uns ja auch noch heute nach, dieses Konzept.
1: Absolut. Also ich würde auch sagen, dass bis heute in bestimmten Musikrichtungen wie Grime zum Beispiel oder auch Garage davor, vor Grime, dass dort definitiv Two Tone nachhalt. Also diese Vermischung von Kulturen eben nicht, genau darauf werden wir vielleicht auch noch ein bisschen eingehen, eben nicht identitätspolitisch irgendwas zu trennen, sondern ganz im Gegenteil zu sagen, hey, wir kommen aus demselben Wohnblock irgendwie. Du magst die Musik, ich mag die Musik. Lass auch mal was zusammen mixen irgendwie und gucken, was dabei rauskommt. Das ist ja was bis heute nachhalt.
0: Ich glaube, wir sollten uns die erste Veröffentlichung von Two Tone, glaube ich, anhören.
1: Wenn unbedingt.
0: Das ist meines Wissens nach, und ich bin im Gegensatz zu Frankie und Rosalie an der Stelle kein Experte, aber ich meine gelesen zu haben, dass die erste Platte tatsächlich Single-Auskopplung von Gangsters war, wenn mich nicht alles täuscht.
1: Ich glaube auch.
0: The Specials, Gangster.

0: Gangsters, The Specials, großes Stück, große Band, großes Label, haben wir schon gesagt. Vielleicht noch einmal zu Frankie, du hast so ein bisschen ja beschrieben, wie die damalige gesellschaftliche Situation war und hast es dann gleichzeitig als quasi früheren Kontrapart zu den heutigen, ich nenne sie jetzt mal pseudolinken Debatten, auch im kulturellen Bereich, identitären Debatten gesetzt. Das war im Grunde genommen damals eine anti-identitäre Ausrichtung, würde ich behaupten, oder?
1: Würde ich auch sagen, ja, absolut. Also da sind eben, wie gesagt, Kids aus den unterschiedlichsten Backgrounds, also wenn man sich auch diese Bandzusammensetzungen anschaut, das ist ja vollkommen irrsinnig, wer da aus welcher Ecke kam. Also Jerry Damas, also das Mastermind ja hinter dem Label Two Tone Records und hinter den Specials, der kam ja aus einem komplett anderen Background als alle anderen Mitglieder dieser Band. Also die haben sich ja, das war ja völlig zusammengewürfelt. Und sie haben eben was vermischt, sie haben ihre Realitäten vermischt, aus denen sie kamen, und den auch jeweiligen Sound, aus dem sie kamen, oder die Subkulturen. Also das, die ganze zweite Welle, Ska, also eben mit Two Tone Records, das war ja auch eine ganz wilde Mischung aus Punk, Ska, Reggae, Soul-Einflüssen, Skinheads, Punks, alle kamen da zusammen, und dann wurde das ja auch einfach eine Massengeschichte. Also wenn man sich heute so einen Film wie Dance Craze anguckt, das ist ja irrsinnig. Ich würde mir immer noch einen kleinen Finger dafür abschneiden lassen, auf so einem Konzert gewesen zu sein damals. Also die haben ja vor Tausenden von Menschen gespielt, wo also eine komplette Jugend wurde abgeholt. Heute könnte man es vielleicht vergleichen mit dem Rap-Hype in den 90ern. So, nur damals war das halt in England, war das das Ding für so einen Moment.
0: Wenn du sagst, zweite Einwanderungswelle, wie gesagt, wir befinden uns gerade so gedanklich Ende der 70er. Erste Einwanderungswelle war eigentlich Ende der 40er, wenn ich das richtig gesehen habe. Ne? Als die ersten.
1: Ja, und dann halt später kam halt die Windrush Generation, ein bisschen später, die ja überhaupt diesen karibischen Sound nach England überhaupt gebracht haben. Irgendwie. Und das war aber ja Ende der 60er, wo dann das in, oder Mitte Ende der 60er, wo dann das in England komplett explodiert ist. Die frühen Skinheads, die originalen Skinheads, eben diesen Sound für sich entdeckt haben, irgendwie gesagt haben, so, ey, wow, da kann man ultra gut zu tanzen. Obendrein kam noch, dass diese Kids aus der Karibik, die hatten einen wahnsinnig coolen Stil, eben diesen Rude Boy, den man ja jetzt auch letzten Endes wieder gespiegelt sieht, dann auch in dem Two-Tone-Logo mit diesem slicken Anzug und dem Pork-Pie-Hat und Sonnenbrille.
0: Das heißt aber, wenn du sagst, und so war es ja, dass sich hier insbesondere Black and White mischte, die Frauen waren, glaube ich, jetzt nicht unbedingt von vornherein eine prägende Kraft, oder also war ging es da auch um Geschlechterverhältnisse, oder war das zunächst mal eine rein männliche Story?
2: Naja, ich würde sagen, am Anfang waren, also die Specials, kann man jetzt sagen, die waren, bestanden letztlich in ihrer, sagen wir mal, Kernformation, die auch gar nicht so lange gehalten hat, hauptsächlich aus Männern, aber es gab natürlich dann The Selector. Da war natürlich die Frontfrau eben eine Frau, Pauline Black, eine unglaublich ikonische Frau, wie ich finde, die einfach auch einen Style hatte von der Kleidung her, der schon so ein bisschen Anzug, Rude Boy mäßig, aber eben Rude Girl oder Rude Woman oder whatever, also anzugmäßig daherkam, dann mit diesem, es war schon so ein Bowler-Hat, oder?
1: Nee, die hatten Pork Pie getragen.
2: Pork Pie Head, ja, genau. Entschuldigung, ja, ich bin jetzt gerade von einem zum anderen gegangen. Also es war kein Sonnenhut, sondern es war ein Pork Pie. Auf jeden Fall. Sie war aber natürlich, wenn sie so gesprochen hat, hat sie eben nicht gesprochen wie irgendwie der Rude Boy aus dem letzten Eck oder so, sondern sie war schon sehr, sie hatte auch auch wenn das jetzt ein bisschen blöd und auch nach Identität klingt, sie hatte schon was auch sehr Schönes, Feminines. Sie hat ein wunderschönes, oder spricht immer noch ein wunderschönes Englisch. Und ich glaube, dass sie so ein bisschen, vielleicht ist es übertrieben, aber so eine kleine Transgression zwischen Mann und Frau und dieses ganze Geschlechter-Blabla in ihrer Persönlichkeit, ob sie das jetzt wollte oder nicht, so ein bisschen verkörpert hat, dieses nicht wir sind Frauen, wir sind Männer, sondern ich bin Pauline Black. Und sie führt sich ja auch auf der Bühne ganz anders auf, als es viele Frauen in der Musikgeschichte, wenn auch nicht alle, getan haben. Nämlich es gibt dieses typische Frauenauftreten, lange Jahrzehnte in der Musikgeschichte, würde ich sagen, wo die Frau halt entweder, so ganz klares Klischee gibt es heute noch, die Jazz-Lady mit der weichen Stimme, die dann so ein bisschen so Schmuse-Songs und im Hintergrund die coolen Männer, die dann die Instrumente beherrschen. Das ist jetzt ein Klischee, das ist natürlich mittlerweile, es gibt es schon noch, aber es gibt natürlich ganz andere Sachen. Ich glaube, Pauline Black war schon, wenn wir reden von Anfang der 80er, war schon eine der Frauen, die da eine andere Nuance reingebracht hat. Und ja, wie gesagt, also man kann sie oder Frau oder Mensch kann sie sich bis heute irgendwie so ein bisschen als Vorbild nehmen, würde ich sagen.
1: Absolut, also die war ja auch eine total prägende Figur, wenn man heute sich, also wir werden vielleicht in der Sendung, nach der Sendung das dann unten drunter mal verlinken. Es gibt zwei wunderschöne Dokus auf YouTube über dieses fantastische Label. Und unter anderem eben auch über Pauline Black. Über die gibt es jetzt dann auch, glaube ich, demnächst noch einen eigenen Film. Oder den gibt es schon, der kommt jetzt dann raus. Aber die war ja auch so eine Ikone für Frauen oder Mädchen damals, die eben aus einem migrantisch geprägten Background kamen, wie auch immer. Also ich meine, Pauline Black ist ja gemischt jamaikanisch-jüdisch. Sie hatte ja eine und hat bis heute ja auch eine Attitüde, die wahnsinnig stark ist. Ich finde die unglaublich beeindruckend. Mir macht das immer wahnsinnig Spaß. Also in einer dieser Dokus kommt das ja auch vor, wie es da immer irgendwie mal Stress gab mit irgendwelchen Nazis auf den Konzerten. Das darf man auch jetzt nicht, bei aller Lobhudelei kann man das nicht ausblenden, dass es das auch gab, dass also Nazis zu diesen Konzerten gegangen sind, ungeachtet dessen, wie blöd das von denen war, weil warum sollen die einer schwarzen Frau zujubeln, das passt irgendwie nicht so richtig, aber naja, gut, Nazis sind ja nicht die hellsten manchmal. Und die hat die ja auch einfach in die Schranken gewiesen. Also die war ja wirklich, die hatte halt auch so ein Auftreten, dass ja nicht nur, dass sie wahnsinnig gut singen konnte und ohnehin einfach unglaublich cool aussah, sondern die hatte ja auch eine Autorität so und hat sich da ja auch einfach durchgeboxt.
2: Was mir auch aufgefallen ist, ist, dass sie eben nochmal zur Performance, dass sie auch eine ganz andere Vocals hat als und auch auf der Bühne so ein bisschen, ich will jetzt das eine böse Wort nicht sagen, weil das, glaube ich, diskriminierend ist, aber vielleicht fällt mir ein anderes Wort ein, dass sie dann so ein bisschen rumgesponnen hat, ja? Also sich so ein bisschen aufgeführt hat oder weirde Geräusche von sich gegeben hat oder auch weird getanzt hat. Und das ist ja ganz oft, teilweise bis heute, wie gesagt, nicht nur, es gibt tolle Gegenbewegungen, aber Frauen immer so ein bisschen verwehrt geblieben. Du musst immer so ein bisschen auch die Süße sein und die Hübsche und du kannst nicht einfach rumschreien, weil das, würde ich sagen, das ist bis heute so. Ich habe das oft gemerkt an mir selber, wenn du als Frau rumschreist, kannst du vergessen.
0: Dann müssen wir jetzt, glaube ich, weil du ja die Selector ins Spiel gebracht hast sozusagen, die müssen wir auf jeden Fall jetzt mal hören. The Selector mit On My Radio.

0: will immer noch, ich will immer wirklich noch mit dieser Frau rumknutschen. Ja. Pauline Black, coolste Socke.
1: Also wenn die mal nach hierher kommt, wo wir sitzen, dann
0: ich glaube, die wird nicht sich für mich kommen. Interessieren. So, dafür bin ich zu jung.
1: Ach Quatsch.
2: Naja, wenn das danach geht, dann könnte ich ja mal nachfragen. Aber das, ja. Ja, aber das was heißt lustige, aber das Interessante, ich muss dazu sagen, ich bin ja jetzt gar kein Two-Ton- oder Ska-Experte, dafür habe ich ja euch hier sitzen, aber was ich zumindest gelesen habe darüber war, dass es die Selector ja zunächst überhaupt nicht gab. Das ist ja so eine Art, ich weiß gar nicht, wie soll man das nennen, gecastete Band war, weil es auf der ersten oder was auch immer, auf irgendeiner B-Seite der Specials ein Stück gab.
0: Genau. Ursprünglich hieß einfach nur der Song Selector. Das ist, war ein Cover-Song von einem alten jamaikanischen Ska-Klassiker. Und dann wurde aber diese Band daraus. Genau, großartige Band. Demnächst kommt auch ein Dokumentarfilm über Pauline Black.
2: Hast du gesagt, genau. Ja. Wenn es da schon was gibt, würde ich sagen, packen wir es auch auf die Webseite.
1: Machen wir, also das machst du dann. Ich wollte nur sagen, weil The Selector gecastet sozusagen waren, die Specials, also im Prinzip sind natürlich viele Band zwar nicht gecastet von irgendeinem großen Produzenten, aber die casten sich halt dann gegenseitig. Die Specials waren ja im Prinzip auch so eine handverlesene Gruppe von Leuten, die Jerry Demers mit seinem großen, ja, mit seiner großen Vision da irgendwie zusammengesammelt hatte. Zum Beispiel der leider verstorbene Leadsänger Terry Hall, den hat er bei irgendeiner jungen Punkband abgezwackt. Die hat er einfach irgendwie so mitgenommen, so ungefähr, so mal die Band auseinandergerissen. Dann gab's, wen haben wir denn noch? Terry Hall war von der Punkband. Dann, ich glaube, sein ehemaliger Mitbewohner, der leider auch schon verstorbene Drummer, Brad, den hat er bei irgendeiner Soulband abgezogen. Roddy Radiation kam von irgendeiner, weiß ich nicht mehr genau. Und Horace Panther, den kannte er noch von der, also der, den hat er wirklich kennengelernt, ohne ihn als Musiker gleich zu rekrutieren, den kannte er noch von der Kunstschule. Genau, aber es ist halt immer so ein bisschen so zusammengesucht. Und ich glaube, Neville hatte ja irgendwie, weiß ich, hatte der so eine Dancehall-Sache oder irgend sowas oder so ein.
0: Der kam aus dem, also der Staple und wie hieß er, Golding, die hatten ja beide einen jamaikanischen Background und kamen klassisch aus der jamaikanischen Musik im Prinzip und haben dann da hingelangt.
1: Genau, aber ich glaube, im Linwell Golding war eben einer der ersten, die so von Jerry eingesagt worden sind. Mhm. Und Neville hatte, ich weiß nicht, ob der ein Soundsystem hatte oder sowas, und es gibt so ein paar verschiedene Geschichten, aber da haben die, also eine Geschichte, ob die jetzt stimmt, weiß ich nicht genau, aber die fand ich sehr lustig, dass die Specials irgendwann mal geprobt haben und dann haben sie so ein cooles Soundsystem gehört und haben dann, sind dann hingegangen und meint, hey, komm, du kommst mit. Ob das jetzt wirklich stimmt, sei dahingestellt, aber ich fand die Geschichte ganz niedlich. Also es ist im Prinzip, sind alle Bands irgendwie gecastet.
0: Ja, natürlich, also so funktionieren halt Bands, ne? Jetzt nicht im Sinne von gecastet von einem Label oder von irgendeinem großen Boss, sondern man castet sich untereinander.
2: Ja gut, aber es ist ja schon, sag ich mal, auch ein Beleg für das, was ihr anfangs der Sendung gesagt habt, dass hier im Grunde genommen völlig unterschiedliche Szenerien zusammengeführt wurden. Also ich meine, es gibt auch unzählige Bands, die sind zusammen zur Schule gegangen und haben sich dann entschlossen, Musik zu machen. Oder das sind vier Freunde oder manchmal auch nur zwei, die entschließen sich dann zusammen, Musik zu machen. Hier war es ja offensichtlich ein bisschen anders, dass aus völlig unterschiedlichen Milieus vor allen Dingen auch die Leute zusammen getrommelt, gezogen, wie auch immer wurden. Und das macht ja dann wahrscheinlich, so würde ich das zumindest vermuten, auch diese Qualität des Labels, aber auch die Qualität der Musik aus, weil hier völlig unterschiedliche Sachen aufeinander prallten oder zusammenkamen. Aber das scheint auch die Schwierigkeit am Ende gewesen zu sein für die Bands und auch für das Label, diese völlig unterschiedlichen Herangehensweisen, denn später haben sie sich ja irgendwann getrennt.
0: Ja, das ging ja relativ zackig. Ich glaube aber, dass, also was spannend ist an Two Tone ist, wie unterschiedlich die Herkunft war von den Leuten, die diese Bands ausgemacht haben und wie gleichzeitig aber das für das, also das Publikum war ja schon eigentlich mehrheitlich Working Class. Und waren eben diese Kids aus diesen Council Estates. Gibt es auch in dieser einen Doku eine wunderschöne Szene, wo ein Weißer und ein schwarzer Skinhead mittlerweile beide weit in ihren 50ern, würde ich sagen, nebeneinander sitzen und sagen so, da ist us. So, da gab es nicht mehr, der eine kam aus einer komplett rassistischen Familie, aber sein Nachbar war halt ein Schwarzer und der war halt cool und er mochte den und die mochten sich und sind zusammen abgehangen und auf einmal gab es diese Musik und es gab diese Musik, die genau diese Realität wieder gespiegelt hat, zu sagen irgendwie so, hey, wir kommen aus diesen kaputten Scheiß-Elternhäusern, aus wirtschaftlich beschissener Situation, aus einem beschissenen Wohnsituation. Wir leben alle in diesem On Maggie's Farm, haben es ja die Specials dann auch genannt. Und das ist unser Sound. Wir bringen zusammen die Verhältnisse zum Tanzen, so, um das jetzt mal pathetisch zu formulieren.
2: Du hattest die Einzelmitglieder eben genannt, Rosalie, aus den verschiedensten Szenen, wo die herkommen. Terry Hall, also ursprünglich offensichtlich aus irgendeiner Punkband gezogen quasi oder angesprochen zumindest.
1: Ja, der war noch super jung, also jünger als Damas und so weiter. Und der, ich meine, ich will jetzt nicht zu viel über Terry Hall sagen, weil da gibt es so auch ganz dunkle Geschichten. Also nicht er ist dunkel, sondern ich glaube, da gab es in seinem Leben ganz, ganz krasse Geschichten. Worauf wolltest du jetzt hinaus, außer über Terry Hall zu sprechen?
2: Eigentlich nur, dass ich, weil man muss sich auf solche Sendungen ja ein bisschen vorbereiten, richtig, nicht nur die Dokumentationen mit euch zusammengeschaut habe, kann ich nochmal bestätigen, dass Pauline Black sehr beeindruckend ist und eventuell, oder ich würde davon ausgehen, auch noch heute ist. Die Dokus sind ja auch schon ein bisschen älter, die wir uns dazu angeschaut haben. Aber bei Terry Hall habe ich halt auch nur gelesen, dass er schon auch mit Depressionen und mit allen möglichen Sachen zu kämpfen hatte und jetzt nicht so der Punkrock-Hiopie war, der mit lustigen Klamotten auf die Bühne stürmt und dann irgendwie No Future schreit, sondern wie du eigentlich auch schon gesagt hast, doch persönlich relativ viel Probleme hatte.
1: Mhm. Also über Terry kann ich auch gar nicht so viel sagen, außer dass er ein sehr, sehr geiler Frontman war, sehr zurückgenommen auf eine gewisse Art und Weise, gerade als er noch sehr jung war. Ich muss gerade bei Terry Hall an eine Szene aus einer dieser Mini, es gibt auch noch so diese aus Mini-Doku, wo ein englischer Reporter dann nach Coventry fährt und next to the Poodle Parlor dann die Specials interviewt. Und da gibt es einen ganz lustigen Moment, weil Jerry Damas, muss ich nochmal zurückkommen, kommt ja eigentlich aus einem Haushalt, also sein Vater war ja anglikanischer Geistlicher, ja, Jerry Damas wiederum war Sozialist oder ist Sozialist, gibt's ja noch, und es gibt ja einen Song, der so ein bisschen auf dieses materialistische Streben gewisser Teile der Specials, sagen wir Jerry Damas, den ich im Übrigen echt sehr gerne mag, auch wenn er Anti-Imp ist, aber muss man jetzt an der Stelle, ich finde, er hat saugeile Ideen gehabt. Und dieses, einer dieser frühen materialistischen Songs ist zum Beispiel Stupid Marriage, da macht er sich auf eine sehr lustige Art und Weise über die Ehe lustig, also zum Beispiel es geht dann darum so ein bisschen, dass die dann Kinder kriegen und er sich darüber lustig, oder es ist nicht lustig machen, sondern er dann halt damit spielt, ja, die Frau hängt dann eben die Babywindeln und so weiter raus, klar, ist super. Also er disst das Ganze, wie ich finde, zu Recht ziemlich stark. Und da in dieser Szene, wo sie eben damals in Coventry interviewt worden sind, stellt dann der zu Besuch gekommene Journalist dann nochmal die Frage nach Marriage und überhaupt. Und Roddy, der Gitarrist, war ja schon verheiratet und sagt dann so, ja, ich bin verheiratet, ist auch nicht so schlimm. Und dann kommt Terry Hall, so ganz jung, blutjunger Terry Hall und sagt, ja, also es ist auch nicht schlimm, wenn man verheiratet ist, wo ich sehr, ist super cute, ja. Ich meine, Jerry Damas hat dann nichts mehr gesagt, aber ich glaube, der hätte gesagt, es ist eine Vollkatastrophe, wenn man verheiratet ist. Das ist halt so, so niedlich und das ist auch dieser materialistische Aspekt, den dann eben dieser, ja, materialistisch denkende Männer, Damas dann so reingebracht hat, dass ich wirklich auch an ihnen so schätze.
0: Weiß man, ob er heute verheiratet ist? Ist Jerry Damas verheiratet?
1: Ich glaube nicht.
0: Wäre spannend rauszufinden.
1: Nein, ist er nicht. Ist er nicht.
0: Ah, du
1: ist
0: hast
1: doch
0: Hoffnung.
1: Nee, der ist mir mittlerweile, also als er jung war, ganz cute, aber ich würde sagen, heute zu viel Haare im Gesicht.
0: Ja, zu viel Haare im Gesicht und immer noch wenig Zähne.
1: Die wenigen Zähne könnte man
0: ersetzen.
1: Ersetzen oder übergehen, aber ja.
2: Aber die Haare sind auch sehr lang bei Damas, ne? Ja, also ja. So wie ich das da in der Doku gesehen habe, oder ich habe irgendwo ein Foto mit ihm aufgeschnappt, wie er heute aussieht. Nicht in der Doku, das stimmt gar nicht. Mhm. Da sind die ja, sehen die alle, wie ihr auch zu Anfang der Sendung ja gesagt habt, vom Style her total gut aus.
1: Ja, da hat er
2: aber
1: sich
2: heute
1: Mühe
2: sieht
1: gegeben.
2: Er ja so ein bisschen, also naja, ich will das jetzt nicht mit irgendwas
1: vergleichen.
2: Wir können
1: ihm eine Mail schreiben und sagen, Jerry, bisschen Haare kürzen, aber ich glaube, er wird nicht auf uns hören.
0: Abschneiden, alles runter damit. Egal. Wollen wir noch mehr über die Frauenbands reden?
2: Weil
0: wir haben noch gar nicht über die Body Snatchers gesprochen.
1: Richtig. Wollen wir noch einen Song zwischendrin spielen oder gleich zu den Body Snatchern?
2: Ich würde erst den Song und dann die Body Snatchers, weil das ist ja schon eine gewisse Story, da muss man sich ein bisschen Zeit für lassen, habe ich den Eindruck, oder einmal durchatmen. Eine andere sehr wichtige Band des Labels waren The Beat. Und ich denke, wir sollten uns einen der Klassiker, die älteren Menschen und Zuhörerinnen und Zuhörer unter uns werden das noch kennen, anhören, nämlich The Beat, Mirror in the Bathroom.

0: sagt, ja, super, ich könnte hier auch gerade rumspringen, wenn ich nicht ein Headset auf dem Kopf hätte, was per Kabel mit dem Mixer verbunden ist, dann würde ich jetzt hier durch die Wohnung tanzen. Die Stellung oder die Bedeutung von Frauen oder auch Frauenbands in dieser Phase der Ska-Bewegung, des Ska-Revivals, ihr habt die Body Snatchers angesprochen. Ich kannte sie bis dato nicht, aber ich habe ja schon gesagt, ja, du musst mich jetzt nicht so angucken, das ist so. Ich kannte sie nicht, aber sie waren, glaube ich, mit Rhoda Dakar, beziehungsweise sind von ihr entdeckt worden, wenn mich nicht alles täuscht.
1: Ich kann nur
0: steht irgendwo geschrieben.
1: Ja, bestimmt. Also sie war auf jeden Fall dabei. Sie war die Sängerin. die ganze Genese der Body Snatchers, ich glaube, da gibt es unterschiedliche Quellen. Es gibt irgendwie auch das Zitat von Jerry Demers, der gesagt hat, wir bräuchten eigentlich jetzt da, um die Sache so richtig gut zu machen, ist sehr frei wiedergegeben von mir, vielleicht sollten auch mal Frauen bei uns auftauchen. Ich meine, das ist klingt jetzt so ein bisschen ironisch, aber immerhin ist auf die Idee gekommen. Also natürlich, weil wir haben halt eine sexistische, patriarchale Gesellschaft. Ja. Und irgendwann kam ihm die Idee so, hey, da fehlt noch was. Wir haben jetzt schwarz-weiß dies, das. Aber Frauen? Klar, die Selector, aber eine reine Frauenband.
0: Das okay. Das waren die Body Snatchers.
1: Ja, genau.
0: Die waren auch auf dem Label?
2: Ja.
0: Okay. Es gibt, glaube ich, wenn ich das richtig gesehen habe, also von denen gibt es nicht so wahnsinnig viel Outcome, ne?
2: Ich kenne nur eine Platte.
1: Ja, und ich habe mich hauptsächlich auf einen Song fixiert, vor dem ich immer sehr viel Angst hatte, bevor ich ihn das erste Mal gehört habe, hatte ich große Angst, diesen Song mir anzuhören, weil es da um ein ziemlich heftiges Thema geht. Also geht eigentlich um mehrere heftige Themen. Es geht so, um sowas wie Daytrape, würde man heute sagen. Das klingt ja noch so ein bisschen fast harmlos, obwohl es das natürlich nicht ist. Und es geht letztlich auch, finde ich, darum, dass das lyrische Ich ist quasi eine Frau, die irgendeinen Typen kennenlernt und sich aber immer fühlt wie ein Old Boiler. Und der Old Boiler vielleicht Boiler ist so eine unattraktive Frau.
0: Okay.
1: Und also nicht der Wasserboiler. Und dieses lyrische Ich, das ist immer wirklich, sie fühlt sich immer wie dieser Old Boiler und internalisiert quasi das Patriarchat in sich, dass man als Frau natürlich nie genügen kann, dass man immer zu unattraktiv ist für den Mann, weil der Mann einfach der Mann ist im Patriarchat. Das ist natürlich alles großer Quatsch und wir müssen das dringend damit aufräumen, aber das Patriarchat so rauszuprügeln, geht halt leider nicht so schnell und es wollen auch irgendwie nicht alle Leute mitmachen. Deswegen finde ich es unglaublich cool, das ist so Anfang der 80er erschienen, glaube ich, dass eine reine Frauenband dann auf dem Label diesen krassen Song veröffentlichen konnte. Allerdings glaube ich, die große Plattenfirma, das war Chrysalis oder wie man die ausspricht, die haben gesagt, nee, der wird nicht als erstes produziert, da machen wir irgendeine Hitsingle. Typisch, Jerry Demers wollte natürlich genau The Boiler rausbringen, aus gutem Grund.
0: Wobei, ja, ich weiß auch nicht, wie man sie ausspricht, diese Chrysalis-Leute, wenn ich das richtig mitbekommen habe, war sowieso der einzige große Plattenvertrieb, der sich überhaupt darauf eingelassen hat, diese Two-Tone-Bedingungen zu erfüllen. Und die waren damals, glaube ich, die, wir machen, was wir wollen. Wir lassen uns nicht reinreden, wir lassen uns nichts vorschreiben, wir bringen das raus, was wir wollen. Aber so wie du es eben dann beschrieben hast, das führt natürlich ganz schnell unter so einem kommerziellen Aspekt an seine Grenzen.
2: Genau, also das war ja auch so ein bisschen das Problem schlussendlich irgendwie, dass sie sich wirklich haben nicht reinreden lassen. Also es, vor allem Demers nicht irgendwie. Und halt ganz klar gesagt haben, hey, wir machen, worauf wir Bock haben. Was ja für die damalige Zeit total revolutionär war im Prinzip. Das hat ja direkt angeschlossen an diese Punk-Attitüde. Nur, dass viele von den Punk-Bands tatsächlich halt sofort auch schon auf so einen kommerziellen Erfolg geschielt haben. Während das Two-Tone so betrachtet nicht gemacht haben, sondern wirklich erstmal gesagt haben, so, hey, wir haben hier irgendwie Sachen, die wollen wir, so, we wanna bring them across, so, unsere Themen. Und Damas da auch super kompromisslos war. Zum Schluss war das sicherlich auch ein Grund, warum es ihnen das Genick gebrochen hat.
0: Damas somit eine Art Feminist der ersten, wenn nicht der nullten Stunde, oder?
1: Ja, der nullten da auf jeden Fall nicht, weil das, glaube ich, der Feminismus fing viel früher in England an.
0: Aber von Männern?
1: Ach, das gab auch in, nein, da muss ich jetzt mal einen ganz kurzen Exkurs machen. Wir gehen jetzt ins, Moment, wir sind jetzt im 20. Jahrhundert, wir gehen einmal zurück ins 19. Percy Bysshe Shelley, kennt ihr den? Kein Musiker, Dichter. Percy Bysshe Shelley und seine Frau Mary Shelley kennt man vielleicht von Frankenstein. Cooles Künstler-Ehepaar. Und Percy war wirklich, gehörte zu den frühen Feministen. In England hat nämlich der Feminismus unter Männern, glaube ich, eine längere Tradition als in Deutschland. Da hat er, glaube ich, noch nicht so eine lange, könnt ihr vielleicht besser beurteilen. Aber also da ist jetzt quasi Damas nicht der Erste. Percy war vor ihm definitiv als Mann.
0: Okay, okay. Aber auch wenn das vielleicht wehtun könnte, müssen wir dann The Boiler hören, würde ich sagen.
1: Genau, also falls Leute ein Problem haben, was ich total verstehen kann mit sexueller Gewalt, sexuell motivierter Gewalt, dann überspringt doch mal die nächsten Minuten und der Rest.
2: Gehen wir jetzt wirklich bei 17 Grad Trigger Warnings aus, okay.
1: Müssen wir.
0: An dieser Stelle ja, sonst nicht. Hier ist Rhoda Dakar, The Specials, The Boiler.

0: bin jetzt noch ein bisschen erschüttert, aber egal. Sprich.
1: Wir sind ja jetzt schon, wir haben so ein bisschen geschichtlich, haben wir was ein bisschen übersprungen. Also die Specials in der Form, weil das gerade eben war ja auch von Specials aka schon, also as known as. Das war ja schon die zweite Inkarnation der Specials. Da hatten sich diverse andere abgeseilt, um eine andere Band zu gründen. Und Demas hat weitergemacht und hat dann eben unter anderem diesen Song rausgebracht. Vielleicht sollen wir kurz über einen anderen schwierigen Song sprechen, den er rausgebracht hat. Es gab eine Single, die hieß War Crimes. Das kann man hier nicht verschweigen, nicht in unserem Format. So gern wir Two-Tone mögen und so große Fans wir sind, hat Demas diese Single gemacht, War Crimes, wo er über den Libanon-Krieg, wo es um den Libanon-Krieg 82 ging. Und also fürchterliche Holocaust-Relativierung im Prinzip darf man nicht unerwähnt lassen. Ich sage jetzt mal, fast schon ein bisschen entschuldigend. Es ist auch dem Zeitgeist geschuldet. Der war damals ein anderer. Ich hoffe, dass er das heute nicht mehr machen würde. Aber er hat halt damals einfach auch wirklich, ich meine, er war eben Sozialist oder sogar Kommunist. Manche behaupten Maoist.
2: Nur als Teenager.
1: Genau, und er hat halt Themen damals aufgenommen, die populär waren. Und ich finde aber auch da, das muss man dann erwähnen mit Special aka, also dieser zweiten Inkarnation der Specials, hat er ja auch tatsächlich einen Song gemacht, der ja weltbewegend war. Free Nelson Mandela. Also das war ein Song, der popkulturell Nelson Mandela aufs Tableau gebracht hat und es finde ich auch bis heute eine riesen Hitsingle, macht total Spaß, toller Song und ja, die haben den gemacht und auf einmal stand das so auf dem Tablett von ganz, ganz vielen Menschen, was da eigentlich in Südafrika abläuft und ich meine sogar, dass sie gespielt haben, als Nelson Mandela aus dem Knast kam. Sie haben sich auf jeden Fall getroffen. Ja, genau. Also politisch nicht immer ganz einfach, manchmal aber auch echt ganz cool.
0: Ja, ich muss nochmal auf diesen War

0: total nett. Also musikalischer Flop, inhaltlicher Flop, ethischer Flop, moralischer Flop, politischer Flop. Rosalie, du hast vorhin gesagt, Demmers war oder betrachtete sich selbst offensichtlich als Sozialist.
1: Ja.
0: Anti-Imp hast du dann noch gesagt und gesagt, er hatte aber so super Ideen. Ich habe das bis heute ja immer für ein Contradiction in Terms gehalten. Ich dachte, Anti-Imps, die sich als solche auch tatsächlich sehen, haben gar keine super Ideen, zumindest nicht im kreativen Bereich. Aber Demmers schlägt da ein bisschen aus der Art, oder?
1: Ja, ich glaube schon. Also ich finde, er hatte unglaublich viele gute Ideen. Ich kann jetzt auch nur mutmaßen über den englischen Anti-Imperialismus, ja, den gibt es natürlich auch in Schottland wahrscheinlich und auch in Irland, kennt man auch, aber die haben halt eine andere Tradition. Ich will das jetzt hier nicht, sagen wir mal, entschuldigen, ja, die könnten da auch noch mal ein bisschen weiter denken, aber sie waren halt wahrscheinlich, ich kann gar nicht so viel dazu sagen, aber ich glaube, das ist halt einfach, in diesem Bereich sind sehr, sehr viele Leute Anti-Imp. Also da gibt es diese anderen Bewegungen, die es jetzt hier in Deutschland als dem Land der Nazis letztlich gibt, gibt es da kaum. Da gibt es vielleicht zwei Vertreter, jetzt mal grob geschätzt. Und mein Demmers hatte dafür andere coole Ideen. Aber da können wir ihn ja mal anrufen und ihm das Ganze erklären. Und dann vielleicht denkt er um. Das wäre doch schön.
2: Ich glaube halt auch einfach, also ich glaube, die waren auch einfach nicht, also intellektuell jetzt nicht ganz weit vorne, diese Leute, die da in den Bands gespielt haben. Ich finde das auch immer eine schwierige Erwartung irgendwie an so Bands. Das ist ja kein Adorno-Lesekreis, so, sondern es geht um irgendwie ein paar junge Leute, die eben sehr jung sind, sehr einfache, im Zweifelsfalle Ansichten haben und in einer sehr ruppigen Realität leben und dann machen die Musik darüber, egal ob das jetzt Punkbands sind oder ob das in dem Fall so Second Wave Ska-Bands sind oder so. Also ich finde, das ist nichts, was man denen unbedingt so vorwerfen kann. Man kann sagen so, hey, okay, ich finde den Text short, natürlich, und das muss man auch, aber ich habe nicht den Anspruch an eine Band, dass sie mir die Welt erklärt. Ich habe den Anspruch an eine Band, dass sie mich zum Tanzen bringt und im Zweifelsfalle vielleicht ein bisschen irgendwo Anknüpfungspunkte hat, eben egal, ob das jetzt Punk ist oder eben Ska oder sonst irgendwas, dass dieser Sound aus diesen Council Estates kam, dass dieser Sound das wiedergespiegelt hat, auch für mich später, Anfang der 90er, wo ich das zum ersten Mal gehört habe, das war der Soundtrack zu meinem Großwerden, also zu den Kids, mit denen ich abgehangen bin, migrantische Kids auf einer schwierigen Schule, aus schwierigen sozialen Verhältnissen und ganz unterschiedlichen sozialen Verhältnissen, das war der Soundtrack. Das hat total gepasst. Also das war was, was einen abgeholt hat. So.
1: Kann ich total nachvollziehen. Ich will nochmal, weil du gerade Bezug zu Adorno hergestellt hast. Genau, man muss halt auch einfach sagen.
2: Ich habe ihn nicht hergestellt, ich habe ihn abgegrenzt.
1: Du hast ihn abgegrenzt, aber du hast ihn natürlich auch hergestellt. Adorno, es gab halt einfach die kritische Theorie in diesem Land. Das hatte verschiedene Ursachen. Und ich glaube, es gab sie halt nicht überall. Und Adorno gab es halt nicht in England. Also das hat ganz bestimmte Ursachen. Das würde viel zu weit führen, jetzt darüber zu sprechen. Und ich glaube, wir hier mit unserem Teddy, wir haben natürlich da, ja, der ist zugänglicher hier, auch wenn er hier immer noch sehr schwer zugänglich ist für die meisten Leute. Genau, und ich glaube, dass Demmers gar nicht so ein dumm Sozi war oder ist, ja. Ich glaube, der hat sich schon beschäftigt, aber eben auf die englische Art.
0: Er hat halt nicht früh genug mit uns geredet, das muss man ihm ankreiden, glaube ich. Und wir haben leider, und jetzt kommen wir schon zum Ende der Sendung, wir müssen eine Band noch spielen, die in diesem Two-Tone-Bereich einfach eine Rolle spielt und heute eigentlich immer noch spielt, wenn es auch eine rein weiße Band und soweit ich weiß auch gänzlich ohne Frauen ist. Madness muss man an der Stelle, glaube ich, spielen.
2: Unbedingt.
0: Und wir schließen die Sendung mit Embarrassment, Madness.

0: Liebe Zuhörerinnen, werte Zuhörer, dass wir in Zeiten leben, die mit dem Adjektiv absurd nur unzureichend beschrieben sind, hierauf werden wir uns einigen können. In der Redaktion 17 Grad wissen auch wir kaum noch, wo wir zuerst hinschauen, über was wir am dringlichsten diskutieren sollen. So mannigfaltig erscheint der weltweite Irrsinn, der sich allerdings bei genauerem Hinsehen häufig als eben doch nicht rein irrationale Handlungsabfolge durchgeknallter Wahnsinniger, sondern als analysierbar und am Ende dann eben als bekämpfbar oder zumindest handhabbar entpuppt. Dazu später mehr, wenn wir über den sogenannten großen Teich blicken.
1: In dieser aus unserer Sicht durchaus als irre zu bezeichnenden Ära gibt es dabei eine in jeglichen Kontexten wiederkehrende Forderung, die nach Ehrlichkeit. Menschen im Allgemeinen, Politiker, Sportlerinnen, der Chef, Musikerinnen, sie alle sollen ehrlich sein, somit also der Wahrheit die Ehre geben und im Übrigen authentisch, also unverstellt agieren. Gerade in den kürzlich durchgeführten Kampagnen im Rahmen der Kommunal- und Landtagswahlen wurde einmal mehr deutlich, dass die vermeintliche Ehrlichkeit von Kandidatinnen und Kandidaten für politische Ämter jede inhaltliche Aussage in ihrer Wirkung übertrifft.
2: Und umgekehrt. Wer in diesem Zusammenhang in den Verdacht der Unehrlichkeit gerät, wird nicht selten aus dem bisherigen Amt gewählt. Der heimliche Sozialdemokrat und frühere Oberbürgermeister Münchens, Dieter Reiter, hat das jüngst am eigenen Leib erfahren. Warum der Ruf nach Ehrlichkeit und Authentizität die Geißel der Postmoderne ist und wir, die Redaktion 17 Grad, für eine Rückkehr zur Uneindeutigkeit, Unklarheit und damit auch zur Verlogenheit bürgerlicher Höflichkeitsfloskeln plädieren, diesem Anliegen widmet sich die heutige Sendung.

0: Es gibt kaum einen dümmlicheren Satz im deutschen Politikbetrieb als die Lieblingsphrase der Sozialdemokratie, die da lautet: Wir müssen uns ehrlich machen. Man möchte ihnen zurufen: Nein, tut es nicht! Wir, die das aushalten müssten, wollen es gar nicht wissen. Denn neben der grammatikalischen Zumutung heißt dieser Wortmüll ja mitnichten, dass der Sozi meint, bisher sei alles, was er von sich gegeben hat, erstunken und erlogen, zumindest euphemistisch zusammengeklaubt.
1: Der Satz bedeutet: Wir, also die politische Klasse, müssen jetzt den Untertanen noch mehr unangenehme Dinge zumuten als bisher ohnehin schon. Wird das Ganze besser, wenn es in schonungsloser Offenheit beschrieben würde? Wir meinen, nein. Liebe SPD, verklausuliert bitte weiter, denn euer Appell zu ungeschönter Sprache beleidigt nicht nur den Intellekt, sondern hilft euch auch nicht bei der Wähleransprache. So viel sollte doch selbst der Sozialdemokrat aus den letzten Dekaden gelernt haben.

0: Machen wir, liebe Zuhörerinnen und Zuhörer, ein kleines Gedankenexperiment. Sie erkennen beim morgendlichen Gang zum Backshop einen alten Schulfreund, den Sie seit ein paar Jahren nicht mehr zu Gesicht bekommen und ihn auch nicht überbordend vermisst haben. Er hat sich in den letzten Jahren zumindest äußerlich nicht zu seinem Vorteil entwickelt. Sie begegnen sich also und es entwickelt sich ein kurzes Standardgespräch. Hallo, lange nicht gesehen, wie geht's dir, was machst du so? Auf keine dieser Fragen erwarten wir eine ehrliche Antwort. Im Gegenteil, wir wollen gar nicht wissen, welche Schicksalsschläge sein zermürbtes Gesicht geformt haben, ob er derzeit in einer akzeptablen mentalen Verfassung ist oder ob sich sein beruflicher Werdegang so entwickelt hat, wie er sich es während der gemeinsamen Schulzeit ausgemalt hat. All das geht uns nichts an und wird uns ab Minute 3 nach dem Aufeinandertreffen auch nicht mehr beschäftigen.
1: Nun stellen Sie sich diese Situation vor, wie sie unter dem Ehrlichkeitsdiktat ablaufen würde. Sie würden ihn mit einem Gott, siehst du scheiße aus, das meine ich ernst, begrüßen, seine Schilderung der Vorkommnisse der letzten beiden Wochen mit einem authentischen Schluchzen und seinen lebensweltlichen Gesamtzustand mit einem aufrichtigen Quasi-Zusammenbruch beantworten. Was bitte wäre dadurch gewonnen? Für ihn? Für Sie?
2: Derartige Szenerien wurden in diversen Filmproduktionen anschaulich verarbeitet. Nicht zuletzt in »Lügen machen erfinderisch« von Ricky Gervais, sowie in »Der Dummschwätzer« mit Jim Carrey. Zuerstem schrieb im Erscheinungsjahr 2009 Tobias Kniebe in der SZ, Zitat, »Das Kino, das ja oft eher gedankenlos die Kunst des schönen Scheins genannt wird, ist ohne die Lüge tatsächlich nichts. Oder anders gesagt, es kann eine durch und durch verlogene Welt sehr gut abbilden und sogar in seltenen Augenblicken zur Wahrheit vorstoßen. Würde aber eines Tages die Wahrheit die absolute Herrschaft ergreifen, wäre es erledigt, tot, am Ende.« Zitat Ende. Und liebe Zuhörerinnen und Zuhörer, diese Aussage gilt eben nicht nur für die Filmproduktion, sondern, da lehnen wir uns aus dem Fenster, für die gesamte Zivilisation.
3: Während Ehrlichkeit in naiven Weltsichten als erfrischend wahrgenommen wird, führt allein die nach Konventionen und unausgesprochenen Regeln fabulierte Unwahrheit zu einem akzeptablen Miteinander. Verstehen Sie uns nicht falsch, diese Konventionen und Regeln sind nicht starr oder gar Gott gegeben. Sie sind immer neu auszuhandeln und unterliegen stetiger Veränderung. Aber ohne sie würden wir die Kontenance und Sie unter Umständen und im Wortsinn den Kopf verlieren.
4: Die Party, auf die Sie ohnehin nur widerwillig gegangen sind, ist so unglaublich langweilig, dass Sie nach ca. 55 Minuten entweder bereits komplett betrunken oder willens sind zu gehen. Was würde es da helfen, die Gastgeber mit diesen Umständen zu konfrontieren? Sie werden entweder eine geeignete Ausrede für den frühzeitigen Aufbruch zum Besten geben oder eben infolge des Alkoholexzesses ebenso frühzeitig kollabieren.
5: Oder anderes Praxisbeispiel. Der von einer Freundin mit zum gemeinsamen Abendessen gebrachte Kollege derselben entpuppt sich zwar als deren zukünftiger Lebenspartner, redet allerdings zu jedem der vielen lediglich kurz angerissenen Gesprächsthemen nur Müll und insbesondere zum Weltthema Nummer 1, zum Nahen Osten, wird es unerträglich. Würden Sie unter wütenden Beschimpfungen des Dummbeutels das Wohnzimmer verlassen und sich im Badezimmer einschließen? Oder konventionell und zutiefst bürgerlich den Abend über sich ergehen lassen. Versuchen, die Konversation in Richtungen zu lenken, die unkritischer sind oder zumindest scheinen. Und, wenn alle gegangen sind, seufzen, dass dieser Vollpfosten nie wieder ihre Homebase betreten wird. Sehen Sie?
0: Was wir damit sagen wollen, und das ist fast trivial, wir sprechen nicht permanent und konsequent die Wahrheit, wir kommunizieren im Rahmen vorgegebener Codes und Regeln, soweit so harmlos. Der Ruf allerdings nach Wahrheit, Echtheit, Unverstelltheit, Authentizität ist eben ein problematischer und für sich genommen entweder dumm oder reaktionär oder eben beides gleichzeitig, denn er ist immer mit der unausgesprochenen Forderung nach Eindeutigkeit verbunden. Die gibt es aber nun mal nicht, zumindest nicht in der Realität und außerhalb antiimperialistischer Weltdeutung.

0: Die Aktivitäten des verhaltensauffälligen narzisstischen Horrorclowns und seiner durchgeknallten Kompagnons in den USA scheinen auf den ersten Blick, so wird es auch in den meisten bürgerlichen Presseorganen diskutiert, keiner Logik zu folgen. Weder einer inneren noch einer äußeren, weder einer ökonomischen noch einer stringent ideologischen, mithin eher erratisch, denn konsequent zu sein. Wenn man allerdings den Interpretationsansatz des Global Public Policy Instituts aus Berlin und seiner wissenschaftlichen Mitarbeiterin Sophie Lilly Stoffel zur Hilfe nimmt, so stellt man fest, dass es mit ihrem Ansatz durchaus gewisse logische Abfolgen zu entdecken gibt. In einer Studie, die Stoffel und Kollegen jüngst durchgeführt haben, schreiben sie:
1: Unter Anwendung von Erkenntnissen aus der psychologischen Forschung zeigt die Studie, dass Washingtons Handlungen, so erratisch sie auch erscheinen mögen, oft einer erkennbaren Logik folgen, die von Status, Sichtbarkeit und Hierarchie getrieben wird. Die Narzissmustheorie eignet sich besonders gut, um dieses Verhalten zu erklären, das sich durch die Nutzung von Macht zur Dominanz und durch absichtliche Unberechenbarkeit sowie wiederkehrende Kontroversen auszeichnet, die etablierte Beziehungen destabilisieren. Das Ziel ist nicht, einzelne politische Führungspersonen zu diagnostizieren, sondern psychologische Einsichten als Interpretationsrahmen zum Verständnis von Macht- und Systemdynamiken zu nutzen.
2: Wir haben 7 Kriterien entwickelt, um narzisstische Muster in der Außenpolitik zu erkennen. Erstens, performative und erzwungene Überlegenheit. Zweitens, Suche nach Aufmerksamkeit. Drittens, rachsüchtige Vergeltung. Viertens, ausbeuterische und abwertende Behandlung von Verbündeten. Fünftens, Externalisierung von Problemen. Sechstens, Kontroll- und Befehlsdrang. Siebtens, risikoreiches, kurzfristig orientiertes Entscheidungsverhalten.
3: Dieser Interpretationsrahmen erscheint uns in der Tat hilfreich, um das Agieren der US-Administration zumindest in weiten Teilen einordnen zu können. Inwieweit wir es diesbezüglich mit einem zunehmend faschistischen System, gegebenenfalls neuen Typs, zu tun haben, diskutieren wir in der Redaktion nach wie vor kontrovers. Aber um auf das Thema dieser Sendung zurückzukommen, man kann Trump und seinen Spießgesellen und Gesellinnen alles Mögliche zuschreiben, eins aber sind sie gewiss, sie sind sie selbst. Sie sind und Trump an vorderster Front ganz bei sich. Sie sprechen in diesem Sinne die Wahrheit. Sie verstellen sich nicht. Ihre Wortwahl, ihr zur Schau gestellter Hass, ihre Verachtung gegenüber allen humanistischen Wertgerüsten, alles, was sie ankündigen und von sich geben, ist im klassischen Sinne authentisch.
4: Und alles, was sie ankündigen, versuchen sie mit allen Mitteln in die Tat umzusetzen. Vor dem Umbau der amerikanischen Gesellschaft und ihres Herrschaftsapparats durch die, nennen wir sie mal, faschistoide Maga-Bewegung, mussten noch Vorwände für durchgedrehtes bzw. machtpolitisches aggressives Verhalten und Agieren gesucht und publiziert werden. Ronald Reagan, Donald Rumsfeld, die Bushs, die Herrschaftsgenerationen dieser Tage sahen noch die Notwendigkeit, den Anschein rationalen Handels zu erwecken und ihre teilweise durchaus abenteuerlichen außen- und innenpolitischen Aktivitäten mit einem Mantel des Nachvollziehbaren zu versehen. Diese Phase bürgerlicher Herrschaft ist zweifelsohne vorbei.

0: Der Ruf nach Ehrlichkeit geht in der Regel einher mit der Forderung nach Transparenz politischen Handelns bzw. dahinter vermuteter scheinbarer intransparenter Motivationslagen. Die angebliche Wahrheit muss ans Licht. Die über ein Jahrzehnt geführte Debatte um WikiLeaks, Edward Snowden, Julian Assange etc. funktioniert nach dem aktivistischen Diktum: Wir fordern Transparenz.
1: Die angebliche Klarheit bzw. Aufdeckung vermeintlicher, geheimer, irgendwo dahinter steckender Strukturen führte und führt aber in der Regel nicht zu einer Abnahme von Verschwörungserzählungen und sonstigem Geraune, sondern zu ihrem Anstieg. Und selbst wenn Schlüsse aus bis dato unbekannten Informationen gezogen werden können, sind diese Schlüsse weniger von den bisher nicht öffentlichen Sachlagen als von der Fähigkeit der Rezipienten zum strukturierten Denken und Formulieren abhängig.
2: Das Transparenzgebot mag in einzelnen Fällen durchaus hilfreich sein. Der Umgang beispielsweise mit den Epstein-Files belegt aber, wie es gleichzeitig verheerend wirkt, wenn es Transparenz ohne Interpretationsfähigkeit oder Reflexionsvermögen gibt. Und wie die angeblich schonungslose Offenlegung von Akten und Dokumenten gleichsam zur Verschleierung beiträgt und von einem autoritären Regime zur Desinformation statt zur Aufklärung komplexer Sachverhalte genutzt wird. Die pseudo-transparente Sichtbarmachung der Akteninhalte ist ohne weitere Analysemethodik größtenteils wertlos, um daraus irgendwelche Schlüsse zu ziehen.
3: Bei einer derartigen Masse an Dokumenten ist der stichprobenhaft willkürliche Blick auf einzelne Daten entweder ein Vehikel zur Befriedigung des Voyeurismus oder zur Bestätigung von Verschwörungserzählungen. Einige Medien haben diesem Umstand immerhin eine Aktenanalyse entgegengestellt, die mit adäquatem Aufwand versucht, Strukturen und Beziehungskonstellationen in dem digitalen Aktenberg sichtbar zu machen. Verbunden mit dem einschränkenden Hinweis, dass die Vollständigkeit der Informationen keinesfalls gewährleistet ist. Zu den massenhaften und dennoch offensichtlich gefilterten Veröffentlichungen der Ermittlungsdateien im Verantwortungsbereich der vormaligen Justizministerin Pam Bondi vermerkt Wikipedia, Zitat:
4: Die Epstein-Akten sind eine Sammlung von mehreren Millionen Dokumenten, Bildern und Videos, welche ursprünglich der Strafverfolgung des mittlerweile verstorbenen Sexualstraftäters Jeffrey Epstein sowie weiterer Personen aus seinem sozialen Umfeld dienten. Durch ihre teilweise Veröffentlichung Ende 2025 und Anfang 2026 bestätigten sich jahrelang diskutierte Vermutungen, dass Epstein zentraler Akteur eines großen Netzwerks war, das Frauen und minderjährige Mädchen systematisch vergewaltigte und sexuell missbrauchte. Viele der Opfer wurden dafür verschleppt, unter anderem auf Epsteins Insel Little St. James in der Karibik. Und weiter schreibt Wikipedia:
5: Öffentliches Aufsehen erregte der Umstand, dass viele prominente und mächtige Personen aus Politik und Wirtschaft in engem Kontakt mit Epstein standen und in den Akten häufig auftauchen, darunter US-Präsident Donald Trump. Die unvollständige Veröffentlichung der Akten wurde häufig als Zensur kritisiert. Ebenfalls kritisiert wurde, dass in den USA bisher gegen keine der in den Akten auftauchenden Prominenten Strafermittlungen aufgenommen wurden. Strafermittlungen gegen Prominente erfolgten lediglich in Europa. In Norwegen gegen den ehemaligen Ministerpräsidenten Thorbjørn Jagland und im Vereinigten Königreich gegen den damaligen Prinzen Andrew sowie den damaligen Botschafter Peter Mandelson. Zitat Ende.

0: Wer nun glaubt, liebe Zuhörerinnen und Zuhörer, dass der massenhafte Zuspruch zu den Inhalten und dem Auftreten des parlamentarischen Arms der Faschisten zur AfD, also den eingangs formulierten Thesen und Annahmen, widerspricht, immerhin lügen sie ja vorgeblich permanent, wer das glaubt, irrt. Die AfD und ihre Protagonisten müssen sich überhaupt nicht mehr verstellen. Sie sind wie die MAGA-Bewegung in den USA im Grunde ganz bei sich. Ihre offen faschistische Ausrichtung, ihre Racket-Mentalität, ihre völlige Schamlosigkeit, ihre kaum verhohlene Militanz, all das ist offensichtlich und wird von ihnen auch nicht mehr verbrämt oder verdruckst verklausuliert. Die AfD formuliert unmittelbar und klar, beispielsweise über die von ihr geplanten Deportationen.
1: Dies hat mittlerweile keinerlei Konsequenzen mehr. Im Gegenteil. Der Zuspruch ihrer Wählerschaft und ähnlich denkender bürgerlicher Politikerinnen im Verbund mit rechten Medienhäusern ist ihnen sicher. Nicht trotz ihrer schon seit Jahren klaren Ausrichtung an nationalsozialistischen Grundwerten, sondern gerade deshalb. Die permanenten Versuche der AfD, bürgerlich seriös aufzutreten, stehen dazu nicht im Widerspruch. Sie ist im Mainstream und auch inmitten der politischen Klasse angekommen. Seit Jahren unter tätiger Mithilfe auch der bürgerlich-liberalen Medien. 20-50% Wähler, die sich für die Faschisten entscheiden, können nach deren Logik eben nicht ignoriert, sondern nur permanent entschuldet werden.
2: Die AfD tut zwar so, als sei sie nicht Teil des Polit-Establishments, wie sie es formulieren, aber nur, weil das Teil ihrer Opfererzählung ist und sie die Distinktion zur angeblich herrschenden Elite aufrechterhalten muss. Denn inhaltlich ist ihr Einfluss längst offensichtlich. Sie treibt keineswegs die bürgerlichen Parteien vor sich her, wie es so oft zu lesen ist, sondern diese setzen, zumindest innenpolitisch, bereits große Teile des AfD-Programms konkret um. Sei es in der Migrationspolitik, sei es im neurechten Kulturkampf gegen wirkliche oder imaginierte Linke in der sogenannten Zivilgesellschaft.
3: Das Rechtsaußentrio Mehr Zweimal Reiche ist offensichtlich nicht von Faschisten getrieben, sondern Antreiber eines gesellschaftlichen Rechtsschwenks, ohne dies verbal besonders verschleiern zu müssen. Auch in diesem Zusammenhang bedauern wir den von vielen favorisierten Verlust der unklaren Rede. Bitte ab sofort wieder verklausuliert formulieren, damit man wenigstens in Ruhe frühstücken kann, ohne dass einem das Lachsbrötchen im Halse stecken bleibt.

0: Was also soll unverstellt, respektive authentisch denn sein? Und warum hechelt der Trümmerhaufen der Linken diesen Vorstellungen ebenfalls hinterher? Weil diese Linke in den allermeisten Schattierungen außer identitärem Gequatsche nichts mehr zu bieten hat. Der linke Identitätsdiskurs allerdings braucht notwendigerweise Authentizität, weil er sonst nicht funktioniert.
1: Wenn Menschen sich bewusst verstellen, Camouflage betreiben, wirken sie nicht authentisch und somit nicht identifizierbar für klar festgelegte Gruppensortierungen. Hybride Identitätskonstrukte sind ideologisches Gift für die Linksidentitären und Linksreaktionären. Ihre Kritik an diesen Konstrukten ist darüber hinaus in der Regel antisemitisch konnotiert und damit anschlussfähig an andere Milieus, die über den eigenen Mini-Zirkel hinausreichen. Das lindert das dann doch unterbewusst vorhandene Gefühl, einer versprengten gesellschaftlichen Renegatenklique anzugehören.
2: In diesem Sinne, liebe Zuhörerinnen und Zuhörer, sind wir konservativ. Wir sehen uns zurück nach einer Zeit, in der die Welt und ihre Lage nicht besser waren, aber immerhin ein Rest bürgerlichen Anstands dazu führte, dass wir über Motivationslagen, Begründungen und Konsequenzen politischen Handelns noch nachdenken mussten. Wo nicht jeder Vollidiot ungefiltert und ohne jede Hemmung seinen retardierten Gedankenmüll zum Besten gab und sofort eine Horde eilfertiger Following-Idiots auf den Zug des Irrsinns aufsprang.
3: Wo es einen intellektuellen und hermeneutischen Aufwand bedeutete, die Worte von politisch Handelnden zu entschlüsseln, zu übersetzen, wo diplomatische Phrasen zumindest noch ein Minimum an Anstand und Höflichkeit suggerierten und euphemistische Wortakrobatik den freudlosen Abend gerettet hat, wo selbst offensichtlicher Weltekel durch rhetorische Selbstdisziplin im Zaum gehalten wurde. Bleiben Sie uns also gewogen. Wir wissen ja, dass dieser Traum nicht in Erfüllung gehen wird.

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Ja, herzlich willkommen zur Juni 2026 Sendung hier auf FSK mit Rock Bottom. Ja, das, was wir eben gehört haben, das waren Led Zeppelin mit Black Dog von ihrem vierten Album aus dem Jahre 1971. Ich finde, es ist ihr bestes oder zumindest prägnantestes Album. Was haben wir heute vor? Es gibt ein paar Neuerscheinungen, aber auch sehr viele Klassiker und auch Songs, die ich in den letzten 25 Jahren hier auch schon häufiger gespielt habe. So ein bisschen auch ein Rückblick auf die lange Zeit. Und als nächstes kommt aber jetzt eine Band, die doch eine neue Scheibe rausgebracht hat, eine Live-Platte. Live plus 5. Es wurden da auch 5 Stücke dann ergänzt. Ja, wir hören mal von den The Dead Daisies, die es seit 2012 gibt. Kopf des Ganzen ist David Lowie, haben sehr viele Umbesetzungen gehabt. Jetzt das Stück Rise Up.

Das war die Band Hardline, die ursprünglich aus den USA kommt. Und ja, der Sänger Johnny Gioli ist dort Kopf des Ganzen. Und er ist italienischen Ursprungs und hat sich nun 4 italienische Musiker zur Seite gestellt. Das heißt, eine Bassistin und 3 weitere Musiker, die Hardline repräsentieren. Und ja, das hieß It Owns You vom neuen Album Shout im April dann erschienen. Frisch und ja, starke Songs. Und Johnny Gioli ist auch der Sänger von Axel Rudi Pell, den wir gleich dann nochmal hören werden. Ja, was ich noch vergessen hatte vorhin, es kommt dann noch ein weiterer Schwerpunkt. Die Band Evergrey aus Schweden hat jetzt ein neues Album rausgebracht. Architects of a New Weave. Die Band wird seit fast 25 Jahren hier auch bei Rock Bottom gefeatured. Die finde ich ganz klasse und ich konnte mit dem Bassisten, mit dem Johann Niemann, kürzlich ein Interview führen. Das wird hier auszugsweise dann präsentiert gleich. Aber da kommen wir, wie gesagt, gleich zu. Die kanadische Band Triumph, die hat jetzt kürzlich eine Wiedervereinigung oder Neuvereinigung gestartet. 2 von der Originalbesetzung sind dabei, ist ja ursprünglich ein Trio gewesen, werden live durch verschiedene Musiker unterstützt. Der ursprüngliche Bassist und Keyboarder ist wohl erkrankt. Nun gut, auf jeden Fall aus ihrer guten Zeit aus dem Jahr 1979 hören wir jetzt mal vom Album Just a Game von Triumph das Stück Lay It on the Line.

Das war der eben angesprochene Axel Rudi Pell mit Breaking Seals. Und wenn man genau hingehört hat, Udo Dirk Schneider, ehemals Accept und als UDO aktiv, hat hier mit dem Johnny Gioli gesungen im Duett. Und das Album heißt Ghost Town, ist auch noch recht neu. Und die nächste Band hat Axel Rudi Pell beeinflusst, Rainbow. Da hören wir jetzt mal das Stück The Gates of Babylon vom Long Live Rock'n'Roll Album aus dem Jahre 1978.

Das war Joe Bonamessa mit einer Referenz an Rory Gallagher, der ja 1995 verstorben ist. Und er hat im letzten Jahr, also 30 Jahre nach dem Tod von Rory Gallagher, in Rorys Heimatstadt, da in Cork, ein Album aufgenommen, Live-Album aufgenommen, wo er halt seine Musik gespielt hat. The Spirit of Rory, Live in Cork. Und das war das Stück Calling Card. Ja, ich muss sagen, das Original finde ich authentischer. Das ist so ein bisschen, ja, halt rauer, direkter, unverfälschter. Aber Joe Bonamessa hat halt eben seinen Stil, Rory den anderen. Beides sind auf ihre Weise dann Genies, Schrägstrich, gewesen. Ja, und der nächste Gitarrist, der hat sich jetzt auch dem Blues verschrieben, war Studiomusiker und auch Live-Musiker von Pink Floyd, also als Gastmusiker, als Gitarrist, war aber auch ein paar Jahre bei Thin Lizzy Anfang der 80er Jahre und bei vielen anderen Bands und verfolgt seine Solo-Karriere. Die Rede ist von Snowy White. Und der bringt Ende Juni ein neues Album raus, Lost the Finishing Touch. Und von Snowy White hören wir jetzt mal das Stück Lost in the Blues.

Das waren Pristin aus Norwegen, die Band um Heidi Solheim, der Sängerin, die auch die meisten Stücke da komponiert. Ja, eine Band, die doch stark dann auch an der Psychedelic-Szene der späten 60er, frühen 70er Jahre orientiert ist, mit ordentlich Hardrock auch dazwischen. Ja, werden häufig als Bluesrock bezeichnet. Also ich kann das nicht so ganz raushören, das Bluesige, aber scheint wohl dann so zu sein. Von Pristin kommen wir zu einer Band aus Kalifornien. Und die gibt es formal noch, de facto machen die nichts mehr. Also 1993 haben die erstes Album veröffentlicht, ihr letztes 2014. Eine Band, die ich auch häufig hier vorgestellt habe bei Rock Bottom, auch damals schon. Und die Rede ist von Enchant. Und Kopf des Ganzen ist der Doug Ott, Gitarrist, der da auch, sag ich mal, fast alles da schreibt oder geschrieben hat. Schade, dass es diese tolle Band nicht mehr gibt. Wir waren wirklich unterbewertet. Die hätten eigentlich größeren Erfolg, ja, verdient gehabt. Und lange Rede, kurzer Sinn, wir haben ein Stück Seeds of Fate von Enchant von ihrem Blink of an Eye Album aus dem Jahre 2002.

Evergrey ist eine Band, die wurde 1998 Profiband. Da ist das erste Album erschienen. Jetzt kürzlich vor ein paar Tagen ist die neueste Scheibe erschienen, Architects of a New Weave. Und Kopf des Ganzen ist der Tom Englund, Sänger und Gitarrist, der viele Stücke schreibt, die Texte schreibt, einziges Originalmitglied der Band. Aber auch der Johann Niemann, der Bassist, schreibt viele Stücke seit kurzem, so wie ich es wahrgenommen habe. Auch auf dem vorherigen Album hat er einen Großteil komponiert, die Grundideen zumindest geliefert. Und mit dem konnte ich kürzlich ein Interview führen, was jetzt ausdrucksweise präsentiert wird. Ja, das ist so, dass der Johann Niemann seit 2010 dabei ist. Er hat da vorher in anderen Bands gespielt und Evergrey haben auch sehr viele Musiker verschlissen. Das muss man so sagen. Viele Jahre hatten sie eine stabile Besetzung, aber in den letzten paar Jahren hat sich da was umbesetzt, also Drummer und zweiter Gitarrist. Lange Rede, kurzer Sinn. Wir hören jetzt erstmal von Evergrey, von dem neuen Album Architects of a New Weave, das sogenannte Titelstück Architects of the New Weave. Und danach folgt das Interview mit Johann Niemann, dem Bassisten von Evergrey, anlässlich des neuen Albums Evergrey.

Das waren halt Evergrey und von Evergrey kommen wir zu einer englischen Band, die ich bis vor kurzem auch nicht kannte. Die Rede ist von Polymath und die gibt es wohl seit 2013. Ist eine reine Instrumentalband und die verbinden so klassischen Progressive Rock, Post Rock und Math Rock. Das sind ja diese ganz staccatohaften Rhythmen, die dann spielen, die dann mathematisches Muster dann aufweisen. Und auch jazzige Elemente sollen dabei sein. Ich habe das jetzt noch nicht rausgehört. Aber auf jeden Fall sind die sehr innovativ. Und das neueste Album heißt Something Deeply Hidden. Und da hören wir jetzt mal den Opener, The Universe as an Engine.

Das Stück war von den Flying Colors und ist von ihrem dritten Album 2019 erschienen. Third Degree heißt die Scheibe. Und das war The Loss Inside. Und es ist ein All-Star-Projekt gewesen. Also da waren Mike Portnoy von Dream Theater, dann der Steve Morse, der Gitarrist, der von den Dixie Drags und ehemals Deep Purple. Dann waren da auch noch der Casey McPherson von Alpha Rev, Neil Morse, Xbox Bear, Transatlantic und Dave LaRue, auch ein Kollege von Steve Morse, von den Dixie Drags. Und die haben ganz tolle drei Alben gemacht, also drei Studioalben und dann auch noch Live-Geschichten. Also das war eine ganz lebendige Band, All-Star-Band, tolle Musik. Ja, aber jetzt gibt es die nicht mehr, weil die alle andere Verpflichtungen haben. Und die, ja, finde ich auch hervorragend, die Band. Die nächste Band, das sind Pain of Salvation aus Schweden. Und die bringen vorwiegend, ja, Konzeptalben raus. Also mit einem durchgehenden thematischen Konzept. Und den Bandleader, den Daniel Gildenlöw, konnte ich, glaube ich, 2002, also als dieses Album erschienen ist, ein älteres Album halt, Remedy Lane, ein Klassiker der Band, telefonisch interviewen. Und ja, Ending Theme heißt das Stück, was wir da hören. Und die Band ist bis heute noch aktiv. Und die nächste Band, die danach folgt, ist von denen unter anderem beeinflusst. Das aber nur am Rande.

Das waren Blossom Cult mit Paint the Sky von ihrem Debütalbum Home, ist Anfang Mai erschienen. Vorher haben sie schon zwei EPs rausgebracht und das ist auch ein Konzeptalbum geworden. Und das ist in drei Teile unterteilt, geht um den Aufstieg und Fall und Wiederaufstieg einer Zivilisation in verschiedenen Zyklen. Da ist ein sehr anspruchsvolles Konzept und da konnte ich auch ein Interview kürzlich führen und das wird demnächst hier auch dann präsentiert. Ihr befindet euch immer noch bei der Sendung Rock Bottom hier beim freien Senderkombinat, kurz FSK. 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Die nächste Band, die wir jetzt hören werden, das ist ein Duo, aber die klingen so, als wäre das jetzt eine Band aus 4-5 Leuten. Die kommen aus Kanada, die Rede ist von Crown Lands. Und auch die haben ein neues Album am Start. Apocalypse heißt das Album. Und da hören wir mal Foot Soldiers of the Syndicate von Crown Lands.

Das war der legendäre Stephen Wilson mit Hand Cannot Erase von seinem gleichnamigen Album aus dem Jahre 2015. Da konnte ich ihn auch zu interviewen. Er hat sich ja jetzt als Solist gut etabliert. Vorher war er mit Porcupine Tree aktiv. Das war ja seine Hauptband, die er nach wie vor alle paar Jahre dann mal bedient. Mit einem neuen Album, aber sein Fokus ist jetzt auf seiner Solo-Karriere eindeutig. Porcupine Tree wird hin und wieder mal dann reaktiviert und hat auch diverse andere Projekte am Laufen gehabt oder ist auch bei anderen Projekten dann dabei, auch als Ingenieur, als Sound-Engineer, aber auch als jemand, der da halt neue Mixes erstellt von alten Scheiben, häufig von Klassikern. Die nächste Band ist in Deutschland nicht so bekannt, in Amerika hingegen doch recht bekannt. Umphreys McGee, eine Jam-Band, auch die konnte ich ja mal im Jahre 2006 mal interviewen vor ihrem Konzert hier im, ich glaube damals hieß der noch Schlachthof, jetzt ist das Knus da drin. Oder hieß es damals schon Knust? Ich weiß es nicht. Auf jeden Fall, da war das ein sehr gutes Konzert. Ich glaube, seitdem sind die auch nicht mehr hier in Deutschland gewesen oder Europa, aber ich könnte es nicht beschwören. Und von ihrem Album Safety in Numbers aus dem Jahr 2003 hören wir jetzt mal das Stück Believe the Lie.

Das war die Wiederholung der ersten beiden Stunden der Rock Bottom Sendung vom 6. Juni. 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Juli, hier auf FSK ab 23 Uhr bis 2 Uhr statt. 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Ja, vielen Dank fürs Zuhören und bis dann. Zur Überbrückung noch ein paar Takte von Michael Schenker, instrumental.

0: Ja, herzlich willkommen.
1: Hallihallo.
0: Herzlich willkommen bei einer neuen Ausgabe von
1: Nach der Nacht.
0: Ja, in einer aufgezeichneten Variante.
1: Genau, wir machen heute ein Thema, während das Thema andere gerade beschäftigt.
0: Ja, gemeint ist die Weltmeisterschaft.
1: Super, jetzt freuen sich alle, jetzt auch endlich Fußball bei FSK. Nein, natürlich nicht. Wir sind ja gerade dem Olympia-Wahnsinn entlaufen, noch so knapp davon gekommen. Da dachten wir uns, wir versuchen mal zu schauen, wie das denn mit dieser jetzt gerade aktuellen Großveranstaltung mit einer nicht minder blöden Organisation eigentlich so ist.
0: Ja. Ja. Gemeint ist die FIFA, ne?
1: Ja. Ja, also wir hatten ja hier erstmal mit dem IOC zu tun, jetzt nicht mehr so viel und da ist jetzt die FIFA mit dem Aushängevorsitzenden Infantino.
0: Genau. Genau.
1: Ich weiß gar nicht, wo er im Moment lebt. Ich glaube, bei Katar, bei der WM, da ist er dann auch gleich dahin gezogen. Ich weiß,
0: er lebt nicht. Immer genau da, wo die WM stattfindet.
1: Meinst du, der wohnt jetzt bei Trump auf dem Anwesen?
0: Nein.
1: Keine Ahnung.
0: Er würde ihm aber bestimmt alle Türen öffnen bei sich, glaube ich. Doch.
1: Ach, ja. Jo. Nee, keine Ahnung. Genau, da hatten wir gedacht, kann man ja mal schauen, was denn eigentlich mit der WM so los ist in Sachen totaler Wahnsinn, sozusagen. Und nicht totaler Wahnsinn jetzt im sportlichen Sinne oder in den, da sind wir jetzt hier nicht für da, glaube ich. Oder bist du Fan?
0: Nö, ich bin jetzt nicht so wirklich Fan.
1: Genau, weil das ist ja auch nochmal ein Thema, was wir, glaube ich, heute jetzt bisher noch nicht angedacht hatten, aber vielleicht kommen wir da ja noch hin. Also jetzt so dieses Nationalteams spielen gegeneinander hat ja auch noch so Nebenaspekte mit Nationen und
0: das
1: so weiter.
0: Das ist richtig. Das, genau. Das ist ja national zu denken, ne? Also leider. Ja.
1: Also genau. Sportlich ist es so organisiert, deswegen, wenn Leute ProfisportlerInnen werden, dann will man dahin, aber das ist ja von außen betrachtet vielleicht doch auch nochmal anders zu bewerten.
0: Ja, definitiv.
1: Ja.
0: Jo. Genau.
1: So ist das. Ja, wir können ja auch erstmal entspannt anfangen und uns dann nochmal sagen, ob wir vorbereitet oder unvorbereitet oder was wir machen, auf welcher Sprache und so.
0: Ja.
1: Ja,
0: genau.
1: Gut, dann hide the ball.
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1: Halt ja, doch mal einfach den Ball, mal den Ball hoch. Genau, was war mit dem Ball? Genau, wir sind aber eben nicht live in der Sendung. Heute sagen wir keine Telefonnummer und deswegen könnt ihr das heute auch einfach vergessen mit dem Anrufen, obwohl das vielleicht gar nicht schlecht wäre. Ja. Ich bin gar nicht so zufrieden mit meiner etwas zu kurzen Recherche. Ich hatte mir ein bisschen mehr versprochen, vielleicht auch Sachen zu finden, die noch interessanter sind, als ich sie jetzt vielleicht gefunden habe. Aber vielleicht hast du ja auch super Sachen.
2: Ich habe auch nicht so viel im Vorfeld gefunden, aber technisch die Voraussetzung, im Laufe der Sendung tatsächlich doch Sachen zu finden auch. Und einiges habe ich, ein bisschen was habe ich auch, genau. Hm.
1: Genau, ist ja mannigfaltige Themenfelder, die uns da anspringen. Was hast du da so alles für Überschriften sozusagen, also jetzt so themenmäßig?
2: Wirtschaftliche Wirkung und erwartete Zuschauerzahlen, also so halt Zahlen, Statistiken, das kann man auch ein bisschen hinten anstellen.
1: Ja.
2: Und ich habe hier Artikel, und zwar von Amnesty International, etwas, was ich vorlesen würde gerne, und zwar Fußball-WM 2026, Fußballfest oder Bühne für Menschenrechtsverletzungen.
1: Ja. Damit wolltest du einsteigen?
2: Ja,
1: mach mal ruhig.
2: Soll ich das mal machen?
1: Ja, mach doch.
2: Ja, okay. Also, Fußball-WM 2026. Fußballfest oder Bühne für Menschenrechtsverletzungen? Abschiebungen in den USA, Militarisierung in Mexiko. Die Fußball-WM 2026 in Nordamerika findet inmitten einer akuten Menschenrechtskrise statt. Fans, SpielerInnen und lokale Gemeinschaften sind bei diesem Turnier enormen Risiken durch staatliche Repression, Überwachung und Diskriminierung ausgesetzt. Die FIFA und die beteiligten Regierungen müssen dringend verbindliche Schutzmaßnahmen durchsetzen, damit die Menschenrechte und nicht die Rekordgewinne im Mittelpunkt des Turniers stehen. Die FIFA hat für die Weltmeisterschaft 2026 ein Turnier versprochen, bei dem sich alle sicher eingebunden und frei in der Ausübung der eigenen Rechte fühlen können. Doch wenige Monate vor dem Anpfiff am 11. Juni 2026 im Estadio Azteca in Mexiko-Stadt zeichnet sich ein anderes Bild ab. Das größte Turnier der Fußballgeschichte, das voraussichtlich 6,5 Millionen Fans in die Stadien locken und der FIFA Rekordeinnahmen von 11 Milliarden US-Dollar bescheren soll, findet inmitten einer akuten Menschenrechtskrise statt. Das Turnier wird mit insgesamt 104 Spielern in 16 Städten quer durch die USA, Mexiko und Kanada ausgetragen. Fans, SpielerInnen, Medienschaffende und lokale Gemeinschaften sind insbesondere in den USA und Mexiko massiven Risiken durch staatliche Repression, Abschiebungen, Gewalt und Diskriminierung ausgesetzt. Die Menschenrechtskrise zur WM 2026 in Zahlen. Oder später? Die Zahlen?
1: Wenn sie interessant sind, sonst kannst du ja hüpfen, wie auch immer.
2: 500.000 Abschiebungen. Allein im Jahr 2025 wurden 500.000 Menschen aus den USA abgeschoben. 133.500 Verschwundene. Die aktuelle Zahl der verschwundenen Personen in Mexiko. 100.000 Sicherheitskräfte. Beispiellose Militarisierung in Mexiko. Darunter der Einsatz von 20.000 Soldatinnen zur WM. 43 Tote in US-Haft. Zahl der Menschen, die zwischen Januar 2025 und März 2026 in Gewahrsam der US-Einwanderungsbehörde ICE starben. 4 qualifizierte Nationen ausgeschlossen. US-Einreiseverbote blockieren Fans aus Senegal, Iran, Haiti und der Elfenbeinküste. 59 Transfemizide. Morde an Transpersonen in Mexiko im Jahr 2024, was das Land zum zweitgefährlichsten weltweit für diese Gruppe macht. USA im Fokus, ein Menschenrechtsnotstand. Die USA, in denen 3/4 aller WM-Spiele, insgesamt 78 Partien, stattfinden, befindet sich befinden sich in einem regelrechten Menschenrechtsnotstand. So wurden die US-Einwanderungsbehörde ICE, Immigration and Customs Enforcement und CBP, Customs and Border Protection, zu paramilitärisch agierenden Einheiten umgebaut. Maskierte, bewaffnete Bundesagenten stürmen ohne Haftbefehl Wohnungen und verhaften willkürlich Menschen auf offener Straße. Selbst in der Nähe von Schulen oder religiösen Einrichtungen. Steve Cockburn, Leiter der Abteilung für wirtschaftliche und soziale Gerechtigkeit bei Amnesty International, sagt dazu: Die US-Regierung hat im Jahr 2025 mehr als 500.000 Menschen aus den USA abgeschoben. 6-mal so viele Menschen, wie das WM-Finale im MetLife Stadium verfolgen werden. Trotz der hohen Zahl von Verhaftungen und Abschiebungen haben weder die FIFA noch die US-Behörden Garantien dafür gegeben, dass Fans und lokale Gemeinschaften vor Racial Profiling, wahllosen Razzien oder unrechtmäßigen Inhaftierungen und Abschiebungen sicher sind. Razzien im WM-Umfeld und fatale Kooperationen. Dass diese Gefahr für WM-BesucherInnen absolut real ist, bewies bereits die FIFA-Club-Weltmeisterschaft 2025 in den USA. Vor den Toren des MetLife Stadiums in New Jersey, dem Ort des kommenden WM-Finales, wurde ein registrierter Asylbewerber und Familienvater wegen einem geringfügigen zivilrechtlichen Vergehens von der lokalen Polizei angehalten. Er wurde anschließend direkt an die Einwanderungsbehörde ICE übergeben und für 3 Monate inhaftiert, bevor er das Land verlassen musste. Ich kann ja hier mal eine Pause machen, einen Break oder sowas.
1: Ja, sollen wir mal hören, worum es denn hier, weswegen wir uns das anhören? Also um was geht's denn eigentlich bei sowas wie Fußball und so?
2: Geht's da noch um Sport?
1: Hören? Genau, da müssten wir

0: Ja, das war Fußballshow von Stefan Engels und Paul Steiner. Genau. Ja, aber du hattest da ja so einen Text am Laufen und dann dachte ich, worum geht's überhaupt? Fußballshow natürlich. Weil du jetzt ja so ganz andere Themen aufgemacht hattest, wollte ich jetzt nur mal so gegen spreaden. Vielleicht mache ich das gleich nochmal. Vielleicht
1: das ist auch mal eine gute
0: Idee. Ne, mal so ein bisschen Fußballlieder so, ne?
1: Ja, genau. Auf jeden Fall. So, dann kann ich am. Ich lese mal ein Stück weiter.
0: Ja.
1: Genau. Weitere besorgniserregende Entwicklungen. Anstatt die WM-Städte zu sicheren Zonen zu erklären, kündigte der amtierende Direktor der ICE an, dass seine Behörde ein wichtiger Teil des gesamten Sicherheitsapparats für die Weltmeisterschaft sein wird. Nur 20 bis 50 Meilen vom FIFA-Hauptquartier in Miami entfernt, dokumentierte Amnesty International in den Inhaftierungszentren Chrome und Everglades, auch bekannt als Alligator Alcatraz, zudem unmenschliche Bedingungen, die teilweise Folter darstellen. Gleichzeitig wird das Demonstrationsrecht beschnitten. Für die WM-Austragungsstadt Los Angeles wurden zeitweise 4000 Soldatinnen der Nationalgarde mobilisiert, um Proteste gegen Einwanderungsrazzien zu unterdrücken. Studentinnen und AktivistInnen wie der palästinensische Student Mahmoud Kali oder Lega Cordia wurden wegen friedlicher Proteste inhaftiert oder von Abschiebung bedroht. Die Behörden nutzen dabei KI-gestützte Überwachungsprogramme wie Babel X, um Visa systematisch zu widerrufen. Repression, Militär und Verdrängung in Mexiko und Kanada. Das Vorzeigeprojekt der FIFA bringt nicht nur in den USA, sondern auch in den beiden anderen Gastgeberländern tiefgreifende menschenrechtliche Probleme mit sich. Mexiko. Militarisierung und die Krise der Verschwundenen. Mexiko reagiert auf anhaltende Gewalt mit Härte und mobilisiert für das Turnier 100.000 Sicherheitskräfte, darunter 20.000 Soldatinnen. Der Einsatz des Militärs für zivile Polizeiaufgaben birgt Risiken, da die Streitkräfte in der Vergangenheit in außergerichtliche Hinrichtungen und weitere Menschenrechtsverletzungen verwickelt waren. Hinzu kommen über 133.500 verschwundene Menschen in Mexiko. Befeuert wird dieses massenhafte Verschwindenlassen durch organisierte Kartelle, korrupte Behörden und die fortschreitende Militarisierung. In einem Umkreis von nur 10 Meilen um das Estadio Akron Guadalajara, in dem WM-Spiele stattfinden, wurden Massengräber mit mindestens 500 Leichen entdeckt. Frauen und Mütter der Verschwundenen planen bereits friedliche Proteste vor dem Eröffnungsspiel im Aztekenstadion in Mexiko-Stadt. Darüber hinaus bleibt Mexiko für Journalistinnen eines der gefährlichsten Länder weltweit. Kanada. Obdachlosigkeit und Verdrängung für ein schönes Stadtbild. In Kanada offenbart die WM die harte Realität der sozialen Verdrängung. Aus Angst vor sogenannten Street Sweeps, wie sie bereits bei den Olympischen Winterspielen 2010 in Vancouver stattfanden, fürchten Obdachlose um ihre Existenz. Als Street Sweeps, Straßensäuberungen, bezeichnet man Maßnahmen, bei denen städtische Behörden die Zeltlager von Obdachlosen gewaltsam räumen und deren persönliche Gegenstände beschlagnahmen. Ein zynisches Beispiel liefert Toronto. Hier wurde eine Winterunterkunft für Obdachlose einen Monat zu früh geschlossen, weil die FIFA die Räumlichkeiten für sich gebucht hatte. Visasperren und Boykott. Wie inklusiv ist die Reise für Fans? Die von der FIFA propagierte Inklusion entpuppt sich für Tausende von Fans als leere Worthülse. LGBTI-Fans in Gefahr. Führende Fanorganisationen wie die englische Gruppe Three Lions Pride oder das europäische Netzwerk Queer Football Fanclubs haben offiziell angekündigt, bei den Spielen in den USA nicht sichtbar aufzutreten. Der Grund sind Dekrete der US-Regierung gegen Transpersonen. Zudem gilt Mexiko als das zweitgefährlichste Land der Welt für Transpersonen. Allein 2024 wurden dort 59 Transfeminizide registriert. Zweitens. Diskriminierende Einreiseverbote. Fans aus 4 qualifizierten Nationen, Senegal, Iran, Haiti und der Elfenbeinküste, können de facto nicht in die USA einreisen, sofern sie nicht bereits vor 2026 ein Visum besaßen. Einige Länder haben ihre Staatsangehörigen gewarnt, dass an der US-Grenze die Gefahr einer Einreiseverweigerung bestehen könnte, wenn die im Reisepass angegebene Geschlechtsidentität von ihrem bei der Geburt zugewiesenen Geschlecht abweicht oder wenn dort der Buchstabe X vermerkt ist. Hm. Gesinnungsprüfung an der Grenze, Punkt 3. Reisende in die USA müssen sich auf invasive Kontrollen einstellen, bei denen Social-Media-Konten auf anti-amerikanische Äußerungen gescannt werden. Während die FIFA mit der WM 2026 Rekordeinnahmen erzielt, dürfen Fans, Gemeinden, Spieler, Journalistinnen und ArbeiterInnen nicht den Preis dafür zahlen, sagt Steve Cockburn. Der Fußball gehört diesen Menschen und nicht den Regierungen, Sponsoren oder der FIFA. Und ihre Rechte müssen im Mittelpunkt des Turniers stehen. Der gesamte Amnesty-Bericht ist in voller Länge in englischer Sprache auf www.amnesty.org zu finden.
0: Okay. Juh, das ist ja schon auch erstmal eine ganz gute Zusammenfassung der Menschenrechtssituation um dieses Großevent. Da fallen mir einfach nur wieder so ein, worum geht's? Und da hätte ich dann jetzt nochmal so richtig abschreckende Musik für. Es tut mir leid, aber es ist so schrecklich und deswegen dachte ich mir, wir nehmen dann Frank Schöbel mit Der Ball ist rund wie die Welt.

0: Gut, also das soll dann auch mal, glaube ich, so eines der letzten in dieser Variante sein. Ja. Es war nur so schrecklich, was du vorgelesen hast, dass ich dachte, die Musik muss ich dir ein bisschen anpassen. So.
1: Ja.
0: Irgendwie.
1: Ja, ja.
0: Also ich muss sagen, ich habe jetzt natürlich wieder etwas zu wenig Recherchezeit investiert. Das gebe ich einfach mal offen zu. Und deswegen habe ich leider bisher noch gar nicht irgendwelche lokalen Gruppen, die sich zum Beispiel jetzt gegen, ich weiß nicht, da werden ja auch Bauprojekte sein. Wobei anscheinend sind das ja alles Stadien, in denen sowieso gespielt wird, beziehungsweise dass dann nicht solch ein Aufriss war oder ist, wie jetzt bei uns mit Olympia geplant war. Mhm. Deswegen, da habe ich leider nicht so viel gefunden. Ich habe hier so ein paar Sachen, unter anderem interessant natürlich, dass dieses Eröffnungsspiel, wusstest du, dass das begleitet wurde von starken Protesten? Also du hattest ja eben schon mal erwähnt, dass es in Mexiko im Moment nicht so supi-dupi aussieht, alles so. Neulich waren noch Menschen, die ich kenne, dort im Urlaub, aber eben nicht in den Gegenden, wo das interessant ist.
1: Nee, wusste ich nicht.
0: Genau. Leider, solche Sachen habe ich jetzt hauptsächlich auch auf Englisch gefunden. Ich weiß jetzt noch gar nicht, wie wir das genau machen wollen. Ich würde es dann auf Englisch vorlesen. Wir können ja versuchen, das dann nochmal zusammenzufassen. Ich versuche mal, dass ich gleichzeitig gut lesen kann und das Mikro noch habe. Genau. Vielleicht mache ich es mir auch einfach ein bisschen größer. So. Und zwar habe ich das jetzt hier einfach mal bei BBC gefunden auch. Mhm. Also BBC Sport. World Cup Fever meets Protest in Mexico City. Und das ist dann bebildert von mit so einer mexikanischen Riot Cop Einheit, die so personengroße Schilder vor sich herträgt und natürlich komplett vermummt und böse aussieht. The Countdown, warte, das ist am 11. Juni 2026, also gerade eben. The Countdown is over. The 2026 World Cup has arrived in Mexico City. 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On the streets, in the parks and in cafes, conversations revolve around the tournament. This is a buzz in the air. As one of the host cities for football's biggest event, Mexico City feels vibrant, alive and full of anticipation. 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Position. Oh, das Wort kannte ich wirklich noch nicht. 130,000 missing people. Das hatten wir ja eben. At the Angel of Independence, one of Mexico City's most recognizable landmarks, hundreds of portraits cover the base of the monument. Men, women and children stare out from laminated posters attached to the stonework. Each image is a person who has disappeared. Genau, also das hatten wir ja alles. Mexiko freut sich total, jetzt zum dritten Mal da Gastgeber zu sein. Und das ist auch überall sehr alive und bunt und die Musik und alles ist am Start. Ich versuche jetzt mal einfach mal weiter zu hüpfen ein bisschen. Aha, ja, hier ist dann auch so ein Foto, das sieht auch wirklich ziemlich krass aus. Also da sieht man wirklich so eine so mehrere Wände voll mit diesen Fotos von Leuten, die eben vermisst werden von Menschen. Mhm. Das ist schon ziemlich krass.
1: Wie schlimm.
0: Ja. Aber ich wollte jetzt mal gerade gucken, wo denn jetzt eigentlich dieser Protest während, oder also der ganz aktuelle Protest da zu finden wäre, aber Ich hüpfe einfach mal hier rein. With the opening match, 4 additional games at the Estadio Azteca and 13 matches across Mexico in total, campaigners hope their message will reach people who might otherwise never hear it. That's why leaflets have been printed in English. Also, genau. Aber das Ding ist ja, wenn ich jetzt hier gerade lese, dass da 13 Spiele sind, ich meine mit 48 Teams und so, ich weiß gar nicht, wie viele Spiele da irgendwie stattfinden. 13 ist ja irgendwie gar nichts jetzt bei dieser Riesen-WM. Also das ist ja wirklich nur so ein Beifang. So, ah, Mexiko ist auch dabei.
1: 13 Spiele?
0: Ja. Also das ist ja
1: stimmt. Wenig, ne?
0: Genau. However, he said, the World Cup could provide a very good space for people who are not satisfied with the things that are happening in our country to make their own voices heard. Beltran added that his hope is that the face we show to the world is a very good one and that the Mexicans stay calm during the World Cup. Die sollen ruhig bleiben. Das ist natürlich, weiß man jetzt nicht, ob das denen was bringt, denen alles nicht so passt, nur weil dann jetzt mal die Welt da drauf schaut, ohne dass sie was sagen.
1: Ja. Also es wird gehofft, dass sie einen guten Eindruck machen, ne?
0: Es gibt aber auch noch andere. And this spotlight has also spilled over into other protests too. Also das heißt, es sind jetzt mehr da, die versuchen, das auch eben zu nutzen. Further along Paseo de la Reforma, near the headquarters of two of the country's national newspapers, hundreds of striking teachers had gathered beneath the buildings. They were protesting against their pay, pensions, and working conditions, with many having traveled for hours to be there. Local residents said to other people, public sector workers had joined them in solidarity. Ja gut, das ist natürlich schön. Die nutzen jetzt halt sozusagen unsere Aufmerksamkeit. Weil sie eben auch sowieso eher genervt sind, wie wir von Olympia bei gleichzeitigen Einsparungen im sozialen Bereich massiver Art. Hier geht's dann auch weiter. The deliberate effort to make their message understood beyond Mexico continued with some protesters translating their chants into English so visiting tourists could understand what they were fighting for. We don't want a World Cup, they said. We just want better pay. The World Cup is not made for local people, one protester announced through a megaphone. It's made for rich businessmen who can afford tickets. Among many residents, attending a World Cup match is viewed as unrealistic. The suggestion of having a ticket to a game is often met with laughter. Tickets are far too expensive. We could never afford those, is commonly expressed sentiment. Ja, das war ja hier auch. Uns wurde ja versprochen, dass wir dann angeblich günstige Tickets für Olympia kriegen würden. Da ist ja jetzt auch da, ich weiß nicht, können wir gleich ja vielleicht auch nochmal reingehen in dieses Ticketing-System. Das ist ja auch irgendwie so ein dynamisches und dann gibt es natürlich noch den Schwarzmarkt dazu. Aber schon alleine dieses dynamische Ticketing-System, was dann noch nicht mal eine Einreise beinhaltet.
1: Ja, genau. Also, kannst dann noch nicht mal rein. Bezahlt hast ein Ticket gekauft.
0: Gut, jetzt die Leute jetzt hier, die wären ja jetzt in Mexico City und würden da ja wohnen und würden da vielleicht sogar hingehen, wenn sie sich das auch nur im Ansatz irgendwie von der Idee her leisten könnten. Genau. So, as kickoff approaches, Mexico City is presenting itself to the world as a vibrant and welcoming city that is consumed by the excitement of hosting football's biggest spectacle for the third time in its history, the only city to do so. But amid the flags, fan zones and celebrations, there are also voices determined not to let the moment pass without being heard. So, genau. So, das ist doch erstmal schon mal nett, dass es auf jeden Fall in Mexico City anscheinend Proteste gibt. Hier ist auch eine Demo abgebildet von den Lehrern, die zum Azteca-Stadion laufen zu dem Eröffnungsspiel. Das ist auch relativ groß, also das könnte auch ein Fanmarsch sein, wenn sie jetzt Fanutensilien dabei hätten, also von der Größenordnung her jetzt. Finde ich erstmal gut, was heißt gut, aber gut, dass was zu finden ist, die sich dann zumindest ansatzweise auch damit beschäftigen, beziehungsweise eben auch sagen, dass sie das so anscheinend nicht wollen. Genau.
1: Ja, ja. Verständlich.
0: So. Ja, genau. Ich hoffe, meine Übersetzungen waren überhaupt ansatzweise richtig. Du hättest mich sonst vielleicht auch gebremst, weiß ich nicht.
1: Ja. Nö, war einigermaßen richtig. Ich habe nur gedacht, ich könnte mitschreiben irgendwie, aber das habe ich dann direkt aufgegeben und habe gar nicht erst angefangen.
0: Mitschreiben?
1: Naja.
0: So hat das Englische auf Deutsch? Ach so.
1: Und dann könnte ich das, was dann im Englischen, dann könnte ich dann automatisch
0: Wolltest du jetzt nochmal in das Übersetzer in Business wechseln?
1: Genau.
0: Das wäre, das ist schon krass, also so.
1: No.
0: Nee, sollte man nicht unterschätzen.
1: Ja, nee. Genau. Das ist auch, bin ich auch nicht in der Lage, also ist nicht so meins. Kann ich nicht.
0: Gut, okay. Wir können ja jetzt mal, worum geht es denn eigentlich auch? Ja, Champion Lover natürlich. Da habe ich hier Ed Solo und mit wem noch? Ruby Dan. Genau, Champion Lover.

0: Jo, Champion Lover, wie gesagt, jetzt nochmal richtig gesagt, Ed Solo und die Kleinen, aber die haben einige noch dabei gehabt, nämlich Gala Osborne und Robbie Dan, genau, und die lieben anscheinend Champions, genau.
1: Ja, okay.
0: Genau. Das ist ja auch bei solchen Championships immer auch ganz wichtig, die Champions.
1: Ja, ich hatte hier auch noch was, hier vom Tagesspiegel zwischen Party und Protesten. Soll ich das mal lesen?
0: Ja, wenn du das für lesenswert hältst.
1: Zwischen Party und Protesten. Mexiko siegt im Eröffnungsspiel und erlebt einen chaotischen WM-Auftakt. Party hier, Polizeiaufgebot da. Mexiko legt einen chaotischen und dennoch euphorischen Auftakt in sein Hinterturnier, in sein Heimturnier hin. Am Ende steht ein 2:0 Sieg gegen Südafrika. Eindrücke aus Mexiko-Stadt. Ich kenne den Artikel aber nicht, also ich lese den jetzt einfach nur so. Mhm. Das Chaos am Stadiontor schien die Mariachi-Band nicht zu jucken. Rechts von ihr versuchten berittene Polizisten, die Masse in ihren grünen Trikots vom Presseeingang fernzuhalten. Links von ihr strömten Streifenwagen, bewaffnete Soldaten und Mannschaftsbusse vorbei. Doch die Musiker spielten und tanzten einfach fröhlich weiter. So ist dieses Land eben. So war diese WM-Eröffnung. Und so wird vermutlich auch das mexikanische Drittel einer WM in den kommenden 4 Wochen sein. Ein einziges Chaos, in dem trotzdem irgendwie alles funktioniert und man nur nie vergessen darf, die Party zu genießen. Weiß ich nicht. Aber ich lese es jetzt mal weiter. Insofern passte es, dass die mexikanische Nationalmannschaft gut ins Turnier fand. Aber ich glaube, das überspringe ich einfach, oder?
0: Wollen wir jetzt noch sportlich werden, oder was?
1: Wollen wir jetzt inhaltlich reingehen?
0: Was sportlich? Inhaltlich in die WM reingehen? Oh ja.
1: Nee, also na gut, also die waren sehr, also genau, die haben verloren, glaube ich, Mexiko. Naja. Für mexikanische Durchschnittsverdiener wie uns waren die Tickets einfach viel zu teuer. Also die meisten haben davon leider auch gar nichts mitbekommen. Ne? Besondere Vorkommnisse danach. Der Südafrikaner Temba Zwane, 84. sowie Mexikos Cesar Montes erhielten noch glatt rot in der 90. Minute vom strengen brasilianischen Schiedsrichter Pereira Sampaio. Danach war das Spiel vorbei. Im Vorfeld dieser WM war viel lamentiert, gemeckert und kritisiert worden. Zu Recht. Und das aus den besten Gründen. Von den Ticketpreisen über den politischen Kontext bis hin zum Turnierformat gibt es vieles, was man hier bemängeln könnte. Also alles steht hier nicht. Doch in und um das Aztekenstadion herrschte an diesem Donnerstag vorrangig eines. Freude. Na gut. Darf man ja vielleicht auch nicht vergessen. Es ist alles unglaublich, sagte Beto, ein Mexiko-Fan, der das Chaos ein paar Meter entfernt mit seinem Freund Augustin beobachtete. Karten für das Spiel hätten sie nicht, aber sie wohnten in der Nähe und seien gekommen, um die Stimmung aufzusaugen. Für mexikanische Durchschnittsverdiener wie uns waren die Tickets einfach viel zu teuer, sagte Augustin. Aber wir sind Mexikaner, bis in die Haarspitzen, wohnen hier um die Ecke und wollen das alles trotzdem genießen. Proteste und Blockaden in Mexiko-Stadt. Während am Stadion alle in Feierlaune waren, war die Stimmung im Stadtzentrum deutlich angespannter. Lange hatte man gehofft, dass die streikenden Lehrer ihre Sitzblockade rund um das offizielle Fanfestival am Zocalo bis zum Eröffnungstag beenden würden. Doch 7 Stunden Verhandlungen mit der Regierung brachten am Mittwoch kein Ergebnis. Als tausende Fans am Vormittag auf den Einlass in der Fanzone warteten, standen die Zelte der Protestierenden noch immer dort. Wer es durch die schmalen Eingangstore in die Fanzone schaffte, kam nur schwer wieder heraus. Während die Glücklichen drinnen die Eröffnungsfeier auf der Leinwand verfolgten, war der Unmut der Draußengebliebenen noch deutlich zu hören. Die Lehrer blieben dann nicht nur in ihrem Protestcamp. Schon am Vormittag marschierten viele von ihnen südwärts auf der Hauptstraße Calzada del Taipan und blockierten damit stundenlang den Verkehr zwischen Stadion und Stadtzentrum. Und sie waren nicht die einzigen, die an diesem Tag protestierten. Insgesamt erwarteten die Behörden im Laufe des Tages 9 Protestmärsche und 26 Versammlungen verschiedener Gruppen. Am frühen Morgen versammelte sich am Kreisverkehr um den berühmten Angel de la Independencia eine kleine Gruppe von Stromnetzen.

0: ganze Welt zu. Geschätzte 1,5 Milliarden Menschen sollten am Donnerstag das Eröffnungsspiel weltweit im Fernsehen verfolgen. Weitere 80.000 strömten am späten Vormittag durch die Stadiontore, um ein neues Stück Geschichte an wohl einem der geschichtsträchtigsten Orte der Fußballhistorie zu erleben. Denn jenseits von Shakira, Infantino und dem Rest ging es hier auch um das gute alte Spiel, das keiner von uns so richtig loslassen kann. Die Wucht dieses Stadions, in dem einst Maradona und Pelé Weltmeister wurden, hatte sich schon beim Aufwärmen und während der Nationalhymne angedeutet. Als Quinoz die Gastgeber in Führung schoss, entfaltete sie sich ganz. Kurze Zeit später stimmten die Zuschauer dann das alte, bittersüße Mariachi-Lied Cielito Lindo an, dessen Melodie mittlerweile in Stadien auf der ganzen Welt gesungen wird, auch in Deutschland. Ai, ai, ai, ai, chanta il loris, lautet der Refrain im Original. Singen und nicht weinen, weil Singen das Herz froh macht. Am Freitag kommt die WM in Trumps Amerika an. Am Donnerstag war sie jedoch in Mexiko. Der Fußball ist tot. Es lebe der Fußball.
1: Okay. Ja, genau. Das war ja jetzt irgendwie der Artikel von der BBC ein bisschen länger und in Deutsch. Das war ja jetzt irgendwie gar nicht schlecht. Sozusagen das, was ich angeteased hatte, kam jetzt hier nochmal etwas ausführlicher. Das ist sehr praktisch. Da habe ich ja gar nichts gegen. Du meintest, sie hätten wahrscheinlich verloren. Ich weiß es ehrlich gesagt jetzt auch nicht, aber ich hätte dann jetzt die Rubbermaids und die gegen gerade Allstars mit You Never Walk Alone dafür.

0: Ja, und als ich eben ein bisschen gesucht habe vorhin, oder überhaupt jetzt bei meinen ganzen Sachen, hatte ich ja mal auf Englisch gesucht. Und durch meine Schlagworte bin ich da auf ein Magazin, auch wohl aus Britain, gibt's Print und Online, The Critic, dachte ich, oh ja, The Critic, darum wollten wir uns ja mal kümmern heute, gibt es da welche, können wir uns ja mal anhören, ist natürlich wieder auf Englisch, ich versuche es wieder genauso stümperhaft zu übersetzen.
1: Oder soll ich mich mal in simultanen Übersetzung versuchen? Nein.
0: Nein, dann schalten Sie um auf den anderen Tonkanal. Ja, Nein, genau, also The Critic ist übrigens, bezeichnet sich selber als Britain's most civilized magazine. Ja, keine Ahnung, was mir das sagen soll. Ich hatte jetzt mal so rumgeklickt, das sah jetzt nicht so schlimm aus. Die Titel auf jeden Fall: Get ready for the worst World Cup ever. FIFA is scoring a pathetic own goal with its treatment of football. Geschrieben hat das Ganze Alex Eror, am 11. Juni veröffentlicht. Genau, also jetzt diesen Jahres natürlich. Have you felt yourself sweating recently? Has this been accompanied by chills, muscle aches, headaches and general physical weakness? It has, you say? Oh dear, the prognosis is very grim indeed. You must have World Cup fever. Fear not, you're not alone. The planet's most popular sporting tournament kicks off today. But don't get too excited, because this is likely to be the absolute worst World Cup to date after its organizers. The international football governing body FIFA added some novel new innovations that serve only to degrade and debase the game for its most fervent supporters. Also genau, das war jetzt mehr oder weniger so eine lustige Einleitung, um dann gleich mal darauf zu kommen, dass es hauptsächlich um den Profit gehen wird, weil er auf jeden Fall der Meinung ist, dass das die schlimmste Weltmeisterschaft ever wird. The 2026 edition of tournament, which will mainly take place in the USA, Canada and Mexico will also host a few token matches, is going to be the largest and most commercialized World Cup in the 96-year-long history of the competition, after FIFA decided to expand it from 32 to 48 teams. By adding 16 utterly mediocre sites that would never have qualified under normal circumstances, like Cabo Verde, Jordan and Uzbekistan, the tournament's organizers have decided to go for quantity over quality. An additional 40 matches and an extra knockout round will now be required to flush out the detritus before we get to the last 16 and some truly high quality football can finally shine through the spam. Gut, also jetzt erstmal wird hier kritisiert, dass es ja jetzt etwas aufgeblasen wurde von 32 auf 48 Teams. Dadurch kämen jetzt halt 40 Spiele mehr dazu, also eben mal zu den 13 in Mexiko so, ne? Also wir haben jetzt alleine durch die leichte Veränderung schon 40 Spiele insgesamt
1: das
0: mehr.
1: Das macht es auch zu so einem Rekordding, ne?
0: Weil, ja, also, ja, genau.
1: Seit so und so viel.
0: Das läuft ja jetzt auch über einen Monat, glaube ich, ne? Also ab jetzt, das endet erst Ende Juli, glaube ich. Also das ist auch so, genau. Heißt jetzt erstmal auf jeden Fall mehr Geld. Er meint jetzt, das ist halt ein bisschen doof zu gucken, weil der High-Quality-Football da, also der hochklassige Fußball, ein bisschen auf der Strecke bleibt. Ich glaube, aktuell, während wir hier sitzen, spielt Stand gegen Curaçao oder so Vorhin war es mal irgendwas, keine Ahnung. Jedenfalls, dafür ist es aber draußen recht ruhig gewesen. Sind das ja jetzt dann erstmal noch nicht so die High-Class-Games, sagt er. Vor allen Dingen. Many have wondered why the organizers have chosen to mess around with the planet's most popular sporting event. Official FIFA propaganda features a whole load of guff about how this has been done to unite the world through football at a time of seemingly endless global strife. But that's about as believable as the North Korean nightly news. What's far more likely is that the redesign is all about generating more money and power for FIFA as it tries to close the gap in revenue and influence between itself and the European footballing body UEFA. Extra matches mean more advertising opportunity that FIFA can sell to its commercial sponsors and more qualification slots for irrelevant national football associations are likely to earn FIFA president Gianni Infantino the loyalty of countries like Curaçao, each of which get a vote on major governance and logistical decisions at the annual FIFA Congress. Ja, also, er sieht das hauptsächlich als Geldmaschine und eben Macht, Steigerung von FIFA und in Person von Gianni Infantino, eben dann, weil diese kleineren Länder ihm gegenüber dann natürlich auch sehr loyal sind und auch natürlich Sitz und Stimme kriegen und somit dann natürlich ihn auch supi-dupi finden. Genau, das wurde jetzt hier mal kurz auch angemerkt, dass das ja ein Problem sein könnte. Jetzt geht es hier auch mehr um den Infantino, vielleicht ja auch nicht so schlecht. There aren't many kind things that can be said about Infantino. The 56-year-old Swiss-Italian lawyer who has led football's governing body for the past decade. One thing cannot be denied. However, he has clearly been blessed with what Lyndon Johnson once described as the most important skill in politics, the ability to count. Aha. Also, die wichtigste Sache in Politik ist, dass man zählen kann. Each of FIFA's 211 members associations has one vote and there are far more countries on the planet that nobody has ever heard of than there are traditional footballing powerhouses like Italy or Argentina. Since taking up the top job after a corruption scandal brought down his predecessor and mentor, Sepp Blatter, Infantino has consolidated his power by pandering to the minos. Some call it simple math. Others call it genius. I call it unnecessary because it's not like FIFA is known for being a particularly mutinous organization. Ja, also da geht halt da um die interne Machtverteilung, dass eben klar, wenn ich jetzt, je mehr ich reinschicke, wenn ich alle, die ich reinschicke, noch nett auf meine Seite bringe vorher, dann habe ich natürlich hinterher mehr Power im, kann dann sogar sagen, hey, ich habe sogar noch mehr Leute hier, die entscheiden, gar nicht nur die großen drei, sondern es entscheiden 211 Leute oder eben Vereinigungen und deswegen ist das natürlich supi-dupi demokratisch. Wir könnten gleich mal einen Break machen. Ich guck mal eben, wie lang das noch so ist und ob wir ja das noch relativ lang. Ich weiß auch nicht, ob wir das jetzt alles hören müssen, aber ich finde, es klingt, also er macht sich auf jeden Fall gute Gedanken.
1: Doch, wir können noch mal ein bisschen was hören.
0: Ja. Genau, ich kann ja erstmal nochmal hier weitergehen. Quite the opposite. Blatter ruled football administrative body for 17 years, essentially unopposed before he was eventually toppled by a US Department of Justice. Corruption investigation. Even the most fervent of football fans, many whom are known for obsessively hoarding all sorts of worthless information about the sport, couldn't name you a single noteworthy FIFA official beyond the sitting president. Ja, genau. Also, es konnte ja niemand sagen, wer also hinter Blatter sitzt, weil FIFA war Blatter für 17 Jahre, bis dann eben plötzlich dieses US-Department für Korruptionsermittlungen vorbeikam. Huch, was kann denn da passiert sein? You clearly don't need to be a Machiavellian strategic genius to retain power within the organization. In fact, the only essential qualities appear to be greed, tone deafness, and an ability to provoke extreme antipathy in normal people. Infantino ticked all these boxes and there was no actual need for him to change anything about the World Cup. So what's more likely is that these innovations were driven entirely by his own personal vanity. Ja, also hier ist der Mensch der Meinung, dass man bei der FIFA nicht so viel braucht. Und auch vor allen Dingen fand ich am witzigsten, dass man auf jeden Fall eine Antipathie bei normalen Leuten hervorrufen muss, wenn man da was werden will. Und zwar richtig extrem. Infantino hat das alles auch, diese ganzen negativen Sachen mitgebracht, vor allen Dingen auch die Antipathie, die man so auslöst bei normalen Leuten. Und deswegen ist er das dann auch erstmal so geworden und hat das auch erstmal so gelassen. Ja, genau, aber das ist schon ganz lustig, ne? Finde ich, geschrieben.
1: Ja, ich hätte dann später auch nochmal was zu Infantino und dem, was er da verliehen hat.
0: Aha, aha, oh ja, oh ja.
1: Aber vielleicht erstmal.
0: Ja, ich meine, wir können ja jetzt mal kurz Musik hören.
1: Genau.
0: Vielleicht den Fußballsong von Orangutan oder so.
1: Okay, ja. Los geht's.

0: Eingeschlafen oder so. Beim Fußball. Ja, kann man natürlich auch mal.
1: Kann man auch machen.
0: Keine Ahnung, ich meine, du sagst ja, du hast was auf Deutsch. Ich finde das irgendwie spannender. Wir können da ja auch nachher nochmal wieder hinkommen. Ich hätte auch so, glaube auch nochmal was auf Deutsch. Wir können ja sonst hier nochmal springen. Wir hüpfen ja eh durch diese bunte Themenwelt. Der WM übrigens auch in einer aufgezeichneten Version.
1: Ach, richtig.
0: Immer noch. Wir können das ja nochmal erwähnen, so dass wir hier überhaupt nicht live vor Ort sind. Wir sind sonst ja total gerne, dass ihr uns anruft, wenn wir hier übrigens Blödsinn erzählt haben. Wir sind übrigens am Stand 14.06. Vielleicht hat sich das ja auch alles schon wieder verändert. Ne?
1: Richtig.
0: Das wissen wir ja alles nicht so.
1: Und in Zukunft gibt es ja auch ein Merkmal, was man hört, ne? Wenn es eine aufgezeichnete Sendung ist, oder?
0: Ja, das haben wir ja sowieso. Das hört ihr ja.
1: Ja, genau.
0: Gut, dann übergebe ich einfach mal in deine Textvariante. Was hast du denn noch gefunden?
1: Ich habe noch was im Postillon gefunden.
0: Oh ja, und den mag ich. Ja, ja.
1: Und, in diesem Postillon ist ja ein Postillon-Artikel.
0: Wusstest du, dass der Fernsehen macht jetzt? Dass die
1: bitte? Postillon
0: Tele. Also weil sie eben auf dem Sender sind, der so ähnlich heißt, machen sie irgendwie 5 Minuten so um 7:45 oder so. Ich habe es leider noch nie gesehen.
1: Im
0: ausgestrahlten Fernsehen.
1: Linear.
0: 5 Minuten, ja. Postillon Television oder so. Aber ich habe es leider noch nie gesehen. Ich habe es nur einmal im Programm zufällig gesehen und aber 7:45 oder irgendwie sowas.
1: Ich kenne nur den YouTube-Channel, der auch nicht schlecht ist.
0: Ah, okay.
1: Genau. Und was ich sagen wollte, in diesem Artikel, auch wenn es von Postillon und so Satire ist, aber ich glaube, das meiste von den Sachen stimmt. Also von den Daten und alles. Und,
0: okay.
1: Träger des FIFA-Friedenspreises lässt am Eröffnungstag der FIFA-WM anderes Land bombardieren. Washington, Teheran. Pünktlich zum Auftakt der FIFA-WM 2026 hat der Träger des FIFA-Friedenspreises die Bombardierung eines Teilnehmerlandes der FIFA-WM 2026 befehligt. Seit dem 28. Februar führt Preisträger Donald Trump, der den FIFA-Friedenspreis für seine unermüdlichen Bemühungen, die Menschen im Geiste des Friedens zusammenzubringen, erhielt einen Angriffskrieg gegen den Iran, der in der Zivilbevölkerung bislang über 3.500 Todesopfer forderte. Zudem befehligte der FIFA-Friedenspreisträger seit Beginn seiner Amtszeit Luftschläge gegen Ziele im Irak, im Jemen und in Syrien, ließ den Präsidenten Venezuelas entführen, mehrere Boote in der Karibik und im Pazifik bombardieren und drohte Grönland, Panama, Island, Kanada, Mexiko, Kuba und Kolumbien mit Annexion oder Krieg. Experten erwarten, dass sich der FIFA-Friedenspreisträger derzeit noch zurückhält, solange sein Land die FIFA-WM austrägt. So, genau. Das war das.
0: Das ist jetzt da eine harte Aufzählung. Das ist ja noch so ein ganz anderes Thema, wer da jetzt wie alles miteinander Fußball spielt, klar, Sport verbindet und so. Hört man ja, dass zumindest die Leute, die Masse nicht unbedingt ins Stadion kommt, um sich zu verbinden oder so, weil die kommen gar nicht rein, kein Geld oder kommen nicht ins Land oder so. Das ist ja ich glaube jetzt in Kanada gab es, glaube ich, beim ersten Auftaktspiel von Kanada, glaube ich, Protest, dass Israel ausgeschlossen oder so, während das war jetzt die aber ich finde, generell finde ich, ist ja die Fragestellung, wer spielt denn da, Iran, das hatten wir jetzt eben schon mal ein paar Mal so nebenbei erwähnt, die spielen jetzt da mit, also man hat da jetzt gerade einen Krieg am Laufen gegeneinander und gleichzeitig spielen die dann da Fußball und ist ja total absurd alles.
1: Die haben auch bestimmte Bedingungen gestellt, ne? Und wo sie dann das Spielfeld verlassen würden.
0: Das einerseits, andererseits aber auch, also die dürfen ja gar nicht, glaube ich, in die USA, ich glaube, die sitzen in Mexiko oder so.
1: Genau, da gab es jetzt von dieser einen Iranerin, die nicht rein durfte.
0: Aber die dürfen auch als Team gar nicht in die USA und so und die deswegen spielen die dann irgendwo da eben in Mexiko oder so. Oder wohnen da auch und ist total absurd, wenn man sich das alles so anguckt, glaube ich, auch dem Schiedsrichter, der ja nicht reingekommen ist. Also jetzt nicht nur irgendwelche Fans, sondern das ist ja, glaube ich, in Somalia gewesen. Der ist nicht reingekommen und ja, da sagt dann so ein Infantino zu, er wäre ja nicht der König der Welt oder so ein Blödsinn. Also er tut immer mit dem anderen König der Welt hier, Trump, so, als wäre man das. Und dann murmelt er halt sowas von, ja, man wäre ja nicht König der Welt. Also der Somalia ist halt nicht reingekommen und wird dann halt von der Schiedsrichterliste gestrichen. Also wo, was ist das denn? Also das ist ja völlig absurd, so, dass der für ein Land gebucht wird und dann da nicht reinkommt. So, das finde ich völlig absurd. Naja.
1: Es ist absurd und auch enttäuschend. Also ja, zu dem, was vorher auch eigentlich gesagt wurde, ne? Also ist ja auch,
0: ja klar, ob jetzt diese schottischen Fans die erste Zusage kriegen, dann wieder eine Absage und so weiter, irgendwie Elfenbeinküste, da will sich ja angeblich jetzt unser DFB-Präsident für einsetzen, der FC St. Pauli-Präsident Oke Göttlich hatte sich ja mal im DFB versehentlich zu der Frage geäußert, ob oder wann man denn überhaupt das mal bespricht, ob man daran teilnimmt an dieser WM oder was für Gründe vielleicht dagegen sprechen könnten. Da wurde er total abgewatscht und jetzt meint der aktuelle Präsident eben da dann sagen, ja, diese Themen sind natürlich wichtig für uns. Ich mache im Hintergrund natürlich ganz viel für zum Beispiel die Fans der Elfenbeinküste. Keine Ahnung, ob das stimmt oder nicht oder was er da macht oder so, aber für so einen Schiedsrichter zum Beispiel ist dann halt das vorbei. Das, ich meine, das ist ja schon crazy. Naja, wir könnten jetzt von Panzerkreuzer Pantomkin, das ist Fußball hören.
1: Ah, das ist
0: Fußball. Nee, so geht Fußball, so Entschuldigung.
1: Also so geht Fußball?
0: Ja.
1: Okay.

0: Du sagtest ja jetzt eben auch Friedenspreisträger und so. Ich habe jetzt hier gerade gefunden, dass im April der FC St. Pauli den Peace-Preis auch vergeben hat.
1: Sehr schön, interessant.
0: Ich sage erstmal, was er generell macht und dann, wer ihn gekriegt hat. Mhm. Ich glaube, irgendwie
1: der ist auf jeden
0: Mitte
1: Fall
0: April haben die den vergeben.
1: Wahrscheinlich seriöser, ne?
0: Der FC St. Pauli will mit dem Peace-Preis konkrete Unterstützung für diejenigen stärken, die Verantwortung übernehmen und vor Ort etwas bewegen. Es geht um echte Heldinnen des Alltags, die für eine offene und demokratische Gesellschaft einstehen. Nicht um noch mehr Aufmerksamkeit für superreiche und mächtige Männer. In den kommenden Wochen und Monaten wird der FC St. Pauli weitere Persönlichkeiten und Organisationen in den USA vorstellen, die sich täglich für soziale Gerechtigkeit, Respekt und Zusammenhalt einsetzen. Der FC St. Pauli hat sich intensiv mit möglichen Ländern oder Regionen für eine Internationalisierung beschäftigt und die USA als sinnvolle Option identifiziert, weil es dort bereits viele Fans und Fanstrukturen des Hamburger Bundesligisten gibt. Naja, das war im April noch so. Das autoritäre und willkürliche Handeln von Donald Trump hat aber Pläne für Reisen in die USA durchkreuzt, weil eine schikanöse Behandlung durch den Grenzschutz nicht ausgeschlossen werden kann. Statt nun aber alle Aktivitäten abzusagen, haben wir uns dazu entschieden, ein bisschen Good Trouble in den USA zu machen und vergeben daher nun den FC St. Pauli Peace Prize mit Z. Zudem haben wir einen Instagram-Kanal für die USA gestartet. Ja, das ist natürlich, das wird, glaube ich, da Umstürze hervorrufen.
1: Das wird so steil gehen.
0: Ja, also der Pokal selber ist ein Fußball, wo eine Hand so drunter liegt und der FC St. Pauli Peace Prize. Genau, ich könnte jetzt vorlesen, dass nämlich hier auf dem Foto steht Wes Burdin and the Black Heart of St. Paul. So, dann lesen wir doch mal, warum er das bekommen hat. Der Betreiber der Black Heart of St. Paul ist der erste Preisträger. Erster Preisträger ist Wes Burdin, Betreiber der Black Heart of St. Paul in Minnesota. Seine Bar ist weit mehr als ein Treffpunkt für Fußballfans. Sie ist ein inklusiver Raum für die queere Community und ein Ort gelebter Solidarität. In den vergangenen Monaten hat Burdin in seinem Netzwerk unter anderem Unterstützung für Menschen organisiert, die von gezielten Einwanderungsmaßnahmen betroffen waren. Mit der Auszeichnung verbunden ist auch eine Spende an eine von ihm ausgewählte Initiative, den Hemline Midway Diapa Formula Hygiene and Medical Supply Hub Fund. Okay. Die Organisation stellt dringend benötigte Güter für Menschen in schwierigen Lebenslagen bereit und hat bereits hunderttausende Produkte verteilt. Sehr gut. Schwieriger Name, aber
1: wie heißt
0: gute Sache.
1: Wie heißt der?
0: Genau, das habe ich mir gedacht, dass du das jetzt nochmal hören willst. Der Hemline Midway Diapa Formula Hygiene and Medical Supply Hub Fund.
1: Yay.
0: So, Digga, das merke ich mir jetzt auch, das tätowiere ich mir, glaube ich. Nachbarschaften unter Druck geraten. Preisträger Wes Burdin sagt, diese Auszeichnung bedeutet mir und diesem Ort sehr viel. Unsere Aufgabe ist es, Gemeinschaft zu schaffen und Menschen zusammenzubringen. Die Black Heart gibt es, weil wir einen queeren Fußballraum schaffen wollten. Ein Ort, an dem Menschen aus unterschiedlichsten Lebensrealitäten zusammenkommen, miteinander feiern und sich als Gemeinschaft erleben. In den vergangenen Monaten haben wir erlebt, wie unsere Nachbarschaften unter Druck geraten sind. Viele unserer migrantischen NachbarInnen hatten Angst, ihre Häuser zu verlassen. Wir glauben, dass Fußball ein Weg ist, Emotionen zu teilen und daraus Verantwortung für unsere Communities abzuleiten. Zugleich verweist er auf die besondere Rolle des FC St. Pauli. St. Pauli ist ein anderer Club. Ein Club, der für eine andere Form von Fußball steht. Eine, an der sich Fans weltweit orientieren können. Was wir an St. Pauli schätzen, ist diese Klarheit. Haltung zeigen, ohne sich zu verlieren. Und sich bewusst für die Menschen einsetzen, die Unterstützung brauchen. Ja, sehr schöne Worte. Es gibt Leute, die haben ein bisschen das Problem mit dem, dass St. Pauli letztes Jahr angeblich so stabil war. Da ist ja durchaus die Fragestellung, ob wir ein Spieler haben, der da sehr stark die Szene spaltet, weil eben diese Klarheit und Haltung zeigen nicht so stark ist. Vielleicht machen wir das aber in einem anderen Mal. Das würde jetzt etwas zu weit führen, das anzusprechen.
1: Wir können mal so ein St. Pauli-Special machen, oder?
0: Naja,
1: genau. So weit wollen wir nicht.
0: Nee, nee. Aber interessanterweise, dass das dann hier aufgrund der dass es ein queerer Ort sein soll. Ich habe die Tage mal so einen extra 3-Beitrag, ich glaube, der ist nur bei YouTube oder sowas, gesehen, wo unter anderem, also das taucht sonst natürlich in diesem ganzen Kanon der Kritik gar nicht mehr auf. Natürlich sind in diesen 48 Teams plus alle Kader, das sind ja unheimlich viele Typen. Und scheinbar sind die ja zwangsläufig alle heterosexuell. Ne? Also, weil das kann ja gar nicht anders sein, weil sonst wäre man ja nicht Profifußballer. Also Profifußballer sind ja nicht schwul oder irgendwie sonst wie. Also die sind ja einfach pure hetero.
1: Quatsch,
0: Und
1: genau.
0: Sehr schön, aber in dem Beitrag auch Ewald Lien, der dazu sagt, dass er es sehr problematisch findet, dass sich die schwulen Spieler outen sollten oder sich irgendwie einsetzen sollten, sondern vielleicht müssten die anderen einfach mal ihr komplettes Mindset überprüfen, sozusagen. Also auch, ne? Weil das ist es ja eigentlich, worum es dabei geht. Weil natürlich muss ein schwuler Spieler nicht sagen, ob er schwul, heterosexuell oder sonst irgendwas ist. Er ist ja nun mal Fußballprofi so. Aber wenn er möchte, kann er ja auch mal mit seinem Freund vielleicht zu einem Empfang gehen oder so.
1: Ja.
0: Ne? Und nicht mit der eventuell sogar gestellten Freundin.
1: Wenn er will.
0: Wenn er will. Nur wenn er will, natürlich.
1: Genau.
0: Aber da hatte ja auch Markus Wiebusch mal ein sehr schönes Lied gemacht zu diesem Thema, der Tag wird kommen.
1: Ja.
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0: Ja, der Markus Wiebusch mit Der Tag wird kommen. Schön wär's. Am Anfang hatten wir noch ein bisschen Interferenzen, weil ich es aus so einem Mix raus jetzt nur irgendwie da schnell gefunden hatte. Mhm. Genau, da sieht ja nicht so unbedingt so aus, als würde der Tag demnächst kommen. Irgendwie ist da ja auch mehr so Backlash und jetzt gerade diese WM, da wird ja auch durchaus häufiger erwähnt, dass das in den USA vielleicht problematisch sein könnte, einzureisen, auch als Transmensch oder so. Ja. Oder eben mit Geschlechts... falsch, also anderem Geschlechtseintrag, also für die US-Behörde falsch, weil nicht das von der Geburt. Das ist ja völlig gruselig. Also 2026 wohlgemerkt, ne? Also.
1: Wahrscheinlich, selbst wenn du so ein T-Shirt anhast, wo nur so ein kleiner, so ein Regenbogen-Dings drauf ist.
0: Ja, ich glaube, jetzt Regenbogen, also wahrscheinlich auch direkt nicht. Ja, da kommst du auf jeden Fall nicht so einfach rein, vielleicht.
1: Ja, ich weiß gar nicht, wie gut das Auge, also, das ist so klein. Also,
0: ich stelle mir ja bei diesen ganzen Sachen da auch immer kurz die Frage, also ich bin ja überhaupt nicht Metakunde. Was machen die mit mir? Die schicken mich doch auch nach Hause, weil ich sage, ich habe gar kein Social Media.
1: Wieso? Ja. Aber dann kannst du ja auch nicht, dann kannst du ja auch nichts posten, was die rausfinden könnten. Nichts gegen die USA sagen, wenn du eh kein Social Media hast.
0: Ja, aber das finden die, glaube ich, verdächtig.
1: Ach so, meinst du?
0: Ja.
1: Okay.
0: Also, könnte ich mir vorstellen. Also.
1: Ich wüsste das gerne mal, ob der Geheimdienst irgendwie der USA irgendwelche Sachen weiß von mir.
0: Meinst du, ob der auch FSK hört? Ich mache manchmal FSK hören. Ach so. Man ja auch nur, weil es Fördermitgliedschaften gibt. Ja, nur mal ganz nebenbei erwähnt. So, ne? 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Und sind wichtig, damit wir hier überall senden können. 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Genau, das nur mal nochmal. Ne? Werdet Fördermitglieder.
1: Und man kann sogar spenden. 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
1: 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Genau, und dann könnt ihr spenden. Und natürlich auch per ganz normaler Überweisung. Ist vielleicht sogar besser.
0: Ja. Diese Verabredung mit dem Mute hattest du ja so durchgezogen, ne?
1: Mit dem Mute?
0: Mute.
1: Ja. Ja, habe ich durchgezogen. Gut. Achso, ja.
0: Ja, ich wollte uns jetzt nur bewahren. Ich wollte uns nur bewahren.
1: Genau. Das hat mich nur jetzt irritiert.
0: Ja, sorry. Ich wollte es schnell so zwischendurch machen, aber jetzt war es dann doch ein längeres Thema geworden. So ist ja okay. So sind wir. Immer irgendwie dann doch live, weil wir machen auch solche Aufzeichnungen übrigens gerne im Live-Format, weil...
1: Genau, live on tape, wie man so schön sagt. Ne?
0: Irgendwie ist es am freshesten und wir bleiben bei unserer Arsch, diese Sendung zu gestalten, sozusagen.
1: Genau. Das ist wie eine Live-Sendung, nur dass ihr nicht anrufen könnt.
0: Ja.
1: Das nochmal zu sagen, genau.
0: Ja. Klingt live, ist es aber
1: nicht. Ist es aber nicht.
0: Ne? Weil wir sind hier sozusagen etwas über eine Woche vor unserer Sendung jetzt. Wir kommen ja mal montags nachmittags zwischen 2 und 4 nach der Nacht halt. Und manchmal aber auch dann eben, nein, also immer auch dann am Donnerstag danach zwischen 7 und 9. Je nachdem, wo ihr uns nach der Nacht hört. Genau.
1: Ja.
0: Wir sind aber an dem Sonntag davor, das ist der 14.
1: Naja, der Sonntag gewesen, davor, also der,
0: sozusagen.
1: Naja, das
0: der
1: ist, nicht
0: 14.
1: Ist nicht der Sonntag davor, der, oder?
0: Doch.
1: Ach so, doch, das ist der, stimmt, das ist der Sonntag davor, ja. Am 22. ist ja unsere Sendung, genau, passt.
0: Ja, dann sind wir ja alles richtig. Hast du gerade irgendwas, oder?
1: Soll ich mal
0: ich
1: noch was?
0: Ich hatte jetzt den Peace Prize gerade noch als letztes, ne?
1: Ja.
0: Wir könnten natürlich auch reingehen in, ich hatte ja hier auch irgendwie von bei The LA Local die die Rules.
1: Genau, das können wir erstmal.
0: Mhm. Ist natürlich wieder Englisch. Und da muss ich mich mal kurz hinbewegen. Genau, The LA Local ist wohl irgendeine Zeitung dort oder Online-Medium. Can FIFA ban political speech and water bottles? Here's what we know. Ich sehe leider nicht genau, welchen Wissensstand das hat, also von wegen what we know. Ah, hier, am 5. Juni. Geschrieben hat es Libby Rainey. Genau, und das ist am 5. Juni 2026 veröffentlicht worden. The World Cup launches soon in Los Angeles during tumultuous times. It's still not clear if Iran's national team will make it to its two games here amid the US war. And if they do, they'll show up to diaspora, unsure how to greet them. SoFi workers have voted to authorize a strike at stadium, which means there could be a picket line outside the opening US match against Paraguay. 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Okay, also ganz viele Sachen auf einmal, alles ziemlich kurz. Also, ja, der World Cup kommt eben auch nach LA. Wir wissen nicht so genau, ob jetzt wo oder wann das iranische Team spielen wird, also ob sie es schaffen und wie man denen vielleicht irgendwie zujubeln könnte, weil die ja irgendwo anders spielen. Dann gibt es noch anscheinend einen Streik im Stadion. Und natürlich ist ein Hauptproblem von denen hier auch, dass diese ICE-Agents eben Teil dieses Sicherheitsapparats dafür sind. This all means there could be protests at the stadium or various fan events. 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Below we answer some of your questions. Genau, also, ne, das war ja jetzt alles so Einleitung, da kommt ihr alle mit. What's allowed in the stadium? FIFA rules about what fans can bring into the stadium are strict. Sealed water bottles are even empty. Reusable water bottles are prohibited. A rule that's raised eyebrows since the tournament is taking place in the heat of summer. Ja, in L.A. auch ein bisschen anders. Und die machen, achso, ja, ich kann ja kurz sagen, also er regt sich jetzt ein bisschen drüber auf, dass, oder es wird halt erwähnt, dass man ja nicht mal Wasserflaschen, egal welcher Art, mit reinbringen darf, weil es eben mitten im Sommer stattfindet. Und nebenbei ja lustigerweise auch in Gegenden, wo keine Superhitze herrscht, irgendwie jetzt immer so Trinkpausen sind. Ich schätze mal, das ist für Werbeverkäufe ganz gut, wenn man so mitten im Spiel plötzlich so Trinkpausen macht bei 18, 20 Grad oder so.
1: Und Plastikflaschen, weil wegen Flaschenwürfen, ne, was man die verhindern kann.
0: Alles muss man, naja, vielleicht auch besser, wenn man es da kauft. Ne? Fans can bring posters and flags if they're under a certain size. But FIFA's guidelines also prohibit any political message, so some signs won't be allowed. All the rules can be found in FIFA's Code of Conduct. Here are some highlights. What you can bring: a flag or poster no longer than 78 inches to 60 inches. Ist aber nicht so klein. If FIFA Dreams, du kannst es ja gerne mal nebenbei umrechnen, ich kann das nicht, 78 mal 60 Inch. Ich weiß nicht mehr, das ist der Faktor bei Inch nochmal. If FIFA deems that it adheres to other rules, including one banning political messages. A clear bag that does not exceed 12 inches to 6 inches. Also ein Durchschnitt.
1: 78 mal 60?
0: Ja.
1: 4680.
0: Also 4,60 Meter Fahne kann ich mitbringen.
1: Okay.
0: Mal eben 60. Aber was ist denn der Faktor dann?
1: Weiß
0: bei
1: ich nicht.
0: Inches?
1: Ach so,
0: kannst
1: Inches.
0: Du mal den
1: Moment.
0: Nee, du sollst nicht 60 mal 78 rechnen.
1: Ach so, ja, nee, dann habe ich...
0: Ich brauche den Umrechnungsfaktor bei Inches.
1: Inches, alles klar.
0: Zu metrischem System. Genau. Egal, was denn?
1: Ich bin so dumm jetzt gerade.
0: Gut. Dann.
1: Ein Zoll, also ein Inch sind 2,54 Zentimeter.
0: Also hätten wir dann bei, wenn ich die Seite...
1: 78 Inches.
0: Ja, also mal 2,5 ungefähr, alles klar.
1: Mhm.
0: Das sind dann ja lockere 1,80 hoch, die Fahne, näher 1,50 hoch, 1,50 hoch die Fahne und 1, ja, das ist ja so klein jetzt nicht. Mhm. Das ist natürlich nicht so eine Riesenfahne, wie sie gerne, aber jetzt bei nationalen Teams muss es vielleicht auch nicht sein. Genau, aber eben nicht generell, sondern der Inhalt ist auch wichtig und den bewertet die FIFA. Eine durchsichtige Tasche, die eben auch nicht so richtig groß ist, nämlich nur so, naja, 30 Zentimeter mal 20 ungefähr, also so DIN A4 mäßig. Und a small clutch purse or wallet, no larger than, also nochmal sowas Kleines, aber das, also eine kleinere Tasche, die dann nicht durchsichtig, also eine Mini-Handtasche darfst du mitbringen.
1: Ja.
0: What you can't bring, material including flags and posters that are political, offensive and or discriminatory in nature. A sealed water bottle or an empty reusable water bottle. Outside food except for baby milk. Ja, gut, das ist jetzt aber auch nicht so wahnsinnig. Mich interessiert eigentlich eher free speech in and around the stadium. If you are wondering if FIFA has a right to ban political speech within the stadiums, the short answer is yes. Ja gut, das weiß man ja alles schon. Wir hatten ja hier schon das Stadion mit dem abgeklebten Kein Fußball den Faschisten. Mhm. Genau.
1: Ja.
0: What if I have a human rights concern? What can I do? FIFA has a grievance mechanism where you can report human rights concerns. You can find that portal here. LA County, ja bla, egal. Ja gut, ich hatte jetzt gedacht, da gäbe es jetzt irgendwelche lustigen Regeln, aber jetzt, dass ich irgendwie keine großen Taschen mit ins Stadion nehmen darf oder so.
1: Ja.
0: Oder was die FIFA, was die meint, was alles politisch ist oder was man dann da abhängt, das hat mich jetzt nicht so sonderlich geschockt.
1: Ja, schlimm ist halt das, was das dann vielleicht für Folgen hat, ne? Dass du dann von so Eisleuten abgeführt wirst und so.
0: Ja klar, das ist natürlich ein Problem. Genau. Ja. Ja klar, also ich, wie gesagt, ob ich da jemals reinkäme, ich, also keine Ahnung. Also ich, also aktuell weiß man nicht. Ich weiß auch gar nicht, aber was sollte der amerikanische Geheimdienst über mich wissen? Warum? Also
1: glaube ich auch nicht.
0: Also wieso ja, auch? Also wofür sollten die sich interessieren, womit ich was zu tun habe? Also
1: ja.
0: Ja, okay, jetzt hier dieses total wahnsinnig krasse Radio, was wir
1: ich kommentiere manchmal Sachen auf YouTube.
0: Okay, ja, nee, dann bist du natürlich wirklich, oh, dann halte ich mich jetzt lieber fern von dir.
1: Ja.
0: Also das ist natürlich dann schon auch hart. Gut, ich würde ja nochmal zurück auch zu dem, dass auch sowieso diese ganze WM auch so viel Nationalismus-Blödsinn mit sich bringt. Einfach von Knarf, Rellum, Trinity, ich glaube, es stammt aus dieser Sommermärchen 2006 Zeit, arme kleine Deutsche, mit dem schönsten Zitat eigentlich, weil das dieser total tolle Patriotismus doch jetzt so locker ist, dass ihm die Verkrampfung doch da irgendwie lieber war. Genau, also jetzt Knarf, Rellum, Trinity mit arme kleine Deutsche.

0: bringen.
1: Ja, hier Knarf.
0: Ja, ich wollte mal sagen, endlich haben wir Deutschen wieder ein unverkrampftes, positives Verhältnis zu unserem eigenen Land und zum Patriotismus.
1: Ich muss sagen, ich fand die Verkrampfung schöner.
0: Ja, aber das ist doch nicht normal.
1: Nationalismus ist also normal.

0: Ja, oh, genau.
1: Das war schon.
0: Mhm. Knarrfreude im Trinity. Ich habe eine Fahne. Das war, suche ich gerade. Das nächste Lied zum Abschluss dann. Nein, natürlich mit Arme kleine Deutsche, wie ja eindeutig gesagt wurde, mit dem Verkrampfungszitat, was einfach gut ist.
1: Ja.
0: Ja.
1: Genau. Und
0: wir sind am Ende, oder? Also jetzt mit unserer, du hast was angelassen leider.
1: Was war das denn?
0: Ja, hier ist noch das hier.
1: Ach so. Ja, okay, sorry. Ja.
0: Und, genau.
1: Ja, das ist schon auch fast unser Ende.
0: Ja, genau. Ne? Irgendwie klingt das schon wie die nächste Sendung fast, ja. Weil unsere nächste Sendung ja, glaube ich, Ende Juli 27. Sein wird.
1: Ja.
0: Sodass wir dann ja, wieder am Start sind.
1: Genau, am 27.
0: Und mal hören. Dann ist aber die WM auch wirklich, glaube ich,
1: live.
0: Zu Ende. Genau, wieder live. Und wenn wir wollen, können wir natürlich noch zum Ausklingen über dem Jingle Musik hören.
1: Können wir auch, wenn du willst.
0: Kann man
1: doch machen.
0: WM-mäßig.
1: Ja.
0: Ich habe eine Fahne, das Video gibt es nicht mehr, das war sehr schön.
1: Über dem Jingle.
0: Das kann ich noch empfehlen. Ja. Auch.
1: Auf jeden Fall. Ja, dann tschüss, Allemann oder und Frau.

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0: In Sachsen?
1: In Sachsen, direkt an den Satz, wir sagen ja zur modernen Welt. Das war schon der erste Beitrag, der da ganz reingerutscht war, aber der Song war von der freiwilligen Selbstkontrolle der Band FSK. Es gibt so viel zu kommentieren, aber es lohnt sich gar nicht, das alles zu kommentieren, was gerade so abgeht. Nennen wir drei Fakten. Die Mullahs sitzen alle zusammen auf dem Berg in der Schweiz. Und unter die Mullahs darf man sehr wohl auch den amerikanischen Präsidenten und seinen Vize und die Verhandlungs... wie heißen die, Kushner und keine Ahnung, Leute wählen. Es war so klar, irgendwann sitzen sie da gemeinsam und teilen den Kuchen. Sofern da überhaupt Kuchen gegessen wird. Die Taz Bremen-Teil nachzulesen. Unter dem Stichwort Golden Shop, Buchhandlung, Buchladen, gegeißelt durch den Kulturstaatsminister, hat ein Transparent ausgehängt zum Thema Kulturkampf. Und in diesem Kontext wird bekannt, dass der Kulturstaatsminister ein wahrer Gedichteschreiber ist. Über den Inhalt dieser Gedichte wollen wir kein einziges Wort verlieren und trotzdem müssen sie zumindest in diesem Taz-Artikel gelesen werden. Und Bundesgesundheitsminister ist er nicht mehr, aber CDU-Fraktionsvorsitzender nimmt an Treffen einer Gruppierung statt, die dem KI irgendwas Meister sehr nahe steht, unter Korrektivrecherchen nachzulesen. Das vielleicht, und es erübrigen sich die Kommentare dazu, da sprechen die Ereignisse für sich selbst. Wir haben als ersten Beitrag, den wir gerade schon mit in Sachsen angeteasert gehört hatten. Ach ne, Sachsen-Anhalt natürlich, hatten wir schon schnell abgebrochen. Das freie Radio Korax im Fadenkreuz der AfD. Das haben wir auch schon jetzt hin und wieder mal berichtet, was das Wahlprogramm der AfD für Sachsen-Anhalt, und die sind dort zurzeit mehrheitsführend in den Umfragen, Richtung Radio Korax verlauten lässt. Das hören wir nun.
0: In Sachsen-Anhalt steht die AfD bei der Wahl laut Umfragen kurz vor der Regierung. Und ich bin jetzt hier verbunden mit Radio Korax, genauer gesagt mit Alex. Servus Alex.
2: Moin Moin.
0: Ihr habt es ja irgendwie geschafft, das heißt, ihr seid im Parteiprogramm der AfD aufgetaucht, und zwar namentlich. Wie kommt es denn dazu?
2: Ja, wir sind im sogenannten Regierungsprogramm aufgetaucht, und zwar nicht nur in der Fußnote, sondern eine ganze Seite hat die hiesige Völkische Partei uns gewidmet. Wie kommt es dazu? Naja, die wissen natürlich ganz genau, dass das, was wir machen, so ziemlich die Antithese ist von allem, was sie vorhaben. Also so völkische Tendenzen werden ja relativ klar mit einer Absage versehen. Kulturbegriff, den die AfD hat, der ja sehr deutsch und sehr eng gezogen wird, ist das ziemliche Gegenteil vom Programm von Korax. Und so ließe sich das fortsetzen. Also die Selbstverständlichkeit, in 10 bis 20 Sprachen zu senden, kennt ihr ja bei Radio Dreieckland und anderen freien Radios auch. Das ist ein Graus den völkischen Vertretern. Und es gibt natürlich eine Vorgeschichte, die jetzt auch schon über 10 Jahre her ist. Beginnt bei sehr vielen Landtagsanfragen aus der AfD, was Korax betrifft, was die Finanzierung betrifft, was einzelne Programmmomente betrifft. Es gab immer wieder auch Programmbeschwerden, die allesamt auch abgewiesen wurden. Es gibt hier vor Ort in Halle vielleicht auch noch so ein paar Momente der Vorgeschichte. Hier hat zum Beispiel die identitäre Bewegung, also selbsternannte identitäre Bewegung, sind ja nur ein paar Leute, versucht ein Hausprojekt aufzubauen, und das ist letztendlich gescheitert. Das war Luftlinie 400 Meter, vielleicht von Korax entfernt. Korax hat da sicherlich auch seinen Teil dazu beigetragen, dass dieses Hausprojekt relativ schnell sein Ende fand, 2000. Und da ist zum Beispiel derjenige, der maßgeblich für dieses Regierungsprogramm, dieses sogenannte Regierungsprogramm oder das Wahlprogramm verantwortlich ist von der AfD, der hat einfach dort sein Parteibüro, der Herr Till Schneider. Und deswegen ist dem Korax ein Dorn im Auge, weil er die ein oder andere Niederlage schon davon getragen hat, mit Blick auf Korax.
0: Das ist eine ganze Latte. Ihr seid ja schon in Sachsen-Anhalt längere Zeit unterwegs, das heißt, ihr sendet. Wie hat sich eure Sendetätigkeit denn in den letzten Jahren so gestaltet? Ich kann mir vorstellen, dass das politische Umfeld sich stark gewandelt hat.
2: Mit Blick aus Baden-Württemberg. Es gibt in Sachsen-Anhalt ein Land, knappe 2 Millionen Einwohner, zwei, sagen wir mal, Zentren der Urbanität. Das ist Magdeburg als Hauptstadt und das ist Halle. Mit einer großen Universität von der Größe, ich glaube, ziemlich genauso viele, fast genauso viele Einwohner auch wie Freiburg. Da ist das Leben in Halle sicherlich ein anderes als auf dem platten Land und hat auch immer andere Wahlergebnisse schon immer gehabt. Da ist das Zentrum der Zivilgesellschaft Sachsen-Anhalts, das ist sicherlich in Halle zu finden. Da spielt Korax eine Rolle und zwar seitdem es sendet, seit 2000. 24 Stunden seitdem auch Programm am Tag. Und da hat sich jetzt inhaltlich, naja, klar, ein bisschen was geändert, aber es ist nicht so, dass hier permanent 24 Stunden, 7 Tage die Woche es nur um die AfD geht. Im Gegenteil, natürlich geht es auch darum, schon auch ein konträres Lebenskonzept nahezubringen, zu erzählen. Und natürlich gibt es hier Rubriken, die mittlerweile auch seit 20 Jahren existieren, wie die Antifa-Nachrichten, woran sich nun wirklich nicht nur die AfD stört, allein am Namen, was für uns aber eine Selbstverständlichkeit ist, zu sagen, natürlich Nachrichten aus einer antifaschistischen Perspektive gibt es hier jede Woche völlig selbstverständlich. Und das heißt, Überblick über Übergriffe, aktuelle Entwicklungen der Rechten, der neuen Rechten, aber auch Verständigungsprozesse mit anzustoßen hier lokal, das ist natürlich ein Teil von Korax, ist aber eben auch nur ein Teil. Das in seiner Bandbreite des Programms, allein musikalisch zu schauen, gibt es kein, in Ostdeutschland mindestens kein Radioprogramm, was eine musikalische Vielfalt hat, die annähernd so ist wie bei Korax. Also auch gibt in Sachsen freie Radios, die senden nicht 24 Stunden. In Berlin ist es alles sehr zerstritten. Da ist Korax ein Vorreiter, beziehungsweise schon noch so eine Art Bastion von so Hauch von Emanzipation oder emanzipatorischen Gedanken der Menschheit hier Möglichkeit zu geben, den Menschen hier Möglichkeiten zu geben, sehr zugangsoffen zu sein. Und es klingt auch natürlich ganz anders als der MDR. Da muss man dazu sagen, dass der MDR im Vergleich zu anderen Öffentlich-Rechtlichen schon noch mal eine Spur konservativer ist und auch immer war. Das ist, glaube ich, in der Relevanz von Korax nicht zu unterschätzen im Vergleich zu, weiß ich nicht, dem NDR, dem WDR, klingt der MDR auch einfach so, dass man sich ein freies Radio oft wünscht. Und auch das hat, glaube ich, im Selbstverständnis von Korax schon auch ein gewisses Selbstbewusstsein mit sich gebracht und führt auch dazu, dass es ist ein Radioverein, über 400 Mitglieder, es gibt kaum eine Woche, wo nicht 3-4 Veranstaltungen hier im Veranstaltungsraum stattfinden. Es ist einfach sehr präsent, auch in der Stadtgesellschaft. Und auch deswegen stört sich daran eine völkische Rechte, die ja in Sachsen-Anhalt schon seit Jahren als vom Verfassungsschutz bestätigt rechtsextrem zu bezeichnende Partei ist.
0: Ja, das war natürlich eine gute Antwort, finde ich. Aber ich habe eher auch gemeint, wie ist es, wenn man auf die Straße geht und zum Beispiel ein Radio Korax T-Shirt trägt? Ich denke mir, vor ein paar Jahren, wenn man ein AfD T-Shirt getragen hätte, dann wäre man aufgefallen. Und wie sieht's aus jetzt mit einem Radio Korax T-Shirt?
2: Auch in Halle ist das relativ unproblematisch. Das muss man sich gar nicht so düster vorstellen. Das ist passiert häufiger, dass Leute mit Korax-T-Shirts umhergehen und da ist jetzt die Rate an Angriffen nicht so hoch oder die Wahrscheinlichkeit. Also das ist in Halle kein Problem. Aber natürlich merken wir schon auch eine Veränderung in der Diskussion. Ich habe vor ein paar Minuten gerade mal in die Lokalzeitung geschaut, was da an Leserbriefen gedruckt wird. Das hätte es vermutlich vor 5 Jahren so nicht gegeben. Ja, völlig ohne Einordnung wiedergegebene rechtsradikale Position. Da verändert sich was oder da hat sich was verändert. Da wissen wir alle Bescheid, wenn man sich die sozialen Netzwerke anschaut, wie sie funktionieren und wie dort Meinung reproduziert wird und dann auch noch unter kapitalistischen Vorzeichen. Das sind alles jetzt keine guten Entwicklungen. Das ist in Freiburg ähnlich wie in Halle. Und natürlich verändern sich auch kleine Dinge. Es gibt hier gerade Diskussionen, zum Beispiel in Magdeburg hat man kürzlich die Stadtbibliothek einen Autor vor ein paar Stunden ausgeladen mit sehr hanebüchenen Argumenten, die ja schon auch eine Veränderung zeigen. Also der jetzt ganz klar, ich habe ein Problem mit AfD-Positionen hatte und da hat man einfach Gründe vorgeschoben. Und das ist schon eine Verschiebung, die ist nicht uninteressant und geht an Korax erstmal nicht spurlos vorbei, weil natürlich all die Leute, die hier Radio machen, ja in diesem Bundesland leben. Gleichzeitig ist sehr viele Anfragen, gibt auch von außen, was kann man denn tun, wie kann man euch unterstützen, wie kann man Initiativen unterstützen, die damit jetzt ein Problem haben werden. Das nimmt definitiv zu, auf Korax bezogen, seit Januar, also seitdem die AfD dann zum Beispiel auch in ihrem Programm Korax ja aufs Tableau gehoben hat, ist die Zahl der Fördermitglieder um nochmal ein Drittel gestiegen. Das heißt, es ist jetzt auch nicht nur schlechteste PR in dem Sinne, also danke AfD dafür, aber es gibt auch Nachdenken über das, was passiert da ab September, was sehr intensiv ist und wo unterschiedliche Ideen kursieren, wo wir natürlich als Radio auch viel nachdenken und aber als Antwort haben, naja, die Relevanz des Radios wird mit Sicherheit nicht kleiner werden, egal wie die Wahl ausgeht, auch ab September. Und daher kann man nur einladen, jetzt in Freiburg zuhörend, gerne Korax auch unterstützen. Dafür gibt es einen Förder- und Freundeskreis, ffk.radiokorax.de, und das hilft tatsächlich am meisten. Sehr viele Anfragen wirklich, die auch bei uns eintrudeln, die sagen, was kann man denn tun? Und mittlerweile bin ich übergegangen zu sagen, ja, der Förder- und Freundeskreis, es ist also finanzielle Unterstützung, ist sicherlich nicht ganz verkehrt, denn der Hebel, der an Korax angesetzt werden würde von Seiten der AfD, ist sicherlich der, dass man Förderung streitig macht. Also Korax finanziert sich zu einem Teil auch aus Geldern, die über die Medienanstalt verwaltet werden. Frühere GEZ-Gelder, die in Sachsen-Anhalt relativ okay an die sogenannten Bürgermedien gehen. Korax als freies Radio wird darunter geführt. Das würde die AfD relativ schnell angreifen. Da braucht sie Mehrheiten in der entsprechenden Versammlung der Medienanstalt. Das dauert sicherlich noch ein bisschen, aber auf dem Wege der Judikative kann man da, glaube ich, schon mit Gegenwehr rechnen, die jetzt auch über so ein Wahlprogramm hinausgehen. Und davor schützt uns eine finanzielle Unabhängigkeit. Umso mehr finanzielle Unabhängigkeit, umso selbstbewusster kann man da weiter agieren, weiter senden. Und das ist jetzt das, worum es uns geht.
0: Auf der anderen Seite im Programm steht auch drin, dass der Medienstaatsvertrag letztendlich aufgekündigt werden soll. Das heißt, allen Radiostationen oder Rundfunkstationen geht's an den Kragen. Und auch, dass die Lizenz für Radio Korax praktisch entzogen werden sollte, weil es irgendwie, naja, nicht legal oder unter anderen Voraussetzungen erteilt worden ist. So zumindest hier die AfD.
2: Was Medienstaatsvertrag angeht, ich glaube, da haben dann viele Juristen und Juristinnen ein schönes Betätigungsfeld. Das wird sicherlich lange juristische Auseinandersetzungen nach sich ziehen, den einfach so zu kündigen. Halte ich für ein interessantes Projekt. Das wird sicherlich einige Jahre dauern, bis da die entsprechenden juristischen Verfahren sich nach sich gezogen haben. Was Korax angeht, es gibt eine Lizenz bis 2035 aktuell. Also eine UKW-Lizenz, die gibt uns erstmal Sicherheit, dass dann fadenscheinige Gründe natürlich aufgezogen werden könnten, daran was zu rütteln, ist auch klar. Aber das werden wir dann sehen. Und ganz so einfach funktioniert es dann doch nicht, wie es die AfD hätte. Also die Idee, mit einer potenziellen Regierungsmehrheit dann mal so eben über die Medienlandschaft zu bestimmen. Und auch wenn sie das Textbook aus Ungarn von Orbán sich sehr genau angeguckt haben, das ist dann nicht ganz so einfach in einer ja auch medienrechtlich etwas anderen Situation, die es in der BRD in Deutschland gibt als in Ungarn. Aber es hilft sich sicherlich damit auch auseinanderzusetzen, vorzubeugen und Perspektiven zu entwickeln, die auch über diese Wahl hinausgehen. Und da ist das für Korax Credo, was schon immer Credo ist, Ort von Initiativen, zivilgesellschaftlichen Initiativen, politischen Gruppen, sozialen Gruppen zu sein, die sonst nicht die Möglichkeiten haben, also eben im Radio zu sprechen oder überhaupt medial vorkommen oder in irgendwelchen sozialen Netzwerken, wo ja jeder lauter schreien muss. Und da ist, denke ich, die Attraktivität eines solchen Radios gerade in so einer Situation auch nicht von der Hand zu wischen oder vom Tisch zu fegen.
0: Kurz zusammengefasst heißt es, sie versuchen euch den Geldhahn abzudrehen beziehungsweise dem Raben den Hals umzudrehen und mit dem Geldfluss eben euch tot zu machen. Und da hilft nur eins, Mitglied werden bei Freien Radios, Mitglied werden bei Radio Korax.
2: Das hast du schön gesagt.
0: Dann bedanke ich mich mal für das Gespräch, Alex. Und ich hoffe, dass wir noch lange, lange, lange Beiträge von euch bei Radio Dreieckland senden können.
2: Dank dir fürs Interesse und auf bald.

0: Vor Omans haben wir eine Koproduktion gehört, Radio Dreieckland, Radio Korax zur AfD-Kampagne gegen Radio Korax. Und wir bleiben in Sachsen-Anhalt. Das rechte Institut für Staatspolitik taucht immer wieder mal aus dem Nebel auf. Es gibt einen Beitrag, der vermutlich von Radio Korax stammt.
1: Was ist das IFS und warum wollt ihr es dicht machen?
2: IFS, das steht für Institut für Staatspolitik. Das ist ein faschistischer, selbsternannter Think Tank, also Denkfabrik, der versucht, rassistische, antisemitische, völkische, queerfeindliche, sexistische und so weiter Positionen in den Mainstream reinzutragen, durch vor allen Dingen Beeinflussung der Kultur und der versucht, eine Art politisches Vorfeld zu bilden. Sie haben immer sehr hohe Ansprüche formuliert, aber eigentlich ist eine Vorfeldorganisation der AfD, ist also auch abhängig von der Staatsknete, die die AfD als faschistische Partei bekommt und auch eben eigentlich davon vom Wahlerfolg der AfD abhängig. Aber es ist quasi eine Art Organisation, die versucht, diesen Erfolg der faschistischen AfD zu verbreitern. Und dieses IFS sitzt in Schnellroda im Saalekreis, eben 30-40 Minuten von Halle entfernt. Und genau deswegen haben wir hier auch einen regionalen Fokus und wollen es da vor Ort tatsächlich angreifen und dicht machen, also politisch angreifen durch Demonstrationen, kritisieren und dann letztlich dicht machen.
1: 2024 hat sich das IFS selber aufgelöst. Welchen Grund hat das und warum arbeitet ihr trotzdem weiterhin gegen das IFS?
3: Das IFS hat sich aufgelöst, weil sie wahrscheinlich Angst davor hatten, dass ähnlich wie bei dem Verbotsverfahren oder dem versuchten Verbotsverfahren gegen das Kampakt-Magazin, den Verbotsverfahren entgegenzutreten vorher schon. Und deswegen vorsichtshalber davor schon zum Schließen, bevor überhaupt die Politik darüber nachdenkt, auch das IFS zu schließen.
2: Ja, vielleicht noch als Ergänzung. Es ist tatsächlich so, dass es zum Jahr 2024 eben eine erhöhte Aufmerksamkeit dafür gab. Und auch die Jahre davor durch Protest und kritische Berichterstattung war es dann so, dass die Gemeinnützigkeit zum Beispiel schon 2019 verloren wurde, das IFS als Verein, und es quasi schon höheren Druck gab. Und das ist ja durchaus auch was Positives, was passiert ist. Letztlich ist daraus nicht genug gefolgt, weil jetzt hat man halt zwei Unternehmen, die das einfach weiter betreiben. Und auch da kann man natürlich behördlicherseits gegen vorgehen, weil es ändert sich ja nicht. Und die verbreiten ja nicht nur Menschenfeindlichkeit, sondern eben planen auch einen völkischen Umsturz, würden wir sagen. Und vielleicht da nochmal wichtig, weil du gesagt hast, aufgelöst wurde, das ist richtig, der Verein wurde aufgelöst, aber tendenziell, wir reden auch zum Beispiel immer noch von IFS und sagen immer noch, dass wir IFS dicht machen sind, weil diese Struktur selbst halt weiter besteht. Also dieselben Strukturen existieren noch und dieselbe völkische Vorfeldarbeit wird da auch noch gemacht.
1: Zum IFS kommen nicht diese klassischen Kloppy-Skinhead-Nazis, sondern eine selbsterkorene Elite in schicker Kleidung. Welchen Einfluss hat dieses ja auch Selbstbild, diese Wahrnehmung, sich selber als erkorene Elite zu bezeichnen, für die Außenwahrnehmung in der Gesellschaft?
2: Genau, ich glaube, das war schon immer ein Problem, dass vielen Medien und auch Leuten so im Feuilleton, also so im Kultur- und Kunstbereich, immer ein bisschen schwer gefallen ist, Leute, die habituell wie sie sind, zu verurteilen. Also es gibt 2016, 2017 gab es ganz viele Home-Stories von Gold Kubitschek, wo er so als Verleger und Buchmensch wahrgenommen wurde. Und das wurde so kontrastiert mit dem eben diesem Nazi, der so prügelt und der ist nämlich kein Buchmensch. Aber das ist natürlich Quatsch, weil sozusagen auch wenn wir jetzt in den deutschen Faschismus, den Nationalsozialismus schauen, das sind natürlich alles mögliche Leute, die auch Bücher geschrieben haben. Reinhard Heydrich, so aus einer Komponistenfamilie, Hitler hat ja auch ein Buch geschrieben, so, das kann offensichtlich jeder Fascho machen in dem Sinne. Und deswegen ist diese Gegenüberstellung natürlich grundsätzlich nicht richtig. Gleichzeitig ist es so, dass die sogenannte Neue Rechte und eben das IFS diesen Ruf lange bedient hat, um da besser reinzukommen in bürgerliche Kreise. Und man muss aber auch sagen, es ist nicht nur eine strategische Absicht, sondern es ist auch so, dass sie, und das hat zum Beispiel in unserem Buch Lukas Tintenfelder beschrieben, dass sie auf sich als Avantgarde sehen. Also sie sagen eigentlich auch dem Nazi, der da irgendwie klischeehafterweise auf dem Dorf sitzt und sich prügelt und vielleicht wenig formale Hintergrundwissen hat oder sogenannte Bildung hat in diesem ganz faschistischen Bereich, sagen die auch, dass er folgen muss und die die Führung übernehmen und sich tatsächlich als die obersten paar Prozent sehen, die dann irgendwie zufällig im völkischen Staat dann eben auch das geistig vordenkt und die anderen machen es dann halt. Genau, und das ist also einerseits natürlich Strategie, Und das hat auch dann eben sehr gefährliche Auswirkungen auf die Gesellschaft. Zum Beispiel, wenn wir den Jungen Europa Verlag nehmen, der ist aus dem IFS heraus entstanden, beziehungsweise aus dem dortigen Verlag Antaios heraus entstanden. Der wird zum Beispiel, ein Nazi von denen hat halt so ein Buch geschrieben. Das wird jetzt teilweise bei Zeit Online, bei Welt und so weiter total positiv besprochen, obwohl der Inhalt total rechtsradikaler Kram ist. Aber da haben sie sich einfach von dem blenden lassen. Volker Zirke heißt der Mann, der auch durchaus zum Messer greift, wenn er mit politischen Gegnern konfrontiert ist. Und der wird jetzt als großer Literat besprochen. Und das ist wirklich genauso ein Beispiel, wie gefährlich das eben ist und wo diese Gegenüberstellung scheinbar immer noch nicht aus den Köpfen raus ist.
1: Dieses Jahr sind ja die Landtagswahlen in Sachsen-Anhalt unter anderem. Und die Wahrscheinlichkeit, dass die AfD die absolute Mehrheit bekommt, ist nicht gering. Wie ist die Verbindung vom IFS zur AfD und welchen Einfluss hätte das IFS dann auf die mögliche Landesregierung?
3: Dadurch, dass schon also etliche AfD-Politiker aus Sachsen-Anhalt, aber auch aus anderen Bundesländern regelmäßig bei Veranstaltungen vom IFS auftauchen, da die Verbindung sehr eng, also zum Beispiel der Till Schneider, der möglicherweise sogar Wissenschaftsminister wird, ist dann ein ständiger Gast, genauso wie Ulrich Siegmund Wudowsch, war auch schon mal vor Ort. Und vor allem aus Bundesebene Leute wie Höcke und Maximilian Krah. Daher wird wahrscheinlich die Zusammenarbeit da wahrscheinlich noch leider wahrscheinlich enger werden.
2: Ja, man muss ja auch sagen, dieses Ganze zwischen Vorfeld und AfD passt ja wirklich maximal noch, also nicht mal ein Blatt Papier, das ist quasi dasselbe. Schnellroder würde auch ohne AfD-Geld gar nicht in der Form funktionieren. Erik Lehnert, der war Direktor des IFS, also bis zur Auflösung, jetzt führt er einen der Folgeunternehmen fort. Er ist Grundsatzreferent für die Landesfraktion der AfD in Brandenburg und Grundsatzreferent heißt eben auch, wir stellen mal jemanden ein, der quasi keine besondere Aufgaben hat, sondern nur unsere Grundsätze, das wäre im Fall der AfD eben Faschismus, Menschenfeindlichkeit, antidemokratisches Denken, vertritt und er vertritt es dann eben beim IFS bzw. Nachfolgestrukturen. Er bestreitet seinen Lebensunterhalt ja überhaupt nicht über irgendwelche Akademien, die ausgerichtet werden, sondern kriegt das einfach schön vom Steuerzahler in Brandenburg, um da die Demokratie mit abzuschaffen. Aber das funktioniert eben gar nicht ohne die AfD eigentlich. Und das sehen wir in einigen Punkten. Benedikt Kaiser zum Beispiel hat seine Karriere ja begonnen bei den, ich glaube, verbotenen Nationalsozialisten Chemnitz und sonst auch nicht sich sonderlich davon abgewandt. Der ist sozusagen Dauerautor und Dauergast bei IFS-Veranstaltungen und der arbeitet auch für den AfD-Bundestagsabgeordneten, um da halt seinen Lebensunterhalt zu bestreiten. Und das zieht sich absolut durch. Das ist eine Vorfeldorganisation der AfD und jetzt beim Sommerfest des Verlags Antaios in Schnellroda, wogegen wir auch demonstrieren, wird zum Beispiel Maximilian Merkel erwartet. Der ist IB-Chef in Deutschland und war überraschenderweise auch die ganze Zeit Mitglied der AfD. Und die haben ja immer noch ihren albernen Pseudo-Unvereinbarkeitsbeschluss, der natürlich lächerlich ist, den sie aber immer noch hochhalten quasi. Und jetzt war dann Merkel, ist dann zwischendurch mal ausgetreten und dann wird dann irgendwie berichtet. Und Sicherheitsbehörden und Medien tun dann so, als würde das irgendeine Rolle spielen, aber das tut es natürlich nicht. Als AfD und dieser Kram eins zu eins dasselbe, außer vielleicht, dass die in Schnellroda ab und zu mal auf AfDler, die sich vielleicht zu boomerig oder zu ungebildet halten, mal herabblicken, aber sonst ist das eins zu eins dasselbe.
1: Es ging jetzt schon immer wieder auch ein bisschen um Schnellroda. Das ist ein Dorf in der Nähe von Halle mit ein bisschen mehr als 200 EinwohnerInnen. Wie ist das Dorf dem IFS gegenüber eingestellt?
2: Das ist eine gute Frage. Wir haben nicht so richtig die Möglichkeit, jetzt sozusagen tatsächlich jetzt eine Meinungsumfrage da durchzuführen. Wir hatten tatsächlich auch nicht nur Gegenproteste, wo immer mal wieder einzelne DorfbewohnerInnen da waren, sondern auch zum Beispiel schon mal Demokratiefest 2024 und so ein Antifa-Festival 2018, wo sich auch auf jeden Fall Leute von vor Ort beteiligt haben und dann eben auch das IFS kritisch gesehen haben. Dann gibt es auch welche, die das IFS gut finden und dann gibt es einen Großteil von Leuten, die sich tendenziell da herausziehen. Also sagen, okay, wir sehen sozusagen uns nicht als zuständig an oder wenn sozusagen die Gegenprotestierenden von links kommen und die ganzen Akademieteilnehmer eben von rechts, dann will ich mich da raushalten, dann mache ich die Gardinen zu, Vorhänge und so weiter zu und möchte sozusagen, ob man jetzt beides für Extremisten hält oder was auch immer, oder jedenfalls für Dorffremde, beides nichts mit zu tun haben. Das heißt, es gibt da eben auch einen Drang zu einer Neutralität, die natürlich, muss man auch fairerweise sagen, keine echte Neutralität ist, weil sozusagen man ja diese ganze rechte Scheiße vor der Haustür hat. Genau, aber deswegen ist es ganz schwer zu sagen, das Dorf ist so und so. Zum Beispiel gab es auch am Wasserturm direkt gegenüber des Gebäudes, wo die Akademie feststeht, das ist ein Dorfgasthof zum Stäbchen, gab es auch ein Transparent, da stand drauf, Schnellroda ist bunt, was da ganz lange hing, was natürlich ein ganz klares Zeichen auch gegen rechte Landnahme und gegen diese IFS-Zeug ist, weil die offensichtlich zwar ab und zu mal sagen, sie seien so bunt, weil sie so viele unterschiedliche Facetten von Faschismus hätten, aber im Wesentlichen natürlich genau das Gegenteil von bunt und vielfältig sind. Und deswegen haben wir da auch ein klares Zeichen dagegen. Deswegen ist es schwer zu sagen, das Dorf sieht es so, das Dorf sieht es so. Ich denke, es fehlt natürlich irgendwie eine starke antifaschistische Gegenmobilisierung von vor Ort. Das ist aber natürlich bei ganz vielen Dörfern so, muss man sagen, weil es einfach auch wenig politische Strukturen gibt. Es gibt einzelne Vereinsstrukturen und so weiter, aber jetzt Strukturen, wo wirklich sich mit Politik auseinandergesetzt wird, gibt es ja bei ganz vielen Dörfern einfach aus strukturellen Gründen nicht.
1: Wie erlebt ihr die Stimmung, wenn ihr zum Gegenprotest zum Beispiel vor Ort seid, dann gegenüber euch?
2: Relativ, also wie gesagt, neutral im Sinne von, es ist manchmal ist niemand zu sehen. Es gibt aber auch durchaus Anfeindungen von einzelnen Akteuren, die muss man aber auch, glaube ich, als einzelnen Akteurinnen ansehen, die quasi zum Beispiel, irgendwann hatten wir mal schon mal, dass irgendwer, das wissen wir natürlich nicht genau wer, irgendwie faule Eier extra da verstreut hat und sowas halt. Und es gibt auch ein paar Leute, die pöbeln, aber ich glaube, im Wesentlichen ist es tatsächlich sehr leer und die Leute wollen sich tatsächlich eher nicht damit irgendwie involviert sehen, was natürlich schade ist, weil wir würden uns natürlich wünschen, dass und glauben auch, dass um das IFS langfristig dicht zu machen, man eine breite Front aus verschiedenen demokratischen, antifaschistischen Leuten braucht, die einfach deutlich machen, wir wollen Kubizek nicht in der Nachbarschaft. Aber, und das vielleicht noch kurz als Ergänzung, weil ich es vorhin vergessen habe, ist es natürlich auch so, dass es immer schwierig ist, dagegen zu halten, weil zum Beispiel 2016, 2017, als wir Protest gemacht haben und dann Leute aus der Nachbarschaft gesehen wurden beim Protest, gab es auch extrem denunziatorische Briefkastenzettel, die mutmaßlich von Kubizek und Co. verteilt wurden, wo dann auch Druck gemacht wird auf einzelne Anwohner. Das kann man sicher, das gibt es ja in Wien-Rode, gab es ja auch ganz viel dazu bei den völkischen Siedlern. Aber auch generell, wenn du halt so eine völkische Familie und Verlagsgebäude in deiner Nachbarschaft hast, dann ist es natürlich so, dass es einfach auch objektiv gefährlich ist, dagegen aufzusprechen. Aber genau, vielleicht ganz kurz, vor Ort ist es so, dass eher man wenig sieht und unsere Auseinandersetzung eher mit den AkademieteilnehmerInnen der extremen Rechten sind, die tatsächlich immer wieder zum Pöbeln kommen und immer wieder versuchen, Leute zu bedrohen, Journalismus zu verhindern und so weiter.
1: Ihr habt euch das Ziel gesetzt, das IFS dicht zu machen. Auf welchen Ebenen arbeitet ihr da?
3: Wir demonstrieren ja, aber wir machen nebenbei auch Recherche zu Veröffentlichungen von dem Antaios Verlag, von den anderen Firmen und anderen Verlagen. Dann machen wir Klärungsseminare oder Vorträge, um Leute aufzuklären, was da überhaupt passiert und mobilisieren in den Vorträgen auch für die Demonstrationen in Schnellroda.
2: Genau, ich würde sagen, mit so Recherche, Aufklärung und Protest ist es gut umschrieben. Was noch eben in dem Sinne fehlt, wäre den Aufbau von breiten Bündnissen vor Ort. Das ist aber auch was, was immer wieder im Hinterkopf ist, zum Beispiel bei sowas wie dem Demokratiefest oder so.
1: Ihr beschäftigt euch ja schon länger jetzt mit dem IFS und habt jetzt eure Erkenntnisse in einem Buch zusammengefasst. Wie ist es zu dem Entschluss gekommen, jetzt ein Buch zu veröffentlichen und wie war der Entstehungsprozess?
2: Genau, der Entstehungsprozess war, dass wir 2022 auch vor diesem Hintergrund, dass wir das IFS halt noch nicht dicht gemacht hatten, da dann eben tatsächlich auf einer fachlichen und politischen Ebene darüber diskutieren wollten, auch mit Rechercheergebnissen, aber auch so nach dem Motto, wie geht's weiter, wie macht man überhaupt eine Immobilie der extrem Rechten dicht und so weiter. Und da hatten wir quasi zu einer Tagung eingeladen, 2022 in Merseburg, das war auch sehr schön und da waren verschiedene Expertinnen da und manche davon hatten wir dann gewonnen zu so einem Tagungsband, wie es da so klassisch bei so wissenschaftlichen Konferenzen stattfindet, auch wenn es eben eine politische Konferenz war. Eben da haben wir die dazu gewonnen, da genau sich zu beteiligen, entweder ihre Vorträge zu verschriftlichen, wie Lukas Dintenfelder das gemacht hat, zur Bildungsbegriff der extremen Rechten, wie ich schon mal erwähnt habe. Oder zum Beispiel auch Leute, die quasi nur sich mit dem Thema auskennen und damit beitragen wollten. Zum Beispiel einen Beitrag von Nadine Langer zum Thema Ökologie und Faschismus. Genau, und dann Workshop-Verschriftlichungen und Berichte von der Podiumsdiskussion findet man da auch drin. Und dann haben wir in einer sehr tollen Zusammenarbeit mit dem UNRAS-Verlag, der auch sehr verständnisvoll war, bei der Zusammenarbeit mit einer politischen Gruppe, sage ich mal, da haben wir das dann sozusagen zu Papier bringen können. Und dann, ich sag mal so, nur 4 Jahre später, auch schon veröffentlicht, glauben aber, dass es einen sehr guten Überblick über das Thema bietet und dass es vielleicht auch interessant ist zu lesen, wenn man selbst bei sich zu Hause eine rechte Immobilie vor Ort hat, die eben vielleicht nicht gemacht werden will, weil zum Beispiel gibt es auch einen Beitrag von Stefanie Heide über den Protest, die sich ja sehr gut damit auskennt, und von Henriette Quade über Möglichkeiten der Politik dazu unterstützen, rechte Immobilien dicht zu machen. Und sie hatte ja auch sehr lange Erfahrung mit der Situation in Sachsen-Anhalt, mit ganz vielen rechten Immobilien. Wir haben ja hier über 30 Stück leider und das ist damit auch eingeflossen. Genau, das war so ein bisschen der Entstehungspunkt und jetzt haben wir gerade die Situation, dass wir gerne Vorträge darüber halten und Lesungen machen und Leuten ein bisschen das Thema einführen. Natürlich auch mit dem Ziel, dass dann viel mehr Leute noch nach Schnellroda kommen und auch vielleicht Ideen zusammenkommen, wie man den drei Seitenhof von Götz Kubitschek und den Verlag Antaios und das IFS dann endlich auch zerschlägt und dicht macht.
1: Du hast gerade schon Vorträge angesprochen. Ich bin auch auf das Buch aufmerksam geworden durch den Vortrag im April hier in Halle im Reil. Habt ihr schon andere Vorträge jetzt geplant und könnt ihr vielleicht eine kurze Übersicht geben, wo man euch treffen kann in den nächsten Wochen?
2: Ja, genau. Also wir hatten in Halle hatten wir schon zwei gemacht. Zuletzt waren wir bei der Buchhandlung Jacobi und Müller. Das war auch sehr cool. Genau, aber es geht ja um die zukünftigen. Da sind wir auf jeden Fall am 19. Juni, würde ich sagen, bei der Eastside Antifa in Berlin. Das ist, da müsste die Ankündigung auch schon draußen und über Instagram, also IFS Lichtmachen, zu finden sein und eben Eastside Antifa. Und dann haben wir auch noch weitere Sachen geplant. Ich glaube sogar Richtung Österreich und tiefsten Westen, kann ich schon mal sagen. Aber ich glaube, das ist noch nicht ganz spruchreif mit Datum. Aber sozusagen Südwestdeutschland und Österreich werden zum Beispiel noch zwei Stationen, wo wir schon Einladungen in Aussicht haben. Und genau, sind auch grundsätzlich bereit und freuen uns über andere Einladungen, weil es geht ja um die neue Rechte und auch, weil du hast ja von die Landtagswahl angesprochen, um eine Einschätzung, wie man die AfD auch bekämpft und was sozusagen auch die Gefährlichkeit angeht. Gerade auch in Zeiten von Normalisierung des Faschismus ist ja auch interessant, denken wir. Genau, da freuen wir uns auf jeden Fall, da noch weiter ins Gespräch zu kommen.
1: Wie kann man ja außerhalb vom man kauft sich das Buch, sich noch über das IFS und ja vielleicht auch das IFS dicht machen als Gruppe informieren?
2: Genau, wir haben auf jeden Fall eine Instagram-Seite, da kommen auch regelmäßige Recherchen. Es gibt auch noch ein Bündnis gegen rechte Netze, die auch zum Beispiel jetzt für die Demo am 11. Juli aufrufen und auch Inhalte aufbereiten. Und dann gibt es natürlich auch, zum Beispiel gab es 2020 von der Rechte Rand auch eine Zusammenstellung über die Geschichte des IFS und warum es zu bekämpfen ist. Das ist zum Beispiel auch, also wenn man sozusagen sehr tief da einsteigen will, dann hat man da auch Artikel von 20 Jahren Beschäftigung mit diesen faschistischen Strukturen. Da gibt es auf jeden Fall auch einiges bei so klassischen antifaschistischen Zeitungen. Und ich hatte ja schon vorhin angesprochen, Autorinnen wie Lukas Findenfelder, Henriette Quade, Stefanie Heide, die bei uns im Buch veröffentlicht haben, veröffentlichen auch woanders teilweise oder haben andere Kanäle. Da gibt es, glaube ich, auch immer neue Erkenntnisse. Genau, und am wichtigsten ist ja gar nicht, das Buch zu kaufen oder bei Instagram zu gucken, sondern zum Protest mitzukommen. Weil ich glaube, also tatsächlich glaube ich, dass man da vor Ort auch nochmal einen anderen Eindruck erhält von der Situation, plus gibt dann auch immer Redebeiträge, die versuchen, das eben einzuordnen.
1: Schnellroder ist ja nicht so im Zug oder so erreichbar. Wie ja, macht ihr immer eure Anreise und wie kann man sich vielleicht auch selber in Gruppen zusammenschließen und am besten nach Schnellroder kommen?
4: Wir haben jetzt bei dem nächsten Protest am 11. Juli in Schnellroder gegen das Sommerfest. Haben wir wieder eine Busanreise geplant. Einmal aus Halle, aber wir haben auch eine Busanreise aus Leipzig. Vorher werden wir wahrscheinlich bei Movie-Vorträgen und so mal Tickets verkaufen und über unsere Instagram-Seite auch nochmal dafür werben.
2: Genau, ansonsten ist es natürlich möglich, auch Fahrgemeinschaften zu bilden oder sowas. Parkplätze gibt es auf jeden Fall und genau, das wäre noch eine Möglichkeit. Genau, wir würden auch natürlich mit ÖPNV anreisen, das ist aber natürlich sehr schwierig. Gerade am Wochenende, eben, du hast ja angesprochen, dass es ein kleines Dorf ist. Genau, deswegen ist, glaube ich, eine gemeinsame Anreise auf jeden Fall gut und da wird auch alles rechtzeitig veröffentlicht.

0: Und im Nachmittagsmagazin für subversive Unternehmungen müssen wir uns schon wieder sputen, alle Beiträge unterzubringen. Kurz ein Veranstaltungshinweis für den heutigen Abend. Und zwar findet um 19 Uhr im Kolibri Hein-Köllisch-Platz eine Veranstaltung statt unter dem Titel Antifaschistische Allianzen, historische Erfahrungen und aktuelle Herausforderungen. Das scheint eine wirklich spannende Angelegenheit zu sein. Heute Abend 19 Uhr im Kolibri. Und jetzt ein Beitrag Antifa-Verbot in Bern. Hintergründe, Einordnung, Konsequenzen. Das Kantonsparlament Bern tagt vom 1. bis zum 11.06. und beschloss dort ein Verbot in Anführungsstrichen der Antifa und des Schwarzen Blocks. Hier geht es jetzt um eine Einordnung, Hintergründe und Konsequenzen. Das ist ein Beitrag von Radio Bern, jedenfalls vermuten wir das mal. Antifa-Verbot in Bern. Und jetzt muss die Sonne die Maus freigeben. Das geschieht jetzt.
1: Der Kanton, das ist in Deutschland vergleichbar wie auf Landesebene. Und es wurde jetzt auch viel, auch außerhalb von Bern und sogar überregional, dieses Verbot, sage ich jetzt mal, aufgegriffen. Es ist in dem Sinne noch kein Verbot. Das hat auch damit zu tun, dass in diesem politischen Vorstoß, das ist mega schwammig formuliert, und unter anderem haben die Leute, die diese Motion eingereicht haben, also von der SVP, sich auch auf das falsche Nachrichtendienstgesetz gestützt. Sie stützen sich eigentlich nicht auf den Artikel 74, das eigentlich sagt, dass Organisationen verboten werden können, sondern sie stützen sich auf den Artikel 73, das eigentlich mehr ein Tätigkeitsverbot verlangt. Aber das ist eigentlich auch ein wenig sekundär, weil eigentlich die Regierung, also die Landesregierung, dann gesagt hat, okay, es gibt eigentlich gar keine gesetzlichen Voraussetzungen, um ein Verbot oder was auch immer durchzusetzen. Und sie haben jetzt gesagt, dass sie sich auf Bundesebene dafür einsetzen, dass die entsprechenden juristischen Grundlagen geschaffen werden. Solche Forderungen, die sind eigentlich nicht neu in Bern und auch in der Schweiz. Es gab eigentlich schon vor ein paar Jahren einen Vorstoß in einem anderen Kanton. Es wurde abgelehnt. Es wurde witzigerweise sogar vor ein paar Monaten auf Bundesebene eingebracht und abgelehnt. Die Politiker der SVP, also der eine, der das eingebracht hat, Thomas Fuchs, der ist schon seit über 20 Jahren in der Politik. Der kennt auch noch die Zeiten vor 20 Jahren, wo es auch sehr große antifaschistische Demonstrationen und Bewegungen in Bern gab und schon damals eigentlich immer wieder versucht hat, die Repression gegenüber antifaschistischen Gruppen oder Kreisen aufzudrehen. Und das andere ist, dass es gerade auch so ein kleines politisches Momentum gibt. International passiert sehr viel mit Ungarn, Holland, den USA. Es gab in Bern letztes Jahr im Oktober eine Pro-Palästina-Demonstration, die große Ausschreitungen mit sich gebracht hat und danach eigentlich schon eine sehr große Welle an Forderungen von der Law and Order-Fraktion eigentlich kam, dass man härter gegen Linke vorgehen muss. Und vielleicht auch, um ein wenig inhaltlich auf diese Motion einzugehen. Also die Motion redet einerseits von einem Verbot der Antifa und einem Verbot vom Schwarzen Block. Und es gab dann im Parlament noch die Debatten. Und das war eigentlich schon ziemlich interessant, weil eigentlich haben alle Kräfte oder alle bürgerlichen Parteien quasi ihre Interpretation, was jetzt genau damit gemeint ist, reingebracht. Und das war vielleicht auch die Stärke, sage ich jetzt mal, dieser Motion, dass sie durchkam, weil es war nicht nur die SVP, die sehr weit rechts steht, sondern es waren auch vor allem die bürgerlichen Parteien wie die FDP, EDU, FVP und Mitte, die eigentlich dazu beigetragen haben, dass diese Motion überhaupt angenommen wurde. Und das ist, glaube ich, halt der große Unterschied zu den letzten Jahren. Konsequenzen, jetzt mit dieser Motion hat es sicherlich noch keine. Es gibt aber im Parlament schon sehr viele andere Motionen oder geplante Verschärfungen. Beispielsweise sollte das Nachrichtendienstgesetz neu aufgelegt werden und da werden auch zum Beispiel sehr viele neue Kompetenzen gegenüber, ich sage jetzt mal, Gewaltextremismus sind geplant, dass die dort eingebaut werden. Ich denke, es ist mehr so das politische Zeichen, das mit dieser Annahme gesetzt wird und im Prinzip wird eigentlich alles, was irgendwie sich als antifaschistisch betitelt, wird mehr oder weniger irgendwie kriminalisiert oder in eine demokratiegefährdende Ecke gedrückt. Was ich auch sehr interessant fand, waren die Voten der Ratslinken, weil die sind historischerweise immer ein wenig distanziert, was so Antifaschismus anbelangt in der Schweiz. Und eigentlich ausnahmslos alle Parlamentarierinnen der Ratslinken haben sich in ihren Voten als antifaschistisch bekannt, was ein wenig überraschend war. Und ich glaube, irgendwie merken doch auch sehr viele Leute in der Schweiz, dass diese so autoritäre Tendenzen eigentlich immer stärker auch bis in die Mitte der Politik vordringen. Und glücklicherweise hat jetzt in diesem Fall auch die linken Parteien in der Schweiz oder in Bern zumindest versucht, sich da auch schon gleich von Anfang an ein wenig entgegenzustellen.
2: Du hast jetzt von den Reaktionen und dem Bekenntnis der parlamentarischen Linken zum Antifaschismus gesprochen. Es gab auch eine Demo der antifaschistischen Bewegung, der außerparlamentarischen in Bern. Was für Reaktionen gab es noch und welche braucht es vielleicht auch noch jetzt auf diese Motion?
1: Es gab, bevor die Motion angenommen wurde, schon eine antifaschistische Demo, die eigentlich mehr so generell den Rechtsruck in der Schweiz, dem Erstarken von faschistischen Gruppen und solchen Sachen thematisiert hat. Dort ging die Demo am Parlamentsgebäude vorbei und interessanterweise wurde dort das Gebäude dann auch von der Polizei geschützt. Der gleichen Woche wurde die Motion angenommen und am darauffolgenden Tag gab es eine Spontandemonstration mit ungefähr 300 Leuten und auch da wurde dann nochmal das Regierungsgebäude ja von der Polizei geschützt und das irgendwie noch so ein interessantes Zeichen ist, zu sagen, okay, es darf irgendwie keinen Protest geben vor diesem Ort. Es gab dann auch noch eine Banneraktion während der Demo, wo ein 5x4 Meter Banner gehisst wurde mit dem Slogan, dass der Faschismus an Boden gewinnt und der Regierungsrat die Antifa verbieten möchte. Also das ja völlig eigentlich abstrus ist. Und ansonsten gab es wirklich, also ich habe das Gefühl, das Thema wurde sehr breit auch aufgegriffen in der antifaschistischen oder revolutionären Bewegung, auch europaweit eigentlich. Also sehr viele Gruppen, die gerade Soli-Arbeit machen, im beispielsweise Antifa-Ostverfahren, Budapest-Komplex, haben das aufgegriffen, viele Antifa-Gruppen. Wir haben sogar witzigerweise von einer Ultra-Gruppe von Ahmedsport Nachrichten erhalten. Sie haben auch noch einen Solidaritätsbeitrag gemacht. Ja, also ich denke, die Reaktionen, die gehen sehr weit über Bern hinaus. Und was einerseits natürlich auch sehr ermutigend ist, zu sehen, okay, man ist nicht alleine mit dem. Und auf der anderen Seite aber auch schon sehr krass ist, zu sehen, dass irgendwie nach USA, Holland, Ungarn, jetzt irgendwie Bern als quasi nächste Stadt oder die Schweiz als nächstes Land irgendwie in diese Richtung weitergeht. Und vielleicht auch noch zum Zeigen, wie so die politische Lage in der Schweiz ist oder wie so die politischen Eigenheiten sind in der Schweiz, weil sie sich auch immer ein wenig unterscheiden von beispielsweise Deutschland oder so. In der Schweiz war eigentlich so diese ganze Gesinnungsfreiheit, das ist irgendwie ein sehr hohes Gut, das eigentlich nie wirklich angetastet wurde. Und gerade auch aktuell, also es sind eigentlich nur drei Organisationen,

0: sich vernetzt, sich gegenseitig unterstützt, auch über Landesgrenzen hinaus, auch über Sprachbarrieren vielleicht hinaus. In diesem Sinne vielleicht die Frage, wo kann man sich denn informieren über politische Entwicklungen in der Schweiz? Was sind da so Adressen, wo man sich informieren oder halt auch gleich vernetzen kann?
1: Ja, auf jeden Fall. Also ich denke, du machst da noch eine sehr wichtige Ergänzung. Ich glaube, grundsätzlich ist das auch etwas, das bei zum Beispiel Budapest-Komplex oder Antifa Ost auch ein wenig gemerkt hat, dass eigentlich die Repression ja doch sehr stark oder immer wie mehr über Landesgrenzen hinaus zusammenarbeitet. Beispielsweise hat jetzt auch die Kantonspolizei von Bern an der Sicherheitskonferenz in München teilgenommen, das erste Mal. Und ich denke, da müssen quasi auch Strukturen oder Vernetzungen, die quasi ja nicht nur irgendwie im eigenen Land sind, was schon manchmal schwierig genug ist, sondern halt auch wirklich wieder wie früher ja überregionale Strategien entwickeln und auch Erfahrungen austauschen. Und ich denke, ja, sich informieren ist sicher wichtig. Ja, vieles findet Menschen irgendwie auf barrikade.info, das ist so ein Infoportal. Es gibt verschiedene Antifa-Gruppen. Da muss man ein wenig so lokal schauen. Sind sicher so Gruppen wie das offene Antifa-Treffen in Bern oder die Seiten der AG Antifa Bern empfehlenswert. Ansonsten ist es manchmal etwas zersplittert in der Schweiz. Also es gibt eigentlich nicht so überregionale Seiten, die das irgendwie groß abdecken. Und ansonsten denke ich, ist sicherlich wichtig, Solidarität zu zeigen. Es tut den Menschen auch hier wirklich gut, wenn jetzt irgendwie Solidaritätsbotschaften kommen. Und gleichzeitig denke ich aber, ist es am wichtigsten auch immer die Kämpfe zu verbinden, weil im Prinzip in diesem Motionstext geht es irgendwie um die Antifa oder irgendwie um den schwarzen Block in Anführungszeichen, aber gemeint sind natürlich Anarchistinnen, Kommunistinnen, alle möglichen sozialen Bewegungen. Und da ist es auch wichtig, dass man Erfahrungen mit Repression, die man macht, dann auch irgendwie teilt mit anderen Bewegungen und auch im Austausch ist. Und deswegen finde ich zum Beispiel jetzt auch wichtig, an dieser Stelle zu sagen, dass wir auch sehr solidarisch sind mit zum Beispiel allen Angeklagten im Antifa-Ost-Verfahren, im Budapest-Komplex, auch in Graz stehen Leute vor Gericht und alle anderen, die irgendwie auf unterschiedliche Arten gerade diese autoritären Tendenzen auf unterschiedliche Art und Weisen erleben.
2: Ja, gestern fand in Hamburg eine sehr interessant besetzte Podiumsdiskussion, ein Gespräch statt, unter anderem Katharina König, das HBGR, ein Polizist aus Thüringen, der bekannt geworden war, dadurch, dass er wirklich ausgesagt hat. Der Journalist, dessen Namen ich gerade nicht kenne, der sehr intensiv beobachtet hat, was in den Untersuchungsausschüssen zum NSU so läuft oder nicht läuft. Diese Podiumsdiskussion, dieses Gespräch war nochmal sehr lohnenswert, sehr interessant, sehr genau auch in der Aufarbeitung und vor allem auch in der Schlussfolgerung. Es gibt keine NSU-Aufarbeitung. Ein Alarmzeichen, welches wir in Hamburg ja schon seit langem wahrnehmen, weil es hier keinen parlamentarischen Untersuchungsausschuss gibt. Überall sonst wird versucht, den Mantel des Schweigens über diese Geschichte zu ziehen. Orhan Taschköprü war Teil des Podiums und hat davon gesprochen, wie sehr verletzend. Und wir haben darüber so oft berichtet, anhand der Briefe auch der Schwester von Süleyman Taschköprü, wie verletzend bis heute sowohl die Nichtaufklärung als auch die langjährige Bezichtigung der Familie auch heute noch fortwirkt. Damit verabschieden wir uns. Verweis auf die 19 Uhr Veranstaltung heute im Kölebri und bis zum Mittwoch.
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Sorry. Ich bin etwas verwirrt und super am Arsch. Es sind erst heute Morgen um 10 Uhr aus dem Kartus gelaufen. Sven Dose hat jetzt eine Mörderklasse gespielt.

Arutani war das mit Westhäusler. Und hier sind Memory Roots Dub Family mit Sub Pressure Awakening.

Das waren jetzt zwei Stücke von Norak Avec Moi featuring Ainity und Love for All aus dem Album Newborn. Als nächstes haben wir Isaac Chambers und Dub Princess mit Let Me In im International Observer Mix für den Sean in Karlsruhe.

Und hier ist Stand High Patrol und Nazamba mit dem Track This is Music. Nazamba sagt nicht nur Beauty, sondern auch Kreativität und Liebe. Aus dem neuen Album Skanking and Jacking. Dann gleich nochmal Stand High Patrol mit Dem Try. 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

Das Dharma Psi Project war das mit Lysergic Acidum, Tertius Oculus, einer EP aus 2024. Und hier ist Bhagwan Fatty mit The Devil Dub aus Great Dick Presents Electronic Dub Specials. Ja, Mai, da passiert nicht viel bei dem Stück. Es wird viel gesprochen und geredet und unterhalten und es geht um den Teufel. So viel kann ich sagen, aber mit tollem Background, mit tollem Hintergrund. So macht das Bhagwan Fatty immer.

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1: Bei den nächsten drei Stücken geht es um Kingston. Den Anfang macht The Dynamics King Tubby, Kingston Dub Town aus Sound System International Dub, eine LP aus 1976. Dann ein paar Jahre später UB40, das Original, für damals Kingston Town, 1984. Und Alvarosi aus 2024, Kingston Dub Town, aus Dub Pirate in Dub. Wunderbar.

Wobei ich sagen muss, Alba Rose und The Dynamics King Tubby hat mir am allerbesten gefallen von Versionen von Kingston Town, weil UB40 reichlich abgenudelt und missbraucht von vielen Millionen Touristen, die sich auf Jamaika aufgehalten haben in den 90ern, in den 80ern. Zuerst Bunny Wailer mit Fighting Against Conviction und Cornel Campbell mit Two-Face Rasta im Extended 12-Inch-Mix aus 1975. So alt.

Oh, so schön. Die Alessi Brothers aus 2012 mit Sea Bird aus Late Night Tales Matrimony. Als nächstes hören wir Kanka mit dem Speaking Dub 2014 von dem Album. Ja, ist auch lustig. Speakers Speak.

Und jetzt habe ich ein schönes Werk auflegen von Salmonella Dub. Das ist ein Album-Mix aus 2001 und heißt Inside the Dub Plates.

Oraya von Banco de Gaia im International Observers Monkey Forest Dub, die hat man gehört, die Affen, von Globular 2023. Und hier ist nochmal Memory Roots Dub Family mit Echo Jungle Ritual. Wenn euch heute die Vibes gefallen haben, lasst doch ein Like da in SoundCloud oder teilt den Mix per Repost und schreibt euren Lieblingstrack dieser Sendung in die Kommentare. Das hilft unserer Dreadhead-Sendung massiv beim Wachsen. One Love.

zum Schluss als letztes Lied ein besinnliches, nachdenkliches, schönes Stück von Rara Bird aus 1969, Sympathy. In Sympathy geht es um eine allgemeine Reflexion über menschliches Leid und die Rolle, die Mitgefühl dabei spielt. Es geht darum, dass Leid etwas Universelles ist. Mein Schmerz ist nicht so anders als deiner. Er singt da, wenn du heute Abend in dein Bett gehst und wenn du abschließt und die Tür verriegelst, denk nur an diese draußen in der Kälte und Dunkelheit, weil es nicht genug Liebe gibt und Sympathie. Das ist das, was wir brauchen, mein Freund. Sympathie. Wenn es nicht genug Liebe gibt, ist es nur eine halbe Welt. Die halbe Welt hasst die andere Hälfte und die halbe Welt hat das ganze Essen. Und die halbe Welt legt sich hin und hungert still, weil es nicht genug Liebe gibt auf dieser Welt. Das ist das, was wir brauchen, mein Freund. Sympathie und Mitgefühl. Alles Gute euch. Bis zum nächsten Mal. Im Juli. Mein Name ist Tom Kett. Ich sag Tschüss und Peace.

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1: Hallo und herzlich willkommen hier beim anarchistischen Hörfunk. Am 26. April 2026 jährt sich die Katastrophe von Tschernobyl zum 40. Mal. Aus diesem Anlass widmen wir die April-Sendung diesem Thema. Wir werden zurückschauen und skizzieren, was eigentlich passiert ist, an die Menschen erinnern, die ihr Leben verloren haben bzw. schwer erkrankt sind und derjenigen, die trotz der Ungewissheit ihr Leben für den Rest der Welt gegeben haben. Wir sprechen mit einem Aktivisten aus Belarus darüber, wie Tschernobyl sein Leben persönlich beeinflusst hat, aber auch, wie die politische Auseinandersetzung um die Konsequenzen geführt wurden. Und wir lesen aus Svetlana Alexejewitschs Buch Tschernobyl. Anhand von Gesprächen mit Menschen, die Tschernobyl erlebt und überlebt haben, zeichnet sie ein Stimmungsbild der Zeit. Und wir schauen uns Tschernobyl heute an und reflektieren um die Frage, wie Menschen mit Technologien umgingen und ob wir in der Lage sind, aus der Geschichte eigentlich zu lernen. Im Interview mit sich selbst sagt Svetlana Alexejewitsch:
2: Die Nacht des 26. April 1986. In einer Nacht gelangten wir an einen neuen Ort der Geschichte. Wir sprangen in eine neue Realität und diese Realität überstieg nicht nur unser Wissen, sondern auch unsere Einbildungskraft. Der Zusammenhang der Zeit riss. Die Vergangenheit war plötzlich hilflos, auf nichts darin konnten wir uns stützen. Im allwissenden, wie wir glaubten, Archiv der Menschheit gab es keinen Schlüssel, der diese Tür hätte öffnen können. Was wir über die Schrecken und Ängste wissen, hat meist mit dem Krieg zu tun. Der stalinische Gulag und Auschwitz sind jüngste Schöpfungen des Bösen. Die Geschichte war stets die Geschichte von Kriegen und Feldherren. Der Krieg war das Maß des Schreckens. Darum vermengen die Menschen die Begriffe von Krieg und Katastrophe. In Tschernobyl waren fast alle Attribute des Krieges präsent. Viele Soldaten, Evakuierungen, verlassene Behausungen, die Zerstörung des normalen Lebens. Die Zeitungsberichte über Tschernobyl strotzten von militärischen Begriffen, Atom, Explosion, Helden. Das macht es schwer zu begreifen, dass wir uns in einer neuen Geschichte befinden. Die Geschichte der Katastrophen ist angebrochen. Doch der Mensch will nicht darüber nachdenken, weil er darüber noch nie nachgedacht hat. Er versteckt sich hinter dem, was er kennt. Hinter der Vergangenheit. Selbst die Denkmäler für die Helden von Tschernobyl erinnern an Kriegsdenkmäler.
1: Die Sowjetunion war der erste Staat weltweit, der im Jahr 1954 ein kommerzielles Kernkraftwerk in Betrieb nahm. 1938 wurde die Kernspaltung des Urans überhaupt entdeckt und vorerst im militärischen Kontext genutzt. Dies führte 1945 zur Zerstörung von Hiroshima und Nagasaki. Auf diese Städte wurden die ersten Atombomben geworfen durch die USA. Und bereits 1949 testete die Sowjetunion ebenfalls erfolgreich ihre erste atomare Waffe. Kurz nach dem Zweiten Weltkrieg brauchte gerade die Sowjetunion große Anstrengungen, um die Kriegsschäden zu beseitigen und den Kalten Krieg zu finanzieren, wie etwa die atomare Aufrüstung. Es gab also einen wachsenden Energiebedarf. Aber Öl, Gas, Kohle und Wasserkraft liegen in klimatisch oft ungünstigen Regionen in der Sowjetunion, weit entfernt von den Gebieten, in denen sie am meisten gebraucht würden. Deshalb werden nach 1949 Anregungen der Wissenschaft aufgegriffen, Energie aus Kernkraft zu gewinnen. Und so kommt es zu diesem ersten Kernkraftwerk. Damit hat die Sowjetunion nicht nur einen militärischen propagandistischen Erfolg, sondern auch einen wichtigen für die eigene Volkswirtschaft. Aus Alexejewitschs Buch.
2: Ein alter Imker erzählte mir, später hörte ich Ähnliches auch von anderen. Ich komme am Morgen in den Garten und irgendwas fehlt, ein vertrautes Geräusch. Keine einzige Biene war zu hören, keine einzige. Was war das? Was war los? Auch am nächsten Tag flogen sie nicht aus und am übernächsten. Hinterher erfuhren wir von der Havarie im Atomkraftwerk und das ist ganz in der Nähe. Aber lange wussten wir nichts. Die Bienen wussten Bescheid, aber wir nicht. Jetzt werde ich mich immer nach ihnen richten. Wer von uns ist also primär stabiler und ewiger auf der Erde? Wir oder sie? Wir sollten von ihnen überleben lernen und leben. Zwei Katastrophen trafen zusammen, eine soziale. Vor unseren Augen zerfiel die Sowjetunion, ging unser gewaltiger sozialistischer Kontinent unter und eine kosmische, Tschernobyl. Zwei globale Explosionen. Die erste ist uns vertrauter, verständlicher. Die Menschen beschäftigt das Alltägliche. Wovon das Nötigste kaufen, wohin fahren, woran glauben, unter welcher Fahne wieder Zuflucht nehmen oder wie lernen wir für sich selbst zu leben, sein eigenes Leben? Letzteres ist uns nicht vertraut. Wir können es nicht, weil wir es nie so gelebt haben. Das machen wir alle durch, jeder Einzelne. Tschernobyl aber möchten wir vergessen, weil unser Bewusstsein davor kapituliert. Eine Katastrophe des Bewusstseins. Die Welt unserer Werte und Vorstellungen ist explodiert. Hätten wir Tschernobyl besiegt oder es wirklich verarbeitet, würden wir mehr darüber nachdenken und schreiben. Aber wir leben in einer Welt und unser Bewusstsein existiert in einer anderen. Die Realität entgleitet, der Mensch kann sich nicht mehr erfassen.
1: '70 beginnt der Bau von Pripyat, eine von 9 Atomstädten. Dort sollen perspektivisch die Mitarbeiter des Atomkraftwerks wohnen, gemeinsam mit ihren Familien. Und der Bau des Atomkraftwerks beginnt ebenfalls in diesem Jahr. 1977 ist der erste von 4 geplanten Reaktoren bereit zu arbeiten und der vierte nimmt 1983 seinen Betrieb auf. 1986. Ein stillgelegter Kernreaktor erzeugt weiterhin eine beträchtliche Menge an Restwärme. Nach einer Notabschaltung müssen diese daher weiter gekühlt werden. Und genau dazu soll es einen Test geben. Und dieser beginnt am 25. April. Im Verlauf des Tests kommt es zu Unregelmäßigkeiten und Konflikten, sowohl im Ablauf und innerhalb der Entscheidungsstrukturen der MitarbeiterInnen. Die Reaktorleistung bricht ein. Und Reaktor 4 wird instabil. Im weiteren Verlauf erreicht Reaktor 4 das 100-fache seiner Leistung und explodiert genau um 1.23 Uhr und 44 Sekunden. Aufgrund einer chemischen Reaktion entsteht Wasserstoff, welcher eine zweite Explosion verursacht. Brennende Trümmer fliegen in die Luft und landen auf dem Dach von Block 3 in Tschernobyl.
3: Взрыв на главном корпусе, третий шатер, между третий шатер.
1: Das ist die Aufzeichnung des Telefongesprächs zwischen der zentralen Feuerwehrleitstelle und der militarisierten Feuerwehreinheit von Tschernobyl, Ivankova und Paleskova, sowie der Leitung der Feuerwehr am 26. April 1986.
4: Не подтвердили аварию, там произошло у них. Вот диспетчер трапети сказал.
5: Пожарная охрана.
4: Алло, Иванков.
5: Ну да.
4: Значит, вы выезжаете в Припять?
5: Алло.
4: Да, я слышу. На атомную станцию выезжаете. Там 3-4 блок горит крыша. Алло, Полесская?
5: Да-да.
4: Вы, значит, выезжаете на атомную станцию, там горит крыша 3-4 блока.
1: Um 1.28 Uhr verlässt die Feuerwehr die Wache. Um 2.15 Uhr nach einem Krisentreffen wird die Straße blockiert, sodass keiner in die Stadt rein oder raus kann. Am Morgen um 6.35 Uhr sind mittlerweile 37 Feuerwehreinheiten mit insgesamt 186 Feuerwehrleuten vor Ort. Alle Brände sind gelöscht, mit Ausnahme des Brandes im Inneren von Reaktor 4. Sonntag, 27. April. Hubschrauber führen erste Abwürfe von Sand, Bohr und Blei über Reaktor 4 durch. Es wird eine Sperrzone von 30 Kilometer Radius um das Kraftwerk eingerichtet. Mit der Einrichtung der Sperrzone ging die Evakuierung der Städte Pripyat und Tschernobyl sowie Kopatschi und weitere Dörfer einher, die sich innerhalb dieses Gebietes befanden. Den Menschen wurde nicht gesagt, dass sie nie wieder nach Hause kommen dürfen. In Belarus werden 1986 insgesamt 96 Dörfer und Siedlungen evakuiert und 216.000 Hektar Land gesperrt. Die Sperrzonen bestehen bis heute. Wir lesen weiter aus Alexejewitsch.
2: Woran erinnere ich mich noch? Gleich in den ersten Tagen nach dem Unglück verschwanden alle Bücher über radioaktive Strahlung, über Hiroshima und Nagasaki, sogar über Röntgenologie aus den Bibliotheken. Auf Anweisung von oben hieß es, damit keine Panik entsteht, zu unserer eigenen Beruhigung.
1: Montag, 28. April. In Schweden werden als erstes erhöhte Radioaktivität bei einer Routinekontrolle festgestellt und die Moskauer Fernsehnachrichten melden, dass sich im Kernkraftwerk Tschernobyl ein Unfall ereignet hat. In der weiteren Berichterstattung werden allerdings alle Darstellungen des Westens dementiert. Es wird an 2 Todesopfern festgehalten und 197 Menschen im Krankenhaus. Alles andere wird als Propaganda abgetan. Und am 1. Mai finden wie gewohnt große Paraden in den Hauptstädten Kiew und Minsk statt.
2: Ich bin kein Humanwissenschaftler, ich bin Physiker. Daher Fakten, nur Fakten. Für Tschernobyl wird man eines Tages Rechenschaft ablegen müssen. Die Zeit wird kommen, da man Rechenschaft ablegen muss, wie für 1937. Und wenn es erst in 50 Jahren sein sollte, und wenn die Leute dann alt sein sollten oder tot, sie müssen sich dafür verantworten, sie sind Verbrecher. Man muss die Fakten erhalten, die Fakten, man wird sie eines Tages fordern. An dem Tag, am 26. April, war ich in Moskau auf Dienstreise. Dort erfuhr ich auch von der Havarie. Ich rufe den ersten Sekretär des ZK Belarus, Sjonkov, in Minsk an. Versuche es einmal, zweimal, dreimal, bekomme aber keine Verbindung. Ich erreiche seinen Assistenten, der mich gut kennt. Ich rufe aus Moskau an, verbinden Sie mich mit Sjonkov. Ich habe dringend Informationen über die Havarie. Ich gehe über die Regierungsleitung, trotzdem ist bereits alles unter Verschluss. Sobald man über die Havarie spricht, reißt die Verbindung ab. Sie überwachen natürlich alles, hören ab, klar, wer das ist. Die entsprechenden Organe, der Staat im Staate. Und das, obwohl ich den ersten Sekretär des ZK anrufe. Und ich bin Direktor des Instituts für Kernenergie an der Akademie der Wissenschaft Belarus. Professor, korrespondiertes Mitglied. Aber auch von mir werden Informationen geheim gehalten. 2 Stunden brauche ich, bis Sjonkov persönlich den Hörer abnimmt. Ich berichte. Die Havarie ist ernst zu nehmen. Nach meinen Berechnungen, ich hatte schon mit einigen Leuten in Moskau gesprochen, hatte alles durchgerechnet, bewegt sich eine radioaktive Säule in unsere Richtung, auf Belarus zu. Wir müssen dringend die prophylaktische Jodbehandlung der Bevölkerung einleiten und alle aussiedeln, die in der Nähe des Kraftwerks wohnen. Bis zu 100 Kilometern müssen Mensch und Tier herausgeschafft werden. Man hat mir schon berichtet, sagt Sjonkov. Es war ein Brand, der bereits gelöscht ist. Ich verliere die Beherrschung. So ein Betrug, offensichtlicher Betrug. Jeder Physiker sagt Ihnen, dass etwa 5 Tonnen Graphit pro Stunde verbrennen. Sie können sich vorstellen, wie lange das Ganze brennt. Ich fahre mit dem nächstbesten Zug nach Minsk. Eine schlaflose Nacht. Morgens bin ich zu Hause. Ich messe die Schilddrüse meines Sohnes. 180 Mikroröntgen pro Stunde. Damals war die Schilddrüse ein ideales Messgerät. Ich brauche Kaliumjodid. Das ist gewöhnliches Jod. Auf ein halbes Glas Fruchtsaft 2 bis 3 Tropfen für Kinder, 3 bis 4 für Erwachsene. Der Reaktor hat 10 Tage lang gebrannt. 10 Tage lang hätte man es verabreichen müssen. Keiner hat auf uns Wissenschaftler und Mediziner gehört. Die Wissenschaft hat die Politik gedient. Die Medizin wurde in die Politik hineingezogen. Natürlich. Der 29. April. Ich erinnere mich ganz genau. Den Daten nach, schon um 8 Uhr früh sitze ich im Empfangszimmer von Sljonkov. Versuche immer wieder, zu ihm vorzudringen. Man lässt mich nicht zu ihm. Es geht bis 5:30 Uhr abends. Ich zeichne das Bild, das ich an dem Tag zuvor gesehen hatte. Wir müssen die Menschen in Sicherheit bringen. In der Ukraine, dort habe ich schon angerufen, hat die Evakuierung begonnen. Was rennen ihre Strahlenmesstechniker durch die Stadt und machen Panik? Wir dürfen nicht vergessen, es herrscht kalter Krieg. Wir sind vom Feinden umgeben. Auf unserer Erde lagerten bereits tausende Tonnen Cäsium, Jod, Blei, Zirkonium, Cadmium, Beryllium, Bor, eine unbekannte Menge Plutonium. Insgesamt 450 Typen Radionuklide. Ihre Menge entsprach 350 Bomben, die auf Hiroshima abgeworfen wurden. Man musste über Physik sprechen, über die Gesetze der Physik. Aber man sprach über Feinde, man suchte Feinde.
1: Einen Monat nach dem Unfall ist die Gefahr aber lange nicht gebannt. Deshalb kommt die Idee auf, eine Betonkonstruktion zu errichten, der sogenannte Sarkophag. Am 20. August wird der Internationalen Atomenergieorganisation ein umfassender Bericht vorgelegt, auf Russisch. Darin heißt es dann, dass es eine außergewöhnliche Abfolge von Nachlässigkeit, Missmanagement und Verstößen gegen Sicherheitsvorschriften gab. Nachdem zuerst die Katastrophe auf menschliches Versagen zurückgeführt wurde, wird später klar, dass es sich um grundlegende Konstruktionsfehler in diesem Reaktortyp handelt, die bereits bekannt waren. Im Dezember des gleichen Jahres wird dann über dem vierten Reaktor der Sarkophag, also diese Betonabdeckung, fertiggestellt. Sie soll die Umwelt vor Strahlen schützen. Für den Bau wurden 300.000 Tonnen Beton und 6.000 Tonnen Metallkonstruktion verwendet. Außerdem geben sowjetische Wissenschaftler bekannt, dass die Lebensdauer dieses Sarkophags maximal 20 bis 30 Jahre ist. 1989 wird entschieden, die Reaktoren 5 und 6 nicht fertig zu bauen.
2: 1989, 26. April, der dritte Jahrestag. 3 Jahre nach der Katastrophe. Aus der 30-Kilometer-Zone wurden die Menschen umgesiedelt, doch noch immer lebten über 2 Millionen Belarussen auf verseuchtem Terrain. Sie waren vergessen worden. Die belarussische Opposition hatte für diesen Tag eine Demonstration angekündigt. Als Reaktion darauf kündigte die Regierung einen Subotnik. In der ganzen Stadt hingen rote Fahnen. Es gab mobile Verkaufsstände mit Dingen, die damals Mangelware waren. Räucherwurst, Schokoladenkonfekt, löslicher Kaffee. Überall fuhren Milizautos herum. Männer in Zivil waren unterwegs, fotografierten. Aber das war neu. Sie wurden nicht mehr beachtet. Die Angst von früher war weg. Die Menschen versammelten sich vor dem Tscheljuskin-Park. Es kamen immer mehr. Gegen 10 waren es schon 20 bis 30.000, laut Angaben der Miliz, die später im Fernsehen genannt wurden. Und die Menge wuchs mit jeder Minute. Damit hatten wir selbst nicht gerechnet. Alles war auf den Beinen. Wer konnte sich diese Menschenmenge entgegenstellen? Punkt 10 setzte sich die Kolonne wie geplant in Bewegung über den Lenin-Prospekt in Richtung Stadtzentrum, wo eine Kundgebung stattfinden sollte. Unterwegs schlossen sich uns immer neue Gruppen an, die in den Seiten- und Parallelstraßen gewartet hatten, in Hauseingängen. Ein Gerücht machte die Runde. Miliz und Militärpatrouillen haben die Zufahrtsstraßen zur Stadt blockiert. Busse und Autos mit auswärtigen Demonstranten werden angehalten und zurückgeschickt, aber niemand gerate in Panik. Die Menschen stiegen aus und kämen uns zu Fuß entgegen. Das wurde per Megafon verkündigt. Über die Kolonne ertönte ein lautes Hurra. Die Balkone waren brechend voll. Alles war auf den Beinen. Die Menschen winkten uns zu, grüßten uns mit Tüchern und Kinderfähnchen. Da bemerkte ich, und alle sprachen plötzlich davon, die Milizleute waren auf einmal verschwunden. Und die Jungs mit den Fotoapparaten, wie ich es heute sehe, sie hatten den Befehl erhalten, sich zurückzuziehen, hatten sich in die Höfe verkrümelt und ihre Autos unter die Planen ihrer LKWs. Die Regierung hielt sich zurück, wartete ab. Die Regierung war erschrocken. Die Menschen liefen weiter und weinten, hielten sich an den Händen. Sie weinten, weil sie ihre Angst besiegt hatten. Sie hatten sich von der Angst befreit. Die Kundgebung begann. Die Frau kam mit ihren Kindern auf die Tribüne. Die beiden lachten schon lange nicht mehr. Machen keinen Unfug, tollen nicht draußen herum. Sie haben keine Kraft mehr. Sie sind wie alte Leute. Eine Liquidatorin, als sie ihre Kleiderärmel hochstreifte und der Menge ihre Arme zeigte, sahen alle, dass die Arme voller Geschwüre waren, voller Schorf. Ich habe die Wäsche unserer Männer gewaschen, die am Reaktor arbeiteten, erzählte sie. Sie wusch meistens mit der Hand, denn es waren zu wenige Waschmaschinen gebracht worden. Und durch die Überlastung gingen sie schnell kaputt. Ein junger Arzt, er verlas zu Beginn den Hippokratischen Eid. Er berichtete, alle Daten über strahlenbedingte Erkrankungen würden als geheim oder streng geheim unter Verschluss gehalten. Medizin und Wissenschaft würden in die Politik hineingezogen. Es war ein Tschernobyl-Tribunal.
1: 1992. Die ukrainische Regierung schreibt einen internationalen Wettbewerb für Vorschläge zum Ersatz des damals sehr schnell errichteten Sarkophags über Reaktor 4 aus. Damals gehen 394 Beiträge ein. Ein einzigster schlägt vor, eine Konstruktion in Form eines Schiebebogens zu bauen. Eine Studie bestätigt, dass tatsächlich die Anwendung dieser Methode das Risiko einer schädlichen Strahlenbelastung für die Bauarbeiter deutlich verringert. 2000. 14 Jahre nach der Katastrophe wird Reaktor 3, der letzte noch im Betrieb befindliche Reaktor, abgeschaltet. 2011. Das ukrainische Katastrophenschutzministerium hat offiziell mit der Genehmigung von Touristenreisen begonnen. Jedes Jahr besuchen mehr als 10.000 TouristInnen Tschernobyl. Das Magazin Forbes bezeichnet die tote Zone sogar als eine der exotischsten Reiseziele der Welt. Vor allem Menschen aus dem Westen mit viel Geld nutzen diese Gelegenheit. 2016. Die neue Sicherheitshülle, wie sie genannt wird, wird im November über ihren Bestimmungsort gerollt. Sie ermöglicht nun den Abbau des Sarkophags und die Beseitigung des radioaktiven Materials. Diese neue Hülle über dem alten Sarkophag soll eigentlich für 100 Jahre halten und die Welt vor der Strahlung schützen. Wir haben heute Vadim in der Sendung, einen Anarchisten, politischen Aktivisten aus Belarus. Hallo.
5: Guten Tag.
1: Wann hat in deinem Leben Tschernobyl das erste Mal eine Rolle gespielt?
5: Das ist eine komplizierte Frage, weil ich denke, es hat eine Rolle gespielt, bevor ich in dieser Gehirn war, wann ich konnte also überhaupt Sachen verstehen. Also ich war ab komplett Anfang irgendwie beeinflusst, weil mein Vater war irgendwie auch, also Liquidator. So lang wie ich erinnere ich auch, also Tschernobyl als Teil von meinem Leben sozusagen in einer Form oder andere. Und natürlich erstmal war das also mehr so gesundliche Fragen von mir oder von Leuten, die sind drumherum von mir. Ja, das war immer irgendwie da in Gesellschaft. Am Ende, Belarus ist so ein kleines Dorf und es ist auch, also von einer Seite vielleicht viel Leute, aber für diese Art und Weise von Katastrophe, das war ziemlich wenig Leute und sehr konzentrierte Land. Deshalb waren wir so von Gefühl ganz viele betroffen von dieser Situation.
1: Wie sah das gerade ganz konkret aus? Du hast gesagt, gesundheitlich hatte ich das betroffen.
5: Na, es gab unterschiedliche Unterstützungsprogramme. Damals, also in Sowjetunion, natürlich war es nicht so groß, so irgendwelche Kinder zu unterstützen oder Liquidator zu unterstützen, aber nach Sowjetunion kam ziemlich viel Finanzierung von unterschiedlichen Seiten. Also auch westliche Länder waren interessiert, irgendwie Leute zu helfen. Und es gab also unterschiedliche Foundations, die haben dann Kinder nach Westen und Südeuropa mitgebracht. Also wenn du redest mit unterschiedlichen Leuten aus diesem Gebiet, dann ganz viele würden dir erzählen, also sie waren dann für ein, zwei Wochen irgendwo in Urlaub mäßig. Das war nicht richtig Urlaub, das war so Gesundreise, wo du warst auch also teilweise so ein Mensch, der ist interessant für irgendwelche Recherchen für medizinisches Personal im Westen. kannst Leute helfen, aber auch also von Leute lernen irgendwie und so weiter und so weiter. Ja, das war ein Punkt. Und natürlich anderer Punkt war, dass in Krankenhäuser oder in Polikliniken Leute würden also mehr recherchiert, manchmal also mehr nachgeguckt. Du hast diese medizinische Karten in Polikliniken, wo du weißt, dass also es gibt so diese sehr junge Leute, die haben so dicke Buch schon geschrieben in diese medizinische Karte und du weißt es, also ziemlich oft war das verbindet an Krebsgeschichten und so weiter. Es gab auch also so lange wie ich erinnere auch also Hospice-Projekten würden auch also nicht direkt von den Staat finanziert, stattdessen von irgendwelchen Privatinitiativen, um also diese Kinder, die sind betroffen von Krebs, von Blutkrebs und so weiter, diese Familien und Kinder zu unterstützen. Ich denke, das war erste Erfahrung. Aber dann durchleben, natürlich würdest du also auch irgendwelche Sachen erleben, spezialisierte Schulen und so weiter. Zum Beispiel in Uni gab es auch also bei uns einen Teil von Plätzen in Universität, die würden reserviert für Kinder, die kommen aus Tschernobyl-Gebieten, um also Programme zu unterstützen, Leute aus dieser Orten. Und ja, also diese Leute waren auch also sehr kaputt im Vergleich auch zu uns. Also es ist so krassere, unterschiedliche Schritte sozusagen, ne, dass es gibt irgendwelche Kinder aus Hauptstadt oder aus irgendwelchen größeren Orten im Norden von Belarus, die sind in einer Form betroffen. Und dann siehst du Kinder, die kommen aus Süden und du denkst, ich bin komplett in Ordnung im Vergleich, also mir geht gut, wir müssen hier nicht über etwas reden. Und dann später, es war auch also interessant, weil manche Leute und manche Kinder haben diesen Spezialstatus gekriegt, also ich erinnere mich nicht, was ist Formulierung, aber am Ende, dass das Staat anerkennt, dass du bist direkt betroffen von Tschernobyl-Katastrophe und da kannst du irgendwelche so Kleinigkeiten kriegen, zum Beispiel, also ich weiß nicht, billiger öffentlicher Verkehr und so weiter. Aber auch zum Beispiel, wenn Diktatur verfolgt dich, also den Staat macht dich rein ins Gefängnis, da gab es auch Gesetze, die haben gesagt, dass Leute aus Tschernobyl-Gebiet müssen dann Minimum kriegen und nicht mehr. Und ich erinnere mich, dass ein Freund von mir war dann in Gefängnis mit dieser Status und sie haben dieser Status einfach aberkannt, um also Mensch zu verurteilen, also richtig, genau. Und das war auch also ziemlich größere Dinge, dass du hast auch also so politische Aktivisten sind betroffen von einer Seite, von dieser Katastrophe, von anderer Seite. Staat hat also zu Gesicht gemacht, als ob es ist seriöse Thema, wir unterstützen Leute, aber dann plötzlich, wenn es kommt zum Auseinandersetzung, dann ist es egal am Ende.
1: Du bist ja Anarchist und als politischer Aktivist und du hast gerade schon darüber gesprochen, wie das in der Form auch Aktivisten betrifft, aktiv gewesen in Belarus. Hat das Thema Tschernobyl da für dich in der politischen Arbeit eine Rolle gespielt?
5: Ja, also bestimmt. Und ich denke nicht nur für mich und nicht nur für anarchistische Teil des Widerstands gegen Diktatur. Stattdessen, also für die ganze Bevölkerung politisch war größere Thema. Und zum Beispiel diese Protesten, die kamen in Sowjetunion-Zeiten, das war schon ein beeinflussender Punkt. Also dass Leute in Belarus kamen auf die Straßen, während es herrscht so ganz krassere Diktatur des Proletariat, des bolschewistischen Partei. Später, wir sind aufgewachsen auch mit so ganz großem Ressentiment von unseren Eltern, von Gesellschaft, wie Staat hat diese Thema behandelt überhaupt. Und es gab so soziale Kürzungen die ganze Zeit, also am Anfang 90er und dann bis jetzt, ne, haben sie die ganze Zeit gekürzt. Kleinigkeiten, die Leute haben gewohnt in diesen ersten Jahren des Tschernobyl-Katastrophe. Und da war es auch also sehr politisch drin, sozusagen. Und dann eine von ersten, ich denke, so politische Engagementen waren rumherum Tschernobyl. Also erstmal Tschernobyl-Demonstration, also an Erinnerung an Tschernobyl-Katastrophe, war eine von erlaubten Demonstrationen bis 2014, war es noch 15. Und da haben Leute diese Möglichkeit benutzt, um politische Präsenz zu zeigen gegen Diktatur. Und das belarussische Regime hat probiert, das zu ignorieren, dann zu besetzen und so weiter und so weiter. Und ich denke, für ganz viele Teile der Gesellschaft, dieses Thema war politisiert und politisiert auch als Teil so Kampf gegen Diktatur. Und am Ende, also es gab auch diese Gespräche, dass also diese Atomkraftwerken und Atomenergie in moderner Form oder in dieser Form, die wir kennen aus Tschernobyl und dann später, das ist auch also hochzentralisierte Struktur, die braucht also diese konzentrierte Macht und so weiter. Und für uns, das war auch also, es geht also dieser Kampf für Dezentralisierung des Macht bedeutet auch Kampf gegen diese Megaprojekten, Mega-Energieprojekten, die würden dann nur Stärken des Autoritarismus.
1: Kannst du noch ein bisschen mehr darauf eingehen, welche Rolle Anarchisten über die Jahrzehnte in diesen Protesten gespielt haben?
5: Es gab ziemlich kleine anarchistische Bewegungen in Sowjetunion und nach Sowjetunion-Kollaps kam großes Interesse zu diesen Ideen wieder, weil Anarchisten waren eine von großen Feinden des Sowjeten, also kapitalistischer Westen und bla bla bla. Und dann in den 90er gab es schon Gespräche, als Lukaschenko zur Macht kam, ob neue Atomkraftwerke muss gebaut werden. Es gab also Moratorium nach 86 bis, ich denke, 99 war dieses Moratorium oder 98. Und Lukaschenko probierte diese Zeitfenster zu nutzen, um neue Projekte zu bauen. Und da haben sich also neu gewachsene anarchistische Bewegung oder Leute aus anarchistischer Bewegung ziemlich stark engagiert und größere Kampagne gestartet, auch mit Unterstützung von so Anti-Atom-Lobby aus Russland, also auch anarchistische Aktivisten und zusammen mit ziemlich großer Menge von so Wissenschaftlern aus belarussischer Wissenschaftsakademie haben sie geschafft, dieses Moratorium zu verlängern, also für 10 Jahre. Und in Geschichte, es steht so, dass Anarchisten haben also mehr oder weniger große Rolle gespielt, das zu stoppen. Und dann ab 2006, 2007 gab es wieder Gespräche, weil es kam also wieder, also diese 10 Jahre waren vorbei und Lukaschenko wollte wieder bauen. Und da Anarchisten waren schon größere, ich denke, die stärkste Teil am Ende von dieser auch Anti-Atomkraft-Bewegung in der Land. Und da gab es auch Repressionen gegen Menschen. Leute wurden festgenommen für Flugblätterverteilung und so weiter. Oder für Beteiligung an nicht sanktionierte Kundgebungen. Was war alles also politisch außer dieser Tschernobyl-Demonstration? Und während Tschernobyl-Demos, Leute wurden festgenommen und so weiter und so weiter. Also das war alles also ziemlich großer Kampf. Die war also auch sehr kompliziert, weil von einer Seite es gab Anarchisten, die hatten diese Prinzipien des gegen Atomkraftwerk, gegen diese Geschichten über friedliche Atom sozusagen. Und dann von anderer Seite, also Teile von dieser liberalen Opposition waren nicht richtig dagegen. Also sie waren für Atomkraftwerken. Die großen Probleme, die sie hatten, waren Geschenk gebaut ist und nicht sie haben Möglichkeit, es zu bauen.
1: Das heißt, tatsächlich waren diese Demonstrationen gegen oder zum Jahrestag am 26. April in Belarus auch immer ein Ort, an dem Anarchisten mit auf die Straße gegangen sind?
5: Ja, ja. Also es war super viele Leute zu irgendwelchen Zeitpunkten. Es war so mehrere hunderte Leute von anarchistischer Bewegung. Und es gab auch also Kampf gegen Anarchisten von belarussischer Opposition. In 2009, ich denke, oder 2010 haben sie gesagt, sie dürfen nicht rein, weil also ihr nehmt zu viel Platz. Und wenn ihr probiert zu kommen, also wir würden belarussische Riot Cops nutzen, um Rucksäcke kontrollieren und anarchistische Banner und Fahne zu konfiszieren. Also wir würden sozusagen proaktiv mit belarussischem Regime kooperieren, um gegen Anarchisten zu kämpfen sozusagen. Und das war also für anarchistische Bewegung ganz klar. Das passierte, weil Anarchisten hatten mehr und mehr Platz genommen auf diese Demonstrationen, haben mehr und mehr Aufmerksamkeit gekriegt und oppositionelle Politiker hatten Angst, dass also mehr und mehr Leute würden sich mehr an anarchistischer Bewegung irgendwie beteiligen und weniger an irgendwelche andere Sachen. Das zeigt also, dass anarchistische Bewegung hat also ziemlich lange in belarussischer Widerstand gegen Diktatur, gegen diese opportunistische Atomkraftwerkengeschichten ziemlich große Rolle gespielt, nicht nur in unserer Köpfe, aber auch für Gesellschaft. Dass also Leute brauchen diese Anknüpfpunkte, wo sie können vorstellen, das macht Sinn. Nicht irgendwelche Gespräche über größere Atomkraftwerken, die würden von USA gebaut, stattdessen also über Geschichte zu lernen, über Risiken zu reden und so weiter und so weiter. Also das war sehr gute Erfahrung sozusagen. Und wie gesagt, also weil Belarus ist ein kleines Dorf, du kannst also ziemlich viel beeinflussen von diesen Debatten in Gesellschaft, obwohl man, du kannst denken, ja, Diktatur kannst du nichts beeinflussen, aber das war nicht die Realität. Also es gab ziemlich viele Leute, die Anarchisten getroffen haben damals, wo Gespräche wurden geführt, entweder in Minsk oder in kleinen Städten oder in Staat, wo in der Nähe würde dieses Atomkraftwerk gebaut.
1: Wir wissen, dass es heute ein Atomkraftwerk in Belarus gibt, und zwar an der litauischen Grenze. Wie erklärst du dir, dass es letztendlich möglich war?
5: Ich denke, in den 90er, Lukaschenko hat nicht genug, oder hat mehr verstanden, dass er hat nicht genug Macht, um dieses Projekt durchzudrucken, und vielleicht aber auch also Gefühl mehr für Unabhängigkeit und so weiter, weil am Ende Projekt, die existiert jetzt in Belarus, dieses Atomkraftwerk, ist auch ziemlich größere politische Projekt. Es ist nicht so, dass Belarus ist irgendwelche größere industrielle Hub, die braucht super viel Energie und braucht dieses Atomkraftwerk. Stattdessen, es war so politischer Stunt, und politischer Stunt, die hat ziemlich größere Verbindungen mit Russland gemacht, weil Russland war verantwortlich für diesen Ausbau und so weiter und so weiter. Und für russischer Staat, das war ein wichtiger Indikator, dass Lukaschenko bleibt in dieser Sphäre von Kontrolle von Russland. Also wenn du verschuldet bist, ist es genauso wie Banken verschulden dich und du bist dann abhängig von diesen Banken. Staaten machen auch das, ne? Und jetzt Belarus verschuldet sich mit russisches Rosatom und schuldet da Milliarden. Und ich erinnere mich, es gab keine Möglichkeit, das zu stoppen, ich denke, insgesamt, weil Entscheidung war schon betroffen von Lukaschenko und Lukaschenkos politisches Kerne. Und der einzige Punkt, was könnte damals beeinflussen diese Situation, ist Ende des Diktatur. Das passierte auch nicht in 2010. Und dann haben sie dieses Atomkraftwerk für mehrere Jahre gebaut, mit mehreren Geschichten, mit mehreren Anekdoten, mit mehreren Katastrophen, die potenziell da stehen in Luft. Ein Teil von dieser, also es ist zwei Reaktoren, ich denke aktuell, die arbeiten. Und mit diesen zwei Reaktoren, ein ist ziemlich oft aus. Ihr könnt also lesen, was passierte mit diesen Reaktoren in der Vergangenheit. Es hat angefangen in diesem Zeitpunkt, wo Belarus war ziemlich nah an Russland in 2010, 2011. Sie waren so sehr, also belarussische Regierung war sehr abhängig von Russland. Und so hat es beendet am Ende. Also das Belarus ist jetzt abhängig von Russland in so viele unterschiedliche Varianten. Das Atomkraftwerk ist nur ein Teil von diesem Gespräch. Aber dieser Kampf gegen dieses Atomkraftwerk hat, ich denke, ganz viele unterschiedliche Leute zusammen mitgebracht. Also es war auch größere Wissenschaftler aus Sowjetunion-Zeiten, aus unterschiedlichen Ländern, aus Ukraine, Belarus, Russland und so weiter. Die haben gesagt, das soll nicht passieren und so weiter. Und es war sehr viele Leute, die verstehen, worüber reden sie. Und es war ganz klar, dass es so ganz krass geprägte ideologische Projekt. Also zum Beispiel jetzt, sie reden über, okay, wir haben dieses Atomkraftwerk gebaut, wo soll dieser ganze Atommüll gelagert werden? Und sie wissen nicht. Sie machen jetzt Fragebogen in unterschiedlicher Teil des Landes und fragen Leute, wollt ihr ein Atommüll-Ecke haben oder nicht? Also das war nicht richtig durchgedacht, die ganze Projekt. Und sie haben einfach Geld reingeworfen, und jetzt, es gibt auch Gespräche, dass, also sie wissen nicht, was mit dieser Strom zu machen. Es war Idee, sie würden das verkaufen an Litauen. Jetzt können sie es nicht machen, weil also Litauen will nichts mit Belarus haben. Und deshalb, also dieses Atomkraftwerk auch steht als so Monument des belarussischen Diktatur in dieser Kampf zwischen so, wo Lukaschenko geht und so weiter, und Monument, die belarussische Bevölkerung würde bezahlen, also ziemlich lang.
1: Du hast das jetzt so aus dieser Perspektive beleuchtet, dass es so ein politisches Projekt ist vom Regime. Wie würdest du sagen, sieht die Bevölkerung das?
5: Es gab Protesten vor Ort, es gab Protesten in Minsk. Leute haben probiert zu organisieren sich. Es gab auch also Protestproben, sich zu organisieren in dieser formalistische Weg, weil zum Beispiel du musst irgendwelche offene Treffen machen, bevor du baust dieses Atomkraftwerk, wahrscheinlich Gesetz aus Sowjetzeiten noch. Und da haben sie einfach Leute aus unterschiedlichen Fabriken von Staat mitgebracht, in größere Saal reingesetzt, dass Leute, die in Opposition zu diesem Projekt dürfen, überhaupt nicht reinkommen. Also es gab schon so von einer Seite dieses Spiel um Legalismus und Proben, es irgendwie legalistisch zu bekämpfen. Es gab auch also Proben, es mehr so mit irgendwelchen Straßenaktivismus zu machen. Aber zu diesem Zeitpunkt, also 2010 haben sie das beschlossen, ich denke, das war schon klar, dass belarussische Regierung und Regime ist konsolidiert genug, um dieses Projekt zu bauen. Und wie gesagt, also es gab Leute, die haben schon ziemlich viel Repressionen gekriegt und so weiter. Es gab damals Leute, die haben gesagt, ja cool, also sie bauen jetzt Atomkraftwerk, hier kommt Jobs und so weiter. Also das ist gleiche Geschichte wie überall mit größeren industriellen Projekten. Jetzt haben diese Leute herausgefunden, dass niemand braucht sie im Atomkraftwerk. Dass sie haben einfach Mitarbeiter von anderen Orten mitgebracht. Also Leute, die haben Uni-Ausbildung und so weiter. Und ob es hat sich so krass verändert, das ist kompliziert zu sagen, weil niemand war in dieser Astraverz und rumherum, um mit Leuten zu reden. Aber allgemein in Belarus, diese Geschichte mit Atomkraftwerk hat nicht so viel verändert für normale Leute, für einfach tägliche Leben. Es ist nicht so, dass Stromenergie, also Strompreis ist runtergegangen, weil Atomkraftwerk und so weiter und so weiter. Stattdessen also bis irgendwelche Zeitpunkte in der Vergangenheit, es gab noch soziale Projekte, um Energiepreise unten zu haben und so weiter. Und seit diese Atomkraftwerke existiert, also Energiepreise sind nach oben gegangen, trotz Atomkraftwerk. Deshalb also für Leute haben sie nicht so viel profitiert von dieser Mythologie des billiges Atomenergie. Und zwischendurch, ich denke, es gibt schon Angst, dass es kann nochmal passieren. Und wenn du redest mit Leuten, dass Leute haben irgendwo diese J-Geschichten und so weiter. Und das ist etwas, was ich denke, als Kinder oder als Erwachsene nach Tschernobyl ganz viele Leute haben mitgekriegt, dass es waren nicht kleine Dinge, die einmal passiert und alle haben vergessen. Stattdessen, also es bleibt in dein Gehirn irgendwie so reingebrannt, dass Leute erinnern diese Katastrophe. Und dann, wenn jemand baut neue Dinge, die kann gleiche Sachen machen, obwohl sie erzählen, ja, es ist super sicher, super sicher, super sicher, wie immer. Trotzdem gibt es diese Angst und Unsicherheit und so weiter.
6: Grandfather is liquidated. I very thanks my grandfather because he's saved my life, my parents' life. It is very important to remember.
7: Das war ein Ausschnitt aus der Doku Die übersehenen Kämpfer. Wir haben im Beitrag schon mehrmals über sie gesprochen. Die Menschen, die in Tschernobyl gearbeitet haben. Die Menschen, die das Feuer gelöscht haben, die Umgebung gesäubert. Die Menschen, die den Sarkophag gebaut haben, kontaminierte Gebäude, Wälder und Gerätschaften abgerissen und begraben haben. Menschen, die Straßen gebaut haben, Ärztinnen, LehrerInnen, Köchinnen, WäscherInnen, FahrerInnen, Bauarbeiterinnen jeglicher Couleur. All diese Menschen, die damals geholfen haben, die Welt vor einer noch größeren Katastrophe zu retten, heißen LiquidatorInnen. Das sind Menschen, die nach der Nuklearkatastrophe von Tschernobyl an der Eindämmung des Unglücks beteiligt waren, um die ionisierende Strahlung zu liquidieren. Daher der Name. Insgesamt gibt es etwa 800.000 Menschen. Tatsächlich gibt es keine genaue Anzahl.
2: Einmal kommen wir spätabends zurück. Wir arbeiteten immer 12 Stunden am Tag, ohne freie Tage. Zum Ausruhen blieb nur die Nacht. Wir fahren also in unserem Schützenpanzerwagen. Jemand geht durch ein leeres Dorf. Wir kommen näher. Ein junger Mann mit einem Teppich auf dem Rücken. In der Nähe ein Schiguli. Wir halten an. Der Kofferraum ist voll von Fernsehen und Telefonapparaten. Der Schützenpanzerwagen stößt zurück und drückt den Schiguli platt wie eine Konservenbüchse. Keiner sagt ein Wort. Wir begruben den Wald. Wir sägten die Bäume bis auf 1,5 Meter ab, wickelten die Stämme in Plastikfolie und wälzten sie in einen Mugolnik. Ich konnte nachts nicht schlafen. Wenn ich die Augen zumachte, sah ich, wie sich etwas Schwarzes bewegte, drehte, wie lebendig, lebende Erdschichten mit Käfern, Spinnen, Würmern drin. Ich kannte ihre Namen nicht, ich wusste nicht, wie sie heißen. Einfach Käfer und Spinnen, Ameisen. Kleine und große, gelbe und schwarze. So bunte. Bei einem Dichter habe ich mal gelesen, dass Tiere ein Völkchen für sich sind. Ich habe sie zu Dutzenden, zu Hunderten, zu Tausenden umgebracht, ohne ihre Namen zu kennen. Ich habe ihre Behausungen zerstört, ihre Geheimnisse, habe begraben, begraben. Die Männer haben Wodka getrunken, Karten gespielt, waren hinter Frauen her, haben Kinder gezeugt, haben viel über Geld gesprochen. Aber für Geld wurde dort nicht gearbeitet. Kaum einer machte es nur für Geld. Gearbeitet, weil es sein musste. Man sagte uns, arbeitet. Fragen wurden nicht gestellt. Wir träumten von Beförderungen. Wir tricksten, klauten, hofften auf versprochene Vergünstigungen, auf eine Wohnung außerhalb der Warteschlange, um aus der Baracke herauszukommen, auf einen Kindergartenplatz, ein Auto. Einer von uns war feige. Der hatte Angst, das Zelt zu verlassen und schlief sogar in einem selbstgemachten Gummianzug. So ein Feigling. Er wurde aus der Partei ausgeschlossen. Er rief, ich will leben.
1: An diese Menschen denkt heute kaum jemand mehr. Erinnert wird vielleicht an den Orten, aus denen sie gekommen sind. Denkmäler gibt es in Belarus, in der Ukraine, in Tadschikistan und anderen Orten. Aber eben nur an den Orten, wo die Menschen herkamen. Der Rest der Welt spricht oder denkt und erinnert selten an sie. Dabei waren das die Menschen, die ein größeres Unglück verhindert haben, die das Feuer gelöscht, den Sarkophag gebaut und die Strahlung eingeschlossen haben. Ohne sie wäre Tschernobyl eine noch viel größere Katastrophe geworden. Und wir verdanken ihnen viel. Viele kämpften um Anerkennung. Ja, es gab Medaillen am Anfang für viele, aber die konnten keine Leben retten. Viele Menschen kämpften jahrzehntelang um medizinische Versorgung, um das Nötige für den Alltag. Viele kämpften gegen soziale Isolation und Ausgrenzung. Die Entschädigung wurde damals in der ehemaligen Sowjetunion festgelegt. Nach dem Zerfall dieser lag die Aufgabe bei den einzelnen Nationalstaaten. Die Zahlungen und Unterstützung ist immer weniger geworden. Dabei haben diese Menschen ihr Leben riskiert. Über die Todeszahlen wird bis heute gestritten. Und es wird wohl nie abschließend geklärt. Ein offizieller Bericht der Internationalen Atomenergiebehörde und der Weltgesundheitsorganisation geht von weniger als 50 Toten aus, die direkt in Verbindung mit dem Unfall stehen. Und schätzungsweise 4.000 Menschen, die infolge der Katastrophe an Krebs starben. In einem 2006 veröffentlichten Other Report on Chernobyl ist von bis zu 60.000 Krebstodesfällen die Rede. Der Blick geht hierbei oft nur nach Russland, Belarus und in die Ukraine. Tatsächlich wurden Liquidatoren aus vielen ehemaligen Sowjetrepubliken rekrutiert. Alexei Jablokow von der Russischen Akademie der Wissenschaft geht von weitaus größeren Opferzahlen durch Tschernobyl aus, nämlich 1,44 Millionen Toten weltweit.
2: Ich habe keine Angst mehr vor dem Tod, dem konkreten Tod, aber ich weiß nicht, wie ich sterben werde. Ein Freund ist gestorben, er wurde immer dicker, schwoll an, wie ein Fass. Und ein Nachbar, der war auch dort gewesen, als Kranfahrer. Er wurde ganz schwarz wie Kohle und ist bis auf Kindergröße zusammengeschrumpft. Ich weiß nicht, wie ich sterben werde. Wenn ich um einen Tod bitten könnte, dann würde ich mir einen normalen Tod wünschen, keinen Tschernobyl-Tod. Nur eins weiß ich genau. Mit meiner Diagnose lebe ich nicht lange. Wenn ich nur spüren würde, wenn es soweit ist. Eine Kugel in den Kopf. Ich war auch in Afghanistan. Das ist leichter mit der Kugel.
1: In der Sendung haben wir bisher sehr viel zurückgeschaut. Was ist historisch passiert, konkret in Tschernobyl? Die Konsequenzen davon ein Stück weit betrachtet, darüber gesprochen, wie in Belarus dagegen protestiert wurde. Das ist alles, ist das irgendwie weit weg und lange her, aber tatsächlich ist Tschernobyl ein Ort, der nach wie vor eine Relevanz hat?
5: Ich denke, die größere Nachrichten in den letzten Monaten oder in den letzten Jahren waren über den Krieg und was Krieg macht mit diesem Gebiet überhaupt. Und da kommt wieder diese Geschichte mit Angst. Und ich denke, es kommt auch parallel zu Verständnis, dass Russland, also vielleicht irgendwann, also in der Vergangenheit, wenn die Sowjetunion da war, hat Russland belarussische Bürger und also Ukrainer als Teil des Imperiums gesehen und etwas, was ressourcenmäßig geschützt werden muss. Ne? Jetzt ist es nicht so. Und da kommt dann Angst, dass sie können also ganz viel Schaden einrichten. Also nicht so, wie es war vorher, so einfach etwas passiert und dann wir würden es probieren zu vergraben. Stattdessen, also sie würden mit Absicht Schaden machen. Und da haben wir gesehen, diese Geschichte mit Drohnenangriff auf Tschernobyl. Und da war auch also dann Überlegung, ey, theoretisch, sie können es ausnutzen, um Leute zu terrorisieren. Also sie können weiter Atomenergie und Atomkraften nutzen, um Sachen kaputt machen. Also das ist also schon ein größerer Angriffspunkt. Also so ist es, ich denke, im Kopf, dass also Tschernobyl ist nicht etwas, was in Vergangenheit, aber es ist etwas, was wir haben erobert aus Sowjetimperium und es bleibt dort und wir müssen mit dieser Situation weiterleben, auch mit diesen Territorien, die komplett verschmutzt sind. Das ist alles also, was nicht nur in unsere Generation würde weggehen, stattdessen also es ist noch Generationen nach uns würden Tschernobyl erinnern, weil es ist so ziemlich größere Teil des Land, die unbenutzbar ist und diese größere, ich würde nicht sagen eine Bombe, aber diese größere nukleare Scheiß, die steht in der Mitte von Europa und niemand weiß, was mit denen zu machen und nur unter einfach irgendwelche Beton zu vergraben und dann nächste kommt und muss es Neues etwas machen mit dieser ganzen Geschichte. Und es ist sehr komplizierte Gespräche, weil während diese Widerstandssituation gegen belarussische Atomkraftwerk, wir haben auch gesehen, wie krass ist diese Atomlobby im Fall von Belarus von Rosatom, die probiert es also zu zeigen, dass Tschernobyl war also ganz kleine Sache, nur ein paar Dutzende Leute gestorben, alles ist tippitoppi und so weiter. Und ich denke, das ist auch also sehr gefährlich und wir wissen nicht, was die Konsequenzen von Tschernobyl, die kommen dann in 30, 40, 50 Jahren für Leute, die wohnen in Gebieten oder nahe zu diesen Gebieten. Und es gibt Gefahr, dass wir würden das nie rausfinden, weil Leute, die haben diese Information, die haben Zugang zu dieser Information, würden diese Information nie geben und würden es als streng geheim für immer halten. Wie es ist mit größeren Imperien, die wollen nie dann irgendwelche Fälle bearbeiten, stattdessen einfach probieren, es zu vergessen. Und ich denke, mit Tschernobyl ist es sehr kompliziert zu vergessen.
1: Es ist auch ähnlich wie in Fukushima, wo diese ganzen Firmen oder dort auch in Fukushima ja genauso die Frage der, wie viele Leute waren eigentlich betroffen, dieselbe Debatte war, dieselbe nicht geklärte Debatte war und auch ganz viele Unklarheiten über das eigentliche Ausmaß von dem, was da eigentlich letztendlich passiert ist, gibt. Am Beispiel von Belarus können wir eigentlich sehen, dass Menschen nicht so viel aus der Geschichte gelernt haben, weil der Umgang und der Neubau mit dem Atomkraftwerk, würde ich sagen, im Vergleich dazu, wie mit der Gesellschaft umgegangen wird, wie eben genau diese ganzen Konsequenzen und Folgen von Tschernobyl nicht bearbeitet wurden, weder auf einer sozialen Ebene noch auf einer medizinischen Ebene, sondern am Ende ist es kapitalistische Interessen oder imperiale Interessen, die solche technischen Projekte ermöglichen.
5: In erster Linie, ich würde sagen, dass es nicht so, Menschheit lernt nichts. Es ist ganz spezifische Leute, die machen diese Entscheidungen. Entweder ist es vielleicht ein bisschen größere Gruppe oder im Fall von Belarus sehr kleine Gruppe, die würde das entscheiden. Und unsere Lernprozess als Gesellschaft, als Menschheit ist sehr behindert von diesen kleinen Gruppen von Menschen, die haben mehr Macht, um unseren Lernprozess zu überschreiben und zu sagen, nee, das ist alles Quatsch, alles ist gut. Und in diesem Fall, Informationskrieg spielt sehr größere Rolle. Und deshalb, also wir verlieren unsere Möglichkeit zu lernen als Gesellschaft, wenn Leute entscheiden. Da kommt dann so noch dazu eine Schicht. Es gibt ziemlich krassere Teile der Gesellschaft mit sehr viel Macht, Geld, whatever haben sie, die ist nicht interessiert in diese Unterrichten von Geschichte. Sie sind mehr interessiert in Profiten, die würden nicht nur heute produziert, aber was kommt morgen? Und im Fall von diesen Profiten denken sie nicht so viel an Konsequenzen. Und das haben wir also gelernt durch die letzten 20 Jahren von ökologischem Kampf gegen Klimakatastrophe. Das kapitalistische Kerne interessiert sich nicht um, was passiert dann mit der ganzen Gesellschaft. Also sie würden dann an Mars irgendwelche Kolonie bauen oder in Bunker sich vergraben. Ganz viele Leute haben gelernt, dass es gibt Klimakatastrophe. Und dann es gibt ganz wenig Leute, die sagen nein. Und manche sagen aus ideologischen Gründen nein. Und manche sagen einfach aus Profitgründen nein. Und wollen weiter Maschine führen. Und deshalb also haben wir heutzutage zum Beispiel dieser größere Boom mit KI, die braucht super viel Energie. Und plötzlich dann kommen irgendwelche Typen und sagen, ah ja, wir können kleine Atomkraftwerke bauen für Google Datazentrum. Und dann du denkst, ja, weil alle wollen krassere technologische Sprung schaffen und niemand denkt, es kann Konsequenzen kommen. Ich denke, wir würden uns in andere Katastrophen finden, sehr locker. Weil am Ende, also Leute, die fahren, dieser Zug, an dem wir alle sitzen, sind nicht Leute, die können, wie man fährt, Zug und nicht wissen, was Zug ist überhaupt und dass wir sind alle irgendwie auf dieser Erde und würden alle zusammen sterben, wenn alles ist scheiße. Und ich denke, also da gibt es auch Analogie zwischen dieser Atomkraftwerken und Atomgeschichte, dass es wird so Leben verändern, dass wir würden leben in einem Paradies. Haben nicht geschafft bis jetzt, wie wir sehen, ne? Und mehr Menschen, die ich kenne, haben geleidet von diesem Paradies. Genauso hören wir heute KI-Geschichten, ne? Dass also, es wird ein neues Paradies, es wird eine neue Paradigma, wie Leute leben miteinander.

0: ideologische Gewinn über wer ist zuerst am meisten produktiv und so weiter und so weiter, das war auch Kampf in diese kapitalistische Welt und kommunistischer russischer Reich oder egal wie heißt es, also war auch nicht kapitalistlos sozusagen.
1: Weil das diese Verknüpfung gerade mit diesem, ich fand es spannend, dass du vorhin gesagt hast, um vielleicht nochmal so eine andere Richtung zu gucken, dass genau diese Kritik an autoritären Regimen auch eine Kritik an zentralisierter Energie ist und dieser Form von Energie. Und ich denke, das ist sowas, finde ich, was wir uns mitnehmen müssen, warum es wichtig ist, weiterhin gegen Atomkraft zu protestieren und auf die Straße zu gehen.
0: Was kommt auch dazu, ist dieser Paradigmen von wie interagierst du mit der Welt. Deshalb also diese konservativen Kräfte sind so begeistert von all diesen Megaprojekten, weil es ist so Gefühl, ah ja, wir haben Probleme mit Energie, wir würden eine größere Dinge bauen und dann alles wird gut. Und ich denke, wir müssen weg von dieser Paradigmen insgesamt gehen, wenn wir wollen überleben in dieser Planete, weil Verantwortung muss dann gehalten werden, nicht in dieser, ah, jemand kommt und rettet uns, jemand kommt und baut diese größeren Dinge, die wird alle gut machen. Stattdessen, also wir müssen alle überlegen, was bedeutet das, dass wir konsumieren super viel Energie und machen irgendwelche Bitcoin-Scheiß und generieren irgendwelche Scheiß für unsere TikTok und so weiter. Also wie viel Schaden macht diese westliche Gesellschaft, diese erste Welt sozusagen, an die ganze Welt? Und ja, also das muss gebrochen werden. Und ich denke, Kampf gegen diese Energiemehrgeprojekten ist verknüpft an diesen Kampf für Gerechtigkeit, für also Gleichheit in Gesellschaft gegen kapitalistische Denkmuster und gegen autoritäre Staaten, die würden dann das unter Kontrolle halten.
2: Moin, hier ist das Freie Senderkombinat aus den Herzen Hamburg. Herzlich willkommen zur Sendung von Beates Ampel. Beates Ampel ist der Sprechraum für alle, die sonst zu wenig Beachtung finden. Heute wird es sehr geschichtsträchtig. Es geht um historische Schutz- und Kulturräume, die sich aus der freien Bewegung von nordeuropäischen antifaschistischen erschaffen wurde und die zum größten Teil fast 100 Jahre eigenverantwortlich und selbstverwaltet überlebt haben. Leben bedeutet nicht, alles zu konsumieren, was zum freien Zugang zur Verfügung steht. Leben bedeutet auch, gesellschaftliche Räume zu erschaffen und zu beleben, sowie diese Schutzräume auch zu bewahren. Nicht nur durch clandestine Kleingruppen, sondern möglichst auf ganz tragfähige und breite Schultern. Es geht um Schutzräume, in denen Menschen sich solidarisch und frei zum Ausdruck bringen können, sodass sich alle in ihnen entfalten können. Im ersten Teil erzählen Zeitzeugen, warum sie sich für die 100-jährige antifaschistische Begegnungsstätte und Erholungsstätte in Heideroo engagieren und was sie motiviert hat, diese Institution in der Nordheide bei Hamburg treu und verlässlich zu bewahren. Der zweite Kulturort ist das sogenannte Pastaschuta Antifaschista gemeinsam Pasta essen Fest, welches weltweit gemeinsam im Juli gefeiert wird. Der dritte Kulturort ist ein Beitrag aus der Freistadt Christiania in Kopenhagen in Dänemark zum Thema Was ist die heutige Normalität in Christiania? Ein wenig vorab gespoilert, die Freistadt Christiania ist eine alternative Wohnsiedlung in der dänischen Hauptstadt Kopenhagen, die seit 1971 besteht. Aus Sicht der dänischen Behörde handelt es sich dabei um eine staatlich geduldete, autonome Gemeinde. Ältere Zuhörerinnen erinnern sich vermutlich an glückliche Erinnerungen dieser freien Bewegung. Doch nun zuerst die Stimmen zum 100. Geburtstag von Heideroo bei Buchholz in der Nordheide. In Heideroo wird der Geburtstag insbesondere im Sommer ganzjährig gefeiert. Die nun folgenden Aufzeichnungen ist ein Mitschnitt der Geburtstagsehrung im Kulturzentrum der Stadt Buchholz.

0: Haldoku wurde gegründet aus den SOFIA, ist ganz wichtig, Fédération Internationale de Résistance, also der Weltorganisation der Widerstandskämpfenden. Haldoku wurde gegründet aus den Reihen der Arbeiterbewegung und verfolgt in der NS-Zeit. Nach der Befreiung von der britischen Armee an das Komitee politisch Verfolgter in Hamburg übergeben, als Erholungsort für Verfolgte des Naziregimes und ihre Angehörigen, für Zurückgekehrte aus den Lagern und Haftstätten, die zwar ein formales Anrecht auf Erholung hatte, denen ihr aber einen Ort bereitet habt, an dem sie unter Gleichgesinnten Kraft sammeln konnten für den antifaschistisch-demokratischen Neubeginn. Unter welch komplizierten politischen Bedingungen sich dieser Neuanfang vollzog, hat auch die Vorläuferorganisation der FIR, die Fédération Internationale des Anciens Prisonniers, Französisch bin ich nicht so gut, Politik, erlebt, die FIR. Als sie Anfang 1949 gemeinsam mit der VVN auf dem Ohlsdorfer Friedhof eine internationale Gedenkkundgebung durchführen wollte. Die britische Besatzungsmacht untersagte die Einreise von NS-Verfolgten aus Osteuropa. Die Hamburger Stadtregierung behinderte das Gedenken. Ausländische Gäste aus Frankreich und anderen Ländern mussten in anderen Quartieren untergebracht werden. Und da fand sich Platz auch in Haldoku. Dieses Beispiel mag reichen, um deutlich zu machen, wie diese Einrichtung in den politischen Streit während des Kalten Krieges einbezogen war, aber auch, dass sie immer eine klare Haltung zum Vermächtnis der Überlebenden bewahrt hat. Ich kenne nicht eure vollständige Gästeliste, aber ich weiß, dass Mitglieder von FIR-Verbänden aus Dänemark, den Niederlanden, aus der ehemaligen DDR und anderen Ländern hier in Haldoku Quartier gefunden haben. Das prägte den Ort und das Selbstverständnis der hier zumeist ehrenamtlich Tätigen. In dieser Atmosphäre konnte man sich als Antifaschist, als ehemaliger Verfolgter wohlfühlen und Kraft für die weitere Arbeit sammeln. Danke für die Unterstützung. Von Schneider. Ich begrüße auf dem Podium, und ihr kommt, Sie kommen jetzt nach und nach bitte nach oben, als allererstes Peter Badeko. Leider verhindert. Dafür begrüße ich Peter Badeko, der unter anderem ebenfalls die Geschwister Scholl-Jugend gegründet hat. Wer die Landeszeitung aufmerksam liest, hat vor ein paar Wochen einen Artikel gefunden, die Aquarelle in Haldoku. Diese Bilder hat sein Vater gemalt. Die Seppen seiner Mühle, wunderschön im Speiseraum von Haldoku zu beobachten. Bewundern. Ich begrüße unseren Bürgermeister der Stadt Buchholz, Jan-Henrik Röse. Ich begrüße Oliver Rumm. Vieles der Geschichtssachen, die wir vorhin gehört haben, hat der Hochschullehrer, Historiker, Museologe, der maßgeblich die Geschichte Haldokus wissenschaftlich aufgearbeitet hat. Wunderbar, dass du gekommen bist. Conny Kehrt, Bundessprecherin der Vereinigung der Verfolgten des Naziregimes und der Antifaschistinnen und Antifaschisten. Ich begrüße Lara Filker. Lara, wo bist du? Lara, ich begrüße Lara Filker für die Sauerkrautfabrik in Hamburg-Harburg. Ich begrüße Norma van der Walde. VVN-PDA, Ausschusskomitee, Kind des Widerstandes und heute vor allem Buchholzerin. Und ich begrüße Silke Freitag für die Arbeitsgruppe 100 Jahre Haldoku. Ja. Antifaschistische Wege, zuständig für die Stadtrundgänge auf den Spuren des NS-Regimes in Buchholz. Ja, wir haben, weil wir so ein großes Podium gemacht haben, nicht ganz so viel Zeit, deswegen ist im Vorweg eine Bitte von mir ausgegangen, sozusagen sich in Kürze zu fassen. Und zwar die Hauptfrage ist die Bedeutung von Heidegger aus eurer Sicht, also aus den unterschiedlichen Positionen. Und vielleicht kommen wir hinterher noch zu einem Austausch. Das kommt drauf an, wie ihr meinen 1-Minute-Redezettel genutzt habt oder nicht.
1: Ja, herzlichen Dank, dass ich hier sitzen darf. Mein Beitrag ist geprägt von sehr persönlichen Erinnerungen. Ihr müsst euch bitte vorstellen, ich möchte ein bisschen über meine Eltern sprechen, weil die in meinem Leben die Hauptpersonen waren in meiner Jugend. Stellt euch bitte einen 23-jährigen jungen Mann vor, gerade entlassen aus politischer KZ-Haft mit der Auflage, Deutschland in 3 Tagen zu verlassen. Denn damals, 1938, galt noch die Prämisse Juden raus aus Deutschland. Das rettete ihm das Leben, nach England gehen zu können. Meine Mutter ist wenige Monate vor Beginn des Weltkrieges im letzten Moment auch nach England gekommen. Und stellt euch vor, 25 Jahre alt, eine junge Frau, voller Angst. Der Boden ist ihr entzogen. Es gibt gar keine Perspektive. Und sie lernt meinen Vater kennen, sie heiraten, mein Vater wird interniert, er kehrt wieder zurück, nachdem die Wehrmacht die Sowjetunion überfallen hat, und dann wurde ich irgendwann geboren. Die beiden bauen sich innerhalb von 8 Jahren ein nicht wohlhabendes, aber doch zufriedenstellendes Leben auf. Mein Vater war immer stolz, ein Arbeiter gewesen zu sein. Und der Krieg ist zu Ende. Und es gibt wieder Kontakte zu den ehemaligen widerständischen Freunden, die in Hamburg überlebt hatten. Und die schreiben ihm und sagen, Wolf, kommt zurück, baut mit uns ein demokratisches Deutschland auf. Und ich weiß aus Interviews, dass beide nicht gern gekommen sind, weil sie wussten, im Grunde ist die Bevölkerung unverändert. Es sind nicht alle Demokraten geworden, aber sie sind gekommen in ihrer Verantwortung, in ihrer Dankbarkeit für die Solidarität der widerständischen Freunde, von denen mein Vater immer erzählt hat. Wir kamen zurück in eine Umgebung, in der uns extrem freundlich begegnet wurde. Wir wohnten bei einem Nazi-Haushalt und ich weiß, dass meine Mutter mit mir in der S-Bahn immer fuhr und dachte, wenn sie die gleichaltrigen Mitfahrenden anschaute, was hast du gemacht? Wen hast du verraten? Wessen Wohnung hast du ausgeräumt und bewohnt? Und das hat etwas mit ihr gemacht. Sie war angstbesetzt. Und in dieser Situation, Ende der 40er Jahre, vermutlich war es, kam ihnen zu Gehör, dass es da ein Haus gibt, in Seppensen, in dem Menschen, die die Nazizeit überstanden haben, willkommen sind. In dem Haus können sie sich erholen und miteinander sprechen. Und so sind wir hierher gekommen. Und immer wieder kann ich sagen, es war eine besondere Atmosphäre. Heute würde man sagen, ein geschützter Raum. Und ich erinnere mich an 3 Bemerkungen meiner Jugendzeit. Die eine hieß, man muss doch mal vergessen. Der zweite Satz war, der beste Freund meines Vaters war ein Jude. Und der dritte Satz war, wir haben auch gelitten. Kommt euch bekannt vor. Meine Mutter war ihr Leben lang angstbesetzt. Und nur in der Umgebung von Freunden, ich denke an Esther Bejarano, ich denke an Peters Familie, da fühlte sie sich wohl, konnte entspannen und war gelöst. Und das war für mich auch wichtig. Und nachdem ich nach langer Zeit wieder nach Hamburg und Buchholz zurückkehrte, schloss ich mich auch wieder Buchholz, dem Heidegger an. Und was mich so beeindruckte war, Bea, und ich denke, das ist dir zu danken, du hast diese vielen jungen Leute nach Heidegger gebracht. Und die sind ja unsere Garantie für die Zukunft. Und ich erinnere mich an unsere Fahrt nach Auschwitz. Und all diese klugen jungen Leute und ihre Analysen und mit welcher Kraft und Energie sie daran gehen, dass diese Dinge nie wieder geschehen. Und das ist für mich Heilberuf heute.

0: für die jungen Leute, für die jungen Leute, fürs autonome Zentrum Sauerkrautfabrik. Was ist denn Heidelberg für dich oder für euch von Bedeutung?
1: Vielleicht erstmal zur Sauerkrautfabrik kurz selbst. Also das ist ein selbstverwaltetes Stadtteilzentrum im Herzen Harburgs, in welchem ich selbst jetzt ein paar Jahre aktiv bin. Und autonome Zentren, in denen Menschen zusammenkommen, um gemeinsam in einem Viertel einen Raum für eine politische und solidarische Organisierung zu schaffen und Menschen eben auch vor Ort die Möglichkeiten zu geben, unabhängig von ihrem Einkommen soziale, kulturelle und politische Angebote zu bekommen. Das gibt es in Hamburg mittlerweile, da gibt es ein paar wenige Beispiele, aber genau, eben in den Randgebieten, wo Vereinzelung und Entpolitisierung oder Prekarisierung so seine größten Ballungsformen annimmt, bilden so solidarische Zusammenhänge wie in Harburg oder Harburg-Land eben eine Ausnahme. Und da wir uns als SKF selbst verwalten und uns auch bewusst abseits von staatlichen Förderungen organisieren und existieren wollen, wird die Vernetzung und Unterstützung mit und durch andere Räume, Vereine und soziale Einrichtungen für unser Fortbestehen eben unerlässlich. Und Heideruhe als Ort, der seit 100 Jahren gelebte antifaschistische Praxis bedeutet, ist für uns eben genauso ein solidarischer Zusammenhang. Und als Freundin und politische Verbündete Heideruhs teilen wir uns nicht nur gemeinsame Ziele und Utopien davon, wie wir uns eine gerechtere Gesellschaft und Welt vorstellen wollen, sondern wir unterstützen uns eben konkret auch in dem Erhalt unserer Strukturen, wo diese Kämpfe stattfinden. Und unsere wenigen Ressourcen miteinander zu teilen, wird dabei so kostbar wie vielfältig. Ich spreche da für die SKF, aber mit welchen Problemen wir auch immer gerade in unserer Struktur beschäftigt sind, finden wir mit Heideruhe eine Gefährtin, die mit ihrer langen Geschichte und Erfahrung sowohl stets ein offenes Ohr als auch eine erprobte Lösung für uns parat hat. Für uns junge Strukturen eben. Und all dieses Wissen und diese Werkzeuge weiterzugeben, um voneinander eben auch zu lernen, ist einfach großartig. Und in den letzten Jahren haben wir Menschen aus der SKF so einige Stunden und Tage in Heidelberg verbracht, um uns bestens erholt strategischen Fragen und Zielen rund um die Zukunft unseres Ladens zu stellen. Wir fanden in Heidelberg eben einen Ort und eine Infrastruktur, wo wir genau diese Arbeit in einem großen Kreis ermöglichen und ja, versorgt wissen konnten. Und gleichzeitig kann Heidelberg auch auf uns zählen, wenn mal wieder die Bäume wackeln und der ganze Zeltplatz brach liegt oder eine Bibliothek umgebaut werden muss. Ja, und wir schätzen es sehr, wenn wir mit jungen und alten AntifaschistInnen auf dem Sommerfest uns austauschen können oder wir uns mit jungen oder jüngeren AktivistInnen der Harburger Peripherie auf den alljährlichen Jugendcamps in Heidelberg vernetzen können. Und ebenso wertvoll ist es, dass wir mit Heidelberg regelmäßig innerhalb der Häuservernetzung zusammenarbeiten. Also es ist ein Zusammenschluss von Zentren in Hamburg und Umgebung, wo wir uns über Möglichkeiten der gegenseitigen Unterstützung unserer Strukturen in eben politisch desolaten Zeiten wie diesen beraten können. Und Heidelberg zeigt uns an vielen dieser kleinen und großen Beispiele, wie wegweisend und kraftspendend eine 100 Jahre alte politische Weggefährtin und Akteurin für uns Jüngeren Zusammenhänge sein kann und eben auch ist. Dankeschön.

0: Lara hat vergessen die letzte Schicht beim Sommerfest in der Küche. Das ist immer die Sauerkrautfabrik. Und sie hat mir verraten, dass sie das in 3 Minuten geschrieben hat. Ich freue mich besonders, weil Conny Kehrt ist für Heidelberg wichtig. Die VVN ist für Heidelberg wichtig. Es ist mit unserer Basis. Und Conny, dass du als Bundessprecherin hier bist, finde ich fantastisch. Jetzt habe ich was zur Bedeutung der VVN für Heidelberg gesagt. Jetzt bin ich total gespannt, wie du es umdrehst. Welche Bedeutung hat Heidelberg für die VVN?
1: Naja, ich sag mal so, dass die Bundesvorsitzende direkt vom Bundesvorstand, von der Bundesvorstandssitzung herkommt, zeigt, die Bedeutung ist hoch und könnte höher überhaupt nicht sein. Ich danke für die Einladung, ich bin sehr, sehr gerne hier. Das ist das Erste. Das Zweite ist Folgendes. Das ist ja vorhin schon in deinem Vortrag und auch in dem, was Michael und Ines vorgetragen haben, ganz deutlich geworden. Es waren die zurückkehrenden Verfolgten des Naziregimes, die, die aus den KZs, aus anderen Lagern, aus den Zuchthäusern, aus Haftanstalten aller Art, auch aus dem Exil zurückgekommen sind, die in Heidelberg einen Ort gefunden haben, der für sie eine Anlaufstelle war, der für sie ein Ort war, an dem sie Menschen, die Gleiches erlebt haben und die weiter Gleiches erlebten, treffen konnten. Es waren die gleichen Menschen, die das Komitee ehemaliger politischer Gefangener gegründet haben und daraus ist die VVN, Vereinigung der Verfolgten des Naziregimes, hervorgegangen. Wir haben eben noch mal von Norma gehört, wie das war, als ihre Eltern zurückgekommen sind. Diese Geschichten mit, wenn ich mit der U-Bahn gefahren bin, wenn ich mit dem Bus gefahren bin, habe ich mir die Leute angeguckt und habe mir überlegt, was haben sie gemacht. Ja? Ich als junge Frau habe mir überlegt, ich zitiere, ob ich vor jemand aufstehe, der älter ist als ich, und habe mich gefragt, ist das jemand, der auch gelitten hat, oder ist das einer von denen, die uns das angetan haben? Das hat man gehört. Es ist hier auch schon drüber gesprochen worden, dass in den 50er Jahren die VVN verboten wurde, dass KPD verboten wurde, dass die FDJ verboten wurde. Die VVN war die erste davon, 1952. Bis dahin hat es viele andere Erfahrungen dieser Art gegeben. Es hat Erfahrungen gegeben, ich erinnere mich sehr gut an Worte von Steffi Wittenberg zum Beispiel, die gesagt hat, sie und ihr Mann wurden vom Komitee einquartiert als Untermieter in einer Wohnung in ein Zimmer. Und nach der Geburt ihres Sohnes kriegten sie eine Wohnung und damals war doppelt Miete zahlen sehr schwierig für die Heimgekehrten und deshalb gab es eine kleine Debatte. Und dann hörte sie, wie die Vermieterin sagte, die Juden wären schon wieder frech. Ja. Gleichzeitig hatte es 1951 einen Adenauer-Erlass gegeben, mit dem alle, die Mitglied verschiedener Organisationen waren, darunter auch die VVN, aus öffentlichen Positionen entlassen worden sind. Das waren teilweise Positionen, in die die Alliierten ehemalige politische Verfolgte sozusagen installiert haben, um einen antifaschistischen Neubeginn zu ermöglichen. Die sind 1951 von der Adenauer Regierung rausgeflogen. Und viele andere Dinge, ich glaube, Peter wird dazu auch noch das eine oder andere sagen, wenn ich es richtig sehe. Also mit anderen Worten, diese Menschen, die den Nazis teilweise Widerstand entgegengesetzt haben, diese Menschen, die alle verfolgt worden sind aus den unterschiedlichsten Gründen, die Leute, die heimgekehrt sind, die Leute, die gehofft haben, jetzt würde alles anders, diejenigen, die sich dem Schwur von Buchenwald, der wurde heute vorgetragen, verpflichtet fühlen, lebten in einer Umgebung extremer sozialer Kälte, wurden angefeindet, wurden nicht betrachtet als diejenigen, denen dieses Land etwas schuldet, sondern wurden betrachtet als diejenigen, die völlig ungerechtfertigt ein Privileg genießen, zum Beispiel in ein Zimmer als Untermieter eingewiesen zu werden. Und es wurde ihnen geneidet. Diese Menschen hatten in Heidelberg damals einen Ort, wo sie Wärme erlebt haben. Die Wärme der Solidarität, des Miteinanders, der gemeinsamen Hoffnung. Und sie konnten dort etwas leben, was sie auch gelebt haben in den finstersten Zeiten ihres Lebens, nämlich, dass man nicht nur kämpft und leidet und Angst hat und Sorge trägt um die, die nicht dabei sind, sondern dass man zusammen feiert, auch in diesen Zeiten, und auch ein Ort des Feierns war Heidelberg. Und das gehört zu der Wärme. Und das ist das, was sie uns vermittelt haben zu Heidelberg. Und das ist das, was wir mit ihm dort gelebt haben. Denn auch wir Jungen, ich bin jetzt nicht mehr jung, aber ich war damals jung, als ich zum ersten Mal nach Heidelberg kam, auch wir haben sozusagen ihre Wärme gespürt und die Wärme eben in Heidelberg. Und ich denke, das ist untrennbar miteinander verbunden und deshalb wird Heidelberg immer ein Ort bleiben, der für Antifaschistinnen und Antifaschisten aller Generationen, wir haben es ja gerade auch von Lara gehört, eine große Rolle spielen wird. Ich bin sehr froh, dass es Heidelberg noch gibt. Danke Bea, danke alle, die dazu beitragen, dass es Heidelberg noch gibt und hoffentlich noch lange geben wird.
0: Peter, du bist ein Urgestein in Heidelberg, inklusive deines Vaters früher, und du hast dich mit den jungen Menschen, Heidelberg ist sehr geprägt, immer von jungen Gruppen gewesen, mit den jungen Menschen in den 50ern zusammengeschlossen. Welche Bedeutung hatte Heidelberg für dich in deinem Leben?
2: Das ist eine gute Frage. Ich fange mal mit einem Zitat an.
0: Gut.
2: Und zwar habe ich 1955 ein schönes Fotoband geschenkt bekommen. Und da war eine Widmung drin. Kinderzeltlager Daniel Casanova. Vom 24. Juli bis 13. August 1955 in Seppensen, Lüneburger Heide. Wir französische, deutsche Kinder der Widerstandskämpfer wollen immer an die schöne Zeit im Ferienlager denken. Wir sind stolz auf unsere Eltern, die große Opfer im Kampf gegen Faschismus und Krieg brachten. Ihr Kampf ist uns Beispiel und Verpflichtung. Unser Ferienlager galt dem Frieden und der Völkerverständigung. Denkt immer daran. Das klingt vielleicht ganz allgemein und nicht besonders, aber ich finde, dass diese Tatsache, dass hier in Heidelberg ein Ferienlager von Kindern und Widerstandskämpfern aus Deutschland und Frankreich zusammen Ferien gemacht haben und natürlich auch diskutiert haben, wobei das etwas kompliziert gewesen ist, in diesem speziellen Ferienlager, wo von der FIR, die vorhin hier schon erwähnt worden ist, der kleine Fehler gemacht worden ist, dass bei uns auf deutscher Seite eine Kindergruppe delegiert worden ist und französischer Seite Jugendliche und männliche Jugendliche und unsere Mädchen einsitzen dort und denen, liebe Elke, die waren doch etwas verwirrt. Okay, aber trotzdem finde ich, ist es wichtig, daran zu erinnern, dass 1955, in der Hochzeit des Kalten Krieges, diese Initiative von der FIR nicht nur in Hamburg, sondern in mehreren Ländern Europas durchgeführt worden ist, die Kinder zusammenzuführen. Für uns Kinder war das auch ein besonderes Erlebnis. Ich speziell muss bestätigen, was eigentlich die meisten Kinder des Widerstands von Widerstandskämpfern erzählen, dass sie von ihren Eltern relativ wenig berichtet werden. Dass die Eltern zum Teil nicht in der Lage waren, zum Teil auch nicht wollten, uns Kinder damit mit den Schrecken zu konfrontieren. Und insofern war so ein Lager auch ein wichtiger Punkt für uns, auch das Thema überhaupt mal mehr oder weniger begrifflich zu bekommen. Für mich persönlich war das mal das erste politische Erlebnis. Ich war ja damals 12 Jahre, das ist nicht allzu viel. Und das ist praktisch Beginn meines antifaschistischen Engagements. Von daher ist natürlich für mich persönlich logischerweise vom 7. von Anfang an sehr bedeutsam. Die Kinder, die in diesen Lagern Ferien gemacht haben, die hatten das Bedürfnis, dass sie die Kontakte, die sie dort aufgenommen haben, auch weiterführen können. Und so gab es zahlreiche dann Treffen und Versammlungen von Kindern. Und in Hamburg führte es dazu, dass wir und noch weitere andere Kinder von Widerstandskämpfern beschlossen, eine Jugendgruppe zu bilden. Und das auch zum Jahreswechsel 57, 58 dann konkret umsetzen. Das war nicht nur für uns bedeutsam, sondern das war auch, meine ich, in der damaligen Zeit doch etwas ungewöhnlich. Von Anfang an ist die Gestaltschulenjugend eine Jugendgruppe gewesen. Wir waren kein politischer Zirkel, der immer nur politisierte, sondern wir waren eine Gruppe von Jugendlichen, die gerne zusammen waren und dabei natürlich auch die Politik nicht vergaßen. Wir trafen uns wöchentlich im Logenhaus der Guttempler in Hamburg und diskutierten, ich lese einfach mal einmal vor, im Oktober 1958 die Themen. Es spricht am 1. Oktober spricht Dr. Steiner Wien über die Ziele der internationalen Widerstandsbewegung. Wir nehmen alle teil. Den 3. Oktober. Thema Lieder der Nation. Der 10. Oktober. Thema Wir singen und tanzen. 17. Oktober. Thema Jung und Mädel in der Gemeinschaft. 19. Oktober, Wanderung in die Walddörfer. Näheres gibt uns auch unser Fahrtenleiter bekannt. 24. Oktober, Film und Lichtbilder vom internationalen Jugendferienlager der FIR bei Stuttgart. So ähnlich und so schön, wie sich das war, der Gruppen haben. Aber wir haben eben nicht nur solche Jugend. Gruppenabende gemacht, sondern wir sind natürlich auch auf Fahrt gegangen und da spielte die Heidelberg eine große Rolle. Erwähnen möchte ich in dem Zusammenhang auch, dass hier in Heidelberg eine gewisse Atmosphäre noch herrschte, die für uns Kinder und Jugendliche auch spürbar gewesen sind. Insofern bin ich unheimlich dankbar und finde das wirklich ein Zeichen doch einer positiven Entwicklung, dass hier eben der Bürgermeister sitzt.
3: Ja.
2: Im Kinderferienlager und später auch, wenn wir hier zelteten, wurden immer wieder darauf hingewiesen, seid besonders aufmerksam, dass ihr hier nicht andenkt. Die Leute, die hier wohnen und die Gemeinden und so, die sind alle gegen euch. Das soll uns angeimpft. Und das ist glücklicherweise heute nicht mehr so. Aber wie gesagt, wir hatten ein aktives Jugendleben, das vielleicht so ein bisschen an die bündische Jugend mehr orientierte als an einen kommunistischen Jugendverband. Aber da fühlten wir uns eben wohl. Und ich meine, dass gerade diese Frage der Freizeitgestaltung für Jugendliche unwichtig ist. Ich muss, glaube ich, kürzen, wenn ich es richtig sehe. Aber eine Sache möchte ich euch noch mal vorlesen, auch aus einem Mitgliedsblatt. Wir haben uns natürlich, und das will ich jetzt hier nicht weiter ausführen, mit verschiedenen politischen Themen auseinandergesetzt. Wir haben jedes Jahr die Denkfeier zum Todestag der Geschwister Scholl gemacht. Wir haben die Aktion der VW unterstützt. Wir haben die aktive Friedensbewegung unterstützt. Und da möchte ich mal.
0: Ganz kurz.
2: Ja. Auf ein ganz wichtiges Datum noch hinweisen. Mitteilungen. In unserem Mitteilungsplatz März 1960. Ostermarsch. Wer hat Lust zu einem viertägigen Protestmarsch der Atomwaffengegner von Hamburg nach Bergen-Hohenhohne? Erster Tag bis Brüssel, zweiter Tag bis Schneverding, dritter Tag bis Soltau, vierter Tag bis Bergen. Neben Mitteilungen über Verpflegung, Übernachtung und Rückfahrt folgen durch ein Extrablatt. Der Verband der Kriegsdienstverweigerer konnte uns bisher noch keine genügende Auskunft über diese Aktion geben. Dass sie auch Fahrten zu Gedenkstätten in der DDR organisiert hat. Das halte ich für einen ganz wichtigen Punkt, den ich jetzt nicht weiter ausführen kann. Aber das hat auch dazu geführt, dass auch aus Samberg an unseren Fahrten, Gedenkfahrten, auch viele Funktionäre von anderen Hamburger Jugendorganisationen teilgenommen haben und wir doch damit eine wichtige Funktion hatten, auch in dieser Frage weiterzuentwickeln. Weiterzuhelfen. Das Verhältnis in Heidelberg auch nicht immer ungetrübt war. Es gab auch einige Auseinandersetzungen bei der Handleitung.
3: Die haben wir jetzt auch.
2: Ich komme hier zum Schluss.
3: Nee, Peter, du bist am Schluss. Peter, da sitzen vier hinter dir.
2: Darf ich noch einen Satz sagen?
3: Einen Satz?
2: Ja. Es ist vielleicht vermessen zu sagen, ohne die Verbindung zur Jugend in der Zeit des Kalten Krieges, vor allem über die GSJ, wäre der Heidelberg vielleicht heute etwas anders. Ganz sicher ist das Wirken der Geschwister Scholl-Jugend in der schwierigen Zeit 1958 bis 1968 ohne Heidelberg nur schwer vorstellbar.
3: Eine wahnsinnig lange Zeit und dann noch die Vielschichtigkeit. Ich hätte 20 aufs Podium setzen können, aber dann wäre die Zeit von euch alle noch kürzer geworden. Herr Röse, Sie sind jetzt schon öfter erwähnt worden, deswegen wenige Worte. Von mir. Welche Bedeutung hat Heidelberg für Sie als Bürgermeister und für die Stadt Buchholz?
4: Ich habe die Uhr fest im Blick. Also, kurz gesagt, eine ganz wichtige Bedeutung. Ich habe ganz viel mitgenommen heute über Heidelberg und die Entwicklung und die Geschichte und dieses Schicksal von Franz Jakob, der mit 38 Jahren ermordet wurde. Das ist eigentlich der Antrieb. Das ist eigentlich, ich sag mal, der Grund auch, weshalb wir hier sitzen und uns hier damit befassen, mit der Geschichte. Erinnern und mahnen, weil so etwas nicht wieder vorkommen darf. So, und ich sehe das aus einer anderen Perspektive als meine Mitdiskutanten hier. Ich sage es mal politisch, sie sind ein ganz wesentlicher Bestandteil geworden in den letzten Jahren, in denen ich hier Verantwortung trage für die Erinnerungskultur in der Stadt. Wir machen viel gemeinsam. Den 27. Januar, den Holocaust-Gedenktag, den 8. Mai, hier wirklich super interessanter und auch wichtiger Stadtrundgang, den ich selber, ich glaube, im letzten oder vorletzten Jahr mitgemacht habe. Das ist ein ganz wesentlicher Bestandteil und ich hoffe, dass das auch so bleibt. Auch wenn wir hier uns alle einig sind und alles gut ist, was Sie gesagt haben, Frau von der Walde, dass viele junge Leute bei Heidelberg jetzt sind, das halte ich für ganz, ganz wichtig. Denn wir wissen alle, auch wenn wir uns hier einig sind, gegen das Vergessen und gegen auch Antifaschismus, Rechtsextremismus, die Zahl derjenigen, die auf der anderen Seite stehen, die wächst, leider Gottes, eigentlich völlig unverständlich angesichts der Erkenntnisse, die wir über die Geschichte haben. Aber sie wächst und wenn ich höre, die Meinungsforscher sagen, dass unter den Erstwählern bei der letzten Bundestagswahl 25% eine rechtsextreme Partei gewählt haben, dann kann uns das hier alle nicht egal sein oder ruhig schlafen lassen. Die Arbeit von Heidelberg ist somit wichtiger denn je.

0: Dagegen. Oliver, du bist uns ein bisschen abhanden gekommen, aber du warst eine ganze lange Zeit ganz, ganz wichtig und intensiv in Heidelberg und du hast unsere Geschichte aufgearbeitet. Du bist mit mir zusammen in Dachböden gekrabbelt und wir haben irgendwelche alten Dinge gefunden. Ich frage dich als Historiker, welche Bedeutung hat Heidelberg?
1: Ja, welche Bedeutung hat Heidelberg? Also für mich als Historiker und dann allgemein für die Geschichtsschreibung vielleicht gesagt. Also für mich eine ganz besondere. Ich habe ja 15 Jahre im Freilichtmuseum am Kiekeberg gearbeitet und mich hier mit der Regionalgeschichte beschäftigt. Und da stiefen wir dann eigentlich auf wenige positive, fortschrittliche Beispiele und Kräfte, wenn ich jetzt mal so ganz ehrlich bin. Das war alles sehr konservativ damals aus meiner Sicht, ja auch als junger Wissenschaftler. Sehr konservativ, sehr bäuerlich, traditionell geprägt. Und umso erfreuter war ich, und das hielt ich fast eigentlich gar nicht für möglich, dass mein Forscherinstinkt mich über Postkarten zu Heidelberg gebracht hat. Auf einmal tauchten also besonders die Rückseiten. Die Vorderseite sieht ja auch sehr traditionell konservativ aus. Aber die Rückseiten waren mir sehr interessant. Also da hatte man ganz andere Begrifflichkeiten auf einmal, da spielte die DDR zum Beispiel eine Rolle, da spielte der Frauentag eine Rolle, der eigentlich im Westen keine Rolle spielte und so weiter. Und da habe ich mich dann aufs Fahrrad gesetzt und bin losgefahren, Forscherinstinkt. Und dann war ich total glücklich darüber, auf welche Menschen ich dann getroffen habe, welche Offenheit, da war ja noch Fleischhauer, der Geschäftsführer, du warst glaube ich gerade im Übergang. Und wir haben das dann gemeinsam quasi auch mit dem Willen und dem Wunsch, das war ja für mich ein Riesenglück, dass ihr auch offen wart und euch öffnen wolltet in diesem Moment. Und das ging natürlich nur, wenn man das auch tatsächlich fundiert erforscht, nachweist und die Dinge rausholt und aufzeichnet. Ja, so war das wirklich ein großes Glück in meinem speziellen Forscherleben. Insgesamt auf die Geschichtsschreibung zu sehen, ist das natürlich auch ein absoluter Glücksgriff und ich hoffe, der Landkreis weiß das auch, dass das so ist, weil diese Stätte natürlich einmalig ist in dieser Geschichte, in dieser Kontinuität auch der Nutzung. Das ist etwas ganz, ganz Besonderes, dass wir das so kontinuierlich nachweisen können und dass die Nutzung, das hört sich so sehr sachlich an, aber das Leben der Menschen da drinnen immer noch für die gleiche Sache ist wie früher. Und das ist schon eine sehr große Besonderheit. Und es gibt keinen derartigen anderen Ort, wo das so ist.
0: Ich hoffe mal, dass das Land Niedersachsen das mal hört. Das ist ein bisschen schwieriger. Wir haben aber ein wunderbares Grußwort von unserer Kultusministerin Julia Hamburg gekriegt. Das ist auf unserer Webseite www.100jahreheidelberg.de zu lesen. Silke, 100 Jahre Heidelberg, eigentlich passt das so rum besser gerade. Ich fange mit Britt an. Britt, du bist hier Schülerin gewesen, du bist hier zur Schule gegangen, du bist Buchholzerin gewesen und du hast dich als Schülerin unabhängig von Heidelberg für die Geschichten von Buchholz interessiert und bist selber sozusagen auf den Weg gegangen. Und dann hat es ein bisschen gedauert und du bist auf Heidelberg gestoßen. Welche Bedeutung hat für dich als Buchholzer Schülerin, jetzt Studentin, nicht mehr in Buchholz lebend, aber welche Bedeutung hat Heidelberg für dich in deinem Buchholzer Schülerin-Studentin-Leben?
2: Ja, also mittlerweile bin ich keine Studentin mehr, aber ich habe 2019, also auch schon wieder ein paar Jahre her, mein Interesse für die Buchholzer Geschichte zum Anlass genommen, meine Masterarbeit über Erinnerungskultur in meiner Herkunftsstadt zu schreiben und mich da auf eine Reise zu begeben. Und da habe ich zum Glück Heidelberg auch nochmal neu kennengelernt. Also ich hatte von Heidelberg gehört, aber so richtig da war ich vorher, glaube ich, noch nicht. Und habe dann in dem gleichen Jahr, in dem sich auch die Arbeitsgruppe Antifaschistische Wege in Heidelberg begründet hat, diese Gruppe eben kennengelernt und mich dann auch nach meiner Masterarbeit angeschlossen. Es war dann ja eben auch Corona, insofern waren die Treffen dann etwas unregelmäßiger. Und ja, das war für mich ganz glücklich, dass es da schon welche gibt, die gerade forschen und die sich auch, so wie ich, dafür interessieren. Und Ja, uns eint eben, dass wir alle entweder in Buchholz geboren wurden oder dort aufgewachsen sind oder heute eben auch noch leben und dass wir alle der Überzeugung sind, dass Erinnerungskultur und die Auseinandersetzung mit dem Ort, an dem man groß wird, ja, ein großer und wichtiger Teil demokratischer Praxis ist, sich damit zu beschäftigen, was war hier eigentlich vor Ort. Und ich glaube, in Heideru wurde sich gerade auch bei den Gedenktagen, die ihr ja auch mit der Stadt viel also gemeinsam mitorganisiert, die Frage gestellt, was war hier eigentlich genau vor Ort? Warum wird eben nicht mal beim Volkstrauertag genau gesagt, was hier eigentlich los war? Oder, also das ist, der Volkstrauertag wird nicht von Heideru organisiert, aber der auch am 8. Mai oder am 27. Januar, was ist hier eigentlich los gewesen? Und ja, dann haben wir über einen Prozess von ja, 3 Jahren ganz viel recherchiert, Puzzleteile gesammelt, geguckt, was war hier, an welchem Ort, welche Personen waren wichtig, haben Informationen gesammelt, wieder rausgestrichen und haben dann eben diesen Rundgang zusammen ja, erstellt und konnten den dann im Mai 23,
0: wir wissen es nie,
2: der Öffentlichkeit vorstellen und haben seitdem ja, 500 Teilnehmende gehabt, die den Rundgang mitgemacht haben. 26 Stadtrundgänge hatten wir bisher und uns freut ganz besonders eben auch die Zusammenarbeit mit Schulen. Die Hälfte aller Teilnehmenden sind Schülerinnen und Schüler. Das ist ganz toll und so ja, sind wir jungen Leute, sage ich jetzt mal, zu denen zähle ich mich jetzt mal noch, auch 100 Jahre nachdem das Ende des Faschismus war, heute auf den Tag genau, weiterhin interessiert.
0: Ist egal, 81 Jahre.
2: Entschuldigung, nicht 100 Jahre, sorry, 81 Jahre, genau. Später interessieren wir uns immer noch dafür und versuchen, Lücken zu füllen. Und da ist Heideru eben der Ort, der uns Platz gibt für diese Arbeitsgruppe. Bea ist auch mit dabei und wir ja, versuchen weiterhin auch zusammen mit der Bevölkerung in Buchholz Lücken zu füllen. Also freuen uns immer über weitere Erkenntnisse. Und laden herzlich ein zu den Stadtrundgängen in diesem Jahr, die nächste Woche Sonntag starten.
0: Silke, du bist hier an die Stadt bekannt, du bist aktiv unterwegs und so weiter, du bist Europarin, also Nachbarin von Heideru und dann haben wir erfahren irgendwann, dass du eine ganz alte Heideru-Geschichte hast, älter als ich Heideru sozusagen erlebt habe, also ganz kann es nicht sein, aber und jetzt hast du 2 Jahre deiner Zeit damit verbracht, 100 Jahre Heideru vorzubereiten. Also welche Bedeutung hat Heideru für dich und welche Bedeutung hat diese Arbeitsgruppe für dich gehabt?
3: Okay, ich fange mal an. Also mich verbindet tatsächlich mit Heideru ein halbes Heideru-Leben. Vor 50 Jahren war ich nicht als Tochter, sondern als Enkelin in Heideru. Und zwar mit meinem Ersatz-Opa. Mein Opa Fiete, ein Kommunisten, den hatte wiederum mein Sozi-Opa Heini aus dem Kolafu mit in die Familie gebracht, weil er sonst keine Familie hatte. Und auch er wollte mal Familienangehörige mit nach Heideru nehmen und so landete ich in Heideru. Ein Ort, den ich einfach in wunderschöner Erinnerung habe. Als Kind soll ich da gesagt haben, hier im Wald will ich mal leben. Und wie irgendwie Bea gesagt hat, mittlerweile lebe ich in Suhrhoop. Und ich finde es sehr wichtig, dass Heideru nicht etwa in Holmsettensen ist, sondern zwischen Settensen und Suhrhoop. Ja, und mittlerweile bin ich ein bisschen älter und komme als Oma nach Heideru. Mit den Omas gegen rechts, Buchholz, mit den Omas gegen rechts, Nord, treffen wir uns dort. Und was für mich ein ganz besonderer Moment war, es wurde hier auch schon angesprochen, Familienfeiern. Letztes Jahr, als ich meinen Geburtstag dort gefeiert habe, stand ich dort mit meinem Enkel und mir wurde bewusst, das ist die 5. Generation in Heideru. Und das ist einfach besonders für mich. Ja, ich bin in Buchholz groß geworden. Ich habe hier die Baseballschlägerjahre mitgemacht. Das heißt mit anderen Worten, wir haben vor der Schützenhalle uns die Nächte um die Ohren gehauen, um, was für ein Wortspiel, dort Geflüchtete zu schützen, dort davor, dass sie nicht verbrennen. Wir sind zeitweise nicht in kleineren Gruppen als zu 6 durch Buchholz gegangen, weil wir uns gegenseitig schützen mussten. Und wenn ich jetzt zurückblicke, dann finde ich es dramatisch, dass ich zwar persönlich mich damals mehr bedroht gefühlt habe, aber die gesellschaftliche Lage heute um so vieles bedrohlicher ist als damals. Das wurde eben schon gesagt. Was ich mit Heilung verbinde, ist tatsächlich Solidarität. Solidarität im Kampf gegen den Faschismus. Ja, dort gibt es ganz viel KommunistInnen, dort gibt es aber auch ganz viel AnarchistInnen und dort gibt es ganz viel DemokratInnen. Und für mich ist jedes Mal, und viele von euch werden das kennen, diese E-Mail von Heiderud, die unterschrieben ist mit solidarische Grüße, das ist für mich so ein Zeichen, worauf es gerade ankommt. Nämlich, dass wir ganz fest zusammenstehen gegen den Faschismus, der gerade aufkommt. Und es ist heute so oft gesagt worden, aber es ist nicht und mitnichten selbstverständlich, dass ein antifaschistischer Bürgermeister der CDU hier auf dem Podium sitzt. Ja? Für mich bedeutet Heidero auch Schutz. Das heißt, dass wir Omas gegen rechts unsere Besen, ihr habt sie draußen gesehen, schwingen, wenn die autonome Jugendantifa angegriffen wird. Und dass ich weiß, ich kann mich darauf verlassen, wenn wir am Stand doof rumgeschubst werden, dann ist die Jugend da. Und das werden wir unglücklicherweise in den nächsten Jahren noch brauchen. So, und was ich leider auch mit Heidero verbinde, seit 50 Jahren, sind Geldsorgen. Ich kann es wirklich nicht mehr zählen, wie oft es Rettungsaktionen in den 50 Jahren gab. Und ich habe einen ganz großen Wunsch heute zum 100-jährigen Geburtstag, dass sich das ändert. Dass sich diese Geldsorgen ändern. Und wir haben ganz vieles nicht in der Hand, aber das haben wir eigentlich in der Hand, wenn wir das solidarisch angehen. Und ich würde mir unglaublich wünschen, da draußen am Stand kann man Mitglied werden. Wer das mag, wir freuen uns, wir sind eigentlich ganz nette Menschen dort, kommt gerne zu uns. Und ich kann auch verstehen, wenn Leute sagen, ich möchte nicht Mitglied in einem Verein werden, aber man kann auch einen Dauerauftrag einrichten, ist voll okay, wir nehmen das Geld auch so ohne Mitgliedschaft. Und vielleicht die eine oder andere Person, die schon noch sogar älter ist als ich, denkt darüber nach, was mache ich mit meinem Erbe? Und vielleicht wollt ihr da Heidebuch reinschreiben mit euer Testament. Oder andere in meinem Alter sind in der Generation der Erben. Und vielleicht, wenn ihr das nächste Mal erbt, denkt ihr dran, Heidero was zu geben. Oder, so wie ich, an meinem Geburtstag, ganz ehrlich, ich habe genug Schneeräumchen und ich habe genug Bücher, ihr wünscht euch einfach Spenden für Heidero.

das waren Stimmen zum 100. Geburtstag der antifaschistischen Begegnungs- und Erholungsstätte in Buchholz in der Nordheide bei Hamburg. Hören wir nun den historischen Hintergrund des Pasta-Shooter-Essen, eine italienische Tradition seit 1943. Das Pasta-Shooter-Essen wird immer am 27. Juli weltweit gefeiert und es beinhaltet, dass Menschen gemeinsam

öffentliches Fest 1943, also mitten im Zweiten Weltkrieg, zu veranstalten. Dazu müsste man etwas über die Hintergründe wissen, die in Deutschland leider nicht überall immer so bekannt sind. Deswegen gehe ich erstmal auf die historischen Hintergründe ein. Also das Jahr 1943 war ein Jahr der Wende im Zweiten Weltkrieg. Anfang 1943 besiegte die Rote Armee die faschistischen Invasoren vor Stalingrad. Noch ist das Italien des Faschismus mit dem Dritten Reich verbündet. Doch die lange Reihe an Niederlagen und die Entbehrung des Krieges schwächen das faschistische System in Italien zunehmend. Wir wollen Brot, Frieden und Freiheit, fordern nun die Arbeiterinnen und Arbeiter auf den Straßen großer, vor allem norditalienischer Städte. Im Frühjahr 1943 kommt es in Turin und Mailand zu Massenstreiks gegen den Krieg und gegen den Faschismus. Nach 20 Jahren faschistischer Diktatur beginnt eine neue Welle des Widerstandes. Dann landen die Amerikaner und Briten am 10. Juli 1943 auf Sizilien und befreien Europa von Süden her. Und am 25. Juli 1943 spricht der sogenannte faschistische Großrat dem Diktator Mussolini das Misstrauen aus und lässt ihn sogar verhaften. Dies bedeutet jedoch noch nicht das Ende des Krieges. Der italienische König setzt Marschall Badoglio ein. Dieser Marschall ist bekannt als skrupelloser General, der in den italienischen Kolonialkriegen in den 30er Jahren gnadenlos gegen die Zivilbevölkerung in Äthiopien vorging. Unter Badoglio wird der Krieg vorerst an der Seite des Dritten Reiches fortgeführt. Doch die Deutschen betrachten die Entwicklung in Italien immer mit großer Sorge um ihre Südflanke und bereiten im Geheimen bereits die Okkupation des verbündeten Landes vor. In Berlin wird Italien schon lange nicht mehr als gleichberechtigter Verbündeter wahrgenommen. Die offenen militärischen Schwächen werden von den Nazis gnadenlos als Zeichen rassischer Minderwertigkeit interpretiert. Und für die sich abzeichnende militärische Katastrophe in der Sowjetunion wird allzu gerne der italienische Verbündete verantwortlich gemacht. Selbst der neuen italienischen Führung ist bald klar, dass das Dritte Reich ihnen höchstens den Platz eines Vasallenstaates in der Nachkriegsordnung zugestehen würde. Und am 8. September verkündet Badoglio dann den separaten Waffenstillstand mit den USA und Großbritannien, um am folgenden Tag kopflos zusammen mit dem italienischen König zu fliehen. Innerhalb von 2 Tagen besetzen Wehrmachts- und SS-Truppen, die bereits im Land stehen, das ganze Land, entwaffnen die italienischen Truppen und deportieren viele von den italienischen Soldaten nach Deutschland. Dem Terror der nun folgenden Besatzung werden tausende Menschen zum Opfer fallen. Daraus geht auch ein Ruf durch Norditalien, vor allem durch Norditalien. Wer das Haupt nicht senken will, der nehme mit uns den Weg in die Berge. Die Geschichte besteht aus fortgesetzten Entscheidungen. Entscheidungen zwischen Freiheit und Knechtschaft, zwischen Privileg und Gerechtigkeit, zwischen Menschlichkeit und Barbarei. Die Familie Cervi hatte ihre Entscheidung getroffen. Widerstand und Resistenza. So entscheiden wir uns noch heute und so werden wir uns in Zukunft entscheiden. Auf der einen Seite die Familie Cervi, auf der anderen ihre Mörder. Und wir stehen auf der Seite der Familie Cervi. Die Cervis, eine Bauernfamilie aus der Emilia mit 2 Töchtern und 7 Söhnen, ist eines der Symbole der Resistenza. Sie druckten Flugblätter für die soziale Revolution und gegen den Faschismus. Sie organisierten eine Bibliothek mit Widerstandsliteratur. Und 1943 feierten sie die Absetzung von Mussolini öffentlich mit einer Pastasciutta. Später gingen sie in die Berge, um die ersten Partisanengruppen zu organisieren. Und Ende 1943 wurden alle 7 Cervi-Brüder verhaftet und von den italienischen Faschisten in einer sogenannten Vergeltungsaktion erschossen. Alcide Cervi, der Vater der ermordeten 7 Brüder, schreibt in Meine 7 Söhne: Als ich im vergangenen Jahr auf dem Kongress der Partisanen in Genua war, umarmte mich eine Mutter und sagte: Alcide, auch meinen Sohn haben sie ermordet. Er war mein einziger. Aber was bedeutet das für dich, der 7 Söhne verloren hat? Ich sagte: Du hast einen gehabt und den haben sie dir genommen. Ich hatte 7 und die 7 haben sie mir genommen. Es ist dasselbe. Da ist kein Unterschied. Und inwieweit unterscheidet sich mein Schicksal von dem der kleinen Clara Cecchini aus Vaia, deren Vater und Mutter sie getötet haben? Die Eltern waren ihre einzige Liebe und sie haben sie ihr genommen. Sie war damals 8 Jahre alt, als die Deutschen in ihr Haus kamen und sie alle und alle Hausgenossen hingerichtet haben. Die kleine Clara wurde nur verwundet, blieb aber neben ihren toten Eltern reglos liegen, bis die Partisanen kamen.

Adelmo Cervi, Sohn des ältesten Cervi-Bruders und geboren im Schicksalsjahr 1943, schreibt: Fürs Erste kämpfte Aldo Cervi, der älteste Bruder, mit Papier und Worten, die nicht selten auf Sturköpfe prallen, die für kein Argument offen sind. Schon gar nicht, wenn es eines ist, das sie zum Nachdenken bewegen könnte. Doch er probiert es immer wieder und immer wieder. Aufgeben kommt für ihn nicht in Frage, sonst hätte er es schon vor geraumer Zeit sein lassen müssen und sich nur auf die Kühe konzentriert und sich vielleicht nur um die eigenen Angelegenheiten gekümmert, wie es so viele andere auch tun, wie jene, die mit dem Faschismus gut leben können oder jene, die auf dem Schwarzmarkt Geschäfte betreiben. Aber Aldo schreibt Flugblätter. Bauern, eine beängstigende Katastrophe bricht über euch herein. Die Ausbeutung, das Gespenst des Hungers und letztendlich der Tod. Und Schuld an alledem ist der Krieg, den der Faschismus wollte. Zusammen mit den Arbeitern könnt ihr den Krieg beenden. Schaut euch ein wenig um. Ihr könnt über nichts mehr bestimmen. Sie haben euch eure Söhne genommen. Sie haben euch das Getreide genommen. Und zu lächerlichen Preisen requirieren sie die ohne dies schon unzureichende Ration an Weizen, die sie euch gelassen haben. Für euch Bauern hat die Regierung nichts, was sie euch geben kann. Aber im Gegenzug stellt sie Forderung auf Forderung. Für die Regierung seid ihr nichts anderes als Instrumente ihres Willens. Aber werden wir das immer so ertragen? Nein, es reicht. Bauern, auch wir haben das Recht zu leben. Auch wir sind Lebewesen und kein Ungeziefer. Es liegt an uns, auf welche Art und Weise beenden wir diesen Krieg. Und auf welche Art und Weise beenden wir den Faschismus. Aber Flugblätter sind nur ein Teil. Und es kam der 25. Juli 1943. Alcide Cervi, der Vater, erinnert sich. Am 25. Juli waren wir auf den Feldern und hatten nicht Radio gehört. Freunde sagten uns, der Faschismus sei gestürzt und Mussolini verhaftet. Das war ein Freudentag für alle. In der Nacht wurde auf der Tenne gesungen und getanzt. So musste es kommen. In Wirklichkeit aber kam es so, weil das Volk ihr Schloss so lange unterwühlte, bis es zusammenstürzte, während sie vom Imperium redeten und ihre Propaganda betrieben. Wir bildeten sogleich eine Bauerngruppe und zogen nach Reggio. Unterwegs schlossen sich uns alle an. Jeder fühlte sich als Sieger. Und dieses Gefühl verlieh uns Kraft. Wir zogen vor das Gefängnis von San Tommaso und forderten die Freilassung unserer antifaschistischen Brüder. Die Tore öffneten sich und herauskamen, abgezehrt und erschöpft, die unbeugsamen Gegner des Regimes. Diejenigen, die sich nicht hatten täuschen lassen. Bärtig waren sie und ihre Augen brannten. Manche waren nur noch Haut und Knochen. Andere dagegen krankhaft aufgedunsen in der Finsternis des Kerkers. Aber die Freude war kurz, denn wir mussten an die Lage denken. Aldo erinnerte uns an Badoglios Worte. Der Krieg geht weiter an der Seite der Deutschen. Aber Aldo forderte uns auch auf, unsere Freude sichtbaren Ausdruck zu verleihen. Er machte einen Vorschlag. Wir wollen das ganze Dorf zu einer Pastaschuta einladen. Der 27. Juli wird der Tag der Pastaschuta sein. Es ist ein heißer Tag, mit jener drückenden Hitze, die für die Tiefebene ganz typisch ist und die dich alles rausschwitzen lässt. Adelmo Cervi schreibt: Es ist ein gutes Gefühl, wenn ich mir vorstelle, wie es gewesen sein musste, da dabei zu sein. Kurz zuvor wäre diese Sache doch noch völlig unmöglich gewesen. Ich sehe sie vor mir, als wäre ich mitten unter ihnen. Behälter voll mit Pastaschuta. Die Frauen auf den Campi Rossi haben mit Unterstützung der Nachbarinnen kiloweise Mehl händisch zu Teig verarbeitet. Kiloweise wird gelbe, fette Butter zum Schmelzen gebracht und darüber wird reichlich Grana gegeben. Dank der Arbeit dieser Frauen findet die Pastaschuta statt. Dank ihnen, die täglich die doppelte Belastung haben. Die Arbeit auf den Feldern und im Stall. Das Brotbacken, den Gemüsegarten, Hemden nähen. Ohne die Arbeit dieser Frauen würden die Cervis in Unterhosen oder besser gesagt nackt herumlaufen, denn sogar die Unterwäsche stellen die Frauen selber her. Da aber ohnehin von allen die Cervis als verrückt angesehen werden, würden sich vielleicht gar nicht so viele wundern, wenn sie so unterwegs wären. Die Leute kommen mit ihren Tellern, Schalen und Suppenschüsseln. Manche mit bloßen Händen. Hunger ist selbst hier auf dem Land, wo das Elend sicher nicht so groß ist wie anderswo, kein exotisches. Es ist kein fremdes Wort. Es kommen die Bauern und es kommt der Schuhmacher, der Postbote, die Schneiderin. Es kommen Soldaten, die auf Heimaturlaub sind. Und es kommen auch Carabinieri. Was macht ihr hier, ihr Cervis? Wird das eine aufrührerische Versammlung? Da tritt Gerlindo Cervi hervor und sagt: Marischiallo, wir haben um keine Genehmigung angesucht. Aber ich übernehme die Verantwortung für alle diese Leute. Seien Sie beruhigt. Bedienen Sie sich. Und nach einem Augenblick der Unsicherheit greifen auch die Carabinieri mit ganzer Entschlossenheit zu. Jetzt geht es darum, Einheit zu demonstrieren und in der Gemeinschaft zu essen und zu trinken. Auch so macht man Politik.
Auch das ist auf eine ganz eigene Art und Weise Teil des Widerstandes. Die Chervis geben allen zu essen, bis nichts mehr übrig ist. An diesem 27. Juli 1943 scheint auf dem Dorfplatz die Zeit stillzustehen. Es wird auch eine rote Fahne geschwenkt. Und diese Fahne wird zum Symbol für das ganze Fest. Morgen wird sich die Geschichte wieder in Bewegung setzen. Doch heute lasst uns bitte in Frieden essen. Heute kommen jedes Jahr Ende Juli tausende Menschen im Gedenken an damals zur Pastasciuta in die Casa Cervi auf den Campi Rossi kurz vor Parma. Und auch in anderen Orten in ganz Italien und auf der Welt feiert man dieses denkwürdige Ereignis. Die einzelnen Feiern sind über Computer und Internet miteinander vernetzt und überall herrscht dieselbe Erinnerung an diesen Moment der Freude, aber auch die Trauer um diejenigen, die nicht mehr unter uns sind. Die Geschichte besteht aus fortgesetzten Entscheidungen. Entscheidungen zwischen Freiheit und Knechtschaft, zwischen Privileg und Gerechtigkeit, zwischen Menschlichkeit und Barbarei. Die Familie Cervi hatte ihre Entscheidung getroffen. Widerstand. So entscheiden wir uns noch heute und so werden wir uns in Zukunft entscheiden. Auf der einen Seite der Familie Cervi, auf der anderen ihre Mörder. Und wir stehen auf der Seite der Familie Cervi. Grazie.

0: Hier ist immer noch das Freie Senderkombinat aus Hamburg und ihr hört Beates Ampel. Weiter geht es mit einer historischen Aufarbeitung der Freistadt Christiania aus Kopenhagen, Dänemark durch Lynn Charlotte Schäfer und Paul Stöbel. Wir hören Auszüge aus ihrem Podcast Vom Traum besetzt, die Geschichte von Christiania. In voller Länge könnt ihr diesen Beitrag auf ihren Seiten im Internet hören. Christiania umfasst ein 34 Hektar großes Gebiet im Kopenhagener Stadtteil Christianshavn und sie befindet sich auf dem ehemaligen Militärgelände einer Marinekaserne. 1971 wurde das leerstehende Gebäude von Menschen besetzt und seitdem ist es eine autonome und selbstverwaltete Stadt bzw. ein Stadtteil in Kopenhagen. Natürlich gab es immer wieder Auseinandersetzungen mit der Staatsmacht. Anders als sonst auf der Welt schaffte es Dänemark jedoch, diese Region nicht zu verbieten und zu räumen. Langmütig hatte Dänemark diesen Freistaat im Blick und inzwischen ist Christiania ein fest verwurzelter Stadtteil in Kopenhagen. Christiania hat seit 1971 Generationen von freien Menschen begeistert, dies natürlich nicht nur, weil man dort frei kiffen konnte. Und natürlich muss betont werden, dass selbstverständlich nicht alle Bewohnerinnen seit 1971 an 24/7, 365 Tagen im Jahr gekifft haben. Für einen freien und selbstverwalteten Stadtteil braucht es Mut, Kontinuität und ewiglich täglichen Einsatz für ein Projekt, welches der Mehrheit der Bevölkerung am Herzen liegt. Dann hätte diese freie Stadt nämlich sonst nicht überleben können. Doch was ist heute so normal an Christiania? Dass Christiania inzwischen zum dänischen Kulturerbe gehört. Und natürlich muss betont werden, dass selbstverständlich nicht alle Bewohnerinnen seit 1971 an 24/7, 365 Tagen im Jahr gekifft haben. Für einen freien und selbstverwalteten Stadtteil braucht es Mut, Kontinuität und täglichen Einsatz für ein Projekt, welches der Mehrheit der BewohnerInnen am Herzen liegt. Denn sonst hätte dieses Projekt nicht überleben können. Doch was ist heute so normal an Christiania, dass Christiania inzwischen zum dänischen Kulturerbe gehört? All das hört ihr jetzt.
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0: Ja, ich bin Timur Gökçe, bin mittlerweile 36 Jahre alt und habe Skandinavistik an der Uni in Berlin, an der Humboldt-Uni in Berlin studiert. Und das war so eigentlich die erste Connection nach Skandinavien. Und ja, Kopenhagen hat mich schon immer interessiert. Und als ich dann auch da mal gewohnt habe für fast 2 Jahre, war ich auch ehrlich gesagt relativ häufig in Christiania, allein weil es ein schöner Flecken ist. Der Name Pusher Street ist tatsächlich erst Ende der 80er Jahre entstanden, was nicht heißt, dass nicht vorher es auch schon Drogenhandel gab. Aber der Drogenhandel war halt vorher in Christiania relativ verteilt und irgendwann hatten die BewohnerInnen keinen Bock mehr drauf und haben halt so eine Mauer quasi gezogen, also eine physische Mauer auch quasi gebaut, damit sich das halt alles in dieser einen Gasse oder in dieser Straße sammelt. Und das ist halt diese Pusher Street gewesen, die sie dann Ende der 80er Jahre eben als Pusher Street benannt haben.
1: Und zu Beginn gibt es auf der Pusher Street auch ganz klare Regeln. Wer dort Gras verkaufen will, muss in Christiania wohnhaft sein. Sonst geht es nicht. So kontrollieren die Christianiten, wer dort steht und verkauft. Damit war die Pusher Street also eine Art regionaler Markt für Cannabis.
0: Der Drogenhandel ist am Anfang auf jeden Fall in den Händen der Christianiter gewesen. Also es war nicht von Anfang an so, dass kriminelle Banden den Drogenhandel quasi übernommen haben. Denn viele Bewohner, die vor allen Dingen so einen Hippie-Traum irgendwie leben wollten, hört sich sehr klischeemäßig an, aber es war tatsächlich so, die hatten natürlich auch einen sehr laxen Umgang mit Drogen, mit weichen Drogen, also Cannabis, Marihuana, Haschisch. Und die haben dann selber auch quasi angebaut und dann selber auch in kleinem Maße verkauft. Bis dann halt irgendwann auch Rockergruppen auf den Geschmack gekommen sind, also Hells Angels und die Bandidos sind da vor allen Dingen zu nennen, die dann im Laufe der Anfang der 80er Jahre hinzugekommen sind und natürlich gemerkt haben, oh, damit lässt sich sehr viel Geld verdienen. Vor allen Dingen, weil auch viele in Kopenhagen Marihuana geraucht haben, weil die Zeit in den 80ern, das kann man sich heute gar nicht vorstellen, wenn man in Kopenhagen ist, damals in den 80ern, 90ern war Kopenhagen nicht so schön. Das war eine sehr arme Stadt, eine sehr mit viel Arbeitslosigkeit und viele Leute haben dann ihre Sorgen halt auch unter anderem mit Drogen eben betäubt, sage ich mal so. Und dementsprechend sind dann halt auch viele nach Christiania gegangen und die Nachfrage war da und das Angebot musste eben her und so sind dann halt eben die Rockergruppen reingekommen.
1: Was in dieser Zeit also beginnt, ist ein schleichender Wandel. Aus dem improvisierten Eigenanbau und dem regionalen Charakter der Pusher Street wird mit den Jahren ein richtiger Markt. Getragen wird diese Entwicklung von der wachsenden Nachfrage und es dauert nicht lange, da wird der Cannabishandel auch gesteuert von Strukturen, die nicht mehr viel mit den ursprünglichen Idealen zu tun haben. Dieser Zustand bleibt dann einige Zeit bestehen. Doch so um 2005 herum verlieren die Rockergruppen an Einfluss und ziehen sich mehr aus der Pusher Street zurück. Das entstehende Loch füllen dann neue Gangs. Die haben nun keinen Ehrenkodex mehr und für Motorräder interessieren sie sich auch nicht. Der Ton in der Pusher Street wird rauer und auch die Gewalttaten steigen langsam an. Und trotz dieser Entwicklung bleibt die Haltung vieler Christianiten zu weichen Drogen, vor allem Cannabis, über Jahrzehnte konstant positiv. Wir bekommen in unseren Gesprächen immer wieder gesagt, Cannabis gehört einfach zu Christiania. Es ist genauso Teil der Kultur, wie es die Hymne oder die Flagge ist. Aber denkt bloß nicht, dass diese entspannte Haltung auch bei anderen Drogen greift. Ganz im Gegenteil. Klar wird das schnell an einem großen Banner, an dem man auf dem Weg zur ehemaligen Pusher Street vorbeigeht. Darauf ist eine Faust zu sehen, die eine Spitze mit einer Flüssigkeit zerschlägt. Darunter steht "Say no to hard drugs". Die Grenze existiert jedoch nicht erst seit kurzem. Bereits 1979 wurde einstimmig beschlossen, dass alle harten Drogen aus Christiania verbannt werden sollten. Bedeutet also kein Speed, Kokain, Fentanyl, Heroin. Ich glaube, ihr wisst, was ich meine. Die Entscheidung war eine Reaktion auf die wachsenden gesundheitlichen und sozialen Probleme. Immer mehr Menschen wurden abhängig, litten unter schweren Schäden oder starben an den Folgen harter Drogen. Die Christianiten zogen damit eine klare Grenze. Diese Grenze galt aber nur für harte Drogen. Bei Cannabis war die Haltung von Anfang an deutlich lockerer. Kiffen wurde nicht nur akzeptiert, sondern war ein Teil von Christiania. Viele Bewohnerinnen und Bewohner waren daher schon von Anfang an für eine Legalisierung der Droge. Und genau das erklärt auch, warum die Pusher Street so lange existieren konnte. Denn solange ein Großteil der Christianiten selbst konsumiert hat, hatte der Handel mit Cannabis seinen festen Platz, mitten in der Freistadt. Ihr erinnert euch doch noch an Johannes, den wir bereits letzte Folge gehört haben. Er ist seit den 90ern mit Christiania verbunden und kennt die Freistadt sehr gut. Für ihn ist Christiania schon immer eng mit Cannabis verbunden.
2: It's the foundation for Christiania. It's a part of the DNA of Christiania is that I don't know the exact amount, but I would say at least 60% of people living in Christiania, maybe 70%, maybe even more, are addicts to hashes or marijuana and alcohol. At least one of the three things, but many of them are hashes addicts and they smoke daily. It's big joints. So without hashes, no Christiania. It has always been the same. So that's why Prusa Street was there for so many years, because if such a big amount of the population in Christiania was an addict, they would have thrown out the pushers before. But everybody wants cheap hashes. Everybody wants to have a good connection with the pusher and everybody, you know. So for many years, it was some kind of experiment that Christiania actually could control the pushers in some way. And then slowly they just lost all the power and the pushers were the ones who had all the power until they threw them out.
1: Was mal als gemeinschaftlich organisierter Umgang mit Cannabis gedacht war, kippte also mit der Zeit. Die Pusher waren längst keine Leute mehr aus dem Viertel. Es ging nicht mehr um Selbstversorgung oder Eigenverantwortung, sondern ganz einfach um Macht und Profit. Das schaukelte sich hoch bis zum August 2023. Der Mord auf der Pusher Street war natürlich nicht das erste Mal, dass Gewalt in Christiania ausgeübt wurde, aber es war der Moment, in dem Konsequenzen gezogen wurden. Für viele Christianiten war klar, jetzt reicht's.

0: Das klingt jetzt irgendwie alles so, als ob die Christianiten sich erst dann des Problems bewusst geworden sind und handelten. Aber so war es nicht. Die Pusher Street wurde bereits vorher mehrfach versucht zu schließen. Nur kamen die Pusher immer wieder schnell zurück. Vielleicht auch, weil viele Christianiten sie dann doch für ihren eigenen Bedarf brauchten, wie Johannes meint. Aber auch die Polizei ging oft gegen die Pusher vor. Ihr erinnert euch doch noch an unsere Beschreibung aus 2023? Die Polizisten kommen, nehmen alle Stände mit vorhandenen Drogen mit und 20 Minuten später sieht alles wieder aus wie vorher. Dieses Schauspiel hat sich über die Jahre mehr als 100 Mal wiederholt. Aber warum klappt es dann dieses Mal? Jemand, der das wissen muss, ist Rune Lund Jespersen. Er ist Stadtentwickler, arbeitet im Kopenhagener Rathaus und war Teil der Arbeitsgruppe, die die Pusher Street 2024 dann endgültig schloss.
1: It has been tried to close it numerous times before without success. It has never been as successful as this time. And as I said, I'm rather confident that we have succeeded. I think the most important thing that has changed this time is that we are working very close together with across all actors, but the most important are Christiania itself. And the cooperation between the authorities, the police, the national state, and the city, and Christiania, that's unique. That has never happened before. And that's why we have succeeded this time where the other times failed. But we really have tried before without success.
0: Der Grund, warum diese Räumung funktioniert hat, ist also etwas ganz Neues. Etwas, was eigentlich gar nicht so richtig zu Christiania zu passen scheint. Die Christianiten arbeiten dieses Mal mit dem Staat zusammen. Gemeinsam schließen sie die Pusher Street, reißen die alten Steine raus und stellen Schilder auf, die das Ende des Drogenhandels verkünden. Dass dieses Mal alles anders werden soll, zeigt sich schon am Tag selbst. Die Christianiten bilden Ketten und reißen schnell die Straße auf. Sogar die Kopenhagener Bürgermeisterin und der dänische Justizminister sind gekommen. Es scheint, als sei dies ein guter Tag für Christiania. Sommer 2025. Für unsere Recherche befinden wir uns in Kopenhagen. Genau wie vor 2 Jahren betreten wir Christiania über das Haupteingangstor und stehen schnell in der Pusher Street. Uns fällt gleich auf, die Atmosphäre hat sich gewandelt. Die Symbole, auf denen No Photos stand, wurden ersetzt. Nun steht darunter Feel Free, also quasi mach ein Foto, wenn du willst. Es ist zwar nicht mehr ganz so lebhaft, aber immer noch kommen viele Leute hier entlang. Pusher entdecken wir keine. Trotzdem sind nicht alle Christianiten, mit denen wir sprechen, glücklich über das Ende der Pusher Street. Das nimmt auch Rune Jespersen so wahr. Für ihn gab es nach der Schließung 3 typische Reaktionen der Christianiten.
1: 2 kinds of reactions, maybe 3 kinds actually, because they're very different people. And when you have such an alternative culture, very much based on what the individual wants to do and you can just do it and so on and so forth, almost anarchistic, of course you have a lot of different peoples with a lot of different ideas and opinions. But I think almost everybody in Christiania is very, very happy that Pusher Street and the violence and the unsafety is gone. A large group is working actively to transform Christiania and do a lot of the things. They would put it into their own words, but a lot of the things that I just described. And they're cautious about working together with the authorities, whom I represent, because they have always been opposed to authorities and working together with us and actually having us as sort of friends is a new thing. But I think they see the value in it and they're doing it. Another group is happy with what's happening, but are quite passive. They're happy that the violence is gone, but really they just want to stay in their own homes, and that's enough for them. These are people that I would hope the rest of Christiania could activate more. And then there's a very small but very significant group of people who had been active members of the drug dealing community and been parts of that. And they're actively opposing what is happening. They have lost everything.
0: Diese 3 Reaktionen bestehen für ihn daraus, dass erstens ein Teil der Christianiten aktiv den Wandel mitgestaltet, zweitens ein anderer Teil sich über mehr Sicherheit freut, aber passiv bleibt und drittens eine kleine Gruppe, ehemals im Drogenhandel aktiv, sich heftig wehrt, weil sie verloren hat. Sie seien die größte Hürde bei der aktuellen Transformation von Christiania. Es scheint also, als würden auch von beteiligten Akteuren keine Einstimmigkeit zum Ende der Pusher Street in Christiania wahrgenommen werden. Dass die Gangs wiederkommen, um die Pusher Street neu aufleben zu lassen, scheint dabei ganz außer Frage zu stehen. Aber warum eigentlich? Immerhin wurde die Pusher Street schon oft geschlossen. Und immer kamen die Gangs wieder. Nur weil es dieses Mal seit einem Jahr hält, heißt das ja nicht, dass es ewig halten wird. Sie haben es ja auch schon mehrfach getan.
1: No, I'm sure that the gangs are gone for good. But I could see a danger that the area of Christiania could develop into slum, into a permanently underdeveloped area. If they don't work to gain a new identity, not an entirely new identity, but an identity that is something else than drug dealing, because that has so much been their image, their brand and their culture.
0: Für ihn scheint die Sache klar zu sein. Die Pusher sind weg und werden nicht wiederkommen. Nun würde es an Christiania liegen, sich eine neue Identität aufzubauen. Etwas anderes zu sein als der Ort, an dem man Drogen kaufen kann. Aber was will Christiania eigentlich sein? Immer wieder bekommen wir das Gefühl, dass Christiania in einer Transformationsphase ist. Das alternative Experiment von früher kann es nicht mehr sein. Aber wie es werden soll, da sind sich viele Christianiten uneins. Fakt ist aber, der Massentourismus steigt und Christiania steht vor einer neuen Herausforderung, von der viele denken, dass sie die größte sein könnte.
2: Achtung, Achtung! Nachfolgend werden einige Regeln für einen Besuch in Christiania verlesen. Die vier unbrechbaren Regeln lauten: keine harten Drogen, keine Rocker-Badges, keine Waffen, keine Gewalt. Bei Zuwiderhandlung wird das Individuum des Geländes verwiesen. Weitere Regeln lauten: keine Autos. Christiania ist eine autofreie Zone und so soll es auch bleiben. Autos werden außerhalb geparkt. Respektiere die Privatsphäre. Betrete keine Gärten oder Häuser der Christianiten. Es sei denn, sie laden dich dazu ein. Fotografieren nur ohne Störung. Wenn du ein Foto von einem Haus oder etwas Bestimmten machen willst, frage erst nach Erlaubnis. Und nun viel Spaß in Christiania.
0: Christiania boomt. Jährlich kommen etwa 500.000 Touristen dahin, um die Mythos der anarchistischen Stadt zu begutachten. Das macht ca. 1.370 Touristen jeden Tag. In Reiseführern kommt man kaum an Christiania vorbei. Dort wird die Freistadt als eine der beliebtesten Touristenattraktionen Dänemarks bezeichnet. Und das zieht natürlich Menschen an. Sie kommen aus Berlin, Paris, Hongkong und auch einfach Kopenhagen. Den Massen der Touristen stehen die vergleichsweise wenigen Christianiten mit gerade mal 900 Einwohnern gegenüber. Jeden Tag sind sie in der Unterzahl in ihrer eigenen Freistadt. Als Christiania besetzt wurde, war das jedoch noch nicht so. Früher kamen viel weniger Menschen nach Christiania und die, die kamen, nutzten den Besuch, um Cannabis oder Haschisch zu kaufen. So beschreiben es uns verschiedene Christianiten. Es soll damals auch weit mehr und offener gekifft worden sein als heute. Zwischen 2000 und 2010 ändert sich das dann. Es kommen zwar immer noch viele Menschen zum Cannabis kaufen und kiffen, aber nun sind sie nicht mehr die einzigen, die kommen. Mit ihnen sind noch weitere Menschen auf die Freistadt aufmerksam geworden. Warum? Das vermag uns keiner so genau zu sagen. Vielleicht liegt es am Aufkommen des Internets, durch das nun jeder eigene Inhalte und Berichte verbreiten kann. Fakt ist, es werden über die Jahre immer mehr Touristen, die nach Christiania strömen. Heute, an einem schönen Sommertag im Juli, sind es besonders viele. Das Wetter treibt sie nach Christiania. Es herrscht eine Stimmung wie auf einem Fest. Ein wenig Hektik hier und da, ansonsten sieht man aber viele Menschen, die sich sonnen, essen, einkaufen gehen oder lachen. Von zufälligen Passanten bis hin zum Erlebnistourismus gibt es hier alles. Aber eines haben fast alle Touristen gemeinsam. Sie fotografieren viel. Favoriten sind zum Beispiel das Eingangstor von Christiania, die ehemalige Pusher Street und die viele bunte Streetart überall. Und noch etwas fällt uns auf. Wir treffen hier immer wieder auf Menschen, die sagen, dass Christiania das Vorbild für alternatives Leben ist und sie sich das einfach anschauen mussten. Also eine Art Anarchietourismus? Besonders ist Christiania in der Hinsicht natürlich schon. In dieser Größenordnung gibt es keine anderen alternativen Wohnprojekte in Europa. Klar, In Berlin haben wir besetzte und selbstverwaltete Häuser, wie zum Beispiel die Rigaer Straße 94 in Berlin-Friedrichshain. Aber die Zeiten, in denen Aktivisten die ganze Häuserzeilen besetzten, sind auch dort schon lange vorbei. Vielleicht ist dieser, wir nennen ihn einfach mal Anarchotourismus, auch eine Suche nach etwas, was es in Deutschland nicht mehr richtig zu geben scheint. Dem alternativen und vielleicht auch besseren Leben. Ihr erinnert euch doch noch an Professor David Kuchenbuch aus Folge 1. Der hat sich dazu auch schon Gedanken gemacht.
3: Ein ganz toller Kollege hat sich mal länger mit dem Dänemark-Bild deutscher linksbewegter Kreise beschäftigt, zu dem ja übrigens nicht nur Christiania gehört, sondern da gehört auch das Roskilde-Festival, was in derselben Zeit entsteht, dazu. Da gehören eine ganze Reihe von so pädagogischen Experimenten dazu, für die man sich interessiert. Und der kommt zu dem sehr eigenartigen, aber eigentlich überzeugenden Befund, dass die Deutschen, gerade weil sie ein Stück weit missverstehen, was da eigentlich passiert, das umso toller finden. Also was die eben zum Beispiel nicht erkennen, ist, wie, ich habe es vielleicht falsch als Staatsnah bezeichnet, aber doch, wie integriert diese Figuren sind, die sie selbst als Vertreter einer insularen, von der Mehrheitsgesellschaft abgeschotteten, autonomen Community begreifen. Dass die eben, wie schon angedeutet, sich quasi den Behörden ein Stück weit andienen und sagen, pass mal auf, wir können hier richtig gute Sozialarbeit leisten, die ihr nicht leisten könnt. Wir können hier Probleme lösen. Ne? Also das sind so Sachen, die auffallen. Und das steht im Kontext eines, Sie erwähnen das, dass so viele Touristen auch nach Christiania kommen, eines entstehenden Alternativtourismus. Den gibt es nicht nur in Westdeutschland, wir reden ja immer von der Bundesrepublik natürlich, sondern überall in Westeuropa, dass mit der politischen Situation zu Hause unzufriedene Menschen, meistens eher Leute aus dem studierten Milieu, so auf die Reise gehen und sich mit dem Bulli bis Afghanistan durchschlagen oder in Ashram, in Pune, in Indien gehen oder eben dann auch nach Skandinavien gehen und immer auf der Suche nach der besseren Gesellschaft, die sie dann da vorzufinden glauben. Und das Gegenteil ist natürlich auch der Fall, ne? Sozusagen nicht zuletzt deswegen, weil diese frühen Christianiten sehr genau wissen, wie sie Medienpolitik machen, wie sie in den Schlagzeilen bleiben und so, weil das sozusagen ihren Zwecken hilft. Das bietet natürlich gleichzeitig die Möglichkeit, Dinge zu skandalisieren, die da passieren. Und die, wie Sie sich vorstellen können, etwas biederere, prüdere Gesellschaft von damals interessiert sie natürlich alles von Sex bis Drogen und so weiter. Mit sowas lassen sich Auflagen steigern, ne? Das wird dann hochgepusht und so weiter. Und natürlich passieren da ja auch, sagen, schlimme Dinge. Es gibt Probleme, es gibt ein gewisses Problem, Form von Pädosexualität da rauszuhalten. Es gibt natürlich Drogenopfer. Dagegen wehren sich die Christianiten ja dann teilweise Mitte der 70er Jahre, indem sie die harten Drogen verbannen aus dem Ort. Und es gibt auch in der jüngsten Zeit die in Skandinavien ja zunehmende Bandenkriminalität im Kopenhagener Umfeld und auch in Christiania. Nur wird natürlich versucht, dem selbstorganisierten Riegel vorzuschieben. Und das gelingt erstaunlich gut, könnte man sagen.
0: Man vergisst leicht, wie klein Christiania eigentlich ist. Auch wir tappen immer wieder in diese Falle. Bei all den Mythen, Geschichten und der internationalen Aufmerksamkeit wirkt es viel größer, als es eigentlich ist. Doch am Ende sind es gerade mal 34 Hektar. Das entspricht etwa 47 Fußballfeldern. Und genau auf diesem kleinen Raum ballt sich alles. Denn die meisten Touristen bleiben auf ein paar wenige Straßen rund um das Zentrum beschränkt. Vor allem dort, wo früher die Pusher Street lag. Dahinter, hinter dem Café Morgenstedt, verläuft sich fast niemand mehr. So konzentriert sich der Trubel auf engstem Raum. Wir beobachten das eine Zeit lang. Immer wieder bleiben Gruppen stehen, schauen, fotografieren. Manche verhalten sich, als wären sie in einem Themenpark. Die selbstgebauten Häuser werden zur Kulisse, in der scheinbar jedes Detail inszeniert ist. Dass hier Menschen leben, kann man dabei schnell vergessen. Bei dem Treiben fühle ich mich an eine Meldung erinnert, die ich mal in der Zeitung gelesen habe. Darin stand, dass der Königssee in Bayern 2021 abgesperrt wurde. Aber nicht der ganze See, sondern nur die sogenannten Gumpen. Gumpen, hä? Keine Sorge, ich wusste am Anfang auch nicht, was das ist. Gumpen sind kleine Staubecken eines Flusses, der in den See fließt. Sie liegen also weit über dem See und man hat von dort einen tollen Ausblick. Schwimmt man darin und hat einen guten Fotografen, der den richtigen Winkel trifft, sieht das Ganze aus wie eine Art Infinity Pool der Natur. Ehrlich gesagt sieht das sogar ziemlich beeindruckend aus. Und das sahen auch ganz viele andere Menschen so. Bilder dieser Gumpen gingen auf Instagram reihenweise viral. Und plötzlich kamen viele Menschen, um diese Bilder nachzustellen. Dadurch entstanden innerhalb kürzester Zeit ganz viele neue Trampelpfade, die dort eigentlich nicht hätten entstehen dürfen. Der Nationalpark reagierte und sperrte das ganze Gebiet und alle Gumpen ab. Plötzlich durfte niemand mehr dort schwimmen oder wandern. Auch die nicht, die sich vorher respektvoll verhalten hatten. Aber was das mit Christiania zu tun hat? Nun, auch in der Freistadt wird massenhaft nach dem besten Shot gesucht. Immer wieder gehen Bilder aus Christiania viral, die dann natürlich vielfach nachgestellt werden. Auf Unterstützung durch den Staat wie in Bayern können sich die Christianiten bei diesem Thema aber nicht verlassen. Darum mussten sie sich anders helfen und haben selbstverwaltet eine Guideline, die sogenannte Etikette für Touristen, erstellt. Denk mal kurz zurück an den Anfang der Folge. Die Regeln für einen Besuch in Christiania, das sind genau diese von den Christianiten selbst aufgestellten Regeln. Wir downloaden uns so eine Etikette im Internet und stellen schnell fest, das Ganze funktioniert wie ein Verhaltensrahmen. Ihr wisst vielleicht noch, die wichtigsten Regeln lauten: keine harten Drogen, keine Waffen, keine Rockerabzeichen und keine Gewalt. Und diese werden auch wirklich eingehalten. Andere Regeln wie keine Autos oder bitte Müll trennen scheinen auch ganz gut zu funktionieren. Schwieriger wird's da schon bei zwei Punkten. Fotos sollten möglichst unauffällig gemacht werden. Und die Privatsphäre der Bewohner ist tabu. Häuser und Gärten sind keine Kulisse. Punkt. Doch genau das bringt viele Touristen auch in den Konflikt mit den Christianiten.
4: Mein Name ist Rune Weichert, ich arbeite beim Stern im Ressort Aktuelles. Wir kümmern uns um Nachrichten, aktuelle Geschehnisse, hauptsächlich für online. Und ich habe einen Nordeuropa-Schwerpunkt. Ich berichte viel aus Dänemark, Schweden, Norwegen, Finnland und allem, was drumherum liegt.
0: Wir treffen Rune Weichert an einem sonnigen Freitag im April 2025. Rune begrüßt uns und führt uns in einen kleinen Raum. Auf die Frage, welche Rolle der Tourismus für Christiania spielt, meint er:
4: Ich denke, mein Eindruck war, die Christianiten, die wünschen sich oder die sind sich klar, dass sie Besucher brauchen. Die brauchen Menschen von außerhalb. Anders geht es nicht, auch um zu überleben. Andererseits wollen sie halt nicht ein Touristenmagnet sein. Sie wollen lieber Menschen aus der Umgebung haben, aus Kopenhagen, die das Ganze eher als eine kleine Oase sehen, wo sie sich mal erholen können, wo sie ein Konzert besuchen können, wo sie auch mal gemütlich im Café sitzen können, wo sie Kunst sich anschauen können und da eben auch ein bisschen Geld ausgeben. Das ist, glaube ich, auch gewünscht. Aber die Gefahr ist tatsächlich da, dass Christiania überlaufen wird. Das sehe ich schon. Und auf der anderen Seite wird es, glaube ich, schwer zu sein, da auch einen Riegel vorzusetzen. Also, was will Christiania machen? Wollen sie Grenzkontrollen machen? Wollen sie eine Eintrittsgebühr verlangen? Das würde ja auch so ein bisschen dem widersprechen, was ihre Mentalität, ihr Ziel und der Kern oder der Kern ihres Geistes ist, sage ich jetzt mal. Ich hoffe, dass sie da eine Lösung finden, weil es wäre auch ziemlich schade, wenn das Ganze so ein Freilichtmuseum wird, wo man einfach durchgeht, sich alles anguckt, ein paar Fotos macht und das so ein bisschen wie so ein Zoo sieht. Weil die Menschen, das sind Menschen, die da leben, das ist kein Zoo. Also es sind Menschen, wie wir alle, die natürlich vielleicht auch einen anderen Lebensstil haben. Aber man sollte es halt nicht als Freilichtmuseum sehen, sondern das ist ein Ort, wo Menschen leben.
0: Christiania braucht also einen bewussten, reflektierten Tourismus. Nun lässt sich das, wie wir an den bisherigen Versuchen gesehen haben, nicht so leicht umsetzen. Dafür sind es zu viele Menschen, die täglich nach Christiania kommen. Und die Christianiten können auch nicht den ganzen Tag Touristen auf ihr Verhalten hinweisen. Dabei ist der Tourismus in seiner jetzigen Form nicht nur schlecht für Christiania. Die Touristen lassen nämlich ganz schön viel Geld da. Als wir durch Christiania schlendern, fällt uns auf, dass es viele neu eröffnete Geschäfte gibt. Gleich an einem Eingang von Christiania steht ein frisch eröffnetes Burger-Restaurant. 200 Meter weiter hat der neue Second-Hand-Laden aufgemacht. Und auch der Shop mit dem Christiania-Merch ist gut gefüllt. Das Geld wird also zu großen Teilen in die lokalen Unternehmen investiert. Auch die Kultur profitiert davon. Seit der Besetzung gibt es bereits eine starke kunstschaffenden Szene in Christiania, die so verwurzelt ist, dass daraus eine Galerie entstanden ist. Die Christiania Art Gallery. Das ist ein flaches Gebäude, ziemlich in der Mitte von Christiania. Außen ist das Gebäude knallbunt. Im Vorgarten steht die Skulptur einer Schnecke und auf die Fassade wurde ein Mond gemalt, der einen Joint raucht. Innen gibt es einen Ausstellungsraum, in dem Kunstwerke verkauft werden und daneben ein Atelier, in dem diese Kunst angefertigt wird. Dort treffen wir Marios Orochko zum Interview. Marios ist Künstler und als wir ankommen, steht er, wie sollte es anders sein, vor der Galerie und malt ein großes Bild. Zusammen mit seiner Frau Stephanie betreibt er die Christiania Art Gallery. Für das Interview setzen wir uns vor sein Haus auf eine Couch. Immer wieder kommen Christianiden vorbei, die Marios grüßen. 50 Meter weiter spielt ein Straßenmusiker Gitarre und im Nachbarhaus wird gebaut. Um uns herum tobt das Leben. Darum fragen wir ihn gleich zu Beginn, für ihn muss es doch gut sein, wenn viele Touristen nach Christiania kommen, denn dann erreicht seine Kunst auch mehr Publikum, oder?
5: Yeah, of course. I mean, for me, Christiania has always been a place where you socialize, you meet people. I meet so many nice people here every day. The tourists or the people that come, oh, I love this place, Christiania. It's such a great idea. And they like the vibe, you know, and so we talk about it. And this is almost our function. This is, we're a little village in the middle of a city. There should be a lot of people. There should be life, you know. Without life, this place would die completely. The rent that we pay for businesses goes to bring down the rent price of the people that live here. So without the tourists, the rent would go way up for individuals that don't have the money.
0: Für Marios ist der Tourismus also kein Problem. Im Gegenteil. Touristen bringen Leben nach Christiania und genau das brauche der Ort. Für ihn ist es ein Geben und Nehmen. Und ganz praktisch helfen die Einnahmen auch dabei, die Mieten niedrig zu halten. Aber natürlich sehen das nicht alle so. Offiziell gehört Christiania immer noch allen. Inoffiziell nutzen die Christianiden seit Jahren eine Technik, um mit dem Tourismus umzugehen, die in keiner Etikette und in keinem Regelwerk steht. Es beginnt häufig damit, dass erst ein Blumenkasten vor einem Haus steht, der den Garten etwas vergrößert. Im darauffolgenden Jahr stehen dann meist zwei Kästen dort und die sind dann auch schon etwas massiver. Hat sich dann noch niemand aus Christiania beschwert, wird im darauffolgenden Jahr ein Zaun gebaut, der am Ende sogar zu einer Mauer werden kann. Jetzt nicht falsch verstehen. Das geht nicht so schnell, wie ich es gerade beschrieben habe. Und den Touristen fällt es sowieso nicht auf. Aber über die Jahre gibt es schon eine stetige Veränderung. So nehmen sich viele Christianiden ein Stück Privatsphäre zurück und entziehen es der Öffentlichkeit. Nicht aus Böswilligkeit, sondern aus dem Wunsch nach Ruhe. Und wer immer wieder herkommt, dem fällt schnell auf. Die Straßen in Christiania werden von Jahr zu Jahr ein bisschen enger. Die Christianiten suchen sich ihre Wege, um mit dem Massentourismus umzugehen. Dadurch befindet sich auch Christiania in einem stetigen Wandel. Immer wieder sprechen wir während unserer Recherche über die Zukunft von der Freistadt. Manche meinen, irgendwann wird Christiania einfach ein weiteres normales Viertel in Kopenhagen werden. Mit einer besonderen Geschichte zwar, aber im Kern nicht groß verschieden vom Rest Kopenhagens. Das Wort normal fällt in diesem Kontext sehr oft. Viele nennen den Prozess die Normalisierung Christianias. Dass man es nicht so sehen muss, zeigt Rune Weichert.
6: Ich würde schon sagen, dass Christiania so wie es jetzt ist, weiter existieren wird. Es wird ein alternativer Ort bleiben für Andersdenkende, für alternative Menschen, die einen anderen Lebensentwurf haben, die sich selber ausprobieren wollen mit anderen Sachen, mit Kunst, einem eigenen Geschäft und so weiter. Ich sage jetzt mal, die vielleicht jetzt nicht unbedingt im Hamsterrad laufen wollen oder sagen oder bewusst sagen wollen, wir wollen daraus ausbrechen. Aber wie gesagt, ich denke, Christian, der Einfluss von außen kommt immer noch. Durch Besucher, auch durch Banden, das hat man ja in der Vergangenheit gesehen und das verändert Christiania ja immer. Ich weiß nicht, was die Zukunft für Christiania bringen wird, wer alles kommen wird. Ich denke aber, dass Christiania schon weiterhin für einige Jahre zumindest so bleiben kann, wie es ist. Christiania muss aber aufpassen, dass es A, nicht von Touristen überlaufen wird. Die Gefahr ist da, denn das würde dazu führen, dass das Ganze, glaube ich, auch so ein bisschen so, dass der Kommerz da irgendwie auch Einfluss hat. Der ist da, der ist schon da. Natürlich verdienen die auch Geld, machen Geschäfte. Aber dass das halt nicht so eine Art alternatives Disneyland wird, da ist eine Gefahr da. Ich glaube aber, dass die Christianiten auch sagen werden, wenn dieser Punkt erreicht ist und auch dagegen etwas tun werden.
0: Nochmal grundsätzlich. Dass Christiania einfach geräumt wird, steht heute nicht mehr zur Debatte. Denn inzwischen gehört das Gelände den Bewohnerinnen und Bewohnern selbst. Bis 2011 war Christiania offiziell immer noch ein besetztes Gebiet, das Eigentum des dänischen Staates. Doch das änderte sich, als die Christianiten das Areal für rund 10 Millionen Euro kauften. Ganz legal, mit Vertrag, Grundbuch und allem, was dazugehört. Davor gab es jahrelangen Streit. Schon 2004 wollte die damalige Mitte-Rechts-Regierung von Dänemark die Nutzungsrechte einklagen. Sie brach Absprachen, ließ Häuser abreißen und versuchte, die Kontrolle zurückzuholen. Die Christianiten wehrten sich vor Gericht und verloren. Das Urteil: Christiania wird illegal bewohnt. Aber aufgeben war keine Option. Stattdessen zogen die Christianiten eine Grenze, im wahrsten Sinne. Sie machten das Gebiet dicht, ließen keine Touristen mehr rein und wollten damit zeigen: Ohne Christiania fehlt Kopenhagen etwas. Im April 2011 kam es dann zur Einigung mit dem Staat. Die Christianiten kauften Christiania. Ein besetztes Gelände wurde zu legalem Eigentum. Und die Freistadt bekam ein neues Fundament, diesmal auf Papier. Heute ist Christiania mehr als nur ein alternatives Wohnprojekt. Es ist ein rechtlich gesicherter Teil Kopenhagens mit einer Geschichte, die gleichermaßen von Konflikten, Kompromissen und Gemeinschaft erzählt. Und genau das spürt man, wenn man heute dort entlangläuft. Oder besser gesagt, wenn man sich darauf einlässt. Wenn ihr dann Christiania besucht, nehmt euch die Zeit. Lasst euch treiben. Genießt diesen besonderen Ort mit all seinen Farben, seiner Geschichte, seinen Widersprüchen. Und denkt daran, nicht alles, was schön ist, muss fotografiert werden. Wer dann am Tor zu Christiania steht, spürt vielleicht das, was jemand im Oktober 1971 gespürt hat. Irgendwas Historisches passiert hier gerade. Und vielleicht stimmt das auch heute noch.

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2: Sage nie, du gehst den letzten Weg. Ein Lied in jüdischer Sprache. Dieses Lied wurde geschrieben von einem jüdischen Dichter und Partisan, Hirsch Glick. Dieses Lied wurde sofort zur Hymne des jüdischen Widerstandes und wurde auch von anderen Gruppen gesungen.

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1: Zu guter Letzt nutzen wir die Zeit, um daran zu erinnern, dass am kommenden Freitag, den 3. Juli 2020,

0: kaufen.
1: Ja. Glaubst du, dass es Hydro in 100 Jahren immer noch gibt?
0: Ja.
1: Ich auch.

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1: In Bagdeheide gibt es Nazi-Überfälle und zwar jetzt in der sehr krassen Form.
2: Am Abend des 4. März wurden ein Freund und ich am Bahnhof Bagdeheide von maskierten Angreifern überfallen. Wir waren auf dem Rückweg, nachdem wir den Lautsprecherwagen weggebracht hatten, den wir zuvor beim Wehrpflichtstreik in Bagdeheide nutzten. Die Täter waren vermummt und trugen Handschuhe und gingen gezielt und äußerst brutal vor. Sie bedrohten uns mit einem Messer und einer Schusswaffe. Als wir zurücktraten und deeskalierend unsere Arme hoben, schlugen sie uns zu Boden. Auch als wir bereits am Boden lagen, schlugen sie weiter auf uns ein. Als die Täter schließlich von uns abließen, war mein Gesicht blutüberströmt. Anlass für den Angriff war allen Anschein nach unser Engagement in linken Strukturen und unser linkes Äußerliches, wie ein Jutebeutel mit linkem Motiv sowie eine Kufia. Nach dem Angriff wurde direkt die Polizei informiert, welche den Fall direkt aufnahm.
3: Dieser Angriff kommt nicht aus dem Nichts. Die Bedrohungslage, die von rechten Akteuren ausgeht, hat sich in den letzten Monaten drastisch verschärft. So gab es im letzten Jahr mehrere Brandstiftungen am linken Jugendhaus. Das größte Feuer im Juni schränkte den Betrieb des AJHs bis heute ein. Im November brachen Unbekannte in das AJH ein, verwüsteten es und hinterließen Graffitis, die positiv Bezug auf die AfD nahmen. Selbst danach fuhren Lokalpolitiker der AfD zum AJH, um sich provokativ davor fotografieren zu lassen und damit das aufgeheizte Klima weiter zu befeuern. Seitdem kam es zu rechten Drohanrufen bei linken Jugendlichen und zu vermehrten rechten Vandalismus im Stadtgebiet. Bedrohungsszenarien verlaufen dabei immer nach dem gleichen Muster. Stets in Überzahl, ausschließlich gegen Jüngere und teilweise mit Waffen. Die nun erfolgten körperlichen Angriffe sind eine weitere Grenzüberschreitung im politischen Diskurs.
2: Offenbar testen Rechte aus, wie weit sie mit ihren Straftaten gehen können. Ein gesellschaftlicher und medialer Aufschrei bleibt jedoch aus. Und nicht nur in Bagdeheide häufen sich solche Vorfälle. Auch in Bad Oldesloe oder Neumünster kam es zuletzt zu ähnlichen Situationen. In Neumünster ließ sich etwa die neu gegründete AfD-Jugend vor dem Jugendhaus für ein Mobfoto inszenieren. Auch die Polizei scheint die Bedrohung nicht ernst zu nehmen. Ob rechter Vandalismus, Brandstiftung, Bedrohung oder Körperverletzung. In den letzten Jahren konnte die Polizei in Bagdeheide keinen einzigen Täter ermitteln. Selbst nach dem Angriff am Bahnhof kam es zu weiteren Übergriffen. So bedrohten drei maskierte Personen, die aus einem vorbeifahrenden Auto sprangen, in der Nacht vom 6. auf den 7. März eine linke Person auf offener Straße in Bagdeheide.
3: Wenn ihr Ähnliches erlebt, bleibt damit nicht allein. Kommt zu uns oder sprecht mit Freundinnen, Freunden und Menschen aus eurer Umgebung darüber. Es ist wichtig, solche Vorfälle öffentlich zu machen und sich gegenseitig zu unterstützen. Und vor allem, lasst euch durch solche Angriffe nicht einschüchtern oder davon abhalten, euch weiterhin zu engagieren und für das einzustehen, was ihr für richtig haltet. Rechte Gewalt zielt darauf ab, Angst zu verbreiten und Menschen aus dem öffentlichen Raum zu verdrängen. Dem dürfen wir nicht nachgeben. Solidarität ist unsere stärkste Antwort. Wir passen aufeinander auf und stehen zusammen. Keine Straße den Faschisten.
4: Als nächstes hören wir eine Solidaritätsbekundung von Kika aus Hamburg. Die werden wir einfach einmal abspielen.
5: Was muss noch passieren, bis endlich gehandelt wird? Wie viele Drohungen und Angriffe, wie viel Angst braucht es noch, bis klar ist, so kann es nicht weitergehen? Entweder wir verteidigen das AJH oder wir verlieren Orte wie diesen. Unsere Solidarität gilt den Menschen in Bagdeheide, denjenigen, die seit Wochen, Monaten und Jahren zur Zielscheibe rechter Gewalt werden. Seit über 40 Jahren ist das autonome Jugendhaus in Bagdeheide ein Ort der Freiheit, ein Raum, in dem Jugendliche lernen, was Solidarität wirklich bedeutet. Ein Ort, an dem man sich ausprobieren kann, ohne den Zwängen der Mehrheitsgesellschaft zu unterliegen. Solche autonomen Räume sind keine Zugeständnisse oder Gefallen für Jugendliche, sondern das Rückgrat einer lebendigen, antifaschistischen Jugendkultur. Doch genau deshalb sind solche Orte den Faschisten ein Dorn im Auge. Was wir in Bagdeheide erleben, ist kein plötzliches Phänomen. Die Faschos gehen seit Jahren gegen das AJH und die Aktiven vor. Aber wir müssen ehrlich sein, wir beobachten gerade eine neue, extrem gefährliche Eskalationsstufe. Es fing an mit rechten Parolen und Schriftzügen an den Wänden. Es folgten Gewaltandrohungen gegen das Gelände und die Container. Es gipfelte in Brandanschlägen. Und jetzt erreicht die Gewalt eine neue Steigerung. In den letzten Wochen kam es zu gezielt teils bewaffneten Übergriffen, zu körperlicher Gewalt, zu systematischen Verfolgung von Aktiven. Menschen werden auf ihren Heimwegen bedroht, weil sie sich für ein solidarisches Miteinander einsetzen. Es ist nicht mehr 5:05, es ist längst zu spät. Wie kann es sein, dass eine Gesellschaft zusieht, wie Jugendliche zur Zielscheibe von Naziterror werden, nur weil sie sich für eine bessere Welt einsetzen? An die Verantwortlichen in der Politik und die Behörden sagen wir ganz klar, rafft euch endlich. Schützt diese Freiräume nicht nur auf dem Papier, sondern stellt euch aktiv gegen die rechte Hetze. Die Zeit der Sonntagsreden ist vorbei. Wir brauchen Taten zum Schutz autonomer Räume. An die Aktiven im AJH. Wir wissen, wie schwer es gerade ist. Wir wissen, dass Angst ein ständiger Begleiter sein kann, wenn man verfolgt und angegriffen wird. Aber ihr seid nicht allein. Wenn ihr angegriffen werdet, sind wir alle gemeint. Hamburg hat Bagdaheide im Blick. Wir stehen hinter euch. Wir unterstützen euch. Und wir lassen nicht zu, dass man euch hier isoliert. Das AJH bleibt, unsere Solidarität bleibt und Bagdaheide bleibt stabil, antifaschistisch. Kein Fuß bereit den Faschisten, das AJH lebt.

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1: Zu Beginn, was ist eigentlich unter Zionismus allgemein zu verstehen für die ZuhörerInnen, die mit dem Begriff vielleicht auch gar nichts anfangen können?
2: Ja, ist wirklich gut, dass Sie fragen, weil da wird auch sehr viele unterschiedliche Sachen unter diesen Begriffen runtergeschmissen. Dieser Begriff wird sehr oft als Kampfbegriff verwendet, wobei Zionismus im Grunde genommen ist nicht anders als die Bezeichnung der Wunsch von Jüdinnen und Juden weltweit über die Geschichte eine Heimat im Land Israel in der historischen Heimat zu finden. Wie diese Heimat geregelt wird, wie der Umgang mit den palästinensischen Nachbarn ist, welche soziale Regelungen gefunden wird, alle diese Fragen werden sehr unterschiedlich von unterschiedlichen zionistischen Denkerinnen und Denker über den Jahren beantwortet. Oft wird gerade in der aktuellen Diskussion Zionismus mit der jetzigen israelischen Regierung, mit der Siedlerbewegung auf diese Ideologie verengt, das halte ich für falsch.
1: Genau, Sie haben gerade schon gesagt, Zionismus ist nicht gleich Zionismus. Ich habe nochmal nachgeschaut, was gibt es denn für Typologien, die sicherlich nicht alle trennscharf sind, aber ich habe den religiösen Zionismus, den sozialistischen Zionismus, den revisionistischen Zionismus und der allgemeine Zionismus, um ein paar Beispiele zu nennen. Wenn man jetzt beispielsweise Kritik ganz konkret an der Regierung Netanjahu äußern wollen würde, wie könnte man das denn überhaupt bezeichnen? Welche zionistische Ausprägung, kann man das so sagen, gibt es da eine und welche vertritt dann Ihrer Meinung nach die Regierung von Netanjahu, wenn man diese denn kritisieren möchte?
2: Also der Netanjahu ist in der Likud-Partei, die Likud-Partei ist aus der revisionistischen Zionismus entstanden, der Grundvater dieser kommenden Zionismus ist Zev Jabotinsky, ein rechter zionistischer Denker aus Russland in der 19. Jahrhundert. Er war auch von dem europäischen Faschismus auch fasziniert und hatte die Vision, einen Staat zu gründen, übrigens noch größer als From the River to the Sea, sondern auch von der anderen Seite, von dem Jordanfluss, wo heute Jordanien ist, also eine Groß-Israel zu gründen. Und sein Verhalten zu den Palästinensern, zu den Arabern, hat das in einem paradigmatischen Aufsatz aufgeschrieben. Er nannte diesen Aufsatz die eiserne Wand. Also die Juden, die Zionisten sollten stark militärisch sein, nicht nachgiebig sein und nur mit dem Faust, nur mit den Waffen ist es möglich, das Land Israel zu verteidigen. Das war seine Ideologie und von daher würde es weniger jemand wundern, dass die Ideologie des Netanjahu und seine recht extremistische Verbündete im Kabinett genau diese Ideologie auf den heutigen Tag auch legen.
1: Jetzt würde ich nochmal einen Schritt zurückgehen und auf den Antrag selber schauen. Der Antrag spricht davon, dass die Linke Niedersachsen den heute real existierenden Zionismus ablehne. Torben Peters, niedersächsischer Landesvorstand der Linke, räumte ein, dass die Formulierung im Antrag missverständlich sei. Im Gesamtkontext des Beschlusses sei aber seiner Meinung nach deutlich geworden, dass es um konkrete politische Entwicklungen in Israel ginge. Wie sehen Sie auf die Formulierung im Zusammenhang mit dem Inhalt des Antrags? Würden Sie da Peters recht geben?
2: Gut, es ist wirklich die Frage, wofür braucht man überhaupt hier das Wort Zionismus? Also das, ich wirklich habe nur mein Bedauern zum Ausdruck gebracht, dass hier ein historischer Begriff, der auch in seiner Geschichte und seiner Gegenwart auch und unter anderem mit linke und humanistische, sozialistische Werte eng verbunden ist, als Kampfbegriff genutzt wird. Die real existierende Zionismus ist auch der Zionismus der Meretz-Partei beispielsweise, eine linke sozialistische Partei, die dafür kämpft, dass die Zwei-Staaten-Lösung umgesetzt wird, dass die Palästinenser gleichberechtigt aufgestellt werden. Das gehört auch zu Zionismus. Insofern, ich finde, da hat man eigentlich auf die falsche Fährte gesetzt. Man konnte, also ich denke, natürlich steht überhaupt nicht im Wege, die israelische Regierung in aller Schärfe zu kritisieren. Das tue ich auch Tag und Nacht. Wofür braucht man hier dieses ganze Zionismus noch mit in den Antrag zu nehmen, das ist mir ehrlich gesagt schleierhaft.
1: Das war auch so ein bisschen mein Eindruck in dieser Debatte, dass eigentlich der, wenn im Beschluss die Rede davon ist, von real existierenden Zionismus, man ja eigentlich auch den Begriff des Nationalismus in einer gesteigerten Form von Nationalismus ja auch eigentlich verwenden könnte. Macht es überhaupt Sinn für nichtjüdische Menschen, in diese Debatte zum Zionismus reinzugehen, sondern würde es da vielleicht dann eher Sinn machen zu sagen, man arbeitet mit dem Begriff des Nationalismus im Sinne von, wir meinen hier eine übersteigerte, ein Gefühl der Überlegenheit der eigenen Nation im Sinne von einem gesteigerten Nationalismus. Würde es da nicht eher Sinn machen, da hinzuschauen, also mit anderen Begrifflichkeiten eigentlich auch schon zu arbeiten?
2: Gut, es sind mehrere Debatten, die Sie angesprochen haben. Also es gibt natürlich die innerlinke Debatte seit eh und je, das Verhältnis zum Nation, also inwiefern überhaupt die Tatsache, dass Menschen sich zugehörig vielen zu einer bestimmten Nation, und das ist egal, ob es Deutsche, Briten, Afghaner oder Israeli sind, ob das die richtige Identifikation ist, ob wir eine internationale, nationunabhängige Utopie anstreben. Und natürlich in diesem Zusammenhang kann man jede Form von Nationenbildung kritisieren. Das ist eine legitime Position. Nicht meine Position, aber ich denke, eine legitime Position. Es gibt auch, also auf Deutsch kann man das schwer zwischen eine, in Anführungszeichen, gesunde Form von Nationenzugehörigkeit und Nationalismus, also eine Form von chauvinistischer Ideologie, die andere Nationen abwertet in dem Moment, dass man sich einer bestimmten Nation zugehörig fühlt. Das sind alle sozusagen abstrakte Überlegungen. Mich, ehrlich gesagt, stört vielmehr, dass ein Exzeptionalismus gemacht wird, also eine Ausnahme. Nämlich man verurteilt nicht alle Wünsche von Völkern auf dieser Welt, eine nationale Selbstdefinition zu haben, eine Heimat zu haben. Wenn es von kurdischen Personen kommt, ist dann zu richtiger Weise sind wir alle dann auf deren Seite. Und wenn es jetzt von Juden dieser Wunsch zum eigenen Staat, zum eigenen, dass sie eine Selbstdefinition bekommen, dann auf einmal wird man antinationalistisch. Und das ist natürlich eine Art von Doppelmoral, die ich problematisch finde.
1: Wie nehmen Sie eigentlich allgemein die Debatte, die sich jetzt gerade so medial, aber vielleicht auch in sozialen Medien, also wie nehmen Sie das gerade so wahr zu diesem Antrag der Linken? Haben Sie da irgendwelche Beobachtungen, die Sie mit uns teilen könnten?
2: Gut, es hat mehrere Stränge und ich kann einerseits dann bedauern, dass es wurde jetzt auch so anhand von die Trennlinie zwischen Migranten und Nicht-Migranten geführt oder mindestens kolportiert. Ich denke, das ist ein Aspekt, das ich sehr bedauere, dass in der Linke auch solche Diskurse aufkommen. Zum anderen ist er auch in der Schärfe der Kritik in alle Richtungen auch so eine Art von klassische linke Selbstverfleischung. Wenn man unter Linken nicht in der Lage ist, respektvoll aufgrund der Menschenwürde miteinander umzugehen, das ist halt Anfang der Ende, das Ende.
1: Ich würde auch zum Ende kommen mit einer abschließenden Frage. Das ist für mich so ein bisschen eine Hauptfrage geworden bei dieser Antisemitismusdebatte zur Partei Die Linke, die ich jetzt zumindest persönlich erstmal wahrnehme. Vielleicht sehen Sie das ja auch anders. Meine Hauptfrage wäre eigentlich, tun wir genug, um antiautoritäre Kräfte außerhalb der Regierung Netanjahus in Israel zu stärken, diese wahrzunehmen und solidarisch zu sein mit diesen in der Linken? Und falls Sie diese Frage auch teilen, warum fällt es der Linken in Deutschland so schwer, sich diesen Kräften in Israel zuzuwenden?
2: Ja, diese Beobachtung teile ich auch mit. Also es gibt in Israel progressive Kräfte, sie sind leider in der Minderheit. Doch ich meine, die Linke sind auch in Deutschland in der Minderheit und trotzdem werden wir jetzt nicht sagen, wir geben auf. Und das ist auch meine Hoffnung in Bezug auf die israelische Gesellschaft, dass linke progressive Kräfte haben doch das Potenzial, dann stärker zu sein, aus dem einfachen Grund, dass diese Kräfte die einzige langfristige Lösung und die haben dann würdige Existenz und Sicherheit für alle Menschen, die zwischen Mittelmeer und Jordanfluss leben, garantieren mit der Vision des Zusammenlebens, mit der Vision der Gleichberechtigung gegen jegliche Form von Diskriminierung. Das sind die Grundsätze, die gelten hier bei uns in Europa und sie gelten auch in Israel und Palästina. Das wäre aber, Sie haben gefragt, warum findet es diese Solidarisierung nicht statt? Das hat mit einer Dynamik zu tun, wo man aus der richtigen oder falschen Gründen immer für die Extremisten auf beide Seiten unterstützt. Also in dem Fall auf der palästinensischen Seite. Ich begegne immer wieder diese Vorstellung, also from the river to the sea, das soll nur Palästina geben, Juden haben dort nicht zu suchen oder Zionisten hatten dort nicht zu suchen. Das ist auch eine Debatte, die ich immer wieder in linke Kreise führe. Und ich glaube, es brauchte die Anerkennung der Existenz von beiden Kollektiven, die sich altnationalistisch definieren, nämlich israelisch und palästinensisch. Und wenn wir das tun, in bestimmten linken Kreisen, fällt das schon schwer. Denn man hier aus der guten Grund oder der guten Wunsch, den Palästinenser zu unterstützen, tut sich damit schwer, überhaupt mit der Existenz von Juden, von Zionisten, wie auch immer in diesem Gebiet. Die werden als Kolonialisten gesehen, als weiße Kolonialisten. Man klammert gerne aus, dass mehr als die Hälfte der jüdischen Bevölkerung in Israel aus arabischen Ländern stammt. Sie sind vom Aussehen gar nicht anders von den Palästinensern. Trotzdem, man denkt in diese Kategorien, die in diesem Fall auch falsch sind. Wir brauchen einen Paradigmenwechsel und wir brauchen vielmehr vor Ort zu sein, die Friedensinitiative unterstützen, progressive Kräfte vor Ort zu unterstützen und vor allem uns nicht von Erfolg von Rechte und militante Kräfte sich entmutigen zu lassen. Also es gerade in vielen Regionen auf der Welt nicht gut aussieht, aber wenn wir jetzt aufgeben, dann wird es sicherlich nicht besser sein.

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1: Wir waren heute früh unterwegs beim Schulstreik in Back der Heide und nach dem Einstiegstitel hören wir 20 Minuten Reden, Stimmungen und Helmantis, die dort auch gespielt haben.

0: Man macht mal kurz einen Soundcheck.
1: Nein, lass nicht machen. Klapp. Sound ist gecheckt. Was ist das?

0: Ja.
1: Was?
0: Ja.
1: Oh nee, warte. Okay, okay.
2: Genau, das war unser erster Song Gummibär. Und der geht darüber, dass man eben nicht zur Bundeswehr gehen soll und wie scheiße das doch ist. Und ich meine, deshalb sind wir auch heute alle hier.
3: Ich begrüße euch alle ganz herzlich. Wir stehen hier alle mit großer Empörung. Empört, weil wir in nächster Zeit vielleicht zur Waffe gezwungen werden. Aber wofür? Was wird für uns getan? Die Reichen zahlen weniger Steuern, die Wohnungspreise gehen in die Höhe. Bei zunehmender Inflation, fehlende Jugendräume. Für das alles sollen wir im Ernstfall kämpfen oder auch sterben. Wir sollen dann eventuell gegen Menschen kämpfen, denen es genauso geht wie uns. Wie soll man das machen, wenn man als junger Mensch gerade auf die Beine kommt und ins Leben starten möchte? Da kommt die erstmal freiwillige Wehrpflicht, die vorübergehend freiwillige Wehrpflicht. Und bald kommt ja eh die Pflichtmusterung, 27. Bald müssen wir vielleicht alle hin, wir Jungs. Und wenn man gegen ist, dann werden gleich Feinde genannt. Obwohl Deutschland in dem größten Militärbündnis der Welt ist. 32 Staaten. Und dann sagt man, ja, man muss unser Militär ausweiten. Wir brauchen ein größeres Heer. Wehrpflicht zum Schutz der Demokratie. Demokratie ist, wenn alle mitbestimmen. Wir sagen nein, wir konnten nicht wählen. Wir kämpfen nicht in euren Kriegen. Krieg dem Krieg, der Jugend eine Zukunft. Krieg dem Krieg, der Jugend eine Zukunft. Krieg dem Krieg, der Jugend eine Zukunft. 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Schüler, lasst das Pauken sein, reiht euch in die Demo ein. 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
4: Reiht euch in die Demo ein.
2: Genau, wie heißt denn unser nächster Song, Emil?
5: Marmorkuchen.
4: Jawohl!
2: Marmorkuchen.
6: Oh yeah!
5: Ja, wer geht mit dem Ladendiebstahl? Wer hier mag Marmorkuchen? Ich zumindest.
2: Marmorkuchen! Okay, let's go.

0: Dankeschön.
1: Wir haben hier den nächsten Redebeitrag von Elias von der Linksjugend Solid. Nicht Elias, Raphael, tut mir leid. Und ich bin Raphael, ich gehe in die 11. Klasse und somit betrifft mich und meine Freunde das, was die Merz-Regierung vor circa 3 Monaten durch den Bundestag gewunken hat, direkt. Man verlangt von uns, unter dem Vorwand eines Freiwilligendienstes etwas für unser Land zu tun. Etwas zurückzugeben. Doch als wenn das nicht genug wäre, lauert schon im nächsten Satz ein weiterer Dolch. Sie verbergen es nicht einmal. Denn wie Boris Pistorius es selbst sagt, wenn sie nicht genügend Freiwillige melden, bleibt es nicht bei freiwillig. Aber ist das nicht krank? Sie wollen, dass wir für die Kapitalinteressen dieses Krieges sterben, dieses Staates sterben. Und das, wo wir doch schon diejenigen sind, die ihre Fehler ausbaden müssen. Sie wollen uns für schlechte Löhne, hohe Mieten, ein kaputtes Sozialsystem, marode Schulen mit einem maroderen Schulsystem und eine so miese Klimapolitik, dass wir nicht wissen, wie lange wir noch leben, kämpfen lassen. Und dafür sollen wir unser Leben, unsere Gesundheit aufs Spiel setzen. Nein, danke! Seit Jahren wird uns Angst gemacht, vor allem was fremd ist, vor allem was das Kapital angreift. Und das nur um Geld, welches wir so gut in sozialen Bereichen oder den Klimaschutz gebrauchen könnten, in totes Metall zu stecken. Metall, welches töten soll. Metall, welches niemals unsere Situation verbessern wird. Und seien wir ehrlich, jeder von uns hat mehr mit einem eingezogenen russischen Soldaten gemeinsam, als mit jenen, die uns befehlen wollen, sie zu erschießen. Deshalb brauchen wir internationale Solidarität mit Menschen, nicht mit Staaten. Denn solange Menschen sterben und Staaten davon profitieren, wird es Kriege geben. Und deshalb werde ich niemals eine Waffe für die Interessen eines Nationalstaates in die Hand nehmen. Nein, stattdessen bleiben wir laut, bis sie merken, dass sie ihre Kriege alleine führen können. Ihre Kriege ohne uns. Ihre Kriege ohne uns!
2: Ihre Kriege ohne uns! Ihre Kriege ohne uns! Ihre Kriege ohne uns! Ihre Kriege ohne uns! Ihre Kriege ohne uns!
1: Nie, nie, nie wieder Wehrpflicht!
2: Nie, nie, nie wieder Wehrpflicht! Nie, nie, nie wieder Wehrpflicht! Nie! Nie wieder Wehrpflicht.
1: Bundeswehr, raus aus den Schulen!
2: Bundeswehr, raus aus den Schulen!
3: Noah, es ist möglich, dass ich da runter kann. Danke.
0: Und welcher Sonderlaut als nächstes?
4: Wie wär's mit Krautsalat?
0: Ja, okay, der nächste Song heißt Kampfaxt. Wir sind Helmantis übrigens und wir machen Punkmusik, genau. Und jetzt wünsche ich euch ganz viel Spaß mit dem Song.

0: Dankeschön.
1: So, das war für heute auf ein Viertel ungefähr zusammengeschnitten und durcheinander gewürfelt aus der Abschlusskundgebung der Schulstreik-Demonstration gegen die Wehrpflicht ist deutlich geworden. Ne? Und es geht weiter mit dem 8. März. Dem feministischen Kampftag. Ein erster Beitrag: Erinnern an den Frauenstreik von 1975. Island stand still. Ein Beitrag von Radio Dreieckland.
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3: Patricia, vielleicht für alle, die eure Arbeit nicht kennen, wie lange gibt es das Bündnis gegen Rechtsextremismus Weimar, BGR schon und was macht ihr so?
4: Das Bündnis gibt es tatsächlich schon seit 26 Jahren. Also schon eine sehr, sehr lange Zeit. Ich glaube, das ist auch der Grund dafür, dass wir sehr, sehr breit aufgestellt sind mit Projekten. Wir decken sozusagen nicht nur die Gedenktage ab, natürlich auch immer in Verbindung mit Weimar und der Gedenkstätte Buchenwald, sondern reagieren auch auf kurzfristige Anmeldungen in der Stadt mit Demonstrationen zum Beispiel. Wir haben Initiativen für LehrerInnen und SchülerInnen. Es gibt die jährliche Radtour gegen das Vergessen. Also wir machen Demokratiebildung für junge Menschen. Ja, die Liste ist, glaube ich, sehr, sehr lang. Also ich könnte noch bestimmt die nächsten 30 Sekunden Projekte aufzählen. Bei den 26 Jahren baut man sich da schon was Großes auf.
3: Jetzt gab es ja am Mittwoch die Abstimmung im Stadtrat, bei der beschlossen wurde, die jährliche Förderung für das Bündnis gegen Rechtsextremismus durch die Stadt Weimar von 30.000 Euro zu streichen. Wie geht es euch erst einmal mit diesem Beschluss?
4: Ich muss sagen, ich glaube, dass es wirklich jetzt so gekommen ist, ist immer noch so ein Moment von Schockstarre. Man muss sagen, dass diese Änderungsanträge, wo man wusste, das wird am Mittwoch behandelt, wussten wir und andere erst 2 Tage zuvor. Und um innerhalb von 2 Tagen irgendwie was zu machen und zu tun und zu schaffen, also ich sag mal so, wir haben auf Krisenmodus geschalten, ne? Und wir haben erstmal durchgezogen, wir haben es geschafft, 450 Leute zu bewegen, sozusagen auf den Vorplatz von der Stadtratssitzung zu kommen. Wie es uns damit geht, ja, wir sind jetzt am Lösungen suchen. Ja, es macht traurig, es macht betroffen. Aber wir müssen auch hoffnungsvoll sein, weil auch mit diesem Beschluss wird das Bürgerbündnis gegen Rechtsextremismus Weimar nicht verschwinden. Wir bleiben da.
3: Das heißt, ihr habt vorher relativ kurzfristig erst davon erfahren, dass es diesen Antrag überhaupt gibt. Gab es vorher in irgendeiner Form Signale von der CDU-Fraktion oder der Fraktion Weimar Werk Bürgerbündnis, irgendwie Versuche, mit euch ins Gespräch zu kommen darüber?
4: Nein, gar nicht. Überhaupt nicht. Auch in der Vergangenheit nicht. Und ich glaube, das ist auch so diese Krux an der Sache. Es wäre so einfach gewesen für die Fraktion CDU Weimar Werk zu sagen, wir setzen uns mal hin, wir schauen mal, wo soll die Reise hingehen. Also man sieht das ja auch daran, dass nicht darüber gesprochen wurde, dass irgendwie das Budget einfach angepasst wird, ein bisschen weniger wird, wenn es woanders irgendwie hakt. Das hat alles nicht stattgefunden und ich glaube, das Bürgerbündnis ist eigentlich auch bekannt dafür, mit der Stadtgesellschaft, mit der Stadtspitze, Verwaltung etc. immer ins offene Gespräch zu gehen. Es wäre sehr einfach gewesen, einfach zu sagen, wir setzen uns mal zusammen. Das ist nicht passiert. Wir haben einfach 2 Tage vorher einen Wink bekommen, dass das jetzt behandelt wird. Und da will ich dazu sagen, dieses Haushaltspamphlet, wenn es jetzt mal so weit zu groß ist, hat ja 1460 Seiten, wurde, glaube ich, gesagt. Ne? Selbst die anderen Fraktionen im Stadtrat, also was ist das für ein Umgang? Ne? 2 Tage vor eine Änderung reinzugeben für diese riesige Anzahl. Ne? Also es wird einen extra schwer gemacht, möchte ich damit sagen.
3: Laut MDR Thüringen wurde die Streichung auch damit begründet, dass 100.000 Euro aus einem sogenannten Bürgerbudget zur Verfügung gestellt werden sollen, sowie ein Topf von 30.000 Euro für Demokratieprojekte, auf die sich alle bewerben könnten, sprich auch das Bündnis gegen Rechtsextremismus Weimar. Wieso ist das aus eurer Sicht unzureichend?
4: Es ist unzureichend, weil zum einen werden halt bestehende Strukturen, bestehende Initiativen damit einfach auseinandergetrieben. Ne? Also wir wissen als Bündnis, dass wir für 2026 so viele Sachen auf dem Tableau haben und sich jetzt um eine neue Förderung zu kümmern, die vor allem ja auch noch gar nicht feststeht, wie dieses ganze Verfahren abläuft. Es werden neue Richtlinien geschrieben, es gibt neue Vorgaben. Uns wurde halt auch geraten, dass halt so diese Neuerung auch einfach dazu führen kann, dass wir erstmal einen Stillstand haben. Ne? Dieser Topf, das ist jetzt nichts, was irgendwie vorher jetzt gestaltet wurde oder feststeht. Für uns wäre das ein, ihr müsst euch bewerben, ja okay, aber wissen wir, ob unsere Bewerbung angenommen wird? Nein, wissen wir nicht. Und damit wird eine unheimliche Unsicherheit geschaffen.
3: Der parteilose Weimarer Oberbürgermeister Peter Kleiner sagte auf der Stadtratssitzung in Weimar am Mittwoch etwas sehr Bemerkenswertes, wie ich finde, in Richtung Bündnis gegen Rechtsextremismus Weimar. Er meinte, dass es schade sei, dass der Kampf gegen rechts seinem Gefühl nach auch als ein Kampf gegen Konservative oder Werte aus der Mitte betrachtet wird. Wie bewertet ihr das?
4: Der Kampf gegen Rechtsextremismus ist kein Kampf gegen Konservative und auch nicht gegen demokratieskeptische Personen. Ne? Und ja, es ist sehr, sehr, sehr schade, weil wir sehen uns da auch gar nicht und verorten uns auch damit nicht. Wir machen ganz deutlich klar, dass wir gegen Rechtsextremismus sind und nicht gegen rechts.
3: Wie habt ihr die Diskussion jetzt im Nachgang bisher erlebt? Vor allem in puncto Solidarität, gab es da Solidaritätsbekundungen?
4: Ja, auf jeden Fall. Ich habe ja vorhin schon mal die Zahl getroppt, auch mit den 450 Personen, die auch einfach innerhalb von einem Tag da waren. Wir erfahren sehr, sehr viele Solidaritätsbekundungen. Social Media explodiert. Wir bekommen viele Anfragen. Also wir wissen, dass wir jetzt wieder kämpferisch sein müssen, hoffnungsvoll sein müssen. Und es ist total toll, so viel Solidarität zu erfahren, wo gesagt wird, wir unterstützen euch, wo kann ich anpacken, wo kann ich helfen, wo drückt der Schuh. Das ist, was die ganze Sache nochmal sehr, sehr, ich sag mal so, fürs Herz ist. Also ich glaube, damit sind wir im Herzen sehr, sehr ruhig, weil wir wissen, wir sind nicht alleine.
3: Ja, Thema Solidarität ist auch das Stichwort. Wie kann man euch unterstützen beim Bündnis gegen Rechtsextremismus Weimar? Vielleicht auch, wenn man nicht in Weimar oder in der Nähe unterwegs ist oder lebt.
4: Man kann das Bündnis wie folgt unterstützen. Zum einen abonniert unseren Newsletter. Da halten wir euch auf den Laufenden. Das ist auch eine Kontaktstelle mit uns.

0: Wir befinden uns immer noch in Thüringen. Ich glaube, ich muss nicht sagen, welche Verantwortung wir hier tragen. Deswegen kommt zahlreich zu unseren Veranstaltungen, informiert euch. Und das ist, glaube ich, immer so das Schönste und der beste Support vor Ort.
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Um Himmels Willen, bloß keine Pauschalisierung. Deshalb habe ich mit einem Stück von Alice Coltrane, Universal Consciousness, Lord of Lords, das Stück hieß Oh Allah. Übersetzt vielleicht Oh mein Gott. Nein, nicht ganz. Das sollte eine, auch wenn Alice Coltrane gar keine Muslimin war, akustische Einstimmung in etwas ganz anderes sein. Am Mittwoch, den 24.06.26 um 19 Uhr von Melle Park 3 im Vortragssaal der Universitätsbibliothek Hamburg. Islamismus verstehen, eine Einführung in Organisation und Einfluss islamistischer Akteure. Ein Vortrag von Fatma Käser. Er soll einen Überblick über wichtige Organisationen, Akteure, ihre Narrative und Strategien leisten. Fatma Käser ist Vorstandsmitglied von PEC-KOACH, Jewish-Kurdish Women's Alliance, und Mitgründerin der Migrantinnen für Säkularität und Selbstbestimmung. Sie ist Mitherausgeberin des Sammelbandes Gesichter des politischen Islam. Sie arbeitet zu Themen wie Islamismus, Antisemitismus und antikurdischem Rassismus. Das Ganze wird vom Jungen Forum Hamburg und der Deutsch-Israelischen Gesellschaft kuratiert.

In der Vorbereitung meiner Sendung bekomme ich doch zu spüren, dass das sogenannte Sommerloch immer näher kommt. Aber zum Glück gibt es ja jetzt in diesem Juni noch das Blurred Edges Festival. Ihr habt eben Alina Aljoscha Anufrienkos Stück Mayday Experimental Live mit der Zither gehört. Alina Aljoscha Anufrienko wird am Mittwoch 20 Uhr im Sender im Rahmen von Blurred Edges auftreten. Mit dem Sender ist jetzt nicht hier unser Sender, das FSK, gemeint, sondern ein Veranstaltungsort am Billhorner Deich 126. Das Konzert steht unter dem Motto Roots and Roots, also einmal Wurzeln und dann Strecken. Es ist mit einer Ausstellung verbunden, mit einer Gruppenausstellung, die sich dem Thema, den Themen Erinnerung, Migration, Poesie und Musik widmet. Die Ausstellung zeigt das Buch und die Installation Notes with Pictures von Elena Kurgina. Die ist vom 24. bis 27.06. von 15 bis 19 Uhr jeweils geöffnet. Finissage am 28.06. 12 Uhr bis 15 Uhr und um 13 Uhr gibt es da dann nochmal ein Abschlusskonzert. Das Eröffnungskonzert, da wird man Cembalo-Klänge hören, Elena Kurgina, dann eben Alina Aljoscha Anufrienko mit Improvisation für Cello und Elektronik, Sascha Iliaschenko, Improvisation mit digitaler Synthese und Potato Soup and Truffles mit Jean Laval, Fagott, Max Gausepohl, Modularer Synthesizer und Elena Kurgina nochmal mit dem Cembalo. Vorher gibt's in der Hörbar um 18 Uhr noch ein Konzert im Rahmen von Blurred Edges, Soon to be Cranes mit Yvonne Dombrowski, Voice und Konzept, Tam Tifam, Danbau, Lukas Schwegmann, Drums und Vincent Dombrowski mit dem Saxophon.

Deerhoof wird nicht bei Blurred Edges auftreten, aber bei dem Stück, das ihr jetzt eben gehört habt von Deerhoof, Sea Moves heißt es, von der LP Mountain Moves, da hat Chad Poppel mitgemacht. Ich habe ihn damals auch als Support von Deerhoof im, ich glaube, es war im Übel und Gefährlich gesehen. Ja, und Chad Poppel wird zusammen mit John Hughes und Frank Gradkowski das Gradkowski-Trio bilden und die treten am Mittwoch im Rahmen von Blurred Edges in der Grete auf. Frank Gradkowski als Saxophon, Bass, Klarinette, John Hughes, wir kennen es, Kontrabass, Chad Poppel, Schlagzeug. Noch ein Stück, an dem einer der Protagonisten beteiligt ist, nämlich John Hughes. Das ist schon sehr viel älter, von der Platte Discard Hidden Layers mit Lars Scherzberg und Nicolas Wiese, der Titel Langwire.

Und auch die Stubnitz macht wieder mit bei Blurred Edges in dieser Woche am Donnerstag, 25.06. 20 Uhr im Rahmen der Upstream-Konzertreihe. Core ist die Überschrift mit Maxime Chabal aus Frankreich, Sculptures und Electronics, Yves Stainton, Choreography, Andrasch, Voice Electronics. Das hört sich nach einem Multimedia-Ereignis an. Ich habe von den Beteiligten direkt keine Musik, aber Yves Stainton, die Choreografin dabei, bezieht sich in ihrer Musik auf Drumloops von Mika Levy. Und von der habe ich natürlich etwas. Deshalb jetzt das Stück Licorice featuring Relax Kevin von Mika Levy von der Platte, von der Veröffentlichung Blue Alibi.

da ich wieder viel zu viel Musik ausgesucht habe und mich mit meinen Wortbeiträgen zurückhalten muss, habe ich gleich angeschlossen einen Track von Okapi. Das sind Sascha Demand, elektrische Gitarre, John Eckhardt, Double Bass, Kontrabass, Tobias Gronau, Soundtable und René Huttwelker mit dem Synthesizer, mit dem Modularsystem. Die treten am Donnerstag im Westwerk auf um 22 Uhr, auch im Rahmen von Blurred Edges. Das Stück hieß Timeless Air. Es war ein Ausschnitt, den ich mal zugespielt bekommen habe. Es folgt ein weiterer Hinweis auf eine Vortragsveranstaltung, und zwar am Freitag ab 19 Uhr in der Roten Flora, Fluchtpunkt Entebbe, der linke Terrorismus und Israel. Buchvorstellung und Lesung mit dem Autor Jan Gerber. Entebbe, das erinnert an die Entführung einer Passagiermaschine durch ein deutsch-palästinensisches Terrorkommando. Die haben dann auch israelische, also jüdische Passagiere selektiert, ausgesondert von den anderen. Und es gibt ja eine ganze Reihe von Beispielen von linkem Terrorismus gegen Juden und Israel. Darum geht's also an dem Abend.

Cut Hernandez, von ihr hörtet ihr eben das Stück Etude, Leave Taking, wird zusammen mit Marina Cirino, Sandro Nicolussi und Isaac Hahn im Rahmen von Blurred Edges am Freitag um 20 Uhr ab 20 Uhr in der Hörbar auftreten. Cut Hernandez Violine, Marina Cirino Prepared Flute, Sandro Nicolussi, Found Film Audio Recordings und Isaac Hahn Electronics. Das also in der Hörbar Brigittenstraße 5. Und weiter geht's mit dem Sonnabend und mit Blurred Edges im Studio 16, Bahnerstraße 16 auf dem Hof links. Kamera Obscura meets Visual Basic. Kamera Obscura ist offensichtlich ein Projekt dort im Studio 16 mit Gitarrenstimme und Synthesizer. Und die werden zusammen mit Katrin Bethke, analoge Lichtprojektion. Sie hat einen Overhead-Projektor, auf den sie verschiedene Objekte legt, auch Flüssigkeiten. Und John Eckert, E-Bass und Live-Effekte, werden sie also zusammen auftreten. John Eckert macht ja auch bei Okapi mit, aber jetzt spiele ich von ihm etwas, was er alleine gemacht hat. Etwas älter, Harpe-like Kraut heißt das Stück und ist von seiner Veröffentlichung Palais Dub Folk.

Und auch das Beek in der Marschner Straße 21 macht bei Blurred Edges mit. Am Samstag ab 22 Uhr treten auf Mai Mai Mai, Auguste Vicunaite. Und hier steht auf Englisch: Physical and Recollective Qualities of Sound are made tangible through technical apparatus and samples in a series of three sound performances. Die dritte Performerin oder Performer sind hier noch nicht angegeben. Ich habe tatsächlich von den KünstlerInnen Musik. Von Mai Mai Mai hört ihr Femine Femine, von der Veröffentlichung Rimorso, und von Auguste Vicunaite, Leftovers of Pullovers.

Der Name Max Gausepohl fiel vorhin schon. Max Gausepohl wird am Sonntag in der St. Nikolai-Kirche am Klosterstern ab 18 Uhr ein Orgelkonzert geben. Überschrift: Die geordnete Orgel. Wo liegt die tiefste Wolfsquinte? Orgel und Komposition. Ich habe nur ein ganz kurzes Stück von ihm hier. Das ist auch nicht eine Orgel. Entitäten, Joysticks, Snippets heißt es. Das hat er mit dem Joystick und dem Computer hat er beim letzten Katarakt-Festival ein Konzert bestritten. Also Max Gausepohl in der St. Nikolai-Kirche. Und ich schließe eine weitere Veranstaltung an, dann kann ich auch die Musik dranhängen. In der Hörbar gibt es ja die Hamburg Free Improv Community. Eine beträchtliche Anzahl an Hamburger KünstlerInnen, die im Rahmen von Improv arbeiten. Die treten alle zusammen auf, nach unterschiedlichen Mustern, als Dreiergruppen, als Siebenergruppen und dann alle zusammen, 15 oder 16 sind dabei. Unter anderem John Hughes, Gregory Büttner, Chad Poppel, Sophia Lund, Lilith Dieringer, Sascha Iljaschenko, Dong Su, Tam Tifam, Jeanne Laval, Robert Klammer, Jan Wegmann, Kat Hernandez, auch alles Namen, die schon genannt worden sind, Junia Fujita, Rolf Konrad, Martina Detjens, ich darf auch teilnehmen. Und das wird am Sonntag ab 20 Uhr im Studio 16 Bahner Straße stattfinden. Und ich habe ein Beispiel, da haben Sophia Lund, Alex, dessen Nachnamen ich nicht weiß, Sophia Lund mit Synthesizer, Alex mit, ich glaube, es war eine Bassklarinette, es war so dunkel und ich habe auch ein bisschen Elektronik beigesteuert. Wir hatten auch als Dreiergruppe gespielt, die Aufnahme habe ich und da könnt ihr jetzt ein bisschen reinhören und danach gibt es dann ganz andere Sounds nochmal.

Letzte Woche ist es ausgefallen wegen schlechten Wetters. Jetzt gibt es einen zweiten Versuch am 28. Juni auf der MS Stubnitz nachmittags ab 14 Uhr. Open Ship mit Ras Donnersberg und Prince Istaray. Fluffiger Kaffee und Kuchendab, Sonnendeck, coole Drinks, Chillando und Hangout. Come over, welcome aboard. Im Hintergrund hört ihr Train to Dubville von Dennis Bovell von Wise Music in Dub. Ich wünsche allen, die zugehört haben, eine erträgliche Woche. Tschüss.

0: Доброго вечора, ми з України.
1: Радо доброго вечора. Am Mikrofon Martin Dietze, Ton und Technik Holger Janssen. Heute ESC-Spezial. Ein Schnelldurchlauf der ukrainischen Beiträge zum Eurovision Song Contest. Ganz anders als sonst bin ich heute nicht selber für die Auswahl der Titel verantwortlich. Aus Zeitgründen kann ich aber nur einige davon in voller Länge vorstellen. Ja, und die Auswahl, die ist dann doch von mir. Die unabhängige Ukraine nahm 2003 zum ersten Mal am ESC teil. Ein internes Komitee entschied, dass Oleksandr Ponomarev das Land vertreten würde. Ein ausgebildeter Operntenor, der in seiner Heimat als Schlagersänger populär war. Beim Titel wollte man nichts riskieren und schrieb ihm einen englischsprachigen Mainstream-Song. Freuen wir uns auf eine schöne, ausgebildete Stimme, die ein wenig mit der Sprache Shakespeares hadert.

Ja, und bereits ein Jahr später, bei der zweiten Teilnahme der Ukraine überhaupt, gewann sie dann sogar den Wettbewerb. Wieder hatte es eine interne Auswahl gegeben, die Sängerin Ruslana gewonnen hatte. Ruslana war zu diesem Zeitpunkt bereits

2005 war dann das Jahr der Orangenen Revolution. Die Menschen demonstrierten in Massen gegen die gefälschte Präsidentschaftswahl und auf dem Majdan Nezalezhnosti, dem Platz der Unabhängigkeit in Kiew, standen Oleksandr Ponomarev und auch Ruslana hinter einem Vorhang aus Schnee auf der Bühne und er sang mit seiner Operntenorstimme die Nationalhymne. Das war für uns alle damals ein Gänsehautmoment. Zur Orangenen Revolution gehörte dann eine Menge Musik. Und besonders mobilisierte die Menschen das Lied Razom nas bahato, nas ne podolate. Zusammen sind wir viele, man kann uns nicht trennen. Das führte dann dazu, dass bei der Auswahl eines Titels für den ESC genau dieses Lied gewählt wurde. Eine Chance auf eine hohe Platzierung hatte es natürlich nicht. Dazu war es einfach für normale ESC-Zuschauer überhaupt nicht greifbar. Es erreichte Platz 20 von 26.

Tina Karol, eine talentierte Sängerin, hatte über einen nationalen Talentwettbewerb die Nominierung zum ESC gewonnen und trat an mit einem belanglosen englischsprachigen Titel, Show Me Your Love, der aber immerhin unter anderen belanglosen englischsprachigen Titeln nicht schlechter war. Platz 7.

Das Jahr 2007 war für viele ESC-Fans einer der Höhepunkte. Und das verdanken wir, zumindest aus ukrainischer Perspektive, Verka Serduchka, einer grell geschminkten und beleibten Travestiefigur und alter Ego von Sänger, Komödiant und Komponist Andriy Danilko. Dieser Beitrag, Dancing, sorgte dann bereits im Vorfeld für einige Aufregung. Der Grund waren zwei Textstellen. Tantsevat' na Maidani, das ist auf Russisch, heißt so viel wie Tanzen auf dem Maidan, und Lascha Tumbai, was eigentlich gar nichts heißt, aber sicherlich nicht ganz unabsichtlich, so ein klein bisschen klingt wie Russia Goodbye. Beides empfand Russland natürlich als gar nicht lustig und protestierte. Allerdings ohne Erfolg. Der Auftritt dann beim ESC ist legendär. Und es lohnt sich auf jeden Fall, sich das Video dazu anzugucken. Verka Serduchka, wie die Tänzer daneben, in Silber, auf dem Kopf ein großer sowjetischer Stern, ebenfalls in Silber. Der Text war ein schönes Kauderwelsch, von allen Sprachen etwas, und begann mit den Worten: My name is Verka Serduchka, me English nicht verstehen. Das reichte für Platz 2, ab dafür.

Auch im Folgejahr 2008 gab es wieder einen zweiten Platz, dieses Mal mit dem Titel Shady Lady, einem englischsprachigen, wieder mal belanglosen Mainstream-Titel, der wohl weniger Eindruck gemacht haben dürfte als die Sängerin, die unglaublich attraktive Annie Lorak, ihr knappes Outfit und die freundlichen jungen Herren mit ihren zackigen Tanzbewegungen.

Anilorak war dann so eine Art Startschuss gewesen. Denn für die kommenden 6 Jahre gab es immer wieder Abwandlung von dem hier. Oft getrieben von der Hoffnung der jeweiligen Produzenten, ihre jeweiligen unbekannten jungen und hübschen Sängerinnen einem großen Publikum vorzustellen und zum Weltstar zu machen. Naja, heute erinnert sich keiner mehr an die. 2009 beglückte uns dann Svetlana Loboda mit knappem Outfit, halbnackten Tänzern mit silbernen Helmen, die direkt aus Ben Hur zu stammen schienen, und natürlich wieder einer eher belanglosen Mainstream-Tanznummer Be My Valentine. Das Publikum fand's eher so lala. Platz 12.

Auch 2010 stand wieder eine attraktive junge Dame im luftigen Fummel auf der Bühne. Dieses Mal Aljoscha, die zunächst noch ihren Kopf mit einer dunklen Kutte bedeckt hatte, die sie dann natürlich irgendwann von sich warf. Wer hätte das gedacht? Musikalisch war das dann aber tatsächlich überraschenderweise besser als erwartet. Eine interessante Melodie, die so gar nichts mit dem üblichen Osteuropa-Disco-Kram zu tun hatte. Der von Aljoscha selbst geschriebene Text war ambitioniert. Er thematisierte die Zerstörung der Erde durch die Menschheit. Das war dann vielleicht sogar mein Grund, Englisch zu singen. Nur dürfte niemand so richtig kapiert haben, wen oder was sie mit Sweet People, dem Titel, eigentlich so genau meinte. Und danach wurde wohl auch nicht mehr so richtig hingehört. Platz 10, eigentlich schade.

Die nächste junge Schönheit war 2011 Micah Newton. Dieses Mal aber ohne Disco und halb bekleidete Tänzer, stattdessen mit einer Sandmalerin, deren Arbeit synchron zum Gesang projiziert wurde. Der Titel war ein Mainstream-Liebeslied, natürlich in englischer Sprache, nichts Besonderes, aber es reichte immerhin für Platz 4. Und im Jahr danach kam dann die Sängerin Gaetana, Tochter eines Kongolesen und einer Ukrainerin. Sie präsentierte mit einer beeindruckenden Stimme eine eher belanglose englischsprachige Disco-Nummer, Be My Guest, Platz 15.

Die nächste hübsche junge Sängerin war dann im Jahr 2013 Zlata Ochnevich mit Gravity. Ihr Auftritt begann damit, dass sie von einem riesigen Mann auf die Bühne getragen wurde. Das war dann eher zum Fremdschämen. Danach aber kam ISC pur. Mit viel Drama und Bombast. Das Publikum gutierte es Platz 3.

Im Jahr 2014 durfte dann Maria Jaremtschuk mit Schönheit und Garderobe begeistern. Die Windmaschine brachte ihre luftige Robe erstmal so richtig zum Wehen und sie trällerte dann eine eher belanglose Disco-Nummer in englischer Sprache, TikTok. Erstaunlicherweise reichte das immer noch für Platz 6.

Im Jahr 2015 schickte die Ukraine keinen Beitrag zum ESC. Das Land befand sich im Krieg gegen ohne Hoheitsabzeichen agierende russische Einheiten im Osten des Landes, weshalb man auf eine Teilnahme verzichtete. Dafür sollte das Jahr 2016 aber was ganz Besonderes werden. Jamala, die bekannte Jazzsängerin krimtatarischer Abstammung, gewann die nationale Auswahl mit einem Lied, in dem die Deportation ihres Volks aus seiner Heimat im Jahr 1944 thematisiert wurde. Sie selbst war in Kirgisien geboren und kehrte mit ihrer Familie 1989 in die alte Heimat zurück, wo sie aufgrund ihrer Abstammung unter Diskriminierung litt. Ihr Lied 1944 sorgte bereits im Vorfeld für Aufregung. Russland, das gerade erst die Krim annektiert hatte, empfand die Erinnerung an die brutale Deportation unter Stalin als eine unerlaubte politische Äußerung, obwohl das Wort Russland in dem Lied nicht einmal erwähnt wurde. In gewisser Weise ist diese Reaktion natürlich auch eine Art Schuldeingeständnis. Man hätte sich ja problemlos von Stalins Verbrechen distanzieren können. Stattdessen zeigte man deutlich, wie sehr die indigene Bevölkerung der Krim und die an ihr verübten Verbrechen beim patriotischen »Die Krim gehört uns« stören. Am Ende waren alle Proteste erfolglos. Jamala trat mit ihrem Lied an, übrigens in englischer und krimtatarischer Sprache, und sie gewann.

Das Jahr 2017 brachte keine großen Skandale oder Sensationen. Mit O Torvald trat eine Band aus der Alternative-Ecke an und der Titel Time war dann ein eher wenig bemerkenswerter Rocksong in englischer Sprache. Das fand auch das Publikum und es gab mit Platz 24 das schlechteste Ergebnis in der Geschichte der ukrainischen Beiträge zum ESC.

Auch im Jahr 2018 gab es wenig Bemerkenswertes. Der einzige Höhepunkt war, wie Sänger Melovin auf die Bühne in einem riesigen Konzertflügel transportiert wurde, aus dem er dann wie Graf Dracula aus seinem Sarg aufstieg. Dazu trällerte er einen eher belanglosen Mainstream-Titel, natürlich in englischer Sprache, Under the Ladder, Platz 17.

dann folgten 2 Jahre ohne ukrainischen ESC-Beitrag. 2019 wurde der eigentlich ausgewählte Beitrag zurückgezogen, weil es Uneinigkeiten zwischen den Organisatoren und der Sängerin darüber gab, wer eigentlich dieses ganze Abenteuer finanzieren sollte. Ja, und dann kam die Pandemie und es fand kein ESC im Jahr 2020 statt, sodass die in der Ukraine qualifizierte Band GO.A nicht antreten konnte. Das tat sie dann aber im Jahr 2021. Die Band spielt eine ganz eigentümliche Mischung aus elektronischer und Folkmusik und die Sängerin singt mit einer ganz traditionellen Gesangstechnik, die diesen etwas schrillen Klang erzeugt. Der Titel Schum war komplett in ukrainischer Sprache und so ungewöhnlich, dass das Publikum es gutierte. Platz 5.

Das Jahr 2022 war dann geprägt durch die Invasion der Raschisten in die Ukraine. Die trat dann aber dennoch beim ESC an und blieb dem Folklore-Thema treu. Die Band Kalush Orchestra präsentierte mit Stefania Rap kombiniert mit Folk-Gesangselementen und Ethnokostümen. Und das alles komplett in ukrainischer Sprache. Das kam an und die Ukraine gewann.

Nachdem die Ukraine zuvor mit originellen und sehr ukrainischen Beiträgen erfolgreich gewesen war, schien nun irgendjemand zu glauben, dass das Erfolgsrezept fortan nun natürlich Mainstream-Pop sein müsse. Interessante Logik. Jedenfalls gab es dann in den folgenden 3 Jahren genau das. Zunächst 2023 Heart of Steel von dem Duo Tvorchi, eine Dance-Nummer, wenigstens in vernünftigem Englisch ohne Trinkspielakzent vorgetragen, der dann immerhin erstaunlich Platz 6 schaffte. Dann 2024 wieder ein Duo, die Hip-Hop-Künstlerin Aljona Aljona und die Sängerin Jerry Hale mit Teresa und Maria, die sogar Platz 3 erreichten, wundert mich. Und schließlich im Jahr 2025 war es dann die Band Zifferblatt mit Bird of Prey, trotz schöner Vocal-Arrangements weniger erfolgreich Platz 9.

Und jetzt kommen wir zum Schluss und zum Jahr 2026. Zum Zeitpunkt dieser Sendung steht der ESC noch bevor. Und die Ukraine hat bereits früh im Februar einen Titel ausgewählt. Die nationale Vorausscheidung gewonnen hat eine alte Bekannte. Die in Berlin lebende Jazzsängerin Victoria Leleka. Auch bekannt übrigens als Donbass Girl. Mit einem teils in englischer, teils ukrainischer Sprache gesungenen Titel. Rydnim. Den wir jetzt am Ende der Sendung in voller Länge genießen werden.

0: in einer dichten Folge von Gesprächen das zu tun, was die geschichtliche Stunde jetzt möglich macht. Verbesserungen, die den Menschen in beiden Teilen Deutschlands zugutekommen sollen.
1: Hunderte Bürger applaudieren, als ein rechtsextremer Mob tagelang gegen die wenigen Ausländer in der Stadt wütet.
2: So im Namen hier auch aller zu sprechen, dass wir froh sind, dass die raus sind hier, die Ausländer.
3: Wenn es nicht mit politischen Mitteln geht, muss es halt mit Gewalt umgehen.
1: Im August 1992 spielen sich in Rostock Szenen ab, die an ein Pogrom erinnern. Eine Woche lang stürmen 500 Jugendliche gegen eine Ausländerunterkunft an, unterstützt von 2000 begeisterten Zuschauern, die die Meute vor dem Zugriff der Polizei schützt. Was anfangs als Problem der neuen Länder abgetan wird, erreicht schnell den Westen. Bald brennen nicht nur Häuser, sondern Menschen.
4: Liebe Mitbürgerinnen und Mitbürger, heute Abend hat die NATO mit Luftschlägen gegen militärische Ziele in Jugoslawien begonnen.
5: Viel wichtiger ist die Frage, was geschieht jetzt im Kosovo? Wenn ich höre, dass im Norden von Pristina ein Konzentrationslager eingerichtet wird.
6: Es ist symptomatisch für die Hamburger Politik, Politik immer zu machen, nur für die Minderheiten, je asozialer und krimineller sie sind.
7: Ein grandioser Sieg.
8: Das wird nicht der letzte Sieg sein, Ronald. Das wird nicht der letzte Sieg sein.
9: Und dann wird Schill auch noch gesagt, ja, was sie mit ihrer Polizei meinen, sie können doch da nicht reinhauen. Ich meine, die sind dafür da, das ist ja wohl bekannt, dass sie zuhauen. Wir haben St. Pauli-Spiel oder sonst was, das ist immer wieder dasselbe.
10: 5, 4, 3, 2, 1, 0 und Start.
11: Sichtlich stolz bringt Innensenator Udo Nagel heute das Projekt auf den Weg, das ihm schon seit Monaten unter den Nägeln brennt.
12: Der eine Ansatz ist der präventive Ansatz, der ja auch noch ausstrahlt in die anderen Bereiche. Es gibt keine Verdrängung. Der präventive Ansatz zu sagen, die Kriminalität geht dort zurück. Der zweite Ansatz ist auch für mich diese Meile hier mit dem Hintergrund. Der Polizeibeamte sitzt vor dieser Videowand, sieht drauf, stellt fest, da hinten bewegt sich was, da ist Unruhe. Er kann dann Kräfte hinschicken.

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1: 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Am Mikrofon Martin Dietze, Ton und Technik Holger Janssen. Heute Hallo 2026. Wir begrüßen das Jahr mit Liedern, die in den ersten fünf Monaten von 2026 herausgekommen sind. Wir beginnen mit Leia, einer Solokünstlerin aus Kiew, von der wir auch schon früher mal was gehört haben. Das Lied Mavchen Velikden ist der Titeltrack eines Soundtracks zum gleichnamigen